0: In Cannes ist am Abend das internationale Filmfestival eröffnet worden. In diesem Jahr treten 22 Filme im Wettbewerb um die Goldene Palme an, darunter 3 deutschsprachige Produktionen. Zum Festival sind unter anderem Barbara Streisand und John Travolta angekündigt, aber auch die deutsche Schauspielerin Sandra Hüller. Das Filmfestival dauert bis zum 23. Mai. Soweit die Nachrichten, mehr Informationen finden Sie auf rbb24.de. Das Wetter bis zum frühen Morgen aufgelockert und zeitweise trocken. Am Morgen dann erneut dichte Wolken und örtlich wieder Regen bei 6 bis 3 Grad. Tagsüber stark bewölkt mit teils kräftigem Regen, dann bei 13 bis maximal 15 Grad.
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2: Mit Sven Knappe am Mikrofon. Freut mich, dass Sie mit dabei sind. Bis zu den 4 Nachrichten bieten wir eine sinfonische Fantasie von Richard Strauss, ein Klaviertrio von Robert Schumann, eine Orchestersuite von Haydn Wood, ein Concerto Grosso von Georg Friedrich Händel und als Stimmungsaufheller ein Klavierkonzert in D-Dur von Wolfgang Amadeus Mozart. Das Orchestre de Chambre de Lausanne unterstützt den Pianisten Christian Zacharias.

Wolfgang Amadeus Mozart und sein Klavierkonzert in D-Dur, Köchelverzeichnis 537. Der Pianist Christian Zacharias wurde begleitet vom Orchestre de Chambre de Lausanne. London 1739. Georg Friedrich Händel veröffentlicht sein Opus 6 mit 12 Concerti Grossi. Die Nummer 5 in D-Dur spielt The English Concert unter Trevor Pinnock.

The English Concert unter der Leitung von Trevor Pinnock hörten wir mit dem Concerto Grosso in D-Dur von Georg Friedrich Händel, Werkeverzeichnis 323. Und wir bleiben in England mit dem ARD-Nachtkonzert. Der Geiger und Komponist Haydn Wood zeigt uns königliche Burgen und Schlösser, vermutlich in der Grafschaft Yorkshire, wo Haydn Wood 1882 geboren wurde. Gavin Sutherland dirigiert das BBC Concert Orchestra.

Royal Castles, königliche Schlösser, eine Orchestersuite von Haydn Wood, in Szene gesetzt vom BBC Concert Orchestra unter Gavin Sutherland. Hier ist das ARD-Nachtkonzert, präsentiert von BR Classic mit Musik für drei von Robert Schumann. Das Klaviertrio in D-Moll, 1848 in Leipzig uraufgeführt, hören wir in einer Aufnahme mit dem Oberon-Trio.

Das 2006 gegründete Oberon-Trio interpretierte das Klaviertrio in D-Moll Opus 63 von Robert Schumann im ARD-Nachtkonzert. 26. Juni 1947. In Wien wird die sinfonische Fantasie »Die Frau ohne Schatten« von Richard Strauss uraufgeführt, die gleichnamige Oper bereits 28 Jahre früher. Alejo Perez leitet das SWR-Symphonieorchester.

Die Frau ohne Schatten, eine sinfonische Fantasie von Richard Strauss, zum Klingen gebracht vom SWR-Symphonieorchester unter Alejo Perez 2017 in der Stuttgarter Liederhalle. Nach den 4 Uhr Nachrichten sind wir vom ARD-Nachtkonzert wieder für Sie da, mit einem Ballett von Darius Milhaud, einem Divertimento von Joseph Haydn und einer Sinfonie von Johann Baptist Wannhahn.

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1: Um 4 Uhr mit Wolfgang Berger. Das Regierungstreffen im Kanzleramt ist ohne Ergebnisse und ohne offizielle Statements zu Ende gegangen. CDU, CSU und SPD hatten in ihrem Koalitionsausschuss 6 Stunden lang über Entlastungen und Reformen beraten. Aus der Nachrichtenredaktion Johanna Schultheiß.
2: Kurz vor Mitternacht war Schluss. Offenbar ist auch keine gemeinsame Pressekonferenz geplant, es soll aber eine schriftliche Information geben. Auf der Agenda für den Koalitionsausschuss hatten mögliche Entlastungen wegen der hohen Energiepreise gestanden, nach dem Stopp der Entlastungsprämie von bis zu 1.000 Euro. Außerdem sollte es um den weiteren Reformplan sowie die Haushaltsberatungen gehen. Die Regierungsparteien hatten bereits vor dem Treffen die Erwartungen gedämpft. Es seien keine wegweisenden Beschlüsse zu erwarten, hieß es.
1: Die Bundesregierung will den Einsatz von sogenannten K.O.-Tropfen härter bestrafen. So soll künftig eine längere Gefängnisstrafe drohen. Aus Berlin Jasper Ruppert.
3: Mindestens 5 statt bisher 3 Jahre soll die Mindeststrafe sein, wenn ein Täter bei einem Raub- oder Sexualdelikt K.O.-Tropfen anwendet. So steht es im Gesetzentwurf von SPD-Bundesjustizministerin Hubig, den das Kabinett heute beschließen will. Dazu sollen 2 Paragraphen im Strafgesetzbuch geändert werden. Bisher gab es bei Raub- oder Sexualdelikten mindestens 5 Jahre, wenn eine Waffe oder ein gefährlicher Gegenstand bei der Tat genutzt wurde. Nun will man hier als 3. Begriff das Wort Mittel ergänzen, um auch K.O.-Tropfen darunter zählen zu können.
1: US-Präsident Trump hat seine erste China-Reise seit 2017 angetreten. Kurz vor dem Abflug sagte Trump, er werde mit Staatschef Xi auch über den Iran-Krieg sprechen. Hauptsächlich soll es um Themen Handel und Zölle gehen. Begleitet wird der US-Präsident von mehreren Konzernchefs, unter anderem SpaceX-Gründer Musk, Apple-CEO Cook und Boeing-Vorstand Ortberg. Zuletzt hatten sich die USA und China gegenseitig mit Sonderzöllen überzogen, mit Auswirkungen auf die gesamte Weltwirtschaft. In Cannes hat das diesjährige internationale Filmfestival begonnen. Die chinesische Schauspielerin Gong Li und US-Schauspielerin Jane Fonda erklärten das 11-tägige Festival am Abend für eröffnet. Insgesamt 22 Filme treten im Wettbewerb um den Hauptpreis, die Goldene Palme, an. Zum Auftakt erhielt der neuseeländische Hollywood-Regisseur Peter Jackson eine Ehrenpalme. Er schuf mit der Herr der Ringe-Trilogie einen der größten Kinoerfolge weltweit. Das waren die Nachrichten. Das Wetter in Deutschland. Tagsüber vor allem im Norden und Südosten länger Sonne, sonst viele Wolken und örtlich Schauer, maximal 10 bis 15 Grad. Auch Donnerstag ist es wechselhaft mit etwas Regen,

La Création du Monde, die Erschaffung der Welt. Ein Ballett von Darius Milhaud, vorgestellt vom New World Symphony Orchestra, geleitet von Michael Tilson Thomas. Zu Blasmusik von Joseph Haydn dreht sich das ARD-Nachtkonzert weiter. Wir hören ein Divertimento in F-Dur für zwei Oboen, zwei Klarinetten, zwei Hörner und zwei Fagotte, intoniert vom Albert-Schweitzer-Oktett.

Divertimento für zwei Oboen, zwei Klarinetten, zwei Hörner und zwei Fagotte in F-Dur, komponiert von Joseph Haydn, gespielt vom Albert-Schweitzer-Oktett. Der 1739 in Böhmen geborene Johann Baptist Wanhall zählt zu den wichtigsten Figuren der sogenannten Wiener Schule, also zu jenen heute vergessenen Meistern, die neben Joseph Haydn entscheidend zur Entwicklung der Wiener Klassik beigetragen haben. Wanhall hinterließ über 1300 Werke, darunter 73 Sinfonien. Eine in A-Dur dirigiert Kevin Mellon am Pult der Toronto Camerata.

Johann Baptist Wanhal aus Böhmen schrieb diese Sinfonie in A-Dur, zum Besten gegeben von der Toronto Camerata unter Kevin Mellon. Die Zeit bis zu den 5 Uhr Nachrichten füllt das Harp Consort unter Andrew Lawrence King mit einer Tarantella von Ruiz de Ribayas. Musik.

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1: Um 5 Uhr mit Thorsten Altenhöhner. Guten Morgen. Nach rund 6 Stunden im Koalitionsausschuss haben die Spitzen von Union und SPD kurz vor Mitternacht ihre Beratungen beendet. Über Ergebnisse wurde bislang nichts bekannt. Offenbar ist auch keine gemeinsame Pressekonferenz am Morgen geplant. Es soll aber eine schriftliche Information geben. Auf der Agenda standen unter anderem mögliche Entlastungen wegen der hohen Energiepreise. Die Regierungsparteien hatten bereits vor dem Treffen die Erwartungen gedämpft. Es seien keine wegweisenden Beschlüsse zu erwarten, hieß es. Das Bundeskabinett will heute härtere Strafen für den Einsatz von sogenannten K.O.-Tropfen beschließen. Ein Gesetzentwurf von Justizministerin Hubig sieht vor, dass solche Substanzen künftig rechtlich ähnlich eingestuft werden können, wie eine Waffe oder ein gefährliches Werkzeug, wenn sie etwa bei einem Raub- oder Sexualdelikt eingesetzt werden. Dann läge die Mindeststrafe bei 5 Jahren Gefängnis statt wie bisher bei 3. Alle 7 Niederlassungen von Mercedes-Benz in Berlin und Brandenburg sollen an einen kanadischen Investor verkauft werden. Das berichten Bild und BZ unter Berufung auf Unternehmenskreise. Die etwa 1200 betroffenen Mitarbeiter sollen bereits über den Verkauf informiert worden sein. Jasper Tiedemann.
2: Heute soll es eine außerordentliche Mitarbeiterversammlung geben. Der Bild-Zeitung zufolge sollen auch die Niederlassungen in Hamburg, München und Rhein-Ruhr verkauft werden. Insgesamt müssten dann bundesweit 8000 Mercedes-Mitarbeiter in Verwaltung, Verkauf, Marketing, Kfz-Werkstätten und Vertrieb um ihre Arbeitsplätze fürchten.
1: US-Präsident Trump ist zu einem Staatsbesuch in China aufgebrochen. Bei Gesprächen zwischen Trump und Staats- und Parteichef Xi soll es um eine Reihe von Streitthemen und um ein mögliches Handelsabkommen gehen. Es ist Trumps erster China-Besuch seit 2017. Die ursprünglich für März geplante Reise hatte Trump wegen des Iran-Krieges verschoben. Der Krieg soll bei dem jetzigen Treffen ebenfalls Thema sein. China bezieht einen Großteil seines Rohöls vom Iran und anderen Golfstaaten. In Cannes hat das diesjährige internationale Filmfestival begonnen. Die chinesische Schauspielerin Gong Li und US-Schauspielerin Jane Fonda erklärten das 11-tägige Festival am Abend für eröffnet. Insgesamt 22 Filme treten im Wettbewerb um den Hauptpreis, die Goldene Palme, an. Zum Auftakt erhielt der neuseeländische Hollywood-Regisseur Peter Jackson eine Ehrenpalme. Er schuf mit der Trilogie Der Herr der Ringe einen der größten Kinoerfolge weltweit. Soweit die Nachrichten. Mehr Informationen auf rbb24.de. Das Wetter, die Temperaturen liegen zurzeit zwischen 3 Grad in Schönefeld und 6 Grad in Mannschnow. Tagsüber ist es heute stark bewölkt mit teils kräftigem Regen bei 13 bis 15 Grad.
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3: Mit Sven Knapper am Mikrofon. Herzlich willkommen und einen guten Mittwochmorgen. Musik aus dem 18., 19. und 20. Jahrhundert haben wir für die letzte Runde Nachtkonzert zusammengestellt. Wir beginnen mit einem beschwingten Walzer in S-Dur von

Die Berliner Philharmoniker spielten unter der Stammführung von Herbert von Karajan den großen Walzer in S-Dur aus der Ballettsuite Les Sylphides von Frédéric Chopin. Amsterdam 1725. Antonio Vivaldi veröffentlicht zwei Musikbände mit dem Titel Der Wettstreit zwischen Harmonie und Erfindung. Darin enthalten ein Oboenkonzert in C-Dur, für uns im ARD-Nachtkonzert gespielt von Alfredo Bernardini und dem Ensemble Zefiro.

Wir hörten Antonio Vivaldis Oboenkonzert in C-Dur, Orion-Verzeichnis 449, in einer Aufnahme mit Alfredo Bernardini und dem Ensemble Zefiro, gegründet 1989. Im Alter von 12 Jahren komponierte Felix Mendelssohn Bartholdy die erste Hälfte der sogenannten Streichersinfonien. Bei den Aufführungen im Rahmen der Hauskonzerte seines Vaters übernahm Felix selbst die Leitung des Kammerorchesters, das sich aus Laien und aus Berufsmusikern der Berliner Hofkapelle zusammensetzte. Hier die Streichersinfonie Nummer 2 in D-Dur, präsentiert vom Concerto Köln.

Das war die Streichersinfonie Nummer 2 in D-Dur von Felix Mendelssohn Bartholdy. Es spielte das Concerto Köln. Hier ist das ARD-Nachtkonzert, präsentiert von BR Klassik mit einem Cellokonzert aus dem Jahr 1924, komponiert von Henriette Bosmans aus den Niederlanden. Den dritten Satz daraus servieren Rafael Walfish und das BBC Scottish Symphony Orchestra.

Lento, Allegro, Molto. Der dritte Satz aus dem Cellokonzert Nummer 2 von Henriette Bosmans mit dem englischen Cellisten Raphael Walfish und dem BBC Scottish Symphony Orchestra unter Ed Spaniard. 8. März 1780. In Paris wird die Komödie L'Amant Anonyme uraufgeführt. Die Ouvertüre dazu wurde aber schon ein Jahr früher veröffentlicht als Sinfonie Nummer 2, Opus 11, von Joseph Bologne de Saint-Georges.

Le Parlement de Musique unter Martin Jester war das mit der Sinfonie Nummer 2 aus dem Opus 11 von Joseph Bologne de Saint-Georges. Den Schlusspunkt im ARD-Nachtkonzert setzt Joseph Haydn mit einem flotten Satz aus seinem Cellokonzert in D-Dur. Stephen Isserlis wird vom Chamber Orchestra of Europe begleitet.

Rondo Allegro, der dritte Satz aus dem Cellokonzert in D-Dur von Joseph Haydn, Hoboken-Verzeichnis 7b2 mit dem Londoner Cellisten Stephen Isserles und dem Chamber Orchestra of Europe unter Sir Roger Norrington. So schnell vergehen 6 Stunden ARD-Nachtkonzert, präsentiert von BR Klassik, dem Klassikprogramm des Bayerischen Rundfunks. Sven Knappe war für Sie am Mikrofon. Ein herzliches Dankeschön fürs Einschalten. Alles Gute und auf Wiederhören.

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1: Der Autobauer Mercedes-Benz verkauft seine Autohäuser in Berlin und Brandenburg. Der Konzern hat am Abend Berichte bestätigt, dass sie an die Global Auto Holdings in Großbritannien gehen. Laut Bild und BZ sollen die etwa 1200 betroffenen Mitarbeiter schon per Mail über den Verkauf informiert worden sein. Ob ihre Arbeitsplätze gefährdet sind, ist bislang nicht bekannt. Jasper Tiedemann, RBB 24.
2: Heute soll es eine außerordentliche Mitarbeiterversammlung geben. Betroffen sein sollen die 7 Berliner und Brandenburger Mercedes-Niederlassungen in Spandau, Marienfelde, Holzhauser Straße, Rienstraße, das Airport Center Schönefeld, das Lack- und Karosseriezentrum Ludwigsfelde und die Mercedes-Welt am Salzufer.
1: Nach rund 6 Stunden im Koalitionsausschuss haben die Spitzen von Union und SPD kurz vor Mitternacht ihre Beratungen beendet. Anschließend wurden die Ergebnisse schriftlich bekannt gegeben. Um die Bürger zu entlasten, soll der CO2-Preis demnach im kommenden Jahr nicht erhöht werden. Für den Bundeshaushalt 2027 will die Regierung nicht auf ihre Reserven zurückgreifen. Der Spardruck für die Ministerien bleibt also. Konkrete Beschlüsse zur geplanten Einkommenssteuerreform wurden nicht mitgeteilt. In ihrem Koalitionsvertrag haben Union und SPD festgelegt, kleine und mittlere Einkommen zu entlasten. Unionsfraktionschef Spahn hat gestern vorgeschlagen, zur Gegenfinanzierung Subventionen pauschal zu kürzen. CSU-Chef Söder zeigte sich offen für eine höhere Reichensteuer, die SPD anstrebt. An der TU Berlin soll der Unibetrieb weiterlaufen, obwohl das Hauptgebäude wegen Baumängeln geschlossen ist. Hochschulpräsidentin Denise sagte in der RBB 24 Abendschau, neben digitalen Veranstaltungen gebe es Überlegungen, Zelte für die Studierenden aufzustellen. Sie zählte auf, was bei Sicherheitschecks aufgefallen war.
3: Im Keller haben wir bei dem Brandschutz festgestellt, dass Mängel an bestimmten Stellen gab. Zum Beispiel die Brandschutztüren sind nicht intakt oder auch die elektrische Versorgung zu der Sicherheitsbeleuchtung sind mängelhaft und auch die Löschwassereinspeisung hat Mängel.
1: Die Präsidentin der TU Berlin, Fatma Denise. Das Bundesamt für Verfassungsschutz hat einem Bericht zufolge eine europäische Datenanalyse-Software gekauft. Das wäre auch eine Entscheidung gegen die Software des umstrittenen US-Unternehmens Palantir. Nach Informationen von WDR, NDR und Süddeutscher Zeitung hat ein französischer Hersteller den Zuschlag bekommen. Mit dem neuen Tool soll es für Ermittler und Behörden einfacher werden, große Datenmengen auszuwerten und Zusammenhänge zu erkennen. Vor 2 Wochen erst hat das Bundeskabinett eine Reform beschlossen, nach der Bundeskriminalamt und Bundespolizei in diesem Bereich mehr Befugnisse bekommen. Justizministerin Hubig sagte, es wäre fahrlässig, KI-Werkzeuge und andere digitale Lösungen zur Aufklärung von Straftaten nicht zu nutzen. US-Präsident Trump ist unterwegs nach Peking. Bei Gesprächen mit dem chinesischen Staats- und Parteichef Xi soll es vor allem um den Handel und um das Thema Zölle gehen. Trump sagte vor seinem Abflug, dass er sich mit Xi gut verstehe und gute Gespräche erwarte. Begleitet wird der US-Präsident von einer Wirtschaftsdelegation, der unter anderem SpaceX und Tesla-Chef Musk, der Apple-Vorstandsvorsitzende Cook und Boeing-Vorstand Ortberg angehören. Die ursprünglich für März geplante Reise hatte Trump wegen des Iran-Krieges verschoben. Der Krieg soll jetzt bei dem Treffen ebenfalls Thema sein. China bezieht einen Großteil seines Rohöls vom Iran und anderen Golfstaaten. Die Autobahn GmbH rechnet zum Himmelfahrtswochenende mit spürbar mehr Verkehr auf den Autobahnen. Besonders voll soll es demnach heute Nachmittag werden und dann wieder am Sonntag. Die Staugefahr ist auch erhöht durch aktuelle Baustellen in Berlin, Brandenburg und Mecklenburg-Vorpommern. Diese sind unter anderem auf dem Berliner Ring zwischen Dreieck Werder und Großkreuz, zwischen Freienbrink und Königs Wusterhausen sowie zwischen Berlin-Hellersdorf

0: Zeit 6.05 Uhr.
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2: Ich wünsche Ihnen einen schönen guten Morgen. Eigentlich ist ja Mittwoch heute, aber fühlt sich ein bisschen an wie Freitag, oder? Willkommen.

0: Think I'm in Love von Beck, aber sicher ist er sich nicht. Rauchfrei im Mai. Mit diesem Slogan werden wir aktuell angesprochen von Litfaßsäulen, von Plakatwänden. Da der Mai ja bekanntlich alles neu macht, will uns diese Kampagne auffordern, das Rauchen wenigstens vorläufig für diesen Monat, den Wonnemonat Mai, besser aber ein für alle Mal einzustellen. Sie wissen, dass Künstlertum, Musenkuss und Suchtmittelkonsum eng miteinander zusammenhängen. Kein Wunder also, dass es sogar Gedichte gibt, die sich mit dem Rauchen befassen.
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0: Mit einem Gedicht von Thomas Xeller.
2: Aus Erfahrung doof. Ich hab jahrzehntelang geraucht, das hätte es wahrlich nicht gebraucht. Die Lungen meldeten sich krank, auch meine Haut ruft, vielen Dank. Wärst du nicht dumm, wär ich noch jung. Ich flüstere, Entschuldigung, so reuig, wie ich kann, sie nehmen sie nicht an. Das Wort Gewissensbisse heißt, dass jemand ins Gewissen beißt. Und weil ich selbst der jemand bin, verlangt man selbst nach Trostgewinn. So trinke ich seit Tag und Jahr zwei Abendbierchen wunderbar, ein wahrer Stimmungsheber. Nun

Gabi Hartmann haben wir hier gehört auf Radio 3. Die Bussing Bee wurde besungen. Kommen wir zu einer Neuheit. Im Februar just erschienen ist das neue Album von Michelle David and the True Tones. Soul Woman heißt das. Sie singt Soul, sie singt Gospel. Und das, was wir gleich hören werden, das wurde gelobt als zeitlos schöner 60s Soul Sound und auch vorgeschlagen als nächsten Film-Soundtrack für einen Tarantino-Film. Hier ist Michelle David mit Golden Sun.

0: Michelle David and the True Tones haben wir gehört. Golden Sun.
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0: 1986 hat in Hamburg ein großer Prozess stattgefunden gegen Mitglieder der Hells Angels. Heute vor 40 Jahren, am 13. Mai 1986, ging dieser Prozess zu Ende mit einem überraschenden Ende. Steffen Hudemann berichtet.
2: Es sind illustre Gestalten, die an diesem Morgen auf dem Flur des Hamburger Strafjustizgebäudes warten. Männer in Jeanskutten und Lederjacken, mit Sonnenbrillen und Augenklappen, Stirnbändern und Hüten, langen Haaren, zahlreichen Tattoos.
3: Viele Freunde der angeklagten Rocker waren gekommen, um das Urteil zu hören. Nach 18 Monaten Verhandlungen im Hells Angels Prozess. Eines der größten Verfahren, die je von der Hamburger Strafjustiz geführt wurden.
2: 13 Männer sind angeklagt. Ihnen wird unter anderem räuberische Erpressung, Zuhälterei, Körperverletzung und die Bildung einer kriminellen Vereinigung vorgeworfen. Zu Beginn der 80er Jahre haben die Hells Angels den Hamburger Kiez fest im Griff. Männer wie der berüchtigte Klaus-Peter Grabe, genannt Jesus oder der Vollstrecker. Sie treiben Schutzgeld ein, beuten Frauen aus, handeln mit Drogen. Im August 1983 greift die Polizei ein.
4: Die Hamburger Polizei hatte gestern Nacht Großeinsatz. Bei ihrer bislang wohl umfangreichsten Aktion wurden 24 Mitglieder der weltweit operierenden Hells Angels verhaftet. Diese Rockergruppe sei gar keine Gemeinschaft Motorradbesessener, sondern eine kriminelle Vereinigung, so die Hamburger Polizei.
2: Neben der Vereinskneipe Angels Place durchsucht die Polizei 80 weitere Lokale, Wohnungen und Bordelle. Hamburgs Innensenator Alfons Pawelczyk will die Rocker ein für alle Mal vom Kiez vertreiben.
5: Wir haben einen Antrag eingereicht an das Bundesinnenministerium, diese Gruppe zu verbieten als kriminelle Organisation.
2: Gegründet werden die Hells Angels kurz nach dem Zweiten Weltkrieg in Kalifornien. Die motorradbegeisterten Kriegsveteranen benennen sich nach einer legendären Bomberstaffel der US Air Force, Hells Angels. Outlaws sind sie von Anfang an. Exzessive Feiern, Gewalt und Zusammenstöße mit der Polizei gehören dazu. In den 60er und 70er Jahren steigen die Hells Angels zunehmend ins Drogengeschäft ein. 1973 gründet sich das Hamburger Charter, das erste in Deutschland. Und es dauert nicht lange, bis die Höllenengel auf dem Kiez für Angst und Schrecken sorgen. Nach langwierigen Ermittlungen eines eigenen Sonderdezernats für organisierte Kriminalität schlagen die Beamten dann 1983 zu. 3 Jahre später fällt das Hamburger Landgericht ein Urteil.
3: 7 Jahre für Peter Grabe, genannt Jesus, wegen räuberischer Erpressung, Zuhälterei und Körperverletzung. 5 Jahre, 6 Monate.
2: Und das Gericht spricht weitere Haftstrafen aus. Doch viele Angeklagte kommen mit Bewährungs- oder Geldstrafen glimpflich davon. Denn
3: den Hauptvorwurf kriminelle Vereinigungen ließen die Staatsanwälte fallen, um den Prozess zu einem Ende zu bringen.
2: Und trotzdem, die Vorherrschaft der Angels auf dem Kiez ist gebrochen. Zumal das Bundesinnenministerium die Hells Angels mittlerweile in Hamburg verboten hat und anschließend in anderen Städten Verbote folgen. Verschwunden sind sie damit nicht, aber an Sichtbarkeit und Dominanz haben sie eingebüßt seit dem Hells Angels-Prozess, der am 13. Mai 1986 zu Ende ging. Heute vor 40 Jahren.
0: Steffen Hudemann hat berichtet und Sie können diesen Beitrag jederzeit noch einmal hören in ARD Sounds. 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Wir beschäftigen uns im Folgenden mit Groove aus Dänemark. Total Hip Replacement, das ist ein 9-köpfiges Kollektiv aus Aarhus. Der Sänger ist gleichzeitig auch der Posaunist. Hier hören wir sie mit Mother, Total Hip Replacement.

0: Mit Total Hip Replacement gerade gehört, waren wir in Dänemark. Begeben wir uns doch zu einem französischen Singer-Songwriter, Raoul Vignal. Da werden wir gleich nochmal hören können, wie klingt eigentlich eine Balama, also eine türkische Langhalslaute. Wir hören so ab Sekunde 20 von To Bid the Dog Goodbye. Raoul Vignal.
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0: 6 Uhr und gleich 31 Minuten, will sagen, Zeit für unsere Kulturnachrichten.
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0: Heute von und mit Frauke Thiele. Guten Morgen.
2: Morgen.
0: Deutsche Unis sind bei ausländischen Studierenden immer noch sehr, sehr beliebt.
2: Ja, man kann es kaum glauben, wenn man den maroden Zustand zum Beispiel der TU Berlin, der Technischen Universität, im Hinterkopf hat. Den Sanierungsstau dort und die Geldsorgen. Aber die UNESCO, die Kulturorganisation der UNO, die macht dazu immer ein Ranking. Und da liegt Deutschland auf Platz 4 nach den USA, Großbritannien und Australien. Und gleich auf mit Frankreich und den Niederlanden. Gut die Hälfte aller internationalen Studierenden, die wollen nach Europa, Nordamerika und Australien, und 12% davon wollen immerhin nach Deutschland. Bei europäischen Studenten und Studentinnen, da ist die nicht in ihrem Heimatland studieren wollen, da liegt Deutschland sogar auf Platz 1. Und warum Deutschland? Da wird als Hauptgrund die Technologie genannt und die Führungsrolle, die Deutschland in dem Bereich immer noch hat. Außerdem englischsprachige Studiengänge und geringe Lebenshaltungskosten. Naturwissenschaften und Mathe liegen besonders im Trend bei Studienanfängern. Es ist also durchaus wichtig, dass die deutschen Unis attraktiv bleiben.
0: Die künftige Intendantin des Berliner Maxim-Gorki-Theaters, Charla Ilk, hat gestern erklärt und erzählt, was sie vorhat in ihrer ersten Spielzeit ab August.
2: Ja, sie will am Gorki zum Beispiel Projekte eines Performance-Kollektivs mit Sandra Hüller und der Choreografin Constanza Makras zeigen. Makras soll nach ihrer Zeit an der Volksbühne am Gorki-Theater eben neues Zuhause finden. Und Charla Ilk hat auch betont, dass sie an einen Ort zurückkomme, der sie geprägt habe. Ilk hat schon früher am Haus am Gorki gearbeitet und zuletzt die Kunsthalle in Baden-Baden geleitet. Sie folgt als Intendantin ja Shermin Langhoff, die das Haus total lange geleitet hat. Ilk hat in Berlin und Istanbul Architektur studiert. Bei der Kunstbiennale in Venedig war sie 2024 für den deutschen Pavillon verantwortlich. Und sie arbeitet sehr zwischen bildender Kunst, Architektur, Sound, Theater und Performance. Zur Spielzeiteröffnung, da will sie zum Beispiel auch von dem Künstler Sarkis eine Kunstinstallation zeigen, die sich mit dem polnischen Theaterregisseur Tadeusz Kantor auseinandersetzt. Und außerdem erweitert sie das Gorki um einen neuen Standort, nämlich das Palais am Festungsgraben.
0: In einer guten Stunde wird es hier nochmal ausführlicher um Charla Ilks Pläne für das Maxim-Gorki-Theater gehen. Denn natürlich war gestern unsere Radio 3 Theaterexpertin Barbara Behrendt mit dabei, als diese Pläne vorgestellt worden sind. Schauen wir voraus auf den Donnerstag der kommenden Woche. Der 21. Mai ist der internationale Aktionstag Zusammenhalt in Vielfalt. Wir haben einen Tipp dazu anzubieten, eine Empfehlung für Ihre Abendgestaltung. Wir planen eine Sonderausgabe des Guten Salons in der RBB Dach Lounge, also hier im Fernsehzentrum in Charlottenburg.
2: Ja, und zusammen mit der RBB-Journalistin Petra Gute, die da immer einlädt zum Guten Salon in die RBB-Dach-Lounge. Die UNESCO macht am 21. Mai ja seit 25 Jahren schon diesen Welttag oder organisiert den oder ruft den aus, den Welttag der kulturellen Vielfalt für Dialog und Entwicklung. Und sie will aufmerksam machen, wie viele Kulturen, Traditionen und künstlerische Ausdrucksformen es weltweit gibt. Praktizierte Vielfalt, die gibt es laut Petra Gute besonders in der Musik in den großen Orchestern wie dem DSO.
3: Ein großes Orchester wie das Deutsche Symphonieorchester, die bestehen aus mehr als 100 Musikern aus 20 verschiedenen Nationen, von Südafrika über Polen bis Chile oder Peru. Die kommen aus ganz unterschiedlichen kulturellen Gegenden, haben unterschiedliche Werte, aber zusammen ergeben sie eben ein großes, ganz toll klingendes Ganzes. Und deswegen haben wir das Deutsche Symphonieorchester eingeladen und seine Leiterin, seine künstlerische Marlene Brüggen.
2: Ja, und eingeladen haben sie auch die Diversity-Beraterin Yolanda Rother und die Co-Leiterin des Karnevals der Kulturen, Aisatu Binga. Und zusammen sprechen sie dann am Donnerstag, eben den 21. Mai um 19 Uhr in der Dachlounge mit Publikum über Vielfalt und das Gute zusammen miteinander. Da kann jeder, der möchte, vorbeikommen. Eintritt ist frei, muss man sich aber anmelden.
0: Geht aber ganz einfach. Begeben Sie sich auf unsere Website radio3.de. Da klicken Sie auf den entsprechenden Link, können sich ganz einfach digital anmelden. Oder Sie geben einfach oben in die Suche ein Salon. Auch da wird Ihnen geholfen. Danke, Frauke.
2: Bitte.
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Lisa Vassange haben wir hier gehört mit ihrer Band Mikatone, die sich dem New Jazz verschrieben hat. Break My Heart, das hier war eine ältere Nummer aus dem Jahr 2012. Lisa Vassange hat einige aktuelle Projekte laufen, hat dazu auch Auskunft gegeben hier im Studio auf Radio 3. Finden Sie natürlich noch bei uns online auf radio3.de das Interview mit ihr. Das hier ist Musik von Kyrie Christmansson, Talk.

0: Der rote Teppich liegt, die Trophäen bis zur Goldenen Palme liegen bereit. Es kann losgehen in Cannes. Gestern Abend war die Eröffnungsgala. Peter Jackson, der Regisseur, wurde ausgezeichnet für sein Lebenswerk und er sagte Folgendes.
1: So thank you for the Cannes Film Festival for this very unexpected. So this is an absolute stunning surprise and an incredible honor. I've only been to Cannes twice before, but the two times that I've come have been absolutely milestones in my career.
0: Peter Jackson sagt, zweimal war er in Cannes, das waren Meilensteine in seiner Karriere und jetzt diese Auszeichnung für sein Lebenswerk mit der Ehrenpalme, das sei eine überwältigende Überraschung. Caroline Düller gehört zu den überaus beneidenswerten Kolleginnen und Kollegen der ARD, die jetzt aus Cannes berichten dürfen. Schönen guten Morgen, Frau Düller.
2: Schönen guten Morgen.
0: Wie ist die Gala gestern Abend verlaufen?
2: Also mein allgemeiner Eindruck von der Eröffnungsfeier, das war eine insgesamt recht zahme Veranstaltung, auch wenn es natürlich ein paar Highlight-Statements gab. Eye Aydara, also die französische Schauspielerin, die durch den Abend geführt hat, hat zum Beispiel alle Zuschauenden weltweit begrüßt, deren Internet nicht gekappt ist und die Widerstand leisten, hat sie gesagt, hier und anderswo. Überraschungsgast Jane Fonda, die Grande Dame von Hollywood, die hat ganz am Ende an die Kraft des Kinos als Zitat Akt des Widerstandes appelliert und eben auch an die Kraft von Menschen, die ihre Stimme erheben und das auch auf der Straße tun. Diese Veranstaltung, finde ich, passt insgesamt schon ins Bild eines Festivals, das als Institution schon sehr viel weniger politische Kontroverse sucht und auch durchlebt als zum Beispiel jetzt die Berlinale.
0: Jetzt können wir nicht das komplette Wettbewerbsprogramm ins Auge fassen, aber welche Filme stechen denn vielleicht hervor?
2: Also den Film, auf den gerade wir eben als deutsche Medien warten, ist Vaterland von Paweł Pawlikowski, ein polnischer Regisseur, der sich aber mit der europäischen und vor allem auch der deutschen Nachkriegsgeschichte auseinandersetzt, der eben die erste Reise Thomas Manns in das vom Krieg zerstörte Deutschland thematisiert. Das ist einer der Filme, auf die wir natürlich sehr, sehr gespannt sind. Worauf ich mich persönlich auch sehr freue, ist in diesem Jahr so ein bisschen mehr auch die Filme zu erkunden, die außerhalb des Wettbewerbs oder in die Nebenreihen laufen. Also zum Beispiel gibt es hier einen Film L'Abandon von Vincent Garon und er hat eben die filmische Adaption geschaffen der Ermordung von Samuel Paty. Wir erinnern uns, das war der Lehrer, der 2020 in Frankreich von einem Islamisten enthauptet wurde und das ist natürlich ein aus meiner Sicht sehr ambitioniertes Projekt, dieses Thema eben auf die Leinwand zu bringen. Da bin ich sehr gespannt, wie er das gemacht hat.
0: Auch der deutsche Film ist in diesem Jahrgang des Festivals richtig gut vertreten. Mit welchen Filmen?
2: So, der deutsche Beitrag im Hauptwettbewerb kommt von Valeska Griesebach, heißt Das geträumte Abenteuer. Und in diesem Film geht es eben um den Mauerfall und wie der Mauerfall Menschen in unterschiedlichen Ländern Europas geprägt hat, welche Prägungen sie immer noch davongetragen haben. Und das ist natürlich im weitesten Sinne aus meiner Sicht auch ein politisches, gesellschaftspolitisches Thema. Also das auf jeden Fall einer der Filme, die hier auch mit Spannung erwartet werden. Und auch in der Nebenreihe Un certain regard ist der deutsche Film in diesem Jahr sehr stark vertreten mit Katharina Rivilis, die ihren Film I'll Be Gone in June hier vorstellen wird, und Sandra Wollner.
0: Jetzt ist die Leitung der Berlinale, da denken wir natürlich dran bei Filmfestivals, in den vergangenen Jahren so ein bisschen schleudersitzartig gewesen in Berlin, obwohl das Schleudersitz-Thema, nämlich der Umgang mit Gaza und Israel, ja bereits wohl bekannt war und ist und etabliert, auch im Festivalkontext. Trisha Tuttle, die Berlinale-Chefin, hier ist ins Schlingern gekommen, der deutsche Kulturstaatsminister auch. Ist dieser Themenkomplex Gaza-Israel, ist er auch ein solches Reizthema in Frankreich?
2: In Frankreich generell natürlich, denn in Frankreich haben wir gleichzeitig die größte jüdische Gemeinschaft in Europa und die größte arabische Community in Europa. Das heißt, der Krieg im Nahen Osten, der findet natürlich hier Widerhall. Das bedeutet aber nicht, dass er auch in Cannes auf dem Filmfestival als großes zentrales Thema hier Widerhall findet. Also Festivalleiter Thierry Frémaux wurde natürlich direkt bei seiner Auftakt-PK danach gefragt, generell wie politisch Cannes sein soll und will. Und sein Standpunkt ist eben, ja, politische und gesellschaftliche Themen sollen hier stattfinden, aber eben durch die Filme. Und es gibt jetzt eben keinen Film, der sich explizit mit dieser Thematik auseinandersetzt. Es gibt einen Beitrag eines palästinensischen Regisseurs, der aber in einem libanesischen Dorf spielt. Auch das ein Film übrigens, den ich persönlich sehr, sehr gerne sehen möchte. Aber das sind eben diese Punkte, die man auf diese Frage antworten kann. Mhm. Insgesamt ist Cannes als Institution lange nicht so politisch wie die Berlinale. Das ist eine bewusste Wahl. Aber was man auch dazu sagen muss, auf dem Filmmarkt hier in Cannes, der ja sehr wichtig ist, ein wichtiges Branchentreffen, da gibt es eben in diesem Jahr zum ersten Mal seit langem wieder auch einen palästinensischen Pavillon.
0: Nun haben Sie eingangs gesagt, dass die Gala gestern Abend recht zahm geraten war. Allerdings ist ja eine Menge los in der französischen Kulturbranche. Um die 600 französische Filmschaffende, die haben sich schon vor dem Festival ausgesprochen gegen die Einflussnahme des Milliardärs Vincent Bolloré auf ihre Branche. Bolloré fördere, so heißt es, den Aufstieg des Rechtspopulisten Jordan Bardella. Und er krempelt auch gerade die Verlagsbranche um. Welchen Einfluss kann der Milliardär Bolloré nehmen aufs Kino, auf die Filmbranche? Was ist davon spürbar, sichtbar?
2: Also insgesamt ist der Einfluss von Vincent Bolloré und vor allem seines Medienimperiums in der französischen Filmbranche auch schon länger präsent. Also über seine Canal Plus Gruppe. Canal Plus ist ein Fernsehsender und die hat eben ein Tochterunternehmen Studio Canal, eine große Produktionsfirma, eine der größten in ganz Europa. Und die fördert natürlich und produziert in Frankreich schon seit langem sehr, sehr viele Filme. Der konkrete Anlass für das Schreiben, das am Montagabend in der Zeitung Libération veröffentlicht wurde, war eben, dass Vincent Bolloré via Firmen aus seinem Imperium jetzt auch ansetzt, die größte französische Kinokette zu kaufen. Mhm. Und da sagen eben die Filmschaffenden, okay, dann hätte er, wenn das tatsächlich so kommt und wie geplant 2028 abgeschlossen ist, im Grunde Einfluss auf die komplette Produktionskette von Filmen, von der Finanzierung bis tatsächlich zur Ausstrahlung auf der großen Leinwand und eben auch im Fernsehen. Und sie fürchten eben, dass es dadurch nicht nur zu einer Uniformisierung von Filmen kommt, sondern tatsächlich zu einer, so haben sie es ausgedrückt, faschistischen Einflussnahme auf die Filmschaffenden und auch auf Filmthemen in Frankreich. Und das sind natürlich sehr, sehr scharfe Worte, die da gewählt werden, zeigt aber auch, wie wichtig der Einfluss von Bolloré und wie umstritten das ist und dass eben dieses Thema jetzt auch das Filmfestival in Cannes erreicht.
0: Das berichtet Caroline Diller von den 79. Filmfestspielen in Cannes, von den Filmen im Wettbewerb drumherum und den Debatten. Besten Dank.

0: Fast wünschte man sich, es wäre draußen noch dunkel, wenn man das hörte, oder? Das war die Toccata Arpeggiata von Kapsberger. Also hier trifft Renaissance-Musik, die im Original für Gitarre geschrieben worden ist, auf Synthesizer und auf modernen Flügel. Und an dem saß Anthony Romaniuk. Eine gelungene Begegnung dieser Jahrhunderte. Hier folgen jetzt die Worte für den Tag. Die kommen heute von Cecilia Montag. Die leitet die Stabsstelle Seelsorge beim Caritasverband Berlin.
1: Wussten Sie, dass es einen Welttag des Loslassens gibt? Ehrlich gesagt bin ich immer hin und her gerissen, was ich mit solchen Tagen anfangen soll. Einerseits erscheinen sie oft so absurd, als hätte jemand Langeweile gehabt, und andererseits sind die Inhalte im Zusammenhang des Lebens dann doch oft einen Gedanken wert. Die Aussage des sogenannten Let It Go Day lässt sich wie folgt zusammenfassen. Egal ob vergangene Liebe, verpasste Chance, ein endloser Streit oder ein verlorener Job, dieser Tag eröffnet die Möglichkeit, davon loszulassen und den Fokus wieder mehr auf die Gegenwart und vor allem auf die Zukunft zu richten. Ich bin mir sicher, dass mir so ein Lass-mal-los-Tag nicht dabei hilft, wenn mich etwas sehr stark beansprucht, gefangen hält und traurig macht. Ich glaube nicht, dass man ein Loslassen einfach so beschließen kann. Aber manchmal hilft ein kleiner Schubs von außen zum persönlichen Glück, das wir ohne Hilfe so nicht gefunden hätten. So ging es den Freunden Jesu am Tag seiner Himmelfahrt nämlich auch ein bisschen. Dieses Fest, das wir morgen feiern, ursprünglich nämlich eben nicht Vater- oder Herrentag, ist ein Fest des Loslassens. Denn nach seiner Auferstehung verlässt Jesus seine Freunde auf dieser Erde und geht zurück zu seinem Vater in den Himmel. Natürlich werden sie ihn vermissen. Sie hatten ja eine gute Zeit zusammen und sie hatten sich gern. Einen Freund lässt man nicht gern los. Aber die Jünger sind dabei zu verstehen, dass Jesu Auftrag auf der Erde erfüllt ist und es jetzt an ihnen ist, allein weiterzugehen. Alles, was sie für ihr Leben ohne ihn wirklich brauchen, haben sie. Und jetzt gilt es, nicht nur der guten Zeit nachzutrauern, sondern vertrauensvoll in die Zukunft zu gehen und eigene Spuren zu hinterlassen. Loslassen heißt hier nämlich nicht, einen Strich unter etwas zu machen und es zu vergessen, sondern mutig zu sein und alle Zweifel mit in den Himmel auffahren zu lassen. Loslassen als handfeste Chance für etwas Neues. Und so wünsche ich Ihnen heute, dass auch für Sie etwas Neues beginnen kann und dass Sie es mit offenen Händen empfangen.
0: Das waren die Worte für den Tag von Cecilia Montag aus Berlin, eine Sendung der katholischen Kirche.

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4: Mercedes-Benz verkauft seine Autohäuser in Berlin und Brandenburg. Nach Angaben des Autobauers geht die konzerneigene Niederlassung an die Global Auto Holdings mit Sitz in Großbritannien. Betroffen sind demnach alle 7 Standorte in Berlin und Brandenburg. Die 1200 Beschäftigten sollen laut der Bild bereits über den Verkauf informiert worden sein. Heute soll es eine Mitarbeiterversammlung geben. Dass Mercedes Autohäuser in Deutschland verkaufen will, ist schon seit 2024 bekannt. Nach Protesten der Beschäftigten wurde eine Abmachung über mögliche Betriebsübergänge geschlossen, also dass Mitarbeitende übernommen werden. Ob und wie genau das jetzt angewendet werden soll, ist nicht bekannt. Die Spitzen von Union und SPD haben ihre Beratungen im Koalitionsausschuss in der Nacht beendet. Sie hatten 6 Stunden lang unter anderem über einen gemeinsamen Plan für anstehende Reformen beraten. Anschließend wurden die Ergebnisse schriftlich bekannt gegeben. Aus dem Hauptstadtstudio Kirsten Gierschig.
5: Der Bundeshaushalt 2027 soll, Zitat, unter Schonung der Rücklage fertiggestellt werden. Der Spardruck für die Ministerien bleibt also hoch. In Bezug auf Entlastungen bei den Energiepreisen soll der CO2-Preis im kommenden Jahr stabil bleiben und nicht steigen. Konkrete Beschlüsse zur geplanten Einkommensteuerreform wurden nicht verkündet. Union und SPD wollen beide kleine und mittlere Einkommen entlasten. Unionsfraktionschef Jens Spahn hatte zur Gegenfinanzierung zuvor eine pauschale Kürzung von Subventionen vorgeschlagen. CSU-Chef Markus Söder hatte sich für eine höhere Reichensteuer offen gezeigt.
4: Das Bundesamt für Verfassungsschutz hat einem Bericht zufolge eine europäische Datenanalyse-Software gekauft. Das wäre auch eine Entscheidung gegen die Software des umstrittenen US-Unternehmens Palantir. Nach Informationen von WDR, NDR und Süddeutscher Zeitung hat ein französischer Hersteller den Zuschlag bekommen. Mit dem neuen Tool soll es für Ermittler und Behörden einfacher werden, große Datenmengen auszuwerten und Zusammenhänge zu erkennen. Vor 2 Wochen erst hatte das Bundeskabinett eine Reform beschlossen, nach der Bundeskriminalamt und Bundespolizei in diesem Bereich mehr Befugnisse bekommen. An der TU Berlin soll der Unibetrieb weiterlaufen, obwohl das Hauptgebäude wegen Baumängeln geschlossen ist. Hochschulpräsidentin Denise sagte in der RBB 24 Abendschau, neben digitalen Veranstaltungen gebe es Überlegungen, Zelte für die Studierenden aufzustellen. Wegen hoher Kosten würden dafür auch Sponsoren gesucht. Zu den konkreten Mängeln sagte Dennis, es seien zum Beispiel Brandschutztüren nicht intakt und die Sicherheitsbeleuchtung mangelhaft. In Cottbus dürfen Mähroboter künftig nicht mehr nachts fahren. Wegen der Gefahr für Igel und andere Kleintiere hat die Stadt ein Verbot erlassen, das am 17. Mai in Kraft tritt. Es gilt dann ab 30 Minuten vor Sonnenuntergang bis 30 Minuten nach Sonnenaufgang. In Brandenburg haben bisher einige wenige kleinere Gemeinden ein solches Verbot beschlossen. Die Landeshauptstadt Potsdam setzt bislang auf Freiwilligkeit. Forschende des Leibniz-Instituts für Zoo- und Wildtierforschung hatten in einer Untersuchung belegt, dass Mähroboter ein ernstes Problem für Igel darstellen. Im französischen Cannes ist am Abend das 79. internationale Filmfestival eröffnet worden. Im Wettbewerb um die Goldene Palme treten 22 Filme an, darunter 3 deutschsprachige Produktionen. Das Festival dauert bis zum 23. Mai. Aus Cannes, Jan Tussing.
6: Die französische Schauspielerin Aya Haidara moderierte eloquent und geistreich durch die etwa einstündige Veranstaltung, an deren Ende eine strahlende Jane Fonda den festlichen Saal überraschte. An der Seite der chinesischen Schauspielerin Gong Li erklärte der 88-jährige Hollywood-Star die 79. Filmfestspiele von Cannes für eröffnet. Für Fonda sei das Kino ein Akt des Widerstands, denn Kino erzähle Geschichten. Und diese Geschichten machen Zivilisationen aus. In den kommenden Tagen wird diese erzählerische Kraft also ein Publikum auf dem Filmfestival in Cannes begeistern, das erst am 23. Mai mit der Verkündung der Goldenen Palme endet.
4: Soweit die Nachrichten. 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Das Wetter. Heute viele Wolken, Anfangszeit und gebietsweise Regen, der von West nach Ost zieht, bei maximal 12 bis 15 Grad. Aktuell in Berlin Adlershof 5 und den Wannsee 6 Grad, in Fürstenberg 3 und in Rathenow 7.

Musiker und Superstar Damon Albarn, die verband musikalisch so einiges, unter anderem Produktionen wie das hier, Go Back. Tony Allen am Schlagzeug.

0: Aktuell möchte die Aktion Rauchfrei im Mai die Raucher, die Raucherinnen zum Aufhören bewegen. Wer mitmacht und es schafft, einen Monat lang rauchfrei zu bleiben, kann Preise gewinnen. Die Freiheit vom Suchtmittel, die gibt es obendrauf. Schauen wir uns ein Unterthema an. Rauchen und Kultur, Rauchen und Schreiben, ein Thema für sich. Der österreichische Schriftsteller und Essayist Robert Menasse, der pocht auf diese enge Symbiose.
1: In der Hegelgasse gab es früher eine Trafik. Die hatte ein Schild: Tabaklieferant für alle bedeutenden lebenden Dichter. Noch kein Todesfall. Gestorben ist die Trafik, die Dichter haben ein Nachleben. Das erste Land, das ein absolutes Rauchverbot eingeführt hat, war Irland. Bis dahin hatte Irland die meisten Literatur-Nobelpreisträger. Seither habe ich nichts mehr von der irischen Literatur gehört. Aber wie auch immer, ich brauche Zigaretten. Zum Träumen und Sinnieren. Punkt. Anderes Thema.
0: Hat er dem Standard gesagt 2017, aber nein, Herr Menasse, wir bleiben beim Thema.

0: Dietmar, wir schauen auf die lange Kulturgeschichte des Rauchens. Und das machen wir zusammen mit Lutz Liebert. Der leitet in Vierraden bei Schwedt das Tabakmuseum und hat es mit aufgebaut. Guten Morgen, Herr Liebert.
1: Guten Morgen, guten Morgen.
0: Also, es gibt Darstellungen von tabakrauchenden Maya-Priestern, die sind 2,5 Jahrtausende alt. Ich möchte in etwas jüngerer Geschichte und regional einsteigen, nämlich beim Tabak als das Gold der Uckermark. Die Gegend um Schwedt rum war ein großes Anbaugebiet. Wie ist es dazu gekommen?
1: Der Tabak ist ja im Prinzip im 17. Jahrhundert in Deutschland verbreitet geworden. Und die Uckermark hat sich als eines der Anbaugebiete spezialisiert. Das hängt damit zusammen, dass einerseits die Hugenotten aus Frankreich, die ja nach 1685, dem Potsdamer Edikt, nach Brandenburg gekommen sind, eine große Kolonie in Schwedt und Vierraden gegründet haben. Und vor allem, dass auch das Anbaugebiet selbst sich dabei günstig erwiesen hat. Die klimatischen Bedingungen sind ja so, dass hier in der unteren Oder sehr viel Sonnenschein ist, andererseits hohe Luftfeuchtigkeit durch die Oderniederung, und das sind ideale Bedingungen, und dazu kommt noch der leichte Sandboden, das sind ideale Bedingungen für den Tabakanbau, und hier wurden speziell Sorten angebaut, die sich für die Zigarrenproduktion geeignet haben. Also es war das Höhepunkt im 19. Jahrhundert, es war Anfang 20. Jahrhundert.
0: Gibt es noch Tabakanbau in der Uckermark?
1: Geringem Maße, ja. Es gibt nur einen Anbaubetrieb, der auf einer großen Fläche industriell mit Maschinen den Tabak anbaut, nicht mehr wie früher in einer Handarbeit. Der wird aber heute vorwiegend dann verarbeitet zu Shisha-Tabak.
0: Zu was?
1: Zu Shisha-Tabak.
0: Ah, okay. Also
1: diese,
0: die zum Verdampfen, ja, sozusagen, ja, in den Blubbergefäßen. Ja. War Tabak von Anfang an ein Genussmittel?
1: Eigentlich nicht. Tabak hat eigentlich eine Bedeutung. Also Sie hatten ja erwähnt, die alten Maya und sowas, da war das rituelles Produkt gewesen, weil Ansprechen von Göttern oder Heiligen und vor allem in Europa als Heilmittel zunächst erst eingeführt worden. Zum Beispiel der Schnupftabak galt als Mittel gegen Kopfschmerzen. Mhm. Und man sprach dem Tabak im Prinzip alle möglichen Heilmöglichkeiten zu, sollte sogar aufgelegte Tabakblätter sollten Geschwüre heilen, was ich, das alles. Das hat sich natürlich bewährt, aber hat sich aus dieser Zeit aus dem Heilmittel zu einem Genussmittel entwickelt.
0: Nun gibt es gar nicht so wenige Gemälde, die uns den preußischen König Friedrich I. zeigen mit seinem Tabakskollegium.
1: Ja.
0: Was hat es damit auf sich?
1: Der König war ja im Prinzip eingebunden in die ganze höfische Zeremonie. Also war alles vorgeschrieben, was gemacht werden sollte. Und der hat als Ausgleich dazu dieses Tabakskollegium eingeführt, wo er mit Männern gesprochen hat, die ihm gefallen haben. Also das waren Generale und Offiziere, aber auch Beamte oder Künstler, mit denen er zwangslos gesprochen hat. Da wurde geraucht und wurde auch Bier getrunken. Auch das war ja nicht üblich gewesen, dass der Adel im Bier trinkt, sondern Wein oder Sekt musste getrunken werden. Und er sprach, das war eine Form, wo er dann als Gleicher untergleichen im Prinzip auftreten wollte, wo er auch erfahren hat, was eigentlich sonst offiziell ihm nicht mitgeteilt wurde.
0: Mhm. Also wo vielleicht eine gewisse Lässigkeit oder,
1: ja,
0: Offenheit vorherrschte, wird,
1: ja,
0: aus diesem Grund Rauchen ja im Grunde bis heute assoziiert mit Freiheit und Unabhängigkeit. Wir kennen den Marlboro-Man, wir kennen den Slogan Liberté toujours.
1: Natürlich. Das spielt auch früher eine Rolle, das hat sich natürlich auch gewandelt dabei. Zum Beispiel der Zigarrenraucher galt Anfang des 19. Jahrhunderts als Demokrat, also als aufsässiger Bürger.
0: Aha.
1: Hat er später entwickelt zu dem Motiv, was zum Beispiel George Gross gezeichnet hat, den Kapitalisten, der eine dicke Zigarre im Mund hat. Und das ist an dem Wechsel des Bildes gewesen.
0: Jetzt haben Sie gesagt, dem Tabakkollegium gehörten Männer an, für die sich der König interessiert hat. Wie war das mit Frauen? Also ab wann wurde das ein Symbol der emanzipierten Frau zu rauchen, vielleicht mit Spitze sogar?
1: Es gab das wurde ja nicht bloß geraucht, wurde auch Tabak geschnupft und Tabak gekaut. Das Tabak Schnupfen zum Beispiel, das war auch bei Frauen üblich gewesen, zum Beispiel im Adel etwa. Das Tabakrauchen für Frauen kam eigentlich erst direkt auf nach dem im Ersten Weltkrieg, als Frauen im Prinzip dann Männerberufe ausüben mussten, weil die Männer ja an der Front waren. Die waren als Busschaffnerin oder Postbote oder weiß ich was alles tätig gewesen. Und das führte dazu, dass sie emanzipiert haben, in der Zeit auch danach, dass sie ihre Rechte beibehalten wollten. Und dazu gehörte auch das Auftreten einerseits in männlicher Kleidung, also mit Hosenrock oder Hose, zum anderen aber auch das Rauchen als Zeichen der Emanzipation, der Selbstständigkeit.
0: Mhm. Ja, da sehen jetzt wahrscheinlich viele Marlene Dietrich vor ihrem inneren Auge.
1: Ja.
0: Mhm. Jetzt ist Freiheit das eine, aber auch der Künstler oder die Künstlerin, dann insbesondere im 20. Jahrhundert, ist oft eine sehr stark qualmende Person. Wie kommt es dazu, dass die Muse, zumindest im 20. Jahrhundert, wohl bevorzugt Raucher küsst?
1: Das hängt wahrscheinlich damit zusammen, dass ja Raucher eine bestimmte Mentalität haben. Ich denke jetzt nicht an den Zigarettenraucher, sondern vor allem an den Pfeifen- oder den Zigarrenraucher. Der Pfeifenraucher hat ja bestimmte Rituale zu machen. Es ist ja nicht bloß so, dass die Zigarette schnell angesteckt wird, sondern die Pfeife muss natürlich erstmal sorgfältig gereinigt werden, muss dann gestopft werden, sorgfältig nochmal nachgestopft werden. Dann wird angezündet, dann mal der Tabak nochmal runtergedrückt werden. Das dauert schon. Und das ist eine Sache, die eben ein bisschen Ruhe und verdankt. Und das ist etwas, kommt auch dem entgegen, dass man da auch seine Gedanken ordnen kann und sich künstlerisch auch beschädigen kann.
0: Nun kennen wir ja vielleicht viele von uns die Serie Mad Men, die sich ja zentral darum dreht, wie Werbemenschen in New York versuchen zu verschleiern, dass Rauchen ungesund ist. Wann kam denn erstmals dieser Gedanke auf?
1: Es gibt es eigentlich schon von Anfang an. Also es gab immer schon Leute, die gegen das Rauchen waren. Ich denke zum Beispiel an Goethe, der ja empört war über Raucher, der sich ausgedrückt hat. Deswegen andererseits hat er aber auch selbst Tabakdosen verschenkt oder auch als Geschenk entgegengenommen. Aber es gab eben solche, es gab auch andere Gründe, welche aus medizinischen Gründen hatte man versucht, das Rauchen zu verhindern. Angeblich soll es dann durch das Gehirn austrocknen, weil das sind eben Sachen, die im Prinzip mehr oder weniger subjektiv entschieden sind. Das richtige, medizinische Gründe kamen eigentlich erst in den 1950er Jahren auf, wo man wirklich auch festgestellt hat, welche Giftstoffe eigentlich im Tabakrauch enthalten sind. Es ist ja nicht bloß Nikotin, es sind ja auch viele andere Schwermetalle oder andere Schadstoffe, die dort enthalten sind.
0: Sagt Museumsmann und Ethnograf Lutz Liebert, der das Tabakmuseum in Vierraden bei Schwedt mit aufgebaut hat. Das Tabakmuseum ist saisonal geöffnet, jetzt zum Beispiel von Mai bis September, immer donnerstags bis sonntags. Die Öffnungszeiten entnehmen Sie der Website. Haben Sie besten Dank für Ihre Expertise heute, Herr Liebert. Ach, eine Frage noch, rauchen Sie?
1: Nicht mehr, seit über 30 Jahren schon nicht mehr.
0: Okay.
1: Ich hatte auch nur Pfeife geraucht, nie Zigarette.
0: Prima, passt
1: Dankeschön.
0: Zum rauchfreien Mai. Machen Sie es gut, schönen Tag.
1: Danke ebenfalls, Frau Weber. Schönen Dank.

0: Wenn Sie sich zu dieser Musik eine Bar vorstellen, ist das eine verrauchte oder eine Nichtraucherbar? Gerade haben wir über die Kulturgeschichte des Rauchens gesprochen, aber die soll im 21. Jahrhundert zu einem Ende kommen. Bis 2040 soll Europa zum Nichtraucherkontinent werden. Als rauchfrei gilt ein Land, wenn weniger als 5% der Menschen dort zur Zigarette greifen. Schweden ist da schon. In Deutschland dagegen rauchen noch gut 20-30% der Menschen. Großbritannien greift jetzt zu einem drastischen Mittel. Dort soll das Mindestalter zum Kauf von Zigaretten angehoben werden, mit der Folge, dass wer 2009 oder später zur Welt gekommen ist, in Großbritannien dann legal keine Zigaretten mehr wird kaufen können. Rauchen wird also ausgetrocknet dort. Das ist eine Idee, die der Suchtforscher und Sozialwissenschaftler Heino Stöver ausdrücklich begrüßt. Uns hat er gesagt, diese Pläne in Großbritannien, die seien im besten Sinne radikal. Die packten das Problem bei der Wurzel. Auch wir sollten in Deutschland solche Ideen diskutieren, denn
1: das ist tatsächlich gesundheitspolitisch eigentlich der Elefant im Raum, muss man sagen, weil die volkswirtschaftlichen Kosten des Rauchens sind enorm. Wir sprechen in Deutschland von etwa 100 Milliarden Euro. Das zeigt einfach mal die Dimensionen, abgesehen von den individuellen Kosten der Gesundheit und der Krankheit.
0: Mit Blick auf die vergangenen 50 Jahre der Tabakkontrollpolitik in Deutschland hat Heino Stöver aber arge Zweifel, dass sich das Land zu solchen Maßnahmen durchringen kann. Zwar hat sich auch Deutschland verpflichtet, bis 2040 rauchfrei zu werden, so wie die EU auch, aber Stöver sagt, es mangele an konkreten Maßnahmen.
1: Dieses Ziel wird von deutscher Seite her aus nicht konsequent verfolgt. Es gibt so einen Plan oder ein 10-Punkte-Programm, aber dieses Programm ist nicht von der Bundesregierung entwickelt worden, sondern von den Fachgesellschaften, über 50 Fachgesellschaften, die sich da einig waren, dass man die Steuern erhöhen muss, den Zugang erschweren muss, keine Werbung mehr machen möchte. So, das sind alles Wunschvorstellungen, die sind nicht gekoppelt an konkrete politische Maßnahmen. Die Kultur ist, dass wir mehr auf Verhaltensänderungsappelle setzen, also die Menschen doch bitte ihr Rauchen aufgeben sollen, wie rauchfrei im Mai zum Beispiel.
0: Der Suchtforscher sagt, Papier ist geduldig, Ideen gibt es, aber er sieht nicht, dass die in die Praxis umgesetzt werden. Dabei sieht er den Staat da durchaus in der Pflicht. Sinnvoll und wirkungsvoll wäre es, sagt er.
1: Dass man die 340.000 Zigarettenautomaten abbaut, dass man überhaupt keine Form von Werbung mehr zulässt, dass es so Plain Packaging, wie die Engländer das nennen, eingeführt wird, also nur noch Einheitsschachteln mit Einheitsschrift, dass die komplett aus dem einsehbaren öffentlichen Raum entfernt werden. Von all diesen Maßnahmen wissen wir, und das wird auch von der Weltgesundheitsorganisation empfohlen, dass sie wirksam sind, dass sie Menschen mit dieser Einschränkung dazu bringen, sich zu überlegen, mit dem Rauchen aufzuhören.
0: Sagt der Suchtforscher Heino Stöver.

0: einer Minute haben wir es 19:30.
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0: Von und mit Frauke Thiele. Gestern in Cannes fand die große Eröffnung statt des Filmfestivals. Dabei wurde die Ehrenpalme überreicht an den neuseeländischen Regisseur Peter Jackson.
3: Ja, der ist für sein Lebenswerk ausgezeichnet worden. Der lebt ja und arbeitet in Hollywood. Und vor allen Dingen seine Trilogie vom Herr der Ringe, die hat weltweit Beachtung gefunden. Und natürlich auch andere Filmproduktionen von ihm. Und politisch wurde es bei der Eröffnung auch vor allem durch Überraschungsgast Jane Fonda, die bekannte amerikanische Schauspielerin, die betont hat, dass sie an die Kraft der Stimmen glaube, auf der Leinwand im Film, aber vor allen Dingen auf der Straße.
4: I believe in the power of voices. Voices on the screen, voices off the screen and definitely voices in the street, especially now. I believe that cinema has always been an act of resistance because we tell the stories, and stories are what make a civilization. Stories that bring empathy to the marginalized, stories that allow us to feel across difference.
3: Ja, Jane Fonda, Kino sei immer schon ein Akt des Widerstands gewesen, weil es die Geschichten erzähle, die Mitgefühl vermitteln, auch Geschichten über diejenigen, die am Rande stehen, die abgedrängt werden. Gestern war sie Überraschungsgast bei der Eröffnung des Filmfestivals in Cannes, die amerikanische Schauspielikone mit politischem Statement.
0: Unsere Kollegin in Cannes, Caroline Düller, hat uns heute früh erzählt, was da zu erwarten ist im Wettbewerb. Sie hat auch gesagt, trotz dieser Töne von Jane Fonda sei Cannes jetzt im Verhältnis zur Berlinale ein etwas weniger politisches Festival. Wenn Sie das nochmal nachhören möchten, finden Sie das natürlich bei uns auf der Website, das Gespräch. Schauen wir auf einen anderen Wettbewerb, auf ein anderes Festival, den Eurovision Song Contest. Gestern war das erste Halbfinale.
3: Ja, und da haben vor allen Dingen Finnland, Griechenland und Israel überzeugt. Sie werden unter anderem beim großen Finale des 70. ESC in Wien dabei sein. Auf Spektakel setzen ja die Auftritte immer technisch ziemlich ausgeklügelte Inszenierung, spektakuläre Kostüme, Lichtshows und so weiter. Das gehört beim ESC einfach dazu. Und Finnland hatte am allermeisten überzeugt, die Geigerin Linda Lampenius und der Sänger Peter Parkkunen. Ich hoffe, ich spreche es richtig aus.

0: Ja, da wird es dann immer spektakulärer. Lick in Hatin heißt der Song aus Finnland, Flammenwerfer.
1: Viel und Feuer beim ESC dieses Jahr, der deutsche Beitrag heißt ja auch Feuer.
0: Ja, und der serbische Beitrag hatte auch ziemlich viel Pyrotechnik dabei. Also es geht da immer ziemlich ab. Beim Auftritt des israelischen Kandidaten Noam Bettan waren in der Halle auch Buhrufe im Pfiff und Pfiffe zu hören. Zuvor hat es auch Proteste in der Wiener Innenstadt gegeben mit pro-palästinensischen Demonstrationen. Da wurden symbolisch Särge gegen die Teilnahme Israels protestiert und einige Länder hatten ja auch nicht teilgenommen aus Protest an der Teilnahme Israels. War eine große Diskussion vor Beginn. Am Samstag dann das Finale und da ist auch die deutsche Kandidatin dabei, Sarah Engel. Die hat gestern außer Konkurrenz gesungen in rotem Kleid, darunter Gold. Das wurde ihr runtergerissen, das rote Kleid, halt alles große Spektakel. Ja, Deutschland ist ja einer der größten Geldgeber, darum durfte sie eben außer Konkurrenz gestern mit singen.
1: Mal sehen, was es bringt. Ja. Dem Schriftsteller und Journalisten Heinz Knobloch gilt ab heute die besondere Aufmerksamkeit in einer Ausstellung der Berliner Staatsbibliothek.
0: Ja, mit Feuilletons gegen Geschichtsvergessenheit heißt die und will zeigen, was Knobloch für ein präziser Beobachter war von historischen Zusammenhängen, von Geschichte, aber auch von Menschen, Orten und dem Berliner Alltagsleben. Heinz Knobloch war einer der prägendsten Stimmen der Berliner Nachkriegsliteratur. Er hat ungefähr 1600 Feuilletonbeiträge geschrieben in 40 Jahren in Zeitschriften und Zeitungen. In Ost-Berlin hat er gewirkt und gearbeitet und hat immer mit feinem Humor und präziser Beobachtungsgabe das Ganze beobachtet, so sagt die Staatsbibliothek. Und die Ausstellung mit Feuilletons gegen Geschichtsvergessenheit ist im Stabi Kulturwerk zu sehen. Das ist ja im Erdgeschoss im Haus unter den Linden bis zum 27. September. Und die Ausstellungen dort sind ja immer mit freiem Eintritt und man kann gleichzeitig die tolle Bibliothek besuchen, ein bisschen das Plätschern im Vorhof genießen und vielleicht auch einen Kaffee dort im Erdgeschoss trinken. Ist ein ganz schöner Ort.
1: So die Empfehlung von Frauke Thiele. Vielen Dank.
0: Bitte.
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1: Und hier geht's ganz laid back weiter. Bisschen surfig auch mit Musik von Jack Johnson. Never know.

0: Der Nyerere verrücktes Blut, der Nyerere Jeans, der Nyerere Bericht für eine Akademie. Die Produktionen des Maxim Gorki Theaters in Berlin sagen ihrem Publikum Tschüss noch bis in den Juni hinein. Denn das Haus wird im Sommer eine neue Leiterin bekommen. 13 Jahre postmigrantisches Theater, politisches Geschichtentheater, ein Ensemble mit Migrationshintergründen galore. Die gehen zu Ende. Der Vertrag mit Noch-Intendantin Shermin Langhoff wurde nicht verlängert. Ihre Nachfolgerin soll die Dramaturgin und Architektin Charla Ilk sein. Ein Theaterhaus hat sie noch nicht geleitet, dafür zuletzt aber die Kunsthalle in Baden-Baden. Gestern hat sie das Programm vorgestellt, das sie ab Herbst zeigen will im Gorki-Theater. Ein spannender Termin natürlich, auch für unsere Theaterkritikerin Barbara Behrendt. Guten Morgen, Barbara.
1: Guten Morgen, Katja.
0: Wie anders, wie neu wird sich das anfühlen nach der Sommerpause im Gorki-Theater?
1: Das wird schon ein kompletter Neustart. Vom Gorki, wie man das die letzten 13 Jahre unter Shermin Langhoff erlebt hat, bleibt wirklich so gut wie gar nichts. Charla Ilk hat zwar mehrfach wiederholt gestern, dass das ihr 3271. Arbeitstag am Gorki-Theater ist und damit darauf angespielt, dass sie hier das postmigrantische Theater mitgegründet hat, dass sie lange Jahre mit Shermin Langhoff als Dramaturgin gearbeitet hat, das Haus gut kennt und sie hat sehr klug erstmal den langjährigen Leiter der Requisite sprechen lassen und Mitarbeiterinnen von Schlosserei und Damenschneiderei, um auch so einen gemeinsamen Neubeginn mit dem gesamten Haus zu signalisieren. Aber sie hat sich auch klar vom postmigrantischen Theater abgegrenzt, ohne jetzt diesen Begriff zu nennen. Sie sprach einfach davon, dass das, was sie hier machen möchte, nicht mehr in Schubladen wie Diversität zu stecken sei. Und ihr neues Programm beschreibt sie selbst folgendermaßen.
2: Das neue Gorki soll ein neues Haus werden, das Theater, zeitgenössische Kunst, Performance, Tanz, Musik, Sound, Diskurs und Stadt miteinander verbindet. Ein Haus, das nicht zwischen Bühne und Ausstellung, zwischen Schauspiel und bildenden Kunst, zwischen lokal-international trennt, sondern genau an diesen Schwellen arbeitet. Denn diese Schwelle ist unser Lieblingsort.
0: Die Schwelle als Lieblingsort. Das heißt also, so verstehe ich es, das Portfolio wird erweitert. Theater bleibt, dazu kommen Tanz, dazu kommt bildende Kunst. Was bedeutet das jetzt konkret fürs Programm? Was werden wir zu sehen bekommen?
1: Also eröffnet wird das Haus am 3. September mit einer Installation des französisch-türkischen Konzeptkünstlers Sarkis, der sich mit dem Werk von Tadeusz Kantor auseinandersetzt. Das ist ein berühmter, schon verstorbener Krakauer Theatermann, der zum Beispiel ein Untergrundtheater in der Nazizeit gegründet hat. Sarkis ist 87 Jahre alt und auch die Frau, die dann übrigens erst im Dezember als erste die große Bühne bespielen wird, ist die Künstlerin und Filmregisseurin Ulrike Ottinger, ebenfalls über 80. Und mit Göksu Kuna kommt dann junger Shootingstar ans Haus. Die macht Performances zwischen Kunst und Tanz. Die junge Laila Heckmatt ist mit dabei. Die kommt auch von der bildenden Kunst. Yael Batana kommt. Mit ihr hat Charla Ilk schon bei der Biennale in Venedig den deutschen Pavillon bespielt. Marco Fusinato wird mit einer Klangperformance dabei sein. Und Charla Ilk wird zusammen mit dem renommierten Kurator Udo Kittelmann eine Ausstellung im Kronprinzenpalais nebenan kuratieren, dass sie auch mitbespielen wird. Da geht es um 90 Jahre entartete Kunstausstellung. Und es gibt mehrere solcher politisch-historischer Rückblicke. Und die Choreografin Constanza Makras, die findet am Gorki jetzt eine neue Heimat, nachdem sie an der Volksbühne nicht mehr inszeniert mit dem Intendanzwechsel im Sommer, wenn Matthias Lilienthal antritt. Das ist natürlich gut zu hören.
0: Ja, und sicher eine gute Nachricht für ihre Fans, die diesen Abgang oder dieses Ende der Zeit Makras an der Volksbühne sehr bedauert haben. Wird's denn, du hast so viel gesprochen von Tanz, von Ausstellung, von bildender Kunst, wird's denn weiterhin ein Schauspielensemble geben? Das war ja sehr stark am Gorki.
1: Ja, ich hätte es ja auch kaum für möglich gehalten, aber weil alle KünstlerInnen, die ich jetzt aufgezählt habe, aus der freien Szene kommen und meistens eben halt schon ihre eigene Crew dann mit dabei haben. Aber es steht immerhin schon ein festes Ensemble aus 10 Personen, das von diesen regieführenden KünstlerInnen ausgewählt worden ist. 3 kennt man auch schon vom Gorki, das sind Cidem Teke, Lea Dreger und Till Wonka. Ansonsten ist da auch alles neu, aber es kommen schon auch ein paar RegisseurInnen aus dem Sprechtheater immerhin, die dann sicher mit diesem Ensemble arbeiten werden. Also Marie Schleef zum Beispiel, Sebastian Baumgarten, der zur künstlerischen Leitung gehört, und Sandra Hüller und Tom Schneider, die inszenieren was mit ihrem Fahnenkollektiv. Und dieses Ensemble soll anscheinend auch noch größer werden.
0: Sandra Hüller ist wirklich ein Phänomen. Es laufen aktuell so viele Filme von ihrem Kino laufen an. Sie ist in Cannes. Ans Gorki kommt sie auch, wie wir hören. Jetzt hat sich das Gorki eine eigene Handschrift erarbeitet in den vergangenen 13 Jahren. Ein treues, ich finde auch immer sehr facettenreiches Publikum angesprochen. Ich sehe da viele ausverkaufte Abende. Wie geht's dir? Freust du dich auf die neue Spielzeit, auf die weiteren Aussichten für das Haus?
1: Also ich finde, das klingt nach einem sehr interessanten Spielplan, allerdings für das komplett falsche Haus. Also wenn Schala Ilk dieses Programm als Bewerbung für ihre Intendanz am Hau oder an den Sophienseelen eingereicht hätte, würde ich sagen, ja, das passt. Aber eben nicht für das Sprechtheater Maxim Gorki. Viele von diesen KünstlerInnen arbeiten längst am Hau oder an den Sophienseelen. Göksü Kunak, Leila Heckmatt, Max Stewart. Die Sophienseele definieren sich genauso als politischen Ort für Tanz, für Kunst, für internationale Performance. Das Hau hat ebenso ein diskursives Format, wie es sich Schala Ilk vorstellt. Also so zu tun, als würde man damit jetzt das Theater neu erfinden, ist einfach falsch. Dieses Theater gibt es längst in Berlin. Und ich finde es auch von den Räumlichkeiten nicht unkompliziert. Also ein Theaterhaus mit Bühne und Zuschauerraum ist halt kein Museum und kein Ausstellungshaus. Und da trauere ich dem postmigrantischen Theater und seiner Community schon nach, weil es das jetzt eben nicht mehr gibt auf dieser Ebene in Berlin. Und dieses internationale Lecture-Performance-Meta-Kunsttheater von Göksü Kunak zum Beispiel bindet dieses frühere Publikum sicher nicht ans Gorki. Ich kann mir gut vorstellen, dass wir da ab Herbst schon wirklich interessante Performances und Installationen und Ausstellungen sehen werden. Aber mir blutet schon das Herz bei dem Gedanken, dass dieses doch auch oft ein bisschen theaterferne Publikum, das da über die postmigrantische Community über ein Jahrzehnt ans Haus geholt worden ist und ja auch gebunden worden ist, jetzt ohne Not dann wieder heimatlos wird.
0: Im Herbst startet das Maxim Gorki Theater in Berlin unter der neuen Leiterin Schala Ilk. Barbara Behrendt hat von Ilks Programmplänen berichtet. Danke dir, Barbara.
1: Sehr gern.
0: In den kommenden 4-5 Wochen, also bis Mitte Juni hinein, werden die alten Gorki-Produktionen abgespielt. Das ist wirklich die letzte Gelegenheit für Sie, sich das, was das Haus in den vergangenen Jahren geschaffen hat, ein letztes Mal anzusehen. Und ich kann aus Erfahrung sagen, auch ein Wiedersehen mit alten Produktionen lohnt sich.

Judith Owen hören wir hier, walisische Sängerin. Ihr Album ist gerade funkelnagelfrisch erschienen. That's Why I Love My Baby ist die Single daraus. Die haben wir gerade gehört. Und ich vermute, Sie haben gute Chancen, diesen Song live zu erleben, wenn Sie am 2. November sich einfinden im Heimathafen Neukölln. Da wird Judith Owen gastieren. Jetzt zu einem Song, den ich wahnsinnig liebe. Sie alle kennen ihn, aber so haben Sie ihn noch nie gehört. Das Delvin Lamar Organ Trio vereint drei echte Könner. Und hier hören wir sie natürlich mit Curtis Mayfields Move On Up.

Hören Sie, wie Curtis Mayfield, Gott hab ihn selig, im Himmel jubiliert? Also ich schon, wenn ich das höre. Das war das Delvin Lamar Organ Trio mit Move On Up und es ist zum Verrücktwerden. Ich liege so lange auf der Lauer, warte auf ein Konzert von denen in Berlin oder Brandenburg, aber nix. Sollten Sie uns in München hören, da haben Sie am Sonntagabend die Gelegenheit. Tags drauf in Stuttgart, dann kreuz und quer durch Europa und zwischen den Küsten der USA. Ein Abstecher nach Tokio ist auch dabei, aber leider kein Gig in Berlin in Planung. Das hier ist Musik von Lions 4, Silk Mountain.

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2: Mercedes-Benz verkauft seine Autohäuser in Berlin und Brandenburg. Nach Angaben des Autobauers geht die konzerneigene Niederlassung an die Global Auto Holdings mit Sitz in Großbritannien. Betroffen sind demnach alle 7 Standorte in Berlin und Brandenburg. Die 1200 Beschäftigten sollen laut der Bild bereits über den Verkauf informiert worden sein. Heute soll es eine Mitarbeiterversammlung geben. Dass Mercedes Autohäuser in Deutschland verkaufen will, ist schon seit 2024 bekannt. Nach Protesten der Beschäftigten wurde eine Abmachung über mögliche Betriebsübergänge geschlossen, also dass Mitarbeitende übernommen werden. Ob und wie genau das jetzt angewendet werden soll, ist nicht bekannt. Nach rund 6 Stunden im Koalitionsausschuss haben die Spitzen von Union und SPD kurz vor Mitternacht ihre Beratungen beendet. Anschließend wurden die Ergebnisse schriftlich bekannt gegeben. Um die Bürger zu entlasten, soll der CO2-Preis demnach im kommenden Jahr nicht erhöht werden. Für den Bundeshaushalt 2027 will die Regierung nicht auf ihre Reserven zurückgreifen. Der Spardruck für die Ministerien bleibt also. Konkrete Beschlüsse zur geplanten Einkommenssteuerreform wurden nicht mitgeteilt. In ihrem Koalitionsvertrag haben Union und SPD festgelegt, kleine und mittlere Einkommen zu entlasten. Der Vorsitzende des Bundes der Steuerzahler, Holznagel, bekräftigte im RBB 24 Inforadio seine Forderung nach einer raschen Reform der Einkommenssteuer. Damit könne man alle Menschen erreichen und dem Bund müssten Mittel dafür freigemacht werden. Das Bundeskabinett will heute härtere Strafen für den Einsatz von sogenannten K.O.-Tropfen beschließen. Sie sollen künftig rechtlich ähnlich eingestuft werden können wie Waffen. Hauptstadtkorrespondent Jasper Ruppert.
3: Mindestens 5 statt bisher 3 Jahre soll die Mindeststrafe sein, wenn ein Täter bei einem Raub- oder Sexualdelikt K.O.-Tropfen anwendet. So steht es im Gesetzentwurf von SPD-Bundesjustizministerin Hubig, den das Kabinett heute beschließen will. Dazu sollen 2 Paragraphen im Strafgesetzbuch geändert werden. Bisher gab es bei Raub- oder Sexualdelikten mindestens 5 Jahre, wenn eine Waffe oder ein gefährlicher Gegenstand bei der Tat genutzt wurde. Nun will man hier als dritten Begriff das Wort Mittel ergänzen, um auch K.O.-Tropfen darunter zählen zu können. Mehrere Wissenschaftler, Opferverbände oder die Polizeigewerkschaft bewerten das Vorhaben der Bundesregierung in Stellungnahmen positiv. Der Einsatz von K.O.-Tropfen habe für die Opfer gravierende Folgen und das geplante Gesetz schließe eine Lücke.
2: In Berlin gehen Polizei und Staatsanwaltschaft gerade mit Razzien gegen Schusswaffenkriminalität vor. Nach RBB-Informationen laufen Aktionen im gesamten Stadtgebiet. Es sind mehrere hundert Beamte im Einsatz, darunter sind auch Spezialkräfte der Polizei. Durchsucht werden vor allem Wohnungen und Häuser. Die Ermittlungen dazu laufen demnach schon seit Monaten. Es sollen auch mehrere Haftbefehle vollstreckt werden. Genaue Angaben macht die Polizei zurzeit nicht. An der TU Berlin soll der Unibetrieb weiterlaufen, obwohl das Hauptgebäude wegen Baumängeln geschlossen ist. Hochschulpräsidentin Dennis sagte in der RBB 24 Abendschau, neben digitalen Veranstaltungen gebe es Überlegungen, Zelte für die Studierenden aufzustellen. Wegen hoher Kosten würden dafür auch Sponsoren gesucht. Zu den konkreten Mängeln sagte Dennis, es seien zum Beispiel Brandschutztüren nicht intakt und die Sicherheitsbeleuchtung mangelhaft. Das Bundesamt für Verfassungsschutz hat einem Bericht zufolge eine europäische Datenanalyse-Software gekauft. Das wäre auch eine Entscheidung gegen die Software des umstrittenen US-Unternehmens Palantir. Aus Köln, Paulina Milling.
4: Nach Informationen von WDR, NDR und Süddeutscher Zeitung stammt die Datenanalyse-Software vom französischen Hersteller ChipsVision. Die neue Software könnte dabei helfen, große Datenmengen auszuwerten. Das ist für die Terrorismusbekämpfung und Spionageabwehr wichtig. Mithilfe der Software soll man Personenzusammenhänge und Netzwerke schneller und besser erkennen können. Der Hersteller hat sich nicht dazu geäußert. Nach Angaben des BV betreibe man regelmäßig Marktsichtungen, um Firmen und Produkte kennenzulernen. Man bitte aber um Verständnis, dass das BV zu Angelegenheiten, die etwaige konkrete nachrichtendienstliche Erkenntnisse oder Tätigkeiten betreffen, grundsätzlich nicht öffentlich Stellung nehme.
2: Soweit die Nachrichten. 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Das Wetter. Heute viele Wolken, Anfangszeit und gebietsweise Regen, der von West nach Ost zieht, bei maximal 12 bis 15 Grad. Aktuell in Berlin-Schöneberg 5 und in Marzahn 6 Grad, in Stechlin 3 und in Bad Liebenwerder 6 Grad. Morgen am Himmelfahrtstag anfangs noch dichte Wolken mit Regen, später etwas Sonne bei maximal 15 Grad. Die Zeit 8.05 Uhr.
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5: Gleich auch mit Andres Feil, der unsere Frage des Tages beantworten wird. Erstmal aber mit Charlotte Gainsbourg und Jarvis Cocker. The Song.

0: Zu seinem Eingreifen in die Preisträgerliste des Deutschen Buchhandlungspreises will sich Kulturstaatsminister Wolfram Weimer offenbar nicht mehr äußern. Zu anderen Themen aber schon. Bei einem Treffen der EU-Kulturminister hat er erneut gefordert, die chinesische Videoplattform TikTok, die müsse in europäische Hände gelangen. Die Firma solle ihr Europageschäft verkaufen an einen europäischen Eigentümer. Das Europageschäft von TikTok, das solle also in die Hände eines europäischen Konsortiums gelangen, sein Hauptargument dafür der Jugendschutz. TikTok sammle die Daten der europäischen Jugend und zwar in unvorstellbarem Ausmaße. Niemand aber wisse in Europa, was mit diesen Daten dann genau passiere.
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0: Er ist Filmemacher und hier vielleicht nicht ganz unwichtig, zudem diplomierter Psychologe. Herr Feil, die US-Regierung, die hat TikTok mit einem Komplettverbot gedroht und so dafür gesorgt, dass das Unternehmen bereit war, zumindest das US-Geschäft auf ein Joint Venture mit einer US-Mehrheitsbeteiligung zu übertragen. Ist das ein Vorbild für uns? Gehört das Europageschäft von TikTok in europäische Hände?
2: Wie Sie gesagt haben, die Amerikaner, die hatten ja ein richtiges Druckmittel. Die konnten drohen, wir stellen das ein, wir verbieten TikTok. Und die Europäer werden genau das nicht schaffen. Das heißt, der Vorschlag von Weimar ist im Kern richtig, aber er bleibt, man muss es einfach so hart sagen, er bleibt eine Luftnummer. Und warum ist das so? Also Sie haben es ja gerade angesprochen, er hat ein Vorbild genannt, eben die USA mit diesem Konsortium. Und das eigentliche Ziel hat er ja auch genannt, nämlich die Kontrolle über die Daten, über die Algorithmen. Und die sind eben nicht, das muss man ganz klar sagen, die sind eben nicht in US-Hand gegangen, diese Kontrolle. Die bleiben, also was die Algorithmen angeht, weiter in chinesischer Hand. Und damit ist dieses Modell ja nicht mehr vorbildhaft. Also der Deal in den USA, das muss man ganz klar sagen, war in erster Linie politisches Theater. Und ein Theater, das eben Trump und seiner Bewegung dient. Nämlich einer der Hauptinvestoren, wenn man da nochmal genauer hinschaut, ist Oracle-Chef Larry Ellison. Und er ist ein glühender Trump-Unterstützer. Und TikTok wird damit die Ausrichtung der bisherigen politischen Einflussnahme eben auf ja tendenziell eben mehr pro Trump verschieben. Und in dem Sinne sieht man ja, ist das auch alles andere als ein Vorbild, dieses Modell. Und dann ist Weimers Vorschlag noch aus einem anderen Grund eine Luftnummer. TikTok, wenn man jetzt mal ganz realistisch drauf schaut, ist das überhaupt alles so realisierbar? TikTok hat in Europa noch mehr User als in den USA.

0: ein realistischer Kaufpreis würde im zweistelligen Milliardenbereich liegen. Und wenn man jetzt mal die europäischen Optionen anschaut, also Medienkonzerne wie Axel Springer und Bertelsmann, die sind dazu schlichtweg nicht in der Lage. Vielleicht noch am ehesten Mediaset. Und wer ist Mediaset? Das ist die Sendergruppe von den Erben von Berlusconi. Und da muss man ja auch dann wieder überlegen, die haben jetzt nicht nur gerade ProSieben und Sat.1 übernommen, also von wegen Marktführerschaft, die ein Konsortium unter der Führung von Mediaset würde genau die Grundfehler des US-Modells kopieren, nämlich eben wieder einen Social-Media-Kanal in die Hände eines potenziell rechtspopulistischen Konsortiums zu legen und das mit einem Zugriff auf 200 Millionen europäischer User. Und dann muss man ja eigentlich das größere Bild nochmal anschauen. Es geht ja nicht nur um TikTok. Also Meta beispielsweise mit Facebook, mit Insta, mit WhatsApp ist noch größer und relevanter. Und seit Trumps Amtsübernahme ist Meta ja auch voll auf seinen Kurs eingeschwenkt. Unabhängige Faktenchecks abgeschafft. Meta will gemeinsam mit der US-Regierung gegen sogenannte Zensur vorgehen. Und damit meint er eben auch die EU. Und von daher ist es... Ja, die Idee ist gut, aber Umsetzung erstmal ja, eine Luftnummer.
1: Also wenn das nicht möglich sein sollte, wie Sie sagen, was sollte Weimar stattdessen tun?
0: Ja, also im Kern muss Europa tatsächlich digital unabhängiger werden. Aber dafür muss man eben keine Plattform über ein Konsortium europäisieren, was ja, wie gesagt, schwer möglich ist. Es gibt Alternativen, also beispielsweise Fediverse. Das ist ein dezentrales Netzwerk aus unabhängigen sozialen Plattformen, die miteinander verbunden sind. Und da kontrolliert eben keine Firma das Netzwerk. Stattdessen gibt es eben tausende unabhängige Server, Instanzen, die oft von Einzelpersonen oder kleineren Gruppen betrieben werden. Und solche Plattformen müssen gestärkt werden. Und selbst wenn TikTok und Social Media von Meta weiter bestehen, mit den bisherigen Kontrollmechanismen, die müssen einfach nur konsequent angewandt werden. Etwa dem Digital Service Act, einer möglichen Altersbeschränkung, die kann ja trotzdem und die soll und muss trotzdem kommen. Das ist vielleicht dann nicht so schlagzeilenkräftig als die Forderung für einen europäischen Zwangsverkauf. Aber schlichtweg ist es ein realistischer erster Weg einer effektiven Datenkontrolle und eben keine neue Luftnummer aus dem Hause Weimar.
1: Vielen Dank.
2: Gerne. Das war die Meinung von Andres Feil zur Frage des Tages auf Radio 3.
1: Und die etwas mittelprächtige Leitung, die bitten wir zu entschuldigen.

Radio kann ja eine ganze Menge, auch im Folgenden dafür sorgen, dass Sie das Gefühl haben, Sie würden direkt neben Hideyuki Hashimoto sitzen, der am Klavier spielt. Sie hören gleich das Geräusch der Filzdämpfer, das Knarzen der Pedale, auch das Vibrieren der Saiten in den folgenden 3 Minuten. Kyo heißt das Stück. Eine Live-Aufnahme.

0: Mit langem Nachhall. Hideyuki Hashimoto haben wir hier gehört. Kyo ist der Titel dieser Live-Aufnahme. Ohne Triggerwarnung kommen viele künstlerische Produktionen heute nicht mehr aus. Three Times Left is Right heißt eine Theaterproduktion, die am Freitag zu sehen sein wird beim Theatertreffen, das gerade stattfindet in Berlin. Diese Produktion scheint sich mit diesem Thema Triggerwarnung ironisch auseinanderzusetzen, beziehungsweise vielleicht auch exakt in diese Kerbe zu hauen.
1: This show contains blood, nudity, strobe light, hate speech, toxic masculinity, politically correct language, wokeness, mentioning of genocide, cancel culture, triggering, trigger warnings.
0: Alles dabei, was uns so umgibt in unserer Gegenwart. Klar ist, Kunst und folglich auch das Theater leben von Grenzüberschreitungen. Andererseits hat ja Matthias Peß, der Leiter der Berliner Festspiele, in seiner Eröffnungsrede zum Theatertreffen gesagt, wir brauchen mehr Gelassenheit. 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Auch Julian Hetzel wird dabei sein, das ist der Regisseur von Three Times Left is Right. Die Triggerwarnung daraus haben wir ja eben gehört. 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Hier legen die Cardigans los. Erase, Rewind.

0: Musik zum Reisen hat das Trio um den Schlagzeuger Emil Brandquist zusammengestellt. Poems for Travelers, so heißt das Album, das im vergangenen Jahr rausgekommen ist. Runaway haben wir hier gerade gehört.
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0: Um 8:30 mit Frauke Thiele. Frauke, das Hauptgebäude der Technischen Universität Berlin bleibt erstmal geschlossen. Wir haben berichtet natürlich wegen Baumängeln der Unibetrieb, aber der soll weitergehen.
2: Ja, so wie es halt geht, wenn das Hauptgebäude geschlossen ist. Es wird digital gelehrt, nach Ausweichquartieren wird auch nach wie vor gesucht und Zelte für Studierende sollen auch aufgestellt werden. Und dafür werden auch noch Sponsoren gesucht, weil das Ganze natürlich ganz schön teuer ist. Es ist also ein echter Ausnahmezustand. Wie bewältigt man den möglichst schnell dazu? Die Präsidentin der TU Fatma Dernis gestern Abend in der rbb-Abendschau.
3: Das ist eine schwierige Frage, in der Tat. Das kann ich jetzt 4 Tage nach dem Geschehen noch nicht genau sagen. Wir sind aber im Hochdruck dabei, das anzugehen, dass wir einen Plan machen. Wir hatten heute mit der Senatsverwaltung, mit Wissenschaft und auch Stadtentwicklung eine Taskforce, den wir auch schon April angefangen hatten. Ich habe heute mit dem regierenden Bürgermeister gesprochen darüber. Also wir werden das jetzt versuchen, nach und nach anzugehen.
2: Ja, nach und nach angehen, im Krisenmodus sanieren und investieren. Die Berliner Linke hatte als Oppositionspartei einen Notfallfonds für derartige Fälle gefordert. Die Hochschulen bräuchten da Unterstützung vom Senat und es müsse einen Masterplan für dringende Sanierungsmaßnahmen geben. Und die Berliner Wissenschaftssenatorin Ina Ciborra hofft, dass das Hauptgebäude noch im Sommersemester wieder benutzbar ist. Wir wollen das hoffen auch.
0: Gestern hat das internationale Filmfestival von Cannes eröffnet und hatte zu bieten einen Überraschungsgast.
2: Ja, Jane Fonda. Und die hat für Cannes eher ungewöhnlich auch sehr politische Töne angeschlagen. Jane Fonda hat die Menschen auf der Straße hervorgehoben. Die auf dem Bildschirm natürlich, die auf im Kino, aber vor allen Dingen die Menschen auf der Straße.
4: I believe in the power of voices. Voices on the screen, voices off the screen and definitely voices in the street, especially now. I believe that cinema has always been an act of resistance because we tell the stories, and stories are what make a civilization. Stories that bring empathy to the marginalized, stories that allow us to feel across difference.
2: Ja, die Schauspielikone Jane Fonda gestern bei der Eröffnung der Filmfestspiele in Cannes. Sie hat das Kino als Akt des Widerstands bezeichnet, das mit Geschichten eben Mitgefühl wecken könne für diejenigen, die gesellschaftlich am Rande stehen und zurzeit eben auch im Fokus politischer Restriktionen stehen. Für uns aus Cannes berichtet die ARD-Kollegin Caroline Döller und die hat auf Radio 3 heute Morgen über die Besonderheiten in Cannes in diesem Jahr so gesprochen.
5: Den Film, auf den gerade wir eben als deutsche Medien warten, ist Vaterland von Paweł Pawlikowski, ein polnischer Regisseur, der sich aber mit der europäischen und vor allem auch der deutschen Nachkriegsgeschichte auseinandersetzt, der eben die erste Reise Thomas Manns in das vom Krieg zerstörte Deutschland thematisiert. Das ist einer der Filme, auf die wir natürlich sehr, sehr gespannt sind.
0: Super besetzt mit Hans Zischler und Sandra Hüller.
2: Ja, und Caroline Düller hat natürlich noch weitere Filme hervorgehoben. Und das Ganze kann man hören unter radio3.de.
0: Danke dir.
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0: Und ich glaube, schwermütig geht's hier auch weiter nach Jason Isbells Foxes in the Snow. Denn das Buch, über das wir hier reden wollen, das trägt den Titel Physik der Schwermut. Es ist vor 12 Jahren schon einmal entschrieben. Und zwar hat es geschrieben der bulgarische Autor Georgi Gospodinov. Der Roman wurde damals zwar von vielen gelobt, blieb aber irgendwie was für Liebhaber, für Eingeweihte. Und das könnte sich jetzt ändern, nachdem er nämlich 2023 für seinen Roman Zeitzuflucht ausgezeichnet worden ist mit einem großen Literaturpreis und im Vorjahr dann auch erfolgreich war mit Der Gärtner und der Tod. Es war ein Roman über das Leben und Sterben seines Vaters. Jörg Margenau hat die Neuauflage der Physik der Schwermut schon gelesen. Willkommen.
1: Hallo, guten Morgen.
0: Wie alle Bücher des Autors übersetzt von Alexander Sitzmann. Haben wir es jetzt hier zu tun mit einer überarbeiteten Neuauflage oder ist das Buch unverändert?
1: Es ist nicht überarbeitet, aber es ist natürlich auch nicht ganz und gar dasselbe. Also Bücher verändern sich mit der Zeit und auch die Leser verändern sich. Und Gospodinov hat dem Buch ein Vorwort hinzugefügt, in dem er darauf verweist, dass das, was er damals eher als Dystopie gemeint hatte, inzwischen real geworden sei oder was eine Mahnung war, vielleicht heute eher eine Beschreibung der Wirklichkeit darstellt. Ich finde das nicht ganz richtig, weil ich lese das Buch nicht als Dystopie, sondern bei aller Düsternis hat es auch sehr viel heitere Seiten und Fantastisches. Und es ist weniger in die Zukunft gerichtet als in die Vergangenheit. Es geht auch um die Kindheit.
0: Ich finde es schon mal schön, dass du dem Autor in seiner eigenen Interpretation nicht zustimmst. Wovon handelt der Band, Jörg?
1: Das ist gar nicht so leicht zu sagen, weil es keine kontinuierliche durchlaufende Handlung gibt, die von A nach B führt. Im Mittelpunkt steht ein Ich-Erzähler, der in vielem, glaube ich, mit Gospodinov und Elementen seines Lebens übereinstimmt. Und der erinnert sich an eine Kindheit in Bulgarien in den 80er Jahren, in der Endphase des Sozialismus, im Plattenbau mit sehr armen Eltern, die in einem Keller wohnten mit diesem Kind. Und das Besondere an dieser Kindheitsfigur ist, dass die Empathie begabt ist. Er hat die Fähigkeit, sich in andere Wesen so hineinzuversetzen, dass er deren eigene Erinnerungen erinnert, dass er deren Gefühle fühlt. Es wird sogar ein Krankheitsbild da genannt, die obsessive emphatisch-somatische Syndromkrankheit. Und da kann er sich zum Beispiel in seinen Großvater hineinversetzen oder in eine Schnecke, die zu therapeutischen Zwecken geschluckt wird und was das dann heißt für diese Schnecke. Und mit dem Großvater geht dieses Kind als Großvater, er verwandelt sich, also diese Ich-Figur ist eine, kann man sagen, multipersonale Figur.
0: Ein
1: geht
0: Medium.
1: Er auf den Jahrmarkt, ja, ein Medium, ein Erzähler auch, weil das ist ja genau die Fähigkeit von Literaten. Mit dem geht er auf den Jahrmarkt und der Großvater, beziehungsweise das Ich, sieht dort den Minotaurus, der vorgeführt wird. Das ist ein menschliches Wesen mit einem Stierkopf. Mhm. Und das Entsetzen des Großvaters verschlägt ihm auch durch einen Zauberer und die Kunst des Zauberers zunächst die Sprache. Und um diesen Minotaurus und um den Mythos des Minotaurus geht es dann. Der wird von da aus neu und anders erzählt.
0: Wie denn? Wie geht Gospodinov damit um? Was macht er aus diesem Motiv des Minotaurus?
1: Also zunächst mal ist das ja etwas, was in der sozialistischen Literatur häufig vorkam, antike Mythen als Material für die Gegenwart zu benutzen und umzuschreiben. Christa Wolf hat es gemacht, zum Beispiel mit Cassandra, mit Medea oder die Dramen von Heiner Müller. Und daran knüpft Gospodinov an. Der Minotaurus-Mythos erzählt ja von diesem Stierwesen, ein Ungeheuer, dem jedes Jahr 7 Jünglinge und Jungfrauen Athens geopfert werden mussten. Aber Gospodinov weist darauf hin, dass dieses Ungeheuer eigentlich ein Opfer war selbst. Der Vater hat Poseidon betrogen, indem er ihm nicht den Stier geopfert hat, den er ihm hätte opfern sollen, sondern einen schwächeren. Und zur Rache hat Poseidon seine Frau, Minos Frau, Persephae, verblendet, so dass sie diesem Stier verfiel. Und sie verliebte sich in diesen Stier. Und es kam zu einer Vereinigung und der eben ist dieser Minos entsprungen. Und Gospodinov, beziehungsweise der Ich-Erzähler, der Junge, erkennt in ihm das verlassene Kind, dem dieses Ungeheuerliche nur auffantasiert wird. Er ist das im Keller, im Labyrinth versteckte, verlassene, arme Kind. Und mit dem kann er sich identifizieren. Und in diese Richtung wird dann die Geschichte immer wieder gedreht. Er selber wohnt ja auch in so einer Kellerwohnung. Er ist auch verlassen und einsam. Und so verknüpft Gospodinow das dann auch wieder mit den Fähigkeiten der Empathie, die dieses Kind hat und dem sich einfühlen können. Das ist sehr, sehr eindrucksvoll gemacht, finde ich.
0: Wie bringt der Autor das alles zusammen? Also die Mythosebene, die Kindheit im Sozialismus, dieses große empathische Vermögen.
1: Das geht eigentlich sehr leicht und man glaubt ihm das auf jeder Seite. Und das Stiermotiv zieht sich durch. Zum Beispiel ist der Vater Tierarzt und es gibt eine Szene, wo er, der Junge und der Vater sich vor dem gelben Haus in der Stadt treffen. Das ist eine psychiatrische Klinik und aus der dringen Schreie, die sich dann aber auch wieder als Rufe eines Stiers verdeutlichen. Da ist der Mythos plötzlich Teil der Gegenwart und auch die labyrinthische Struktur zum Minotaurus überhaupt vorzudringen, die reproduziert Gospodinow durch die Erzählstruktur dieses Romans, der in ganz viele kleine Flure und Gänge zerfällt. Da gibt's immer wieder Nebenhandlungen, Kapitel mit einer ganz anderen Form. Es gibt Bildelemente zum Beispiel auch, die Minotaurus-Figur aus griechischen Vasen dann nochmal abbilden oder Zeichnungen, die einen belehren, wie man eine Kuh schlachtet, wo man das Bolzenschussgerät ansetzt, auch darüber. Es gibt essayistische Passagen, Fantastisches, dann wieder Erzählerisches, Ausgeschmücktes. Einen ganzen Karton voller Geschichten, den der Erzähler sammelt. Es gibt einen Geschichtenkäufer, einen Verkäufer. Also das Labyrinthische ist da überall. Man verliert sich in diesem Buch. Man muss es vielleicht auch gar nicht unbedingt von vorne bis hinten durchlesen, sondern kann da seinen eigenen Weg durchsuchen oder seine eigene Verirrung. Das ist, finde ich, ganz, ganz großartig gemacht. Ein Labyrinth, sagt Gospodinow im Vorwort, ist jemandes zu Stein gewordenes Zögern. Aber wenn man das Buch liest, dann darf man nicht zögern, sondern muss sich da wirklich einstürzen. Das ist ungemein poetisch und fantasievoll.
0: Jörg Margenau ist begeistert von Georgi Gospodinows Physik der Schwermut. Aus dem Bulgarischen übertragen hat den Text Alexander Sitzmann, veröffentlicht hat ihn der Aufbau Verlag. Knapp 400 Seiten zum Preis zwischen 18 und 24 Euro. Jörg, besten Dank für die labyrinthische Lektüre.
1: Danke.

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1: Der Schriftsteller Thomas Kapielski.
2: Es gehört wohl zu den anthropologischen Mysterien, dass die Gattung alle 2-3 Generationen mal wieder auf Krieg sind. Vorher schläft er. An Ruhe und einen langweilig gewordenen Frieden in Wohlstand gewöhnt, ist die Gattung dann leicht entflammbar.

0: Am Montag vor 45 Jahren ist der Urheber dieser Zeilen und dieser Melodie gestorben. Bob Marley. Is This Love haben wir hier gehört, interpretiert von Alan Stone. Aktuell lesen Sie vielleicht, wenn Sie draußen unterwegs sind, auf vielen Litfaßsäulen und Plakatwänden die Aufforderung, rauchfrei zu werden im Mai. Wir werden durch diese Kampagne aufgefordert, das Rauchen einzustellen. Vielleicht nur für diesen Monat, besser aber ein für alle Mal. Grund für uns, ein entsprechendes Gedicht rauszusuchen. Natürlich gibt es Gedichte zum Rauchen.
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0: Und das folgende Gedicht stammt von Thomas Gseller.
2: Aus Erfahrung doof. Ich hab jahrzehntelang geraucht, das hätte es wahrlich nicht gebraucht. Die Lungen meldeten sich krank, auch meine Haut ruft, vielen Dank. Wärst du nicht dumm, wär ich noch jung. Ich flüstere, Entschuldigung, so reuig, wie ich kann, sie nehmen sie nicht an. Das Wort Gewissensbisse heißt, dass jemand ins Gewissen beißt, und weil ich selbst der jemand bin, verlangt man selbst nach Trostgewinn. So trinke ich seit Tag und Jahr zwei Abendbierchen wunderbar, ein wahrer Stimmungsheber. Nun dankt mir auch die Leber.
0: Vom Regen in die Traufe ging's bei Thomas Gseller. Über die Kulturgeschichte des Rauchens konnte ich heute früh sprechen mit einem Museumsmann, der sich genau damit intensiv beschäftigt hat. Sie finden dieses Gespräch natürlich bei uns auf radio3.de.

0: 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Die Weder-noch-Antwort lautet in diesem Fall symphonisch. 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Das Brandenburgische Staatsorchester Frankfurt spielt Filmmusik. An erster Stelle steht John Williams mit Themen aus 23 Blockbustern. Dann hebt Rocky ab. Alexis Sorbas feiert den Sirtaki und James Bond lässt das Böse untergehen. Sound Support leisten Bill Conti, Mikis Theodorakis und Paul McCartney. Oder Michael Nyman und Billie Eilish. Die Popcorn-Sinfonie. Bernd Ruf dirigiert das Brandenburgische Staatsorchester Frankfurt. Sänger und Pianist des Abends ist Ilja Ruf. 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
2: Der Einsatz von K.O.-Tropfen soll künftig härter bestraft werden. Dazu will das Bundeskabinett heute einen Gesetzentwurf beschließen. Wenn sie benutzt werden, um jemanden auszurauben oder um sexuelle Gewalt auszuüben, sollen die Substanzen rechtlich genauso bewertet werden wie Waffen oder gefährliche Werkzeuge. Dadurch würde die Mindeststrafe steigen von bisher 3 auf 5 Jahre Gefängnis. Außerdem geht es im Kabinett um ein neues Heizungsgesetz. Die Pläne von Union und SPD sehen im Gegensatz zur bisherigen Gesetzeslage vor, dass Öl- und Gasheizungen langfristig weiterbetrieben und neu eingebaut werden können. Allerdings sollen sie immer mehr mit alternativen Brennstoffen betrieben werden. Union und SPD haben sich im Koalitionsausschuss auf einen konkreten Arbeitsprozess geeinigt, um die geplanten Sozial- und Steuerreformen auf den Weg zu bringen. Einzelheiten dazu wurden nach der 6-stündigen Sitzung aber nicht genannt. Zu anderen Punkten gibt es Konkreteres. Hauptstadtkorrespondentin Nicole Markwald.
3: Der Bundeshaushalt 2027 soll fertiggestellt werden, ohne dafür auf Rücklagen zuzugreifen, trotz milliardenschwerer Lücke. Bedeutet im Umkehrschluss, der Spardruck für die Ministerien bleibt hoch. Die Rücklage umfasst rund 10 Milliarden Euro. Sie ist aber eigentlich für den Haushalt 2028 vorgesehen. Auch die CO2-Bepreisung soll im kommenden Jahr stabil bleiben. Der Preis pro ausgestoßener Tonne des klimaschädlichen Gases Kohlendioxid soll damit weiter zwischen 55 und 65 Euro liegen, wie schon seit Beginn dieses Jahres. Unklar ist weiterhin, wie es mit der Entlastungsprämie von 1.000 Euro weitergeht.
2: Das Bundesamt für Verfassungsschutz hat einem Bericht zufolge eine europäische Datenanalyse-Software gekauft. Das wäre auch eine Entscheidung gegen die Software des umstrittenen US-Unternehmens Palantir. Nach Informationen von WDR, NDR und Süddeutscher Zeitung hat ein französischer Hersteller den Zuschlag bekommen. Mit dem neuen Tool soll es für Ermittler und Behörden einfacher werden, große Datenmengen auszuwerten und Zusammenhänge zu erkennen. Vor 2 Wochen erst hat das Bundeskabinett eine Reform beschlossen, nach der Bundeskriminalamt und Bundespolizei in diesem Bereich mehr Befugnisse bekommen. Justizministerin Hubig sagte, es wäre fahrlässig, KI-Werkzeuge und andere digitale Lösungen zur Aufklärung von Straftaten nicht zu nutzen. Mercedes-Benz trennt sich von seinen Autohäusern in Berlin und Brandenburg. Die konzerneigenen Niederlassungen sollen von der britischen Global Auto Holdings übernommen werden. Das hat das Unternehmen am Abend bestätigt. Zuerst hatte die Bild berichtet. Matthias Wetzel, RBB 24.
4: Betroffen sind 5 Standorte in Berlin und 2 in Brandenburg mit insgesamt etwa 1.200 Beschäftigten. Darunter auch die Berliner Mercedes-Welt am Salzufer. Die Kartellbehörden müssen dem Verkauf noch zustimmen. Bis Ende des Jahres soll das Geschäft abgeschlossen sein. Ob Arbeitsplätze abgebaut werden, ist offen. Möglich ist aber, dass die gut dotierten Tarifverträge von Mercedes und der IG Metall auslaufen und mit dem neuen Eigner dann neue Abschlüsse ausgehandelt werden müssen. Außerdem könnten einem Teil der Belegschaft Abfindungen angeboten werden, um das Unternehmen freiwillig zu verlassen. Dass der Autobauer seine Niederlassungen verkaufen will, ist schon seit 2024 bekannt.
2: In Berlin gehen Polizei und Staatsanwaltschaft gerade mit Razzien gegen Schusswaffenkriminalität vor. Nach RBB-Informationen laufen Aktionen im gesamten Stadtgebiet. Es sind mehrere hundert Beamte im Einsatz, darunter sind auch Spezialkräfte der Polizei. Durchsucht werden vor allem Wohnungen und Häuser. Die Ermittlungen dazu laufen demnach schon seit Monaten. Es sollen auch mehrere Haftbefehle vollstreckt werden. Genaue Angaben macht die Polizei zurzeit nicht. In Cottbus dürfen Mähroboter künftig nicht mehr nachts fahren. Wegen der Gefahr für Igel und andere Kleintiere hat die Stadt ein Verbot erlassen, das am kommenden Sonntag in Kraft tritt. Es gilt dann ab 30 Minuten vor Sonnenuntergang bis 30 Minuten nach Sonnenaufgang. In Brandenburg haben bisher einige wenige kleinere Gemeinden ein solches Verbot beschlossen. Die Landeshauptstadt Potsdam setzt bislang auf Freiwilligkeit. Forschende des Leibniz-Instituts für Zoo- und Wildtierforschung hatten in einer Untersuchung belegt, dass Mähroboter ein ernstes Problem für Igel darstellen. Die Tiere gelten seit rund anderthalb Jahren als potenziell gefährdet. Soweit die Nachrichten. 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Das Wetter. Heute viele Wolken, Anfangszeit und gebietsweise Regen, der von West nach Ost zieht, bei maximal 12 bis 15 Grad. Aktuell in Berlin-Buch 6 und in Tempelhof 7 Grad, in Templin 5 und in Guben 8 Grad. Morgen anfangs noch dichte Wolken mit Regen, später etwas Sonne bei maximal 15 Grad. Die Zeit 9.05 Uhr.
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5: Schön, dass Sie dabei sind. Vor allen Dingen, da ich gleich mit der Regisseurin eines hochinteressanten Dokumentarfilms reden kann. Vorher aber begeben wir uns mal bitte alle in die Garage. Und zwar in die von Asbjørn Svensson und dessen Trio. In My Garage hören wir hier.

0: Was denken die Menschen in Russland über den Krieg, der in ihrem Namen geführt wird gegen ihre ukrainischen Nachbarn? Wenn das eine Frage ist, die Sie sich schon mal gestellt haben, dann kommt hier, glaube ich, ein hochinteressanter Filmtipp für Sie. Nämlich Lena Karbes Dokumentarfilm Innere Emigranten. Er begleitet drei Psychologen und Psychologinnen, die Mitbürger beraten, also Russinnen und Russen, die sich bei ihnen melden über eine Telefon-Hotline. Und diese Nummer der Berater, die wählen Menschen, die an der russischen Gesellschaft, am Krieg ihres Landes leiden, ebenso wie die Stützen des Systems, die sich gleichfalls melden. Dieser Psychologe hier, der verzweifelt fast an der Gesellschaft, die ihn umgibt.
1: Während ich so gehe, frage ich mich, worüber denken diese Leute nach? Denken sie einfach nur daran, einen Kaffee trinken zu gehen? Daran, nach Hause zu gehen oder was sie zum Abendessen für ihre Kinder machen sollen? Ich habe viele Fragen an die Leute um mich herum. Was beschäftigt sie? Warum wollen sie ihre Meinung nicht äußern oder protestieren? Wäre es nicht das Wichtigste, in dieser Situation zu handeln? Man kann das größte Mitgefühl der Welt haben, aber solange man nichts konkret tut, nützt man keinem. Vor allem nicht denjenigen dort, die gerade leiden.
0: Lena Karbe und ihr Team erzählen uns direkt aus der Herzkammer, direkt aus den Hirnen russischer Bürger. Ich habe diesen Film als ungeheuer bereichernd erlebt und freue mich sehr, die Regisseurin genau dazu jetzt ausfragen zu können. Herzlich willkommen, Lena Karbe.
2: Guten Morgen, vielen Dank.
0: Und herzlichen Glückwunsch, Sie sind gestern ausgezeichnet worden, nicht wahr? Mit dem Dokumentarfilmproduktionspreis der VFF-Verwertungsgesellschaft der Film- und Fernsehproduzenten.
2: Genau, danke schön.
0: Und deswegen muss natürlich auch die erste Frage sein, wie konnten Sie diesen Film realisieren?
2: Wir haben ja kurz nach dem Kriegsbeginn angefangen, daran zu arbeiten. Und letzte Aufnahmen sind Ende 24 entstanden. Und ich hatte das Gefühl, dass 22 alle so dermaßen unter Schock standen, dass es

0: einfacher war, irgendwie so eine Produktion zu realisieren.
1: Das heißt, das ginge jetzt nicht mehr?
0: Ich glaube nicht, dass es heutzutage möglich wäre, ehrlich gesagt.
1: Ja, dieser Schock, wie Sie sagen, den merkt man auch ganz deutlich. Das liegt wie Mehltau auf der russischen Gesellschaft. Woher ist Ihr Interesse nun an diesen Beratern, an diesen Psychologen gekommen und dann auch der Kontakt zu denen?
0: Generell hat mich natürlich, und es ist immer noch der Fall, dass ich einfach sehr schade finde, dass die Berichterstattung aus Russland so eingeschränkt ist oder quasi nicht vorhanden ist. Und vor allem, wenn man etwas aus Russland sieht, dann sind das immer Extremfälle. Also da sind entweder AktivistInnen oder PropagandistInnen, aber man sieht nicht die Mehrheitsgesellschaft. Und diese schweigende Mehrheit wollte ich mit dem Film abbilden. Und es gibt so ein Merkmal der Mentalität dieser Menschen, dass sie nennen das politische Neutralität, was ich immer schon als Kind gehört habe. Ich bin politisch neutral. Mhm. Und das fand ich gerade nach dem Einmarsch Russlands in die Ukraine sehr wichtig zu untersuchen, weil das ist die größte Lüge und einfach ein Riesenproblem eigentlich der russischen Gesellschaft, weil eigentlich Neutralität, wie auch dieser Film zeigt, hoffentlich, das ist eine Entscheidung, das ist eine Position. Mhm. Und es ist natürlich sehr... war sehr interessant, anhand PsychologInnen das zu zeigen, mhm, weil sie müssen ja auch aus ethischen Gründen neutral bleiben in ihrer Arbeit. Und selbst sie, wenn man sich ein bisschen mehr damit beschäftigt, können nicht neutral bleiben und müssen auch nicht. Und wie ich gelernt habe, dürfen sie auch bei solchen Hotlines die Anrufe zum Beispiel weitergeben an den KollegInnen, wenn es zu persönlich wird oder zu emotional.
1: Mhm. Genau in diese Lehrstelle gehen Sie rein. Haben Sie die Psychologen und Psychologinnen vorher schon gekannt?
0: Ich habe tatsächlich, es war so ein, wie es manchmal ist im Film, glücklicher Zufall. Ich habe über diese Hotline in einer Oppositionszeitung gelesen. Diese Zeitung gibt es auch nicht mehr. Und das war März 22. Dann habe ich sofort die Leitung dieser Hotline kontaktiert und auf großes Interesse gestoßen für unser Projekt. Und dann durfte ich alle Mitarbeitenden interviewen per Zoom. Mhm. Und so habe ich unsere drei ProtagonistInnen ausgewählt.
1: Man muss dazu sagen, vielleicht, Sie sind in St. Petersburg zur Welt gekommen, also sprechen natürlich die Sprache, kennen sich aus in der Gesellschaft. Das heißt aber, Sie waren für die Filmarbeiten, für die Dreharbeiten nicht vor Ort, weil ich teilweise das Gefühl habe, ich bin so dicht dran an Ihren Protagonisten, als würde ich sozusagen an Ihrer Stelle denen gegenüber sitzen.
0: Ich war immer vor Ort tatsächlich. Also für alle Außenaufnahmen zum Beispiel war ich immer vor Ort. Das war auch meine Bedienung, weil ich hätte es nicht zugelassen, dass es ohne mich gedreht wäre. Und ich wohne ja in Deutschland schon seit 15 Jahren. Deswegen ich musste einfach diese Reisen machen. Das waren insgesamt 4 Reisen nach Russland zwischen 22 und 24. Und die ersten Monate, die Recherche, die Gespräche mit meinen ProtagonistInnen, das habe ich online geführt.
1: Wir schauen dann den Protagonisten zu, wie die unter Kopfhörern den Anrufern ganz angestrengt zuhören. Wir sehen die Mikromimik in den Gesichtern. Wir hören dann das, was sie den Anrufern antworten. Und Sie haben die drei auch ganz direkt befragt. Wir erfahren die Vornamen der drei, auch einiges über deren familiäre Situation. Wäre ich Mitarbeiterin des russischen Geheimdienstes, ich würde mir Ihren Film sehr genau anschauen. Bringen die drei sich oder bringen Sie diese drei Berater in Gefahr mit diesem Film?
0: Das ist natürlich, ich kann auch nicht, also Sie können sich vorstellen, dass das ein Schutzkonzept für diesen Film entwickelt wurde und ich kann leider nicht alles im Detail erzählen, aber ich muss sagen, es war uns sehr wichtig, wenn wir einen Film über Schweigen machen, dass wir damit auch einen Raum, mit diesem Film einen Raum schaffen, zu sprechen. Und diese Staat, russische Staat, funktioniert auch durch Selbstzensur. Und wenn man wirklich auch diesen Film genau betrachtet, es geht um Menschen, die 90 Minuten lang, um intelligente Menschen, die darüber reflektieren, warum sie nichts tun können und warum sie auch nichts tun werden. Und deswegen haben wir ja natürlich auch auf Augenhöhe und im Dialog diesen Film auch so montiert. Und es wurde auch von allen Beteiligten so gewollt, dass er diese Form annimmt, die er angenommen hat.
1: Und diese Selbstzensur durchbricht Lena Karbe mit ihrem Dokumentarfilm Innere Emigranten, über den wir natürlich gleich weitersprechen müssen. Besten Dank bis hier.
0: Dankeschön.

0: Die Protagonisten in Lena Karbes Film Innere Emigranten reagieren mit Hoffnung, aber oft auch mit Abgrenzung, Verzweiflung oder Resignation auf das, was sie umgibt. Die russische Gesellschaft im Krieg.
1: Ich verstehe es ehrlich gesagt nicht so ganz. Ich mag die Menschen nicht, mit denen ich in diesem Land lebe. Es ist eine gespaltene Gesellschaft und sich für sie zu opfern erscheint mir... Ich weiß nicht. Es ist, als würde man Wertpapiere verbrennen, um den Ofen zu heizen. Es bringt nichts. So sehe ich das.
0: Von dieser Gefühlslage berichtet Lena Karbe uns in ruhigen, sehr symmetrisch komponierten, strengen Bildern, hochkonzentriert, ganz dicht dran an den Gesichtern der Psychologinnen und Psychologen, die sie begleitet. Herzlich willkommen nochmal, Frau Karbe.
2: Dankeschön.
0: Wie konnten Sie drehen? Wir sehen ja auch viele Außenaufnahmen. Ich finde einige wirklich spektakulär, beispielsweise die Psychologin, die durch Moskau geht. Einfach eine Straßenszene und wir sehen dann hinter ihr in der Unschärfe auf der Straße fahren ellenlange Raketentransporter lang. Also da wird militärisches Gerät hin und her bewegt in einer normalen, für Moskau dann offenbar normalen Straßenszene. Wie konnten Sie da filmen?
2: Ja, wir hatten riesen Glück. Wir waren zu zweit. Also das hat natürlich auch geholfen. Und ich meine, man muss ja auch wissen, in Russland gibt es ja schon sehr viele Influencer, BloggerInnen und so weiter. Also es wird irgendwie viel gefilmt auf den Straßen. Und wahrscheinlich auch, weil eben ich aus Russland komme, wie Sie auch gesagt haben, weil ich einfach auch akzentfrei Russisch spreche und wie im kleinen Team waren, haben wir einfach bewusst einfach so getan, als ob wieder drehen konnten. Und das hat funktioniert, auf jeden Fall.
0: Das sind wahnsinnige Bilder, die, finde ich, unbedingt im Kino besichtigt werden müssen. Aber lassen Sie uns noch mal über das sprechen, was verhandelt wird. Die drei Berater, Beraterinnen versuchen, jeder auf seine, ihre Weise klarzukommen in dieser Gesellschaft mit den Anrufern. Da ist zum Beispiel die Witwe eines russischen Soldaten, der offenbar im Krieg gestorben ist, die aber mit Stolz erfüllt ist, auch die Kinder in dem Glauben aufzieht, dass ihr Vater ein Held ist. Welche Bewältigungsstrategien haben die Menschen, die anrufen und die, die sie betreuen und beraten?
2: Es geht ja auch im Film darum, dass es eine sehr heterogene Gesellschaft ist. Und deswegen, das kann man gar nicht verallgemeinern, glaube ich, welche Bewältigungsstrategien Menschen haben. Aber das hat mich auch sehr interessiert. Eben, gibt es überhaupt einen Platz für helfende Berufe, ja, für Care-Arbeit in einem totalitären Staat? Weil es ist ja auch so, dass diese Hotline zum Beispiel, die porträtiert wird, nicht mehr existiert. Und solche Projekte können auch nicht mehr finanziert werden aktuell, weil das war kein staatliches Projekt. Das heißt, auch die psychologische Hilfe wird gerade einfach stark instrumentalisiert vom Staat. Weil sie wollen nicht, dass Menschen ohne Richtlinien mit der Bevölkerung sprechen.
0: Tatsächlich überlegen die Berater dann in ihren Supervisionsgruppen auch, wie ist das? Müssen wir jetzt queere Anrufer beispielsweise melden? Also selbst das Allerprivateste und Intimste, da ist nicht mehr klar, dass diese Gespräche in einem geschützten Raum stattfinden können. Wie sieht das, sofern Sie das einschätzen können, heute aus? Sind solche Gespräche noch möglich? Sie haben ja gesagt, die Hotline selbst ist eingestellt worden.
2: Ja, also ich glaube, die Situation hat sich noch extrem verschlechtert. Und wie wir auch im Film erzählen, es gab dann ab einem bestimmten Zeitpunkt viel weniger politische Anrufe. Und man kann nur spekulieren. Man kann natürlich sagen, vielleicht sind Menschen auch gleichgültiger geworden. Aber eigentlich kann man auf jeden Fall davon sprechen, dass Menschen Angst haben. Und bei solchen Hotlines kann man einfach nicht sicher sein, mit wem man spricht und ob die Anrufe aufgezeichnet werden.
0: Sie sagen, die Menschen sind vielleicht gleichgültiger geworden. Im Film geht es ganz viel um Anpassung. Ein Protagonist sagt, auch ich gewöhne mich daran, wir alle werden ruhiger, es gibt sowieso keine andere Möglichkeit. Wir sehen in den Straßenszenen auch, wie massiv die Propaganda ist. Überall steht, sei treu und mutig, vaterländische Propaganda aller Orten, das Z sichtbar im Stadtbild. Würden Sie das sagen, die Menschen sind ruhiger geworden, haben sich gewöhnt an das, was sie umgibt?
2: Ich glaube, das ist Teil der menschlichen Natur. Ich glaube, dass es einfach auch leider oder zum Glück nicht anders geht, dass das einfach Selbstschutzmechanismen sind. Natürlich, also es ist schon 4 Jahre, ja, dass dieser Krieg andauert und das ist natürlich unmöglich ist, dass Menschen mit der gleichen Intensität das erleben wie 2022.
0: Naja, am Ende zeigen sie uns eine Person, die aufbegehrt, wahrscheinlich im Wissen darum, dass das am großen Ganzen nichts ändert.
2: Ja, absolut. Das war also unser letztes Bild, ist das einzige Archivbild im Film. Das heißt, das Bild, das nicht wir gedreht haben, und das ist eben ein Bild aus 2022.
0: Das sagt Lena Karbe. Ihr und ihrem Team verdanken wir den Film Innere Emigranten. Im Abspann sehen wir zum Beispiel, dass der Kameramensch anonym bleiben muss, wie auch die Beiträger und Beiträgerinnen vieler anderer Gewerke. Deswegen stellvertretend vielen Dank an Sie, Lena Karbe, für diesen Film.
2: Dankeschön. Vielen Dank für dieses Gespräch.
0: Und dieser Dokumentarfilm Innere Emigranten bearbeitet bestimmt nicht alle Fragen, die wir haben, aber ich glaube, er findet Antworten für einige. Ich kann Ihnen den wirklich sehr empfehlen. 4 Kinos in Berlin zeigen diesen Film, viel zu wenige meiner Ansicht nach, aber immerhin toll, dass es diese 4 gibt. Ich musste ihn auf dem Klapprechner gucken. Sie haben im Kino Krokodil, im Movimento, im Filmkunst 66 und im B-Ware die Gelegenheit, diesen Film auf der Leinwand zu sehen. Und das verdient er absolut. Große Empfehlung.

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1: Am Mittwochmorgen, der sich aber anfühlt wie ein Freitagmorgen, oder,
2: ja,
1: Frauke?
2: Ja, total, total.
1: Mit Frauke Thiele. Wir stehen vor einem kleinen Wochenende. Frauke, die deutschen Universitäten, die sind bei ausländischen Studierenden immer noch wahnsinnig beliebt. Deutschland liegt auf der Beliebtheitsskala auf einem guten vierten Platz.
2: Ja, nach den USA, Großbritannien und Australien und gleich auf mit Frankreich und den Niederlanden. Das hat ein Ranking der UNESCO, der Kulturorganisation der UNO, ergeben. Und gut die Hälfte aller internationalen Studierenden, die wollen alle nach Europa, Nordamerika und Australien zum Studium. 12% davon immerhin nach Deutschland. Bei europäischen Studenten, die nicht in ihrem Heimatland studieren wollen, liegt Deutschland sogar auf Platz 1, also ganz oben. Beliebt ist Deutschland vor allem wegen technologischer Exzellenz. Naturwissenschaften und Mathe liegen besonders im Trend bei den Studienanfängern. Außerdem ist es hier nicht so teuer wie anderswo und Englisch wird auch vielfach gelehrt. Deutsche Unis sind also international gesehen durchaus begehrt und sie sollen es auch bleiben. Und dass da gute Infrastruktur natürlich auch wichtig ist, das zeigt die Krisensituation derzeit an der Berliner Technischen Universität. Da ist ja seit 5 Tagen das Hauptgebäude geschlossen und jetzt sucht man nach Ausweichquartieren. Es wird digital gelehrt und Zelte sollen auch aufgestellt werden vor der Uni. Und da werden auch noch Sponsoren gesucht. Also Krise, Krise, Krise bei der Technischen Universität. Und da sucht man gerade nach einer Lösung.
1: Die künftige Intendantin des Berliner Maxim-Gorki-Theaters, Charla Ilk, die hat gestern dargelegt, was sie vorhat in ihrer ersten Spielzeit ab Sommer 2026.
2: Ja, und sie will eine Verbindung aus Performance, bildender Kunst und Theater und zum Beispiel Constanza Markgraß ans Haus binden. Dazu unsere Theaterkritikerin Barbara Behrendt, die gestern natürlich dabei war, als Charla Ilk ihre Pläne vorgestellt hat.
3: Das wird schon ein kompletter Neustart. Vom Gorki, wie man das die letzten 13 Jahre unter Shermin Langhoff erlebt hat, bleibt wirklich so gut wie gar nichts. Charla Ilk hat zwar mehrfach wiederholt gestern, dass das ihr 3271. Arbeitstag am Gorki-Theater ist und damit darauf angespielt, dass sie hier das postmigrantische Theater mitgegründet hat, dass sie lange Jahre mit Shermin Langhoff als Dramaturgin gearbeitet hat, das Haus gut kennt. Aber sie hat sich auch klar vom postmigrantischen Theater abgegrenzt. Sie sprach einfach davon, dass das, was sie hier machen möchte, nicht mehr in Schubladen wie Diversität zu stecken sein.
2: Also keine Schubladen mehr, sagt Charla Ilk, die neue zukünftige Intendantin des Gorki-Theaters. Aber auch das Ende eines Ortes des postmigrantischen Theaters, das bedauert unsere Theaterkritikerin.
3: Die Sophienseele definieren sich genauso als politischen Ort für Tanz, für Kunst, für internationale Performance. Das Hau hat ebenso ein diskursives Format, wie es sich Charla Ilk vorstellt. Also so zu tun, als würde man damit jetzt das Theater neu erfinden, ist einfach falsch. Dieses Theater gibt es längst in Berlin. Und da trauere ich dem postmigrantischen Theater und seiner Community schon nach, weil es das jetzt eben nicht mehr gibt auf dieser Ebene in Berlin.
1: Und die komplette Einordnung mit Barbara Behrendt zur neuen Intendanz und deren Plänen am Gorki-Theater können Sie natürlich sich anhören weiterhin unter radio3.de. Und wer jetzt kurz bevor sich am Gorki-Theater alles ändert, nochmal hingehen will, dringende Empfehlung, da findet jetzt Derniere nach Derniere statt. Hier kommt ein Tipp.
2: Ja, heute Abend zu sehen ist am Gorki zum Beispiel Karl-Marx-Platz, Berlin-Karl-Marx-Platz, der dritte Teil von Hakan Çavuş-Mircan's Berlin-Trilogie. Und da geht es um das Berlin der 90er Jahre, als alles möglich ist und aber auch Welten aufeinanderprallen. Zum Beispiel die von Lisa aus Marzahn und Jem aus Neukölln. Die verlieben sich nämlich ineinander und stellen damit sich gegen alle Vorstellungen und Erwartungen ihrer Umwelt. Die 90er Jahre werden da theatralisch, aber eben auch musikalisch auf die Bühne geholt. Also es gibt eine Playlist zum Theaterstück sozusagen. Heute Abend zu erleben nochmal im Gorki um 19.30 Uhr. Und da gibt es noch Tickets zwischen 12 und 40 Euro. Im Juni ist das Stück auch nochmal zu sehen.
1: Ich hätte auch noch einen Tipp. Ich war nämlich gestern in der vorletzten Darstellung von Between the River and the Sea im Gorki-Theater. Das wird es am 22. Mai nochmal geben. Und ich würde sagen, dringende Anguckempfehlung. Danke dir auch für deinen Tipp.
2: Bitte.
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0: I'm a Ladies Man findet zumindest José James selbst und singt es über sich. Im Folgenden hören wir eine Live-Aufnahme, die ist 1993 entstanden, bei MTV Unplugged. Wir hören hier die 10,000 Maniacs mit What's the Matter Here?
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0: Applaus für die 10.000 Maniacs. Der Karneval der Kulturen, der ist einer der größten Straßenumzüge in Deutschland. Seit Jahren, also eher schon seit Jahrzehnten, ein Publikumsmagnet für rund 1 Million Besucherinnen und Besucher. Der Karneval der Kulturen feiert in diesem Jahr sein 30-jähriges und alles rund ums Jubiläum erfahren wir hier von unserer Reporterin Sophie Chilwick. Guten Morgen.
1: Guten Morgen.
0: 30 Jahre, das wird sicher ordentlich gefeiert, aber nicht 30 Tage lang.
1: Nee, nicht 30 Tage lang. Aber klar, 4 Tage lang wie immer. Also der Karneval der Kulturen ist ja schon eine einzige Party. Da wird ja schon gefeiert. Und dieses Jahr zu diesem besonderen Ereignis oder zu diesem besonderen Anlass wird die Sause vielleicht noch ein bisschen besonderer als sonst. Zumindest gibt es etwas, das es sonst nicht gibt.
0: Das wäre?
1: Das ist eine Ausstellung im Kunstquartier Bethanien im Studio 1 in Kreuzberg. Und nicht zufällig, denn die allererste Karnevalsroute endete genau hier am Bethanien. Und diese Ausstellung, die hier gezeigt wird, die wirft einen kritischen Blick auf den Karneval der Kulturen. Es gibt Filme, die die Geschichte des Karnevals dokumentieren. Aber insgesamt hat die Ausstellung einen künstlerischen Anspruch. 14 Künstlerinnen und Künstler stellen hier aus. Alle haben eine Verbindung zum Karneval der Kulturen, sei es, weil sie selbst mitgelaufen sind oder eben zugeschaut und mitgefeiert haben. Und es gibt hier, wie ja auch beim Karneval, also es geht hier wie auch beim Karneval ums Sehen und gesehen werden. So heißt auch die Ausstellung. Kuratiert hat sie Juana Abad. Heute ist sie Dozentin an der Universität der Künste. Sie hat den Karneval der Kulturen aber auch mal selbst kuratiert, und zwar 2013, 2014 war das. Und sie hat sich jetzt um die Ausstellung gekümmert.
2: Darum geht es hier auch in der Ausstellung. Die Befragung von Blickregimen, die Befragung von was passiert, wenn man sich zur Schau stellt, was passiert, wenn man eine vermeintliche Position zur Schau stellt, wie wird es wahrgenommen, wie wird es gezeigt.
1: Genau so hat Juana Abad nochmal die Ausstellung zusammengefasst. Blickregime, sagt sie, das ist ein Wort, das ganz oft gefallen ist. Es bedeutet, wer schaut hier wen an, unter welchen Bedingungen und welche Interpretationen zählen hier überhaupt? Was gilt als traditionell zum Beispiel? Was ist Folklore? Was ist modern? Und wer bestimmt das? Und welche Klischees gibt es hier? Welche werden auch reproduziert?
0: Was sieht man in der Ausstellung?
1: Also bevor man die Ausstellung betritt, wird man erstmal mit sich selbst konfrontiert in Form seines Spiegelbildes. Man sieht sich also selbst und kann sich fragen, welches Klischee erfülle ich überhaupt mit meinem Auftreten hier. Im Eingang gibt es dann auch noch eine Videoarbeit von Coco Fusco und Guillermo Gomez Peña, in denen die beiden Künstler Indigene einer fiktiven Nation darstellen, und in New York auftreten, wobei das New Yorker Publikum auf diesen Schwindel offenbar reingefallen ist. Also man beginnt die Ausstellung bei sich selbst und schon reichlich verwirrt, und im eigentlichen Ausstellungsraum geht es dann weiter, dass die Betrachtenden herausgefordert werden, etwa durch Bilder, die etwas zeigen, was gar nicht zum Text passt. Es gibt aber auch bunte Zäune, Altare oder riesige Tonfiguren und natürlich Kostüme, alles bunt und schrill und mit viel Liebe arrangiert, so wie der Karneval der Kulturen eben auch.
0: Dieses riesige Straßenfest zieht sich über 4 Tage. Dann gibt es natürlich den großen Umzug am Pfingstsonntag. Im vergangenen Jahr führte dieser Zug zum ersten Mal durch Friedrichshain und nicht nur durch Kreuzberg. Wird das in diesem Jahr so bleiben?
1: Genau, das bleibt jetzt auch so. Der Start ist um 13.30 Uhr an der Kreuzung Frankfurter Allee-Proskauer Straße. Von dort zieht der Umzug dann über die Karl-Marx-Allee bis zur Beroliner Straße. Insgesamt 67 Gruppen haben sich angemeldet. Eine peruanische Tanzgruppe zum Beispiel, das ukrainisch-deutsche Zentrum, eine Gruppe, die Berlin-India-Wale heißt und Gewänder aus Indien präsentiert. Eine iranische Gruppe wird auch dabei sein, trotz des Krieges. Eine Burlesque-PerformerInnen-Gruppe, eine Tanzgruppe, die sich als Skelette verkleidet und so weiter und so fort, nur um einen kleinen Eindruck zu bekommen, wer alles kommt. Und dann nach dem Umzug kann man dann auf dem Bücherplatz in Kreuzberg weiter feiern. Da findet das Fest statt. Am Samstag ist auch noch der Kinderkarneval, der im Görlitzer Park endet. Genau, also ein Programm für viele.
0: Im Vorfeld gab es die Befürchtung, dass der Karneval in diesem Jahr im Jubiläumsjahre zumal ausfallen könnte, weil das Geld fehlt. Das ist natürlich eine Debatte, die wir aus den vergangenen Jahren auch kennen, aber das ist vom Tisch.
1: Ja, nicht ganz, leider. Es fehlt immer noch Geld, und zwar noch knapp 80.000 Euro. Es muss wirklich ein Kraftakt gewesen sein, den diesjährigen Karneval aufzustellen. Das haben die beiden Leiterinnen immer wieder klargestellt.
3: Wir wünschen uns allerdings eine Verantwortung, und zwar die politische Verantwortung, dass der Karneval in Zukunft weiterhin existieren kann. Denn so wie es dieses Jahr ist, geht es nicht noch einmal.
1: Ja, so geht es nicht noch einmal, sagt Asaitu Binger, eine der Leiterinnen. Weniger Geld gab es nämlich von der Senatsverwaltung für Kultur und gesellschaftlichen Zusammenhalt infolge der Kürzungen, aber auch Sponsoren, also die Unternehmen, die können immer weniger geben, weswegen die Leitung auch nach ganz vielen neuen Sponsoren gesucht hat und auch viele gewinnen konnte. Aber ja, es fehlt eben noch Geld. Es fehlt auch noch viel Geld und das Orga-Team ruft zu Spenden auf. Jeder Euro zählt, haben sie gesagt. Ja, ob das dann am Ende reicht, mal schauen. Also ob genug Spenden dann noch zusammenkommen, mal schauen, was passiert. Wenn nicht, darauf haben die beiden Leiterinnen erstmal keine Antwort.
0: Berichtet uns Sophie Chillweg über die nicht so einfachen Voraussetzungen für die Jubiläumsausgabe des Karnevals der Kulturen in Berlin-Kreuzberg und in Berlin-Friedrichshain. Wer nicht hin kann, aber trotzdem mitfeiern will und vor allen Dingen sehen will, was geschieht, der RBB überträgt den Umzug 3 Stunden lang live von der Strecke im Friedrichshain und am Pfingstsonntag geht das Ganze über die Bühne gewohntermaßen. Ich danke dir, Sophie, für den Bericht.
1: Gerne.

0: Treat It Gentle empfiehlt uns das Branford Marsalis Quartett und ich würde sagen, der Saxophonist Branford Marsalis folgt dem selbstgegebenen Rat. Wir können ja aktuell feststellen, wenn wir draußen unterwegs sind, dass die Aktion Rauchfrei im Mai wieder Fahrt aufnimmt. Wir werden allerorten öffentlich aufgefordert, das Rauchen einzustellen. Das war Anlass für uns heute früh, doch mal die lange Kulturgeschichte des Rauchens zu betrachten und zwar mit Lutz Liebert, der ist Ethnograf und er hat in Vierraden bei Schwedt das Tabakmuseum mit aufgebaut. Und er hat uns erzählt, dass das Bild vom Raucher immer mal ein anderes war. Dies hier zum Beispiel ist ein besonders markantes.
1: Zum Beispiel der Zigarrenraucher galt Anfang des 19. Jahrhunderts als Demokrat, also als aufsässiger Bürger. Aha. Hat er später entwickelt zu dem Motiv, was zum Beispiel George Gross gezeichnet hat, den Kapitalisten, der eine dicke Zigarre im Mund hat und das ist an dem Wechsel des Bildes gewesen.
0: Der Raucher war also nie nur einer, der raucht, sondern assoziiert war da immer noch ganz viel anderes. In diesem Fall das Bild des Demokraten oder des Aufsässigen und auch ein Flair von Freiheit umweht das Rauchen schon seit längerem. Wir haben auch darüber gesprochen, seit wann Frauen sich das Rauchen angeeignet haben.
1: Es wurde ja nicht bloß geraucht, wurde auch Tabak geschnupft und Tabak gekaut. Das Tabak Schnupfen zum Beispiel, das war auch bei Frauen üblich gewesen, zum Beispiel im Adel etwa. Das Tabakrauchen für Frauen kam eigentlich erst im Ersten Weltkrieg, als Frauen im Prinzip dann Männerberufe ausüben mussten, weil die Männer ja an der Front waren. Die waren als Busschaffnerinnen oder Postboten oder weiß ich was alles tätig gewesen. Und das führte dazu, dass sie emanzipiert haben. Dazu gehörte auch das Auftreten einerseits in männlicher Kleidung, zum anderen aber auch das Rauchen als Zeichen der Emanzipation, der Selbstständigkeit.
0: Also so eine Art männliche Bastion, die die Frauen sich dann angeeignet haben. Wenn Sie mehr wissen möchten über die Kulturgeschichte des Rauchens, auch darüber, wie sie in Brandenburg in der Uckermark beheimatet war, dann gehen Sie mal auf radio3.de, da finden Sie das komplette Interview mit Lutz Liebert. Mit dieser Empfehlung würde ich mich jetzt gerne von Ihnen verabschieden in dieses kleine Wochenende, das uns bevorsteht. Ich wünsche Ihnen hier im Folgenden viel Spaß auf Radio 3 mit Klaus Fischer und Klassik bis 2 und einen schönen Feiertag morgen. Das ist Musik von Kit Armstrong. Tschüss!

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4: Das Bundeskabinett will heute härtere Strafen für den Einsatz von sogenannten K.O.-Tropfen beschließen. Sie sollen künftig rechtlich ähnlich eingestuft werden können wie Waffen. Hauptstadtkorrespondent Jasper Ruppert.
5: Mindestens 5 statt bisher 3 Jahre soll die Mindeststrafe sein, wenn ein Täter bei einem Raub- oder Sexualdelikt K.O.-Tropfen anwendet. So steht es im Gesetzentwurf von SPD-Bundesjustizministerin Hubig, den das Kabinett heute beschließen will. Dazu sollen 2 Paragraphen im Strafgesetzbuch geändert werden. Bisher gab es bei Raub- oder Sexualdelikten mindestens 5 Jahre, wenn eine Waffe oder ein gefährlicher Gegenstand bei der Tat genutzt wurde. Nun will man hier als dritten Begriff das Wort Mittel ergänzen, um auch K.O.-Tropfen darunter zählen zu können. Mehrere Wissenschaftler, Opferverbände oder die Polizeigewerkschaft bewerten das Vorhaben der Bundesregierung in Stellungnahmen positiv. Der Einsatz von K.O.-Tropfen habe für die Opfer gravierende Folgen und das geplante Gesetz schließe eine Lücke.
4: Außerdem geht es im Kabinett um ein neues Heizungsgesetz. Die Pläne von Union und SPD sehen im Gegensatz zur bisherigen Gesetzeslage vor, dass Öl- und Gasheizungen langfristig weiterbetrieben und neu eingebaut werden können. Allerdings sollen sie immer mehr mit alternativen Brennstoffen betrieben werden. Union und SPD haben sich im Koalitionsausschuss auf einen konkreten Arbeitsprozess geeinigt, um die geplanten Sozial- und Steuerreformen auf den Weg zu bringen. Einzelheiten dazu wurden nach der 6-stündigen Sitzung aber nicht genannt. Zu anderen Punkten gibt es Konkreteres. Um die Bürger zu entlasten, soll der CO2-Preis demnach im kommenden Jahr nicht erhöht werden. Für den Bundeshaushalt 2027 will die Regierung nicht auf ihre Reserven zurückgreifen. Der Spardruck für die Ministerien bleibt also. Konkrete Beschlüsse zur geplanten Einkommenssteuerreform wurden nicht mitgeteilt. In Berlin gehen Polizei und Staatsanwaltschaft gerade mit Razzien gegen Schusswaffenkriminalität vor. Nach RBB-Informationen laufen Aktionen im gesamten Stadtgebiet. Katharina Hopp, RBB 24.
6: Im Einsatz sind mehrere hundert Beamte. Es sind auch Spezialkräfte vor Ort, um die Razzien abzusichern. Durchsucht werden vor allem Wohnungen und Häuser. Es gibt auch mehrere Haftbefehle, die vollstreckt werden sollen. Genaue Angaben macht die Polizei dazu aber erstmal nicht. Hintergrund dürften die Ermittlungen der Sondereinheit Ferrum sein. Sie wurde im November des vergangenen Jahres eingesetzt, weil es immer häufiger Schießereien in der Stadt gibt. Es wird angenommen, dass sie auf Revierkämpfe im Bereich der Drogenkriminalität zurückzuführen sind.
4: In Deutschland steigt die Zahl der Unternehmen trotz Iran-Krieg und hoher Energiepreise. Das geht aus heute veröffentlichten Zahlen des Statistischen Bundesamtes hervor. Demnach sind im ersten Quartal dieses Jahres mehr als 37.000 Betriebe mit größerer wirtschaftlicher Bedeutung gegründet worden. Das sind knapp 3% mehr als im Vorjahreszeitraum. Gleichzeitig wurden knapp 6% weniger Betriebe aufgegeben. Eine größere wirtschaftliche Bedeutung bedeutet in der Statistik unter anderem, dass die Firmen im Handelsregister stehen oder als Handwerker registriert sind. Außerdem gilt das für Betriebe, die Mitarbeiter beschäftigen. US-Präsident Trump ist unterwegs nach Peking. Bei Gesprächen mit dem chinesischen Staats- und Parteichef Xi soll es vor allem um den Handel und um das Thema Zölle gehen. Trump sagte vor seinem Abflug, dass er sich mit Xi gut verstehe und gute Gespräche erwarte. Begleitet wird der US-Präsident von einer Wirtschaftsdelegation, der unter anderem SpaceX und Tesla-Chef Musk, der Apple-Vorstandsvorsitzende Cook und Boeing-Vorstand Ortberg angehören. Die ursprünglich für März geplante Reise hatte Trump wegen des Iran-Krieges verschoben. Der Krieg soll bei dem jetzigen Treffen ebenfalls Thema sein. China bezieht einen Großteil seines Rohöls vom Iran und anderen Golfstaaten. Im Prozess um sogenannte Mogelpackungen von Milka Schokolade wird heute am Bremer Landgericht eine Entscheidung erwartet. Es geht um mögliche Kundentäuschung. Geklagt hatte die Verbraucherzentrale Hamburg. Sie wirft dem Hersteller Mondelez vor, dass die neuen Milka-Tafeln beim Einkauf in die Irre führen. Viele wiegen statt 100 nur noch 90 Gramm. Nach Ansicht der Kläger ist das an der Verpackung aber kaum zu erkennen. Das Landgericht Bremen hatte 3 Wochen lang mündlich über den Fall verhandelt. Soweit die Nachrichten. Weitere Meldungen aus Berlin und Brandenburg auf rbb24.de. Das Wetter. Heute viele Wolken, Anfangszeit und gebietsweise Regen, der von West nach Ost zieht, bei maximal 12 bis 15 Grad. Aktuell in Berlin-Wannsee 6 und in Müggelsee 7 Grad, in Wiesenburg 5 und in Guben 8 Grad. Morgen am Himmelfahrtstag anfangs noch dichte Wolken mit Regen, später etwas Sonne, verbreitet kräftige Schauer oder auch einzelne Gewitter, bei maximal 15 Grad. Die Zeit 10.05 Uhr.
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7: Ja, und der Wetterbericht sagt uns, dass die Eisheiligen noch nicht durch sind. Bleiben Sie zu Hause, hören Sie Radio. Musik von Henry Purcell jetzt.

Die Artus-Sage in Musik, die Ouvertüre zu King Arthur von Henry Purcell war das mit dem Freiburger Barockorchester unter Thomas Hengelbrock. Kammermusik jetzt für 7 Musikerinnen und Musiker. Die haben sich gefunden. Die Berliner Geigerin Franziska Hölscher bekam nämlich in Corona-Zeiten den Auftrag, ein kammermusikalisches Meisterwerk zu erarbeiten für eine nicht zu große Gruppe, aufgrund der strengen Regeln, wie viele Menschen damals an einem Ort nämlich gemeinsam musizieren durften. Mit dem Klarinettisten Sebastian Manns, einem Kollegen aus Studientagen in Lübeck, entschied sie sich für eine seltene Besetzung und formte ein Septett. Es gab eine bejubelte Tournee und es gab großartige, tiefe Forschungsarbeit. Und das Ergebnis? Ein Album im letzten Jahr rausgekommen und darauf eine frühromantische Entdeckung, das Septett von Konradin Kreutzer und das berühmte Beethoven-Septett. Und aus dem hören wir jetzt den 4. Satz.

Andante con Variationi aus dem Septett Es-Dur von Ludwig van Beethoven war das. Mit einem Septett um die Geigerin Franziska Hölscher und den Klarinettisten Sebastian Manns. Jetzt Neues aus Leipzig, wo Andres Nelsons, der Gewandhauskapellmeister, mit seinem Orchester Mendelssohns 5 Sinfonien und die Oratorien Elias und Paulus in den letzten Jahren aufgeführt hat. Die Deutsche Grammophon hat aufgenommen und daraus eine CD-Box gemacht und die ist gerade erschienen. Hören wir den aus der 4. Sinfonie der italienischen den ersten Satz.

0: Der erste Satz aus der italienischen von Felix Mendelssohn Bartholdy mit dem Gewandhausorchester Leipzig unter Andres Nelsons von der neuen Box Symphonies and Oratorios. Kai Lewis Kaiser hat sie besprochen. Mein Kollege und Sie finden dazu alles unter radio3.de. Und damit ist es 10.30 Uhr.
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0: Mit Frauke Thiele, hallo.
2: Grüß dich, Klaus.
0: Der georgische Opernsänger Pater Burchulaze sitzt im Gefängnis in Georgien. Internationale Opernhäuser haben sich für seine Freilassung eingesetzt.
2: Ja, darüber berichtet der britische Guardian. Und so haben sich zum Beispiel das Royal Opera House in London und die belgische Nationaloper La Monnaie, die haben ihre Regierungen eben aufgefordert, etwas für Pater Burchulaze zu tun. Der Basssänger ist in seiner Heimat ein richtiger Star. Hier zu hören in einer Aufführung der georgischen Nationaloper. Kann man sagen, da ist sie vor vielen Jahren in Georgien. Ja, dann hört man es, da wird mitgeklatscht, wenn er singt. Ja. So bekannt ist die Oper. Damals saß auch Putin im Publikum, wie man im Video sehen kann. Und die putinnahe Regierung in Georgien, die hat jetzt dafür gesorgt, dass Pater Burchulaze zu 7 Jahren verurteilt wurde, inhaftiert ist, weil er sich eben für die Demokratie in seiner Heimat eingesetzt hat, ihn nicht zu vergessen und für seine Freilassung etwas zu tun. Das fordern jetzt internationale Opernhäuser.
0: Zweites Thema. Der Comedian Conan O'Brien wird auch im nächsten Jahr die Oscar-Verleihung moderieren.
2: Ja, das hat die Academy of Motion Picture Arts and Science bekannt gegeben. Es ist dann sein drittes Mal immerhin und es wird die 99. Oscar-Verleihung sein im nächsten Jahr, die dann in mehr als 200 Länder übertragen wird aus dem Dolby Theater in Hollywood. Conan O'Brien hatte Jimmy Kimmel abgelöst, den von Trump ja so viel beschimpften Comedian. Der hatte den Oscar 4-mal moderiert. Da geht es ja immer ein bisschen bissig auch zur Sache bei den Oscar-Verleihungen. Und bei der letzten Oscar-Verleihung im März, da hatte Conan O'Brien schon angekündigt, nächstes Mal werde es wohl das letzte Mal sein, dass ein Mensch die Oscars moderiere.
0: Oh, dann kommt die KI zum Zuge. Dein Tipp, Frauke, das Berliner Theatertreffen ist noch in vollem Gange. Und wie schon Tradition bei Radio 3 senden wir auch immer direkt vom Theatertreffen.
2: Ja, und heute Abend ist es soweit, um kurz nach 6 Uhr abends, direkt nach den Nachrichten. Und bei unserer Sondersendung, da geht es um Tabubrüche und einen gelasseneren Umgang mit diesen Tabubrüchen. Thema eines der Stücke beim Theatertreffen ist Three Times Left is Right mit vielen Triggerwarnungen vorab.
3: This show contains blood, nudity, strobe light, hate speech, toxic masculinity, politically correct language, wokeness, mentioning of genocide, cancel culture, triggering, trigger warnings.
2: Menge Triggerwarnungen, also die da vor dem Stück Three Times Left is Right abgespielt werden, ab Freitag beim Theatertreffen zu sehen. Ist eine Produktion von vom Studio Julian Hetzel, eine Koproduktion mit den Wiener Festwochen und dem Schauspiel Leipzig. Und der Regisseur, der wird auch zu Gast sein bei der Sondersendung heute Abend, wo unsere Theaterexpertin Andrea Handels und Oliver Kranz ihn befragen werden zu diesem Stück und den Triggerwarnungen, was es so auf sich hat mit diesem Spannungsverhältnis zwischen Grenzüberschreitung und Gelassenheit auf den Theaterbühnen. Und natürlich noch viele andere Autorinnen und RegisseurInnen und Jurymitglieder kommen vors Radio 3 Mikrofon heute Abend um kurz nach 6 Uhr.
0: Wunderbar, Frauke Thiele, herzlichen Dank.
2: Jo, bitte.
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0: Eine Musical-Ouvertüre von Mischa Spoljanski in London komponiert. Wie lernt man Liebe? Heißt das Stück, das war das Liepaja Symphonieorchestra unter Paul Mann. Und jetzt um 10.40 Uhr unser musikalisches Kalenderblatt und das kommt heute von Jochen Eichner.
1: Paris, 13. Mai 1830. Der Komponist Hector Berlioz verzweifelt an seiner Liebe zur Schauspielerin Harriet Smithson.
2: Ich bemitleide sie und ich verachte sie. Sie ist eine ganz normale Frau, aber begabt mit einem instinktiven Talent, den Schmerz der menschlichen Seele auszudrücken, den sie nie selbst empfunden hat.
1: So schreibt es Hector Berlioz an seinen Studienfreund Humbert Ferrand. Vor 2,5 Jahren hat Hector Harriet Smithson auf der Bühne des Pariser Odeon-Theaters zum ersten Mal erblickt. Seitdem ist er besessen von der irischen Schauspielerin. Berlioz überhäuft die Shakespeare-Interpretin mit Blumen, schreibt ihr unzählige Briefe, auf die sie nicht antwortet. Er mietet eine Wohnung gegenüber der ihrigen, um ihr Kommen und Gehen beobachten zu können. Berlioz' Obsession mit Smithson grenzt ans Krankhafte. Aus heutiger Sicht müsste man den jungen Komponisten als Stalker bezeichnen. Das Verhalten passt aber gut ins romantisch verklärte Bild des gequälten Genies, das der Komponist von sich selbst kultiviert. Er macht seinem Liebeskummer Luft, nicht nur in seinen Briefen. Denn seine Symphonie Fantastique wird zur autobiografischen Abrechnung mit der Frau, die den hartnäckigen Hector weiter ignoriert. Er verewigt sie in einer Melodie. Diese Idee fixe, dieser fixe Einfall, geistert durch die 5 Sätze der Symphonie. Und schließt sich schlussendlich der diabolischen Orgie des Hexensabbats im Finalsatz an.
2: Die geliebte Melodie erscheint erneut, aber sie hat ihren noblen und scheuen Charakter verloren. Ist nichts anderes mehr als eine gemeine Tanzmelodie, trivial und grotesk.
1: Im Dezember 1830 wird die Symphonie uraufgeführt. Dass es in dem Werk um sie geht, erfährt Harriet Smithson erst Jahre später. Daraufhin treffen die beiden zum ersten Mal aufeinander und werden zum Liebespaar. Schließlich willigt Smithson sogar in die Ehe ein. Das mag am unermüdlichen Werben von Berlioz liegen. Oder aber daran, dass die Schauspielerin überschuldet und ihr Stern im Sinken ist. Hectors Karriere dagegen im Aufwind.
0: Tja, 13. Mai 1830. Hector Berlioz verzweifelt an der Schauspielerin Harriet Smithson, seiner späteren Ehefrau. Das war ein musikalisches Kalenderblatt von Jochen Eichner.

Ein Kabinettstück, Avant de mourir, vor dem Sterben von Georges Boulanger. Wir haben das erweiterte Thalich-Quartett gehört. Und jetzt kommen wir zu einem noch wenig bekannten Künstler, Yun-Chan Lim aus Südkorea, 2022 mit 18 als jüngster Teilnehmer den Clyburn-Wettbewerb gewonnen. Jetzt hat er sein viertes Album rausgebracht und seine Lesart der Goldberg-Variation von Bach kommt offenbar so gut an, dass sie wochenlang an der Spitze der Apple Classic Charts gestanden hat, inzwischen immerhin noch auf Platz 2. Hören wir mal rein.

Der koreanische Pianist Yun Chan Lim mit drei der Goldberg-Variationen von Johann Sebastian Bach. Kai Lewis Kaiser, mein Kollege, hat das Album unter die Lupe genommen. Sie finden dazu alles unter radio3.de. Und hier ein wichtiger Tipp. Die Staatsoper unter den Linden veranstaltet am 20. Mai einmal mehr Staatsoper für alle. Ein Wochenende bei freiem Eintritt auf dem Bebelplatz. Es wird aus dem Haus Nabucco übertragen und am Sonntag spielt die Staatskapelle Berlin unter Christian Thielemann ein Open-Air-Konzert. Die Staatsoper sucht nun Gäste, die bei der allerersten Ausgabe 2007 dabei waren. Sie möchte sich bei Ihnen bedanken und dieses Jubiläum feiern. Und darum verlost sie zwei Einladungen für Sonnabend, den 23. Mai um 18 Uhr. Da gibt es zwei Karten für Nabucco und einen Shuttle-Transfer über den roten Teppich. Sie wollen gewinnen? Schicken Sie der Staatsoper ein Foto von 2007 oder einen anderen Nachweis, dass Sie dabei waren, und zwar per Mail an Pressoffice, geschrieben in einem Wort, pressoffice@staatsoperberlin.de. pressoffice@staatsoperberlin.de. Mit ein bisschen Glück erhalten Sie dann die Einladung auf den roten Teppich und zum Nabucco. Die Teilnahme ist bis zum 15. Mai möglich, also noch bis übermorgen. Und beide Events, ganz wichtig, übertragen wir hier auf Radio 3. Nabucco am 23. Mai ab 18 Uhr und das Open-Air-Konzert mit Werken von Beethoven am 24. Mai ab 13 Uhr. Nach den Nachrichten geht's weiter mit Klassik bis 2.

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2: Die Entlastungsprämie für Arbeitnehmer ist nach Angaben aus der Führung der Unionsfraktion vom Tisch. Der Koalitionsausschuss habe entschieden, das Vorhaben nicht weiter zu verfolgen, schrieben Fraktionschef Spahn und CSU-Landesgruppenchef Hoffmann an die Unionsabgeordneten. Der Bundesrat hatte dem Vorhaben der Bundesregierung in der vergangenen Woche die Zustimmung verweigert. Die Spitzen von Union und SPD haben gestern Abend über Alternativen beraten, wie die Bürger stattdessen entlastet werden könnten. Bisher wurde aber nur mitgeteilt, dass der CO2-Preis im kommenden Jahr nicht erhöht werden soll. Der Einsatz von K.O.-Tropfen soll künftig härter bestraft werden. Dazu will das Bundeskabinett heute einen Gesetzentwurf beschließen. Wenn sie benutzt werden, um jemanden auszurauben oder um sexuelle Gewalt auszuüben, sollen die Substanzen rechtlich genauso bewertet werden wie Waffen oder gefährliche Werkzeuge. Dadurch würde die Mindeststrafe steigen von bisher 3 auf 5 Jahre Gefängnis. Außerdem geht es im Kabinett um ein neues Heizungsgesetz. Die Pläne von Union und SPD sehen im Gegensatz zur bisherigen Gesetzeslage vor, dass Öl- und Gasheizungen langfristig weiter betrieben und neu eingebaut werden können. Allerdings sollen sie immer mehr mit alternativen Brennstoffen betrieben werden. Die neuen Milka-Tafeln mit weniger Inhalt sind irreführend und dürfen nur unter bestimmten Bedingungen in den Handel gebracht werden. Das hat das Landgericht Bremen entschieden und damit einer Klage der Verbraucherzentrale Hamburg Recht gegeben. Hintergrund ist, dass der Hersteller Mondelez das Gewicht vieler Sorten von Milka-Schokolade von 100 auf 90 Gramm reduziert hat. Dabei wurde die Packung kaum verändert. Das Gericht hat nun entschieden, dass die 90-Gramm-Tafel nicht verkauft werden darf, wenn in den 4 Monaten davor die 100-Gramm-Packung im Angebot war. Mondelez kann das Urteil noch anfechten. US-Präsident Trump ist unterwegs nach China. Er soll am Nachmittag unserer Zeit in Peking ankommen. Vor seinem Abflug äußerte sich Trump zuversichtlich, dass er gute Gespräche mit Staatschef Xi haben werde. Mit ihm komme er sehr gut aus. Washington-Korrespondentin Nina Barth.
3: Klar ist, Trump möchte in Peking Ergebnisse erzielen, die er zu Hause als Erfolg verkaufen kann. Denn Trump steht innenpolitisch auch wegen des Krieges gegen den Iran unter Druck. Der Krieg wird auch Thema mit Präsident Xi sein. Trump dürfte versuchen, den chinesischen Präsidenten dazu zu bewegen, seinen Einfluss auf den Iran geltend zu machen, einem für die USA akzeptablen Abkommen zuzustimmen. Weiteres wichtiges Thema sind die Handelsbeziehungen zwischen den beiden rivalisierenden Supermächten. Trump wird von einer hochrangigen Wirtschaftsdelegation begleitet. Dazu sollen unter anderem Tesla-Chef Elon Musk, Apple-Chef Tim Cook und der Vorsitzende vom Flugzeugbauer Boeing Kelly Ortberg gehören.
2: Mercedes-Benz trennt sich von seinen Autohäusern in Berlin und Brandenburg. Die konzerneigenen Niederlassungen sollen von der britischen Global Auto Holdings übernommen werden. Das hat das Unternehmen am Abend bestätigt. Zuerst hatte die Bild berichtet. Matthias Wetzel, RBB 24.
4: Betroffen sind 5 Standorte in Berlin und 2 in Brandenburg mit insgesamt etwa 1200 Beschäftigten, darunter auch die Berliner Mercedes-Welt am Salzufer. Die Kartellbehörden müssen dem Verkauf noch zustimmen. Bis Ende des Jahres soll das Geschäft abgeschlossen sein. Ob Arbeitsplätze abgebaut werden, ist offen. Möglich ist aber, dass die gut dotierten Tarifverträge von Mercedes und der IG Metall auslaufen und mit dem neuen Eigner dann neue Abschlüsse ausgehandelt werden müssen. Außerdem könnten einem Teil der Belegschaft Abfindungen angeboten werden, um das Unternehmen freiwillig zu verlassen. Dass der Autobauer seine Niederlassungen verkaufen will, ist schon seit 2024 bekannt.
2: Rettungsschwimmerinnen und Schwimmer der DLRG haben im vergangenen Jahr bundesweit mehr als 1.100 Menschen das Leben gerettet. Das schließt nach Angaben der Hilfsorganisation auch diejenigen ein, die mit Herzinfarkt oder anderen Herz-Kreislauf-Erkrankungen am Strand gerettet wurden. Vor dem Ertrinken bewahrten die Wasserretter demnach rund 700 Menschen. Bundesweit sorgten laut DLRG mehr als 51.000 ehrenamtliche Helfer für Sicherheit im und auf dem Wasser. Soweit die Nachrichten. Weitere Meldungen aus Berlin und Brandenburg auf rbb24.de. Das Wetter. Heute viele Wolken und örtlich Regen, am Nachmittag auch gewittrige Güsse, maximal 12 bis 15 Grad. Zurzeit in Berlin-Zehlendorf 7 und in Kreuzberg 8 Grad, in Buko in der Märkischen Schweiz 7 und in Lenzen in der Prignitz 9 Grad. Böiger Wind aus Südwest. Morgen Himmelfahrt, anfangs dichte Wolken mit Regen. Im Verlauf etwas Sonne, verbreitet kräftige Schauer oder Gewitter bei 12 bis 15 Grad. Die Zeit 11.05 Uhr.
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5: Und mit dem Mandelring-Quartett, das heißt deshalb so, weil es aus Neustadt an der Weinstraße kommt, wo jetzt die Mandelbäume blühen.

das Finale aus dem amerikanischen Streichquartett von Antonín Dvořák mit dem Mandelring-Quartett. Jetzt ist Zeit für einen Griff ins Archiv. Heute bringen wir eine Aufnahme vom April 2011. Da hat Emmanuel Ex bei den Berliner Philharmonikern gastiert. Der Pianist ist im ukrainischen Lviv geboren. Ausgebildet wurde er an der renommierten Juilliard School in New York. Und seit seinem Debüt 1988 ist er gern gesehener Gast bei den Berliner Philharmonikern. 2005/06 war er Pianist in Residence. Beim Konzert 2011 gab es bei den Philharmonikern also auch Besuch aus New York. Zum einen, weil Ex dort lebt und zum anderen, weil Alan Gilbert, der damalige Chefdirigent der New Yorker Philharmoniker, für den verhinderten Kollegen Gustavo Dudamel kurzfristig eingesprungen war. Gilbert dirigierte damals im zweiten Teil Stravinskys Feuervogel. Davor gab es aber Mozarts emotionales Klavierkonzert Nummer 22 und daraus hier der erste Satz.

0: Allegro, der erste Satz aus dem Klavierkonzert Nummer 22 von Wolfgang Amadeus Mozart war das mit Emmanuel Ex und den Berliner Philharmonikern unter Alan Gilbert.
1: 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Heute?
2: Der Schriftsteller Thomas Kapielski.
3: Es gehört wohl zu den anthropologischen Mysterien, dass die Gattung alle 2-3 Generationen mal wieder auf Krieg sind. Vorher schläft er. An Ruhe und einen langweilig gewordenen Frieden in Wohlstand gewöhnt, ist die Gattung dann leicht entflammbar.

0: Der spanische Tanz Nummer 1 von Manuel de Falla mit dem Kontrabassisten Marc-André von seinem neuen Album Mirage. Hier war noch der Gitarrist Gabriel Bianco dabei. Und damit ist es 11.30 Uhr.
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0: Mit Anne Spohr, hallo.
2: Hallo, Klaus.
0: Die künftige Intendantin des Berliner Maxim-Gorki-Theaters, Charla Ilk, hat gestern bekannt gegeben, was sie in ihrer ersten Spielzeit ab August vorhat.
2: Sie will Performance, bildende Kunst und Theater verbinden und zum Beispiel die Choreografin Constanza Makras ans Haus binden. Unsere Theaterkritikerin Barbara Behrendt, die war gestern dabei, als Charla Ilk ihre Pläne vorgestellt hat.
3: Vom Gorki, wie man das die letzten 13 Jahre unter Shermin Langhoff erlebt hat, bleibt wirklich so gut wie gar nichts. Charla Ilk hat zwar mehrfach wiederholt gestern, dass das ihr 3271. Arbeitstag am Gorki-Theater ist und damit darauf angespielt, dass sie hier das postmigrantische Theater mitgegründet hat, dass sie lange Jahre mit Shermin Langhoff als Dramaturgin gearbeitet hat, das Haus gut kennt. Aber sie hat sich auch klar vom postmigrantischen Theater abgegrenzt.
2: Sie will also Neuerungen und krempelt viel um. Das sieht unsere Theaterkritikerin Barbara Behrendt eher kritisch, weil es diese Art von Genremischung, also bildende Kunst, Performance, Tanz und Theater, in Berlin eben schon an vielen anderen Häusern gibt. Nochmal Barbara Behrendt.
3: Mir blutet schon das Herz bei dem Gedanken, dass dieses doch auch oft ein bisschen theaterferne Publikum, das da über die postmigrantische Community über ein Jahrzehnt ans Haus geholt worden ist und ja auch gebunden worden ist, jetzt ohne Not dann wieder heimatlos wird.
0: Das ganze Gespräch mit unserer Radio 3 Theaterexpertin Barbara Behrendt zur Intendantin, zur neuen Intendantin am Gorki-Theater Charla Ilk zu hören unter radio3.de. Nächstes Thema, die einen mögen's, die anderen blicken mit ein wenig Verachtung darauf. Der Eurovision Song Contest. Gestern war in Wien das Halbfinale.
2: Und da hat vor allem Finnland überzeugt. Die Geigerin Linda Lampenius und der Sänger Petter Pekkonen. Und ihr Song, der heißt Liekinhaitin und das heißt auf Deutsch so viel wie Flammenwerfer. Nee, halt, falsch.
0: Halt, falsch.
2: Das war Schumann.
0: Nein,
2: genau, okay. Da können wir jetzt nicht reinhören.
0: Das war geplant, aber ist nicht.
2: Okay. Und neben Finnland waren Griechenland und Israel die großen Gewinner bei der ESC-Abstimmung gestern Abend. Und beim Auftritt des israelischen Kandidaten Noam Bethan waren in der Halle auch Buhrufe und Pfiffe zu hören. In der Wiener Innenstadt hatten zuvor mehrere pro-palästinensische Aktivisten gegen die Teilnahme Israels protestiert. Einige Länder hatten dieses Jahr auch aus Protest nicht am ESC teilgenommen.
0: Dann kommen wir noch zu deinem Konzerttipp. Ein bisschen ist ja schon angeklungen, du schickst uns in die Philharmonie.
2: Ja, mittwochs gibt es ja immer das Lunchkonzert um 13 Uhr, also man muss sich jetzt ein bisschen beeilen. Um eins ist es wieder soweit, aber man kann natürlich auch schon früher kommen. Heute spielen Schülerinnen und Schüler des Musikgymnasiums Schloss Belvedere Weimar und sie spielen Werke von Jacques Ibert, Robert Schumann, Serotzky und Felix Mendelssohn Bartholdy und zum Beispiel eben von Schumann die Sonate für Violine und Klavier Nummer 1 in A-Moll Opus 105.

0: Schöne Klänge, das Beste für die Mittagspause. Ab 12 ist das Foyer in der Berliner Philharmonie geöffnet. Es gibt da auch ein kleines Catering. Um 13 Uhr geht dann das Konzert gratis los, also am besten früh hinfahren.
1: Und ein Hinweis noch, es ist ein Stehkonzert. Also bitte eventuell, wenn nötig, einen Klappstuhl mitbringen.
0: Genau.
1: Ganz schön, herzlichen Dank, Anne Spohr.
0: Gerne.
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Musik von Michel Blavet, der erste Satz aus seinem Flötenkonzert hier in einer Bearbeitung für Flügelhorn und Orchester. Wir haben Gábor Boldocký als Solisten gehört und die Capella Gabetta. Eine neue Einspielung von Haydns Schöpfung liegt vor, und zwar auf Französisch. Sie stammt vom Komponisten Daniel Steibelt und einem französischen Übersetzer. Daniel Steibelt heißt er. Die Erstaufführung dieser Version steht an als musikalisches Ereignis, allerdings im Schatten einer Tragödie am 24.12.1800, unmittelbar vor der französischen Premiere, also schon ein paar Jährchen her, von Haydns Schöpfung in Paris, kamen etwa 20 Menschen durch ein Sprengstoffattentat um. Das galt Napoleon. Der überlebte aber damals wie durch ein Wunder unverletzt. Also durchaus auch belastet die französische Schöpfung, aber heute durchaus auch hörenswert. Hören wir die Nummer 14, den Chor, die Himmel erzählen die Ehre Gottes.

Sehr ungewohnt auf Französisch. Die Himmel erzählen die Ehre Gottes aus Joseph Haydns Schöpfung mit Solistinnen und Solisten, dem Chœur de Chambre de Namur und unter Leitung von Julien Chauvier. La Création du Monde. Für meinen Kollegen Matthias Keter eine der schönsten Entdeckungen des Jahres auf dem CD-Markt. Und damit wären wir bei unserem Album der Woche. Und das dreht sich in dieser Woche um die Schwester von Felix Mendelssohn Bartholdy, um Fanny Hensel. Genau, um ihre Klavierkompositionen. Volume 1, also Folge 1 sämtlicher Klavierwerke, hat die kroatische Pianistin Anna Maria Markovina eingespielt. Und hören wir hier daraus den ersten überlieferten Beitrag von Fanny Hensel zur Gattung der Klaviersonate. Da war sie gerade mal 18.

Allegro-Moderato, der erste Satz aus der Klaviersonate C-Moll von Fanny Hensel aus ihrer ersten Klaviersonate mit der kroatischen Pianistin Anna Maria Markovina. Und die kommt morgen in die Mendelssohn-Remise in Berlin-Mitte und gibt Kostproben von dem Album Fanny, heißt der Klavierabend mit Einführungsvortrag ab 18 Uhr in der Mendelssohn-Remise. Morgen Donnerstag am Himmelfahrtstag, 18 Uhr, Mendelssohn-Remise, Jägerstraße in Leipzig. Eintritt 25 Euro, um Anmeldung per Internet oder Telefon wird von Seiten der Mendelssohn-Remise gebeten. Und jetzt gibt's noch Musik von Antonio Rossetti, das Menuett aus der Partita F-Dur mit dem Consortium Classicum.

0: Kyrie eleison, Herr, erbarme dich. 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
2: Die Entlastungsprämie von 1.000 Euro für Arbeitnehmerinnen und Arbeitnehmer ist vom Tisch. Darauf hat sich der Koalitionsausschuss von Union und SPD verständigt. Hauptstadtkorrespondentin Dagmar Pepping.
3: Das Vorhaben der 1.000-Euro-Prämie verfolgen wir nicht weiter, heißt es in einem Schreiben der Unionsfraktionsspitze an ihre Abgeordneten, das dem ARD-Hauptstadtstudio vorliegt. Der Bundesrat hatte die geplante Prämie am Freitag vorläufig gestoppt. Die Mitglieder der SPD-Fraktion wurden ebenfalls von ihrer Führung schriftlich über die Ergebnisse des 6-stündigen Treffens im Kanzleramt informiert. Der vereinbarte Fahrplan für die kommenden Wochen sieht vor, dass Bundeskanzler Merz Anfang Juni die Sozialpartner ins Kanzleramt einlädt. Dort sollen Arbeitgeber und Gewerkschaften mit dem Koalitionsausschuss über die geplanten Reformen sprechen. Bei einem weiteren Koalitionsausschuss vor der Sommerpause will man dann ein Paket schnüren. Mit gemeinsamen Entscheidungen bei den relevanten Reformthemen Steuern, Arbeitsmarkt, Rente und Bürokratieabbau.
2: Die Bundesregierung hat den Entwurf für ein neues Heizungsgesetz beschlossen. Nach den Plänen von Union und SPD sollen Öl- und Gasheizungen auch nach 2045 eingebaut und betrieben werden dürfen. Dabei soll der Anteil alternativer Brennstoffe schrittweise steigen, aber nicht so stark wie bisher vorgesehen. Das Bundeskabinett hat außerdem härtere Strafen für den Einsatz von sogenannten K.O.-Tropfen beschlossen. Der Entwurf sieht vor, dass solche Substanzen künftig rechtlich ähnlich eingestuft werden können wie Waffen. Hauptstadtkorrespondent Jasper Ruppert.
4: Mindestens 5 statt bisher 3 Jahre soll die Mindeststrafe sein, wenn ein Täter bei einem Raub- oder Sexualdelikt K.O.-Tropfen anwendet. Dazu sollen 2 Paragraphen im Strafgesetzbuch geändert werden. Bisher gab es bei Raub- oder Sexualdelikten mindestens 5 Jahre, wenn eine Waffe oder ein gefährlicher Gegenstand bei der Tat genutzt wurde. Nun will man hier als dritten Begriff das Wort Mittel ergänzen, um auch K.O.-Tropfen darunter zählen zu können. Mehrere Wissenschaftler, Opferverbände oder die Polizeigewerkschaft bewerten das Vorhaben der Bundesregierung in Stellungnahmen positiv. Der Einsatz von K.O.-Tropfen habe für die Opfer gravierende Folgen und das geplante Gesetz schließe eine Lücke.
2: In Berlin sind Polizei und Staatsanwaltschaft am Morgen mit Razzien gegen Schusswaffenkriminalität vorgegangen. Nach RBB-Informationen gab es Durchsuchungen im gesamten Stadtgebiet. Dabei waren mehrere hundert Beamte im Einsatz, darunter Spezialkräfte der Polizei. 9 Verdächtige wurden nach Angaben von Innensenatorin Spranger festgenommen. Die SPD-Politikerin betonte, die Ermittlungseinheit Ferrum des Landeskriminalamts habe den Einsatz über Monate hinweg vorbereitet. Hintergrund ist die zunehmende Schusswaffenkriminalität in Berlin. 2025 zählte die Polizei in der Hauptstadt mehr als 1.100 Fälle. Die neuen Milka-Tafeln mit weniger Inhalt sind irreführend und dürfen nur unter bestimmten Bedingungen in den Handel gebracht werden. Das hat das Landgericht Bremen entschieden und damit einer Klage der Verbraucherzentrale Hamburg Recht gegeben. Aus Bremen Leonard Steinbeck.
5: Laut der Hamburger Verbraucherzentrale hat Milka-Hersteller Mondelez das Gewicht von Schokoladentafeln von 100 auf 90 Gramm reduziert, ohne es deutlich zu kennzeichnen. Kundinnen und Kunden könnten das kaum nachvollziehen und nur schwer einen Unterschied zum alten Produkt erkennen. Mondelez weist die Vorwürfe zurück. Der Verbraucher könne das Gewicht der Schokolade auf der Verpackung nachlesen, sagte der Anwalt des Unternehmens zum Prozessauftakt im April. Der Lebensmittelkonzern Mondelez hat seinen Sitz in den USA. Die Deutschlandzentrale befindet sich in Bremen.
2: Die türkische Polizei hat bei einer landesweiten Fahndung mehr als 300 mutmaßliche Mitglieder der Terrormiliz IS festgenommen. Bei der Razzia in fast 50 Provinzen seien auch Waffen, Bargeld und digitale Materialien beschlagnahmt worden, teilte das Innenministerium mit. Der IS hat in der Vergangenheit immer wieder Anschläge in der Türkei verübt. Die Behörden machen die Terrormiliz auch für einen Angriff auf das israelische Konsulat in Istanbul im vergangenen Monat verantwortlich. Die diplomatische Vertretung war allerdings zu dem Zeitpunkt nicht besetzt. Soweit die Nachrichten. 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Das Wetter. Heute viele Wolken und örtlich Regen. Am Nachmittag auch gewittrige Schauer, maximal 12 bis 15 Grad. Zurzeit in Berlin-Schöneberg 7 und in Gatow 10 Grad, in Grünow 7 und in Luckenwalde 10 Grad. Es weht böiger Wind aus Südwest. Morgen Himmelfahrt, anfangs dichte Wolken mit Regen. Im Tagesverlauf etwas Sonne, darauf verbreitet kräftige Schauer oder Gewitter bei maximal 12 bis 15 Grad. Abschließend die Zeit, es ist 12.05 Uhr.
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6: Ja, und gleich mit Kai Lyers Kaiser, der zu mir ins Studio kommt und das neue Album des Tenors Jonas Kaufmann mitbringt. Jetzt aber erstmal das Finale aus der Sinfonie A-Dur von Camille Saint-Saëns mit dem Orchester Philharmonique de Monte Carlo unter Kazuki Yamada.

0: Der designierte Chef des DSO, Kazuki Yamada, stand hier am Pult des Orchestre Philharmonique de Monte Carlo. Das war das Finale aus der Sinfonie A-Dur von Camille Saint-Saëns. Sie sind bei Radio 3, Klassik bis 2. Und jetzt unsere Rubrik Neue Aufnahmen. Und dazu ist mein Kollege Kai Lyers Kaiser ins Studio gekommen. Auf seinem neuen Album singt der deutsche Tenor Jonas Kaufmann Operette. Und zwar von spezifisch ungarischer Provenienz, von Leha, Kallmann, Paul Abraham und Jene Huschka, außerdem zwei Opernarien von ähnlicher Herkunft von Ferenc Erkel und Karl Goldmark. Von letzterem ist auch der Titel des Albums geborgt. Magische Töne, Kai, wirklich magisch?
1: Also jedenfalls magisch genug oder nicht magisch genug, als dass man nicht einerseits die Originalität dieses Albums sofort erkennen würde. Mhm. Die besteht darin, dass hier wirklich ungarische Komponisten versammelt sind, die normalerweise immer so unter altösterreichisch mit versammelt wurden, mit anderen Komponisten zusammen. Und andererseits kann die Magie dieser Töne aber nicht verbergen, dass der Titel des Albums ein bisschen irreführend ist. Mhm. Denn der stammt ja aus einer Oper von Karl Goldmark, Die Königin von Saba. Opernarien sind aber, anders als der Titel dieses Albums suggeriert, auf dieser Platte nur zwei drauf. Mhm. Und daneben sind es 20 Operettentitel. Also Magische Töne verspricht, würde ich sagen, ein Opernalbum. Aber in Wirklichkeit ist es ein Operettenpotpourri. So, als ob Jonas Kaufmann zwar Lust auf Operette hatte, aber sich dieser Lust schon halb wieder schämt.
0: Also hat er Grund, sich zu schämen dafür?
1: Das wollen wir hier ermitteln. Jonas Kaufmann hatte schon früher zweimal Operettenalben gemacht. Einmal mit Akzent auf Wien, anderes Mal mit Akzent auf der Radiokarriere von den Schlagern der Silbernen Operette. Mhm. Beide Male waren Leha und Kallmann schon fleißig vorgekommen, aber nicht so ausschließlich und mit dem Eindruck und anderen ungarischen Komponisten kombiniert, als ergäbe sozusagen die ungarische Herkunft ein eigenes

0: Ja, Jonas Kaufmann mit dem Hungarian Opera State Opera Orchestra als Chopin aus der Gräfin Mariza. Ja, Kailius Kaiser, er hat ein bisschen, finde ich, geschmiert, er hat auch falsettiert. Was macht er da noch?
1: Ja, er chargiert ganz schön, aber trotzdem sind hier angenehme leise Töne zu hören, zumindest teilweise. Kein Vergleich mit den tigerhaften Wutanfällen und Anflügen vokaler Randale, mit denen man sonst manchmal bei Kaufmann konfrontiert ist. Also Kaufmann dosiert hier und das weiß ich sehr zu schätzen. Die Stimme ist mit den Jahren trockener geworden, ein bisschen bitterlich auch. Kaufmann ist inzwischen 56 Jahre alt, noch gut imstande. Wo immer er sich aufschwingen muss, da dreht er freilich gleich zu viel auf für meinen Geschmack. Klingt dann plärrig, knödelig, gaumig. Immerhin, man findet oder ich finde immer wieder Sachen, die ich ganz gut finde.
0: Also er reißt sich ein bisschen am Riemen, höre ich daraus, in den lyrischen Gefilden, um jetzt doch sich so ein bisschen zu bremsen, nicht zu viel zu geben.
1: Genau, ja. Und das gelingt ihm auch. Nur dass natürlich andererseits die Operette kein Genre der Mäßigung oder der Zügelung ist, sondern eines, in dem man ein bisschen über die Stränge schlagen und vielleicht sogar die Stimme entgrenzen darf. Schauen wir, wie er sich im Land des Lächelns schlägt, von Franz Lehár.

0: Ja, das Paradies klang etwas gequetscht, aber nett hier Nicola Hillebrand, Sopran, mit dabei. Sehr gut ergänzend, finde ich.
1: Ja, kann man sagen. Also zunächst einmal ähnlicher Eindruck. Der Löwe schleicht auf Samtpfoten einher. Allerdings wissen wir natürlich aus den fürchterlich vielen Fernsehfilmen, Tierfilmen im Fernsehen, dass wenn Löwen auf leisen Sohlen daherkommen, sie im nächsten Augenblick irgendeinem Zebra oder einer Gazelle an den Hals springen. Diese Gazelle, wie du richtig festgestellt habe, ist hier die Sopranistin Nicola Hillebrand. Mhm. Mir gefällt sie in der Kombination vielleicht, aber grundsätzlich eigentlich nicht.
0: Okay.
1: Denn ihre säuerlich gute Laune wirkt manchmal doch als Belastung innerhalb der 6 Titel bzw. Duette, in denen sie mit dabei ist. Sie vollendet hier mindestens den Eindruck, dass das eigentlich wie Opernarien gesungen ist. Immerhin mit mehr leisen Tönen, als wir es sonst bei Jonas Kaufmann gewohnt sind.
0: Also das ist natürlich eine Frage. Ist das nicht auch vertretbar? Kann man das nicht so machen?
1: Das wäre vertretbar, also das wie Opernarien zu singen, wenn nicht genau das den Mainstream der Operettentradition der Nachkriegszeit insgesamt wiedergeben würde. Seit den 60er und 70er Jahren, da hat man immer Operetten opernhaft aufgebrezelt, mit großen Stimmen besetzt, wie auch hier, und zwar um sie zu retten. Mit dem Effekt, dass der Operettenwitz der Sache völlig ausgetrieben wurde, so wurden die Operetten dann auch piefig. Mhm. Und das sind sie hier ein Stück weit auch. Immerhin. Jonas Kaufmann ist dramaturgisch geschickt genug, sein Album in 2 richtigen Opernarien auslaufen zu lassen. Zum Beispiel in der folgenden jetzt gleich aus Bank Bahn von Ferenc Erkel. Das ist eine echte Oper. Aber das spricht immer noch nicht dafür, dass man auch ungarische Operetten opernhaft singen sollte.

0: Ja, ungarisch gesungen, diese Bravour-Arie. Da spielt natürlich das Orchester der ungarischen Staatsoper zu dieser Musik von Ferenc Erkel ziemlich authentisch, oder?
1: Davon würde ich ausgehen. Ich meine, ich hätte jetzt kein leichtes Spiel, wenn ich angeben sollte, worin das spezifisch Ungarische hier bestehen mag in der Wiedergabe, außer einem gewissen Rhythmusgefühl. Grundsätzlich ist Jonas Kaufmann aber natürlich zu loben dafür, dass er hier Fachkräfte ranlässt. Das Konzept des Albums ist überhaupt natürlich eigentlich originell. Selbst wenn ich einräumen würde, dass trotz der Einbeziehung ungarischer Volksmusik der Zusammenhang zum Beispiel von Leha und Kalman mit der Wiener Operette größer ist als der mit der ungarischen Tradition, würde ich doch denken. Aber darin, das Gegenteil zu behaupten, besteht gerade das Originelle hier bei diesem Album.
0: Kann man irgendwelche Repertoireentdeckungen machen? Unbekannte Stücke?
1: Etliche sogar. Also nicht nur dieser Bank Bahn von Ferenc Erkel da eben, herzlich unbekannt. Jenő Huskás ungarische Operette Prinz Bob, kennt kein Mensch, auf Ungarisch gesungen. Wiederum. Unbekannt sind auch die Lieder aus Emmerich Kallmanns Kaiserin Josephine oder Der Teufelsreiter, Paul Abrahams Julia, Zigeuner der Nacht, wer hat das jemals gehört? Und auch Maske in Blau von Fred Raimund, auch er ein Ungar, ist längst nicht mehr so bekannt, wie es mal war. Gute Ausbeute.
0: Also dann noch ein Ausschnitt hier von Karl Goldmark.
1: Jetzt wären es die magischen Töne.

0: der lyrische Jonas Kaufmann mit den titelgebenden magischen Tönen aus Karl Goldmarks Oper Die Königin von Saba. Kaius Kaiser, was ist insgesamt jetzt von Jonas Kaufmann als Operettentenor zu halten, womit er sich auf diesem Album ja so umfassend vorstellt?
1: Ich glaube, du hast es richtig gesagt, je lyrischer, desto besser. Mhm. Die Operettentitel werden vielfach mit zu heißem Atem gesungen, mit zu heldisch drohendem Unterton, mit der Faust in der Tasche. Trotzdem so viele zarte Töne wie hier habe ich lange nicht gehört von Jonas Kaufmann. Auch ist dieses gewisse fallische, protzige Singen, das ich früher oft beklagt habe, hier kaum noch festzustellen, gute Entwicklung, welcher das leicht abnehmende Stimmpotenzial vielleicht auch in die Hände spielt. Großes Album wird deswegen trotzdem nicht raus. Schau zum Beispiel die magischen Töne da eben, das hat Peter Seifert 10-mal besser gesungen. Ja. Wirklich marktführend kann Kaufmann hier nur bei den ganz unbekannten Titeln
0: da
1: sein.
0: Würde ich sagen, hören wir zum Schluss noch ein paar leise Töne.
1: Ja, und zwar aus Viktoria und Ihusar des ungarischen Komponisten Paul Abraham, auch wenn die Operette in Russland spielt. Er singt das hier ein bisschen mit leichtem wienerischen Peter-Alexander-Touch.
0: Neue Aufnahmen mit Kaius Kaiser. Vielen Dank.
1: Danke.

Musik aus der Operette Victoria und ihr Husar von Paul Abraham mit Jonas Kaufmann und dem Hungarian State Opera Orchestra oder besser dem Orchester der Ungarischen Staatsoper unter Leitung des deutschen Dirigenten Dirk Kaftan erschienen bei Sony. Und Sie finden unser Gespräch, mein Gespräch mit Kai Lewis Kaiser zu diesem Album bald unter radio3.de. Und jetzt Sophie Pacini mit Chopin.

0: Die Pianistin Sophie Pacini mit dem Impromptu Astur aus Opus 29 von Frédéric Chopin. Und Sophie Pacini möchte in die Politik gehen. Sie will fürs Kommunalparlament in ihrem Münchner Stadtbezirk kandidieren, um etwas für die Kultur zu erreichen. Also wenn sie so gut macht wie das Klavierspielen, dann kann das was werden. Damit war es 12.32 Uhr.
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2: Hallo.
0: Also ich wäre da nicht drauf gekommen. Der Name Obelix darf offenbar nicht als Marke für Waffen verwendet werden.
2: Ja, ich wäre da auch nicht drauf gekommen. Aber das hat eben das Gericht der Europäischen Union in Luxemburg entschieden und hat damit dem französischen Asterix-Verlag Recht gegeben. Der hatte natürlich Angst um den Ruf und das Ansehen von der sympathischen, starken Comicfigur Obelix. Und ein polnisches Rüstungsunternehmen, das hatte sich vor 4 Jahren Obelix, den Namen quasi als Marke für seine Waffen, Munition und Sprengstoff eintragen lassen. Wahrscheinlich, weil Obelix so ein starker Typ ist. Und der Verlag hatte dann beim EU-Markenamt beantragt, die Marke Obelix für nichtig zu erklären. Das wurde aber abgelehnt und dann hat der Verlag geklagt. Und die Begründung des Urteils zugunsten des Verlags lautet, das Amt habe bei seiner Analyse Fehler gemacht. Die polnische Firma kann aber gegen das Urteil vor dem Europäischen Gerichtshof jetzt nochmal klagen.
0: Okay, zweites Thema. Der Comedian Conan O'Brien soll im nächsten Jahr die Oscar-Verleihung moderieren.
2: Das hat die Academy of Motion Picture Arts and Sciences bekannt gegeben. Und es ist dann sein drittes Mal und es wird immerhin die 99. Oscar-Verleihung sein, am 14. März im kommenden Jahr. Sie wird in mehr als 200 Länder übertragen aus dem Dolby Theater in Hollywood. Und der Comedian ist 63 Jahre alt, hat seine eigene Late-Night-Show jahrzehntelang und arbeitet vor allem als Podcast-Gastgeber. Conan O'Brien hatte Jimmy Kimmel abgelöst, der hatte den Oscar davor 4-mal moderiert. Und O'Brien sagte letztes Jahr, wer weiß, ob im übernächsten Jahr überhaupt noch ein Mensch die Oscars moderiert.
0: Die KI womöglich dann.
2: Genau.
0: Dein Tipp, Anne, die Sozialistin und Politikerin Rosa Luxemburg war mit der adligen Komponistin Dora Pejacevic bekannt. Diese erstaunliche Freundschaft steht im Mittelpunkt einer musikalischen Lesung morgen Abend im Theater im Palais in Berlin.
2: Dora Pejacevic war ja an sozialen Fragen interessiert und hat auch Schriften von Rosa Luxemburg gelesen. Beide sind sich auch persönlich mal begegnet und beide sind früh und tragisch ums Leben gekommen. Was sie auch verbindet, sind Leidenschaft für den Beruf und starker Freiheitsdrang und Engagement für die Menschlichkeit. Rosa Luxemburgs Briefe aus dem Gefängnis, die geben Zeugnis von ihrem Interesse an den Menschen und an der Natur und sie sind genauso sinnlich und poetisch wie die Musik von Dora Pejacevic. Das Geheimnis des Lebens ist das Leben selbst. So nennen die Schauspielerin Ulrike Hübschmann und die Pianistin Hui Zhang Han ihre musikalische Lesung morgen Abend im Theater am Palais am Festungsgraben 1 in Berlin-Mitte. Los geht's um 19.30 Uhr und Karten kosten zwischen 16 und 28 Euro. Also wirklich was Besonderes.
0: Anne Spohr, vielen Dank.
2: Gerne.
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0: Musik von Jean-Baptiste Lully, auch bekannt aus dem Film Der König tanzt. Das war der türkische Marsch aus Le Bourgeois Gentilhomme mit Le Bohème Harmonique unter Vincent Dumestre. Der Komponist Jean Sibelius ist bekannt für sein Violinkonzert und seine Sinfonien, weniger für seine Kammermusik. Die Pianistin Annika Treutler hat auf ihrem aktuellen Album eine feine Auswahl von Sibelius Klavierminiaturen und gemeinsam mit dem Aris-Quartett auch sein Klavierquintett eingespielt.
1: Er selber hat es auch als Studienwerk als solches gesehen und es ist sicher auch noch ein Werk des frühen Sibelius, der sich auch noch ausprobiert. Und gleichzeitig, was ich finde, was man sehr stark hört, ist auch, dass gerade dadurch, dass er es in seinen Berliner Studienjahren geschrieben hat, zumindest den Großteil, merkt man auch den Kontakt zu deutscher Romantik.

Der vierte Satz, Scherzo, war das aus dem Klavierquintett G-Moll, einem Jugendwerk oder Studienwerk von Jean Sibelius. Wir haben die Pianistin Annika Treutler und das Aris-Quartett gehört. Und jetzt gibt's Musik von Claude Debussy, der erste Satz aus seiner Suite Children's Corner in einer Orchesterbearbeitung mit dem Orchestre National de France unter Jean Martinon.

Dr. Gradus ad Parnassum. Das war der erste Satz aus der Suite Children's Corner von Claude Debussy mit dem Orchestre National de France unter Jean Martinon. Und wir bleiben im französischen Kontext, kommen aber zu einem Schweizer, Jean Francais. Das Allegrissimo, der vierte Satz aus seinem Quintett für Flöte, Oboe, Klarinette, Horn und Fagott mit dem Aulos Bläserquintett.

0: Allegrissimo von Jean Francais mit dem Aulos Bläser Quintett. Und das hat ziemlich gegroovt. Und Groove ist das nächste Thema. Heute Abend trifft im Staatstheater Cottbus der Klang des Philharmonischen Orchesters auf elektronische Clubsounds. Die Techno- und Dancefloor-Produzenten Darpike und Electronic bringen gemeinsam mit Schülerinnen und Schülern des Evangelischen Gymnasiums Cottbus und der Lausitzer Sportschule Groovy Symphony auf die Bühne. Was das ist, wie das klingt, darüber spreche ich jetzt mit der Musikvermittlerin Barbara Volkwein. Hallo.
1: Hallo, schönen guten Tag, Herr Fischer.
0: Was haben denn symphonische Orchestermusik und Dancefloor-Sounds gemeinsam?
1: Ja, das kann ich Ihnen sagen. Es knallt unheimlich schön. Also es klingt einfach gut und voll und rund und fett sozusagen. Und es beeindruckt die Menschen einfach und berührt die meisten doch in ihrem Herzen oder in ihren Beinen, je nachdem.
0: Und wie bringen Sie denn diese unterschiedlichen Genres zusammen?
1: Ja, also wir haben ein kleines Kollektiv, das nennt sich Groove Symphony. Und wir haben einen Komponisten, der heute Abend auch die musikalische Leitung hat. Das ist Christian Dellacher, der gemeinsam mit den beiden Elektronikproduzenten elektronische Clubmusik übersetzt hat in orchestralen Sounds, in kineastische Sounds, in Filmmusik, in symphonischen Jazz, in kleine Anklänge symphonischer Musik und das bringen wir dann zusammen auf der Bühne.
0: Und das haben Sie in Workshops mit Schülern und Schülerinnen vorbereitet. Wie
1: ein
0: ist denn
1: Teil,
0: das?
1: Ja? No. Ja, ein Teil dieses Konzerts haben wir mit Jugendlichen vorbereitet, ganz genau. Wir haben mit den Jugendlichen vor einigen Wochen mit Synthesizern, Drum Machines und weiteren digitalen Klangerzeugern gearbeitet, Soundschnipsel, Basslines, Beats, Harmonien kreiert. Dann haben wir mit der Pike und Electronic zusammen und den SchülerInnen ein neues Musikstück kreiert. Und dann haben die Schülerinnen mit dem Komponisten Christian Dellacher orchestriert fürs Orchester. Und das ist heute Abend im zweiten Teil des Konzerts live zu hören, eingebettet in ein paar Publikumshits sozusagen von Da Pike und Electronic.
0: Heute Abend Groove Symphony am Staatstheater Cottbus. 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Vielen Dank, Barbara Volkwein, und toi toi toi für heute Abend.
1: Vielen Dank auch, ja.
0: Und hier ist Musik von Giovanni Pasiello, die Ouvertüre zur Oper Pirro.

Das war natürlich nicht Joseph Haydn, sondern das war Leo Delib aus seinem Ballett Coppelia, der Glockenmarsch. Und nach den Nachrichten um 13 Uhr geht's hier weiter mit Klassik bis 2, dann unter anderem mit der Lesung aus dem Roman Chérie von der französischen Schriftstellerin Colette. Folge 8 hören Sie heute. Und jetzt gibt's noch ein Prälude von George Gershwin mit dem Philharmonischen Orchester Rotterdam unter Yannick Nézet-Séguin.

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2: Die Entlastungsprämie für Arbeitnehmer ist nach Angaben aus der Führung der Unionsfraktion vom Tisch. Der Koalitionsausschuss habe entschieden, das Vorhaben nicht weiter zu verfolgen, schrieben Fraktionschef Spahn und CSU-Landesgruppenchef Hoffmann an die Unionsabgeordneten. Der Bundesrat hatte dem Vorhaben der Bundesregierung in der vergangenen Woche die Zustimmung verweigert. Die Spitzen von Union und SPD haben gestern Abend über Alternativen beraten, wie die Bürger stattdessen entlastet werden könnten. Bisher wurde nur mitgeteilt, dass der CO2-Preis im kommenden Jahr nicht erhöht werden soll. Die Bundesregierung hat den Entwurf für ein neues Heizungsgesetz beschlossen. Demnach dürfen Öl- und Gasheizungen auch nach 2045 eingebaut und betrieben werden. Dabei soll der Anteil alternativer Brennstoffe schrittweise steigen, aber nicht so stark wie bisher vorgesehen. Vor dem Kanzleramt protestierten am Vormittag Umweltschutzverbände gegen die Pläne. Sie warfen der Regierung vor, damit die deutschen Klimaziele faktisch aufzugeben. Außerdem will die Bundesregierung die Stromversorgung in Deutschland langfristig absichern. Dafür hat sie heute eine Kraftwerksstrategie beschlossen. Aus dem Hauptstadtstudio Gabriele Intemann.
3: Die Regierung will damit auch schon für die Zeit vorsorgen, wenn die letzten Kohlekraftwerke in den 2030er Jahren vom Netz gehen. Noch in diesem Jahr will die Regierung deshalb dafür sorgen, dass bis 2031 neue Gaskraftwerke gebaut werden. Mit einer Leistung von insgesamt 9 Gigawatt. Die meiste Zeit sollen sie dafür bezahlt werden, dass sie im Notfall einspringen können, nicht dafür, dass sie tatsächlich Strom produzieren. Der Gesetzentwurf sieht außerdem vor, dass alle neuen Kraftwerke ab 2045 keine klimaschädlichen Treibhausgase mehr ausstoßen dürfen.
2: Der Grünen-Politiker Özdemir ist der neue Ministerpräsident von Baden-Württemberg. Die Abgeordneten des Stuttgarter Landtags wählten den 60-Jährigen im ersten Wahlgang zum Regierungschef. Der ehemalige Bundesagrarminister erhielt jedoch fast 20 Stimmen weniger als seine grün-schwarze Koalition Sitze im Parlament hat. Die Grünen hatten die Landtagswahl im März nur hauchdünn vor der Union gewonnen. CDU-Landeschef Hagel soll Innenminister und Vize-Regierungschef werden. Die neuen Milka-Tafeln mit weniger Inhalt sind irreführend und verstoßen gegen das Wettbewerbsrecht. Das hat das Landgericht Bremen entschieden und damit einer Klage der Verbraucherzentrale Hamburg Recht gegeben. Hintergrund ist, dass der Hersteller Mondelez das Gewicht vieler Sorten von Milka-Schokolade von 100 auf 90 Gramm reduziert hat. Dabei wurde die Packung aber kaum verändert. Laut Gericht hätte der Hersteller auf den geringeren Inhalt hinweisen müssen. Die Entscheidung hat keine unmittelbaren Konsequenzen, aber Bedeutung für künftige Fälle. Mondelez kann gegen das Urteil Berufung einlegen. In Berlin sind Polizei und Staatsanwaltschaft am Morgen mit Razzien gegen Schusswaffenkriminalität vorgegangen. Nach RBB-Informationen gab es Durchsuchungen im gesamten Stadtgebiet. Matthias Wetzel, RBB 24.
4: Seit dem frühen Morgen haben mehrere hundert Einsatzkräfte rund 20 Wohnungen und andere Objekte durchsucht, vor allem in Neukölln und Kreuzberg. An der Aktion beteiligt waren neben der Berliner Polizei auch Spezialeinheiten aus anderen Bundesländern und die GSG 9 der Bundespolizei. Innensenatorin Spranger sagte, der Einsatz sei monatelang von der LKA-Einheit Ferrum vorbereitet worden. Ziel sei es, den Druck auf die Waffenkriminalität weiter zu erhöhen. Die Einheit wurde im November gegründet, weil die Zahl der Schießereien in der Hauptstadt deutlich zugenommen hat. Auch Justizsenatorin Badenberg kündigte an, kriminelle Strukturen weiter konsequent zu bekämpfen.
2: In Müllrose im Landkreis Oder-Spree ist ein Mann bei einem schweren Verkehrsunfall ums Leben gekommen. Nach Angaben der Polizeidirektion Ost hatte der 51-Jährige am Abend die Kontrolle über seinen Wagen verloren. Er wollte von der B87 kommend mehrere Autos überholen. Dabei kam er zunächst von der Fahrbahn ab, prallte gegen einen Baum und wurde zurück in den Gegenverkehr geschleudert. Dort stieß der Fahrer mit einem 38-jährigen Autofahrer zusammen. Dieser wurde schwer verletzt in ein Krankenhaus gebracht. Der mutmaßliche Unfallverursacher verstarb noch an der Unfallstelle. Soweit die Nachrichten. 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Das Wetter. Am Nachmittag kräftige Regenschauer und einzelne Gewitter, maximal 12 bis 15 Grad. Zurzeit in Berlin Eiskeller 8 und in Marzahn 10 Grad, in Templin 7 und in Lenzen-Prignitz 12 Grad. Böiger Wind aus Südwest. Am morgigen Feiertag sehr wechselhaft mit etwas Sonne und zum Teil starkem Regen bei 12 bis 15 Grad. Die Zeit 13.05 Uhr.
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5: Ja, das Wetter ist nicht zum Rausgehen. Machen Sie sich's gemütlich und nach Möglichkeit nicht mit einer Mogelpackung Schokolade.

Kommt, lasst uns nach Dresden fahren, Hasseliederchen hören. Das soll Johann Sebastian Bach zu seinen beiden ältesten Söhnen gesagt haben. Vielleicht haben sie auch dieses Allegro assai aus der Sinfonia D-Dur von Johann Adolf Hasse in Dresden gehört. Das war das Ensemble Modern Times 1800 unter Ilya Koroll. Neues gibt's von Reinau van Mechelen und seinem Ensemble A Nocte Temporis. Die haben Flötenkonzerte von Mozart aufgenommen und dazu gehört auch das berühmte Konzert für Flöte und Harfe, das Mozart für einen flötenspielenden Aristokraten und dessen harfenspielende Tochter geschrieben hat. Hören wir Anna Besson Flöte, Clara Isomber Harfe und A Nocte Temporis unter Reinau van Mechelen mit dem zweiten Satz, dem Andantino.

Katja Ricciarelli und Placido Domingo waren das im ersten Akt der Oper Luisa Miller von Verdi, eine Schiller-Oper, die leider selten gegeben wird, denn

Und sie enthält wirklich einige der schönsten melodischen Einfälle des Maestros überhaupt. Sie fragen sich vielleicht trotzdem, warum kommt jetzt nicht beim Thema Verdi was wirklich Berühmtes, also Liebesszenen aus Othello, Aida oder Maskenball. Das liegt daran, dass ich mich entscheiden musste und noch viel vorhabe, also musste ich ein kürzeres aussuchen von Verdi. Die meisten Liebesduette von ihm, wo es so richtig zur Sache geht, die sind sehr lang, vielleicht mal abgesehen von den beiden in Traviata. Und ich brauchte noch ein bisschen Platz für Wagner, weil bei ihm ist ja alles noch viel länger. Bei Wagner kann man selten von Liebesduetten im eigentlichen Sinne sprechen, denn beim Duettieren geht man ja eigentlich davon aus, dass die Stimmen sich hin und wieder vereinen und miteinander kommunizieren. Das ist selten bei ihm der Fall. Oft singt jeder seinen Part hübsch nacheinander. Das frisst natürlich ungeheuer viel Zeit. Übrigens finde ich Mark Twains Bemerkung, dass sich Wagner-Figuren nie zuhören und dass darin ihre eigentliche Tragik besteht, sehr scharfsinnig. Jedenfalls, ich hatte die Qual der Wahl und ich habe mich für eine Szene entschieden, in der zwar nicht zwei Stimmen zusammengefasst werden, aber doch wenigstens zwei Arten von Liebe. Die Geschwister Siegmund und Sieglinde entbrennen füreinander in nicht gesetzeskonformer Weise in der Walküre. Wie sagte doch Loriot so schön, es handelt sich um Inzest und Ehebruch. Man ist begeistert. Es singen Jesse Norman und Siegfried Jerusalem.

Welsungenblut vereint sich mit Welsungenblut im ersten Akt der Oper Die Walküre aus Wagners Ringzyklus. Das waren Jesse Norman und Siegfried Jerusalem unter der Leitung von Marek Janowski und es spielte die Staatskapelle Dresden. Der legendäre Dresdner Ring. Ja. Interessant ist, dass sich innerhalb des 19. Jahrhunderts die Konvention herausbildete, die großen Liebespaare in der Oper fast immer mit Sopran und Tenor zu besetzen. Die Rolle des Schurken, des muffligen Vaters oder des gehörnten Ehemanns fiel dann meist dem Bariton zu. Das war nicht immer so. Zunächst waren die Liebesduette vor allem dem Kastraten und der Primadonna vorbehalten. Das kennen wir bei Händel oder Hasse. Interessanterweise starb diese Kultur des Frauenstimmenliebespaars oder genauer gesagt eben das Liebesduett mit den hohen Stimmen nie vollständig aus. Bis ins 20. Jahrhundert besetzten einige Komponisten die großen Liebhaber auch noch oft mit Hosenrollen, also eben Frauen in Männerrollen, weil das eben in den Liebesduetten auch besonders sinnlich und betörend klingt. Diese Tradition reicht von Rossinis Tancredi, einer der ersten, der dann wirklich bewusst mit Mezzosopran oder Alt besetzt hat, die Männerrollen, über Massenets Cherubin und dann gibt es natürlich so schöne Operetten wie schöne Galatee, Stichwort Kussduett, Fatinitza, bis hin eben auch zum Rosenkavalier. Als Rossini-Fan habe ich mich für das schöne Liebesduett Tancredi Amenaide entschieden. Es singen Eva Potlesch und Sumi Yoh.

Eva Potlisch und Sumiyo in Rossinis Liebesduett aus Tancredi. Selbst erklärte Rossini, Muffel mochten das ganz gern, wie zum Beispiel Eta Hoffmann oder Ralf Varnhagen. Die fanden das betörend. Alberto Setta dirigierte die Capella Brugensis. Und jetzt kommen wir zu einem meiner absoluten Favoriten unter den Liebesduetten, obwohl ich es selten spiele. Und das hat den Grund, dass es gefälscht ist. Auch in Jules Massenets Märchenoper Aschenbrödel ist der Prinz eine Hosenrolle, wird also von einer Frau gesungen. Aber seit der Nachkriegszeit hat man davon Abstand genommen, weiterhin eine Frau zu besetzen. Meistens ist es dann ein Tenor. Ich finde das ein bisschen unverschämt, weil man diese Respektlosigkeit eigentlich nur bei Nicht-Repertoire-Opern vornimmt. Opern, die keine Lobby haben. Also das ist so ein bisschen der Mut der Feigen. Denn niemand hat es ja zum Beispiel je gewagt, Hänsel in Hänsel und Gretel mit dem Tenor zu besetzen oder Octavian im Rosenkavalier. Aber mit Jules Massenet kann man es ja machen. Es gibt inzwischen so ein paar schöne Live-Mitschnitte mit einem Hosenrollenprinzen in dieser Oper, aber immer noch keine offizielle Studioaufnahme. Als ich meine erste Cendrillon gehört habe von Massenet, da wusste ich allerdings nichts von dieser Fehlbesetzung, die da immer stattfindet. Das war eine Aufnahme mit Nikolai Gedda und Federica von Stade und die hat mich wirklich geprägt. Also ich war hin und weg und deswegen liebe ich das Duett trotzdem. Ja, nur schade, dass auf dem Höhepunkt der Ekstase dann die blöde Uhr schlägt und Aschenbrödel weg muss. Aber was soll man machen? So steht es nun mal im Märchenbuch und natürlich auch im Libretto.

Nikolai Gedder als Prinz und Federica von Stade als Aschenbrödel in Jules Massenets Märchenoper Cendrillon. Ja, ich weiß gar nicht, ob ich das jemals erzählt habe. Ich habe diese Oper, diese Aufnahme zum ersten Mal mit so einem Discman gehört. Damit bin ich früher viel rumgelaufen, um auch unterwegs Opern zu hören. Und da war ich gerade auf dem U-Bahnhof Alexanderplatz. Und diese 8 Minuten haben mich so gepackt, dass ich da stehen geblieben bin, wo ich stand. Und die Leute wuselten um mich herum und das Leben tobte. Und trotzdem stand für mich die Zeit still. Das werde ich nie vergessen. Welche Macht eben auch, welche Suggestionskraft Musik haben kann. Aber jetzt in dieser Liebesduett-Ausgabe von meiner Musik zurück zum Mainstream. Und da meine ich die klassische Kombination Tenor, hohe Frauenstimme, so wie es eben auch ursprünglich komponiert war. Ja, warum hat sich dieser Liebespaarkanon eigentlich rausgebildet? Ich denke, da kommen zweierlei zusammen bei dieser Tradition. Zum einen waren eben Prima Donna und Primo Uomo meist Sopran und Tenor. Und das waren dann eben auch die Megastars der Opernwelt. Und dann eignen sich die hohen Stimmen eben auch besonders gut zur Darstellung exaltierter, im wahrsten Sinne des Wortes hochgestochener Emotionen. Bis ins 20. Jahrhundert gab es sie dann auch, die Traumpaare der Oper unter den Sängerinnen und Sängern. Es gab ja nie eine ganz feste Kombi, aber es existieren noch einige Teams, die zu Recht legendär sind, weil da immer so eine gewisse Chemie da war, weil ein Fluidum entstand, wenn die zusammenkamen. Für mich ist so ein Traumpaar Maria Callas und Giuseppe Di Stefano. Man hat beim Zuhören so das Gefühl, die heizen sich gegenseitig auf, im buchstäblichen Sinne, also diese das Feuer, das die Aufnahmen bis heute ausstrahlen, ist praktisch fühlbar. Fast habe ich den Eindruck, man könnte mit dem Abspielen ihrer Duette ein Zimmer heizen. Keine schlechte Idee übrigens bei den Gaspreisen der Zeit. Hier sind die beiden in Tosca.

0: Maria Callas und Giuseppe Di Stefano in Giacomo Puccinis Oper Tosca. Der Dirigent war Victor de Sabata.
1: So viel zu den Liebesduetten. In der zweiten Stunde der Sendung Meine Musik geht es dann um Filmmusik. Es geht also um Filmmusik vor allem von Broadway-Komponisten. Bis gleich.
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6: An der Technischen Universität Berlin ist weiter unklar, wann das geschlossene Hauptgebäude wieder geöffnet werden kann. TU-Präsidentin Dennis sagte, bei einer Begehung seien sehr große Mängel festgestellt worden. Diese würden jetzt abgearbeitet. Dazu werde ein Masterplan mit kurz- und mittelfristigen Maßnahmen erstellt. Wissenschaftssenatorin Ciborra äußerte die Hoffnung, dass das Gebäude im laufenden Semester wieder geöffnet werden kann. Wichtiger sei aber, die Schäden zu beseitigen. Sie kündigte an, dass der Senat 20 Millionen Euro für kurzfristige Maßnahmen zur Verfügung stellen will. Das TU-Hauptgebäude ist seit Freitag wegen gravierender baulicher Mängel geschlossen. Die Bundesregierung hat den Entwurf für ein neues Heizungsgesetz beschlossen. Demnach dürfen Öl- und Gasheizungen auch nach 2045 eingebaut und betrieben werden. Dabei soll der Anteil alternativer Brennstoffe schrittweise steigen, aber nicht so stark wie bisher vorgesehen. Vor dem Kanzleramt protestierten am Vormittag Umweltschutzverbände gegen die Pläne. Sie warfen der Regierung vor, damit die deutschen Klimaziele faktisch aufzugeben. Außerdem will die Bundesregierung die Stromversorgung in Deutschland langfristig absichern. Dafür hat sie heute eine Kraftwerksstrategie beschlossen. Aus dem Hauptstadtstudio Gabriele Intermann.
7: Die Regierung will damit auch schon für die Zeit vorsorgen, wenn die letzten Kohlekraftwerke in den 2030er Jahren vom Netz gehen. Noch in diesem Jahr will die Regierung deshalb dafür sorgen, dass bis 2031 neue Gaskraftwerke gebaut werden. Mit einer Leistung von insgesamt 9 Gigawatt. Die meiste Zeit sollen sie dafür bezahlt werden, dass sie im Notfall einspringen können, nicht dafür, dass sie tatsächlich Strom produzieren. Der Gesetzentwurf sieht außerdem vor, dass alle neuen Kraftwerke ab 2045 keine klimaschädlichen Treibhausgase mehr ausstoßen dürfen.
6: Der Grünen-Politiker Özdemir ist neuer Ministerpräsident von Baden-Württemberg. Die Abgeordneten des Stuttgarter Landtags wählten den 60-Jährigen im ersten Wahlgang zum Regierungschef. Der ehemalige Bundesagrarminister erhielt jedoch fast 20 Stimmen weniger, als seine grün-schwarze Koalition Sitze im Parlament hat. Die Grünen hatten die Landtagswahl im März nur hauchdünn vor der Union gewonnen. CDU-Landeschef Hagel soll Innenminister und Vize-Regierungschef werden. Özdemir ist der erste Ministerpräsident mit türkischen Wurzeln in Deutschland. Der Berliner Senat soll per Bundesratsinitiative darauf drängen, dass künftig in allen Geschäften bargeldlos bezahlt werden kann. Das hat der Hauptausschuss des Abgeordnetenhauses beschlossen. Neben CDU und SPD stimmten noch Grüne und Linke für den Antrag der Regierungskoalition, nur die AfD stimmte dagegen. Die Maßnahme wird auch als Mittel im Kampf gegen Steuerbetrug gesehen. Bislang steht es den Gewerbetreibenden offen, ob sie Kartenzahlung anbieten oder nicht. Künftig sollen sie verpflichtet werden, mindestens ein digitales Zahlungsmittel anzubieten. Bezahlen mit Bargeld soll aber trotzdem möglich bleiben. Die neuen Milka-Tafeln mit weniger Inhalt sind irreführend und verstoßen gegen das Wettbewerbsrecht. Das hat das Landgericht Bremen entschieden und damit einer Klage der Verbraucherzentrale Recht gegeben. Hintergrund ist, dass der Hersteller das Gewicht vieler Sorten von Milka-Schokolade von 100 auf 90 Gramm reduziert hat. Dabei wurde die Packung aber kaum verändert. Zu Beginn der Badesaison haben die Gewässer in Berlin und Brandenburg eine ausgezeichnete Qualität. Das haben die zuständigen Behörden heute mitgeteilt. Steve Neuwirth, RBB 24.
8: In Brandenburg haben laut Umweltministerium fast alle 253 überprüften Gewässer eine ausgezeichnete Wasserqualität. 7 wurden demnach als gut eingestuft, 1 Badegewässer als ausreichend. Neu in der Liste der offiziellen Badegewässer aufgenommen wurden in diesem Jahr 4 Badestellen. Zum Beispiel der Dranser See in Ostprignitz-Ruppin und der Straußsee bei Strausberg. Auch an 38 der 39 Berliner Badestellen ist die Wasserqualität nach Angaben des Landesamts für Gesundheit und Soziales hoch. Einzig an der Badestelle Kleine Badewiese an der Havel wurde eine erhöhte Belastung mit Kolibakterien festgestellt. Am Tegeler See wurden außerdem Blaualgen nachgewiesen. Das Risiko für Badende sei aber gering.
6: Soweit die Nachrichten. Das Wetter: nachmittags kräftige Regenschauer und einzelne Gewitter, maximal 15 Grad. Zurzeit in Berlin-Pankow 11 und in Kreuzberg 13 Grad, in Frankfurt-Oder 10 und in Guben 13 Grad. Böiger Wind aus Südwest. Morgen sehr wechselhaft mit etwas Sonne und teils starkem Regen bei maximal 12 bis 15 Grad. Die Zeit 15.05 Uhr.
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1: Willkommen zurück.

Ginger Rogers war das 1933 in einer ihrer berühmtesten Gesangsszenen, nämlich im Film Goldgräber 1933. Das klingt nach einer Art Western, aber der Titel täuscht. Das ist ein Film, wie er großstädtischer nicht sein könnte. Es geht um die moderne Form des Goldgrabens, nämlich das Showbusiness. Ein Wunder war geschehen. Der Tonfilm war da und er fiel zusammen mit der großen Depression, aber das störte anscheinend im Filmbusiness überhaupt keinen. Es gab keine wirtschaftlichen Einbrüche in dieser Branche, jedenfalls keine nennenswerten. Eine wahre Geldgrube, alle wollten ins Kino, alle wollten das sehen und vor allem auch hören. Tatsächlich stellt diese Erfindung für alle, die sich für Musikdramatik interessieren, ein Faszinosum dar, denn der Film lockte viele, auch geniale Komponisten nach Hollywood, Komponisten, die vorher vor allem Bühnenwerke verfasst haben. Und da gab es verschiedene Sorten von Bühnenwerken, die sie verfasst haben, Revuen, Musicals, Operetten oder sogar Opern. Das große Broadway-Musical, das wurde quasi nach Hollywood transportiert und filmisch aufgewertet, dargestellt, und das lockte viele an. Sogar den Mann, der damals quasi als amerikanischer Nationalkomponist gehandelt wurde, Jerome Kern. Die Musik zum Film Swing Time von 1936 gehört heute zu seinen Meisterwerken oder wird dazu gezählt.

Der Nationaloper der Amerikaner, der US-Amerikaner Showboat, war das John Kern mit einer großen Tanzszene aus dem Film Swing Time. Das war das National Philharmonic Orchestra London unter John McGlynn. Das war ein Rekonstruktionsversuch der Partitur aus dem Jahr 1995. Ja, das Interessante war eben für die Komponisten erstens natürlich, wir müssen es sagen, das Geld. Es war eine sehr sichere Bank. Shows am Broadway waren immer ein bisschen abhängig von dem Publikum. Das waren Filme natürlich auch, aber das Geld beim Film war erstmal sicher und auch gar nicht so wenig, was da geboten wurde. Aber es kam natürlich noch was hinzu. Das waren Tricktechniken, Kameraperspektiven. Man konnte eine große Tanzszene natürlich ganz anders zeigen, ganz anders gestalten, so wie auch in diesem Fall. Hier war auch viel Tricktechnik am Start. Eine Szene, die Fred Astaire getanzt hat mit diversen großen Schatten. Apropos Fred Astaire. Er war zusammen mit Ginger Rogers das Traumpaar, das Traumtanzpaar. Die Rogers hat zwar auch gesungen, wir haben es gerade gehört, aber die Stimme war jetzt nicht so wahnsinnig toll. Sie war eher die große göttliche Tänzerin. Fred Astaire dagegen konnte perfekt tanzen und singen. Und er war eine wichtige Integrationsfigur, weil er auch am Broadway seit langem schon ein Star war, bevor er zum Film kam und auch engen Kontakt hatte zu den großen Komponisten, die für ihn schon gearbeitet hatten. Und diese Kontakte waren sehr wichtig, um Komponisten auch nach Hollywood zu holen. Berühmtestes Beispiel George Gershwin. Gershwin war auf einem absteigenden Ast Mitte der 30er Jahre, als ihm das Angebot, ein großes Astaire-Musical zu schreiben, ein zweites mittlerweile, erreichte. Seine Oper Porgy and Bess war ein Reinfall und die späten Bühnenmusicals von ihm, die waren auch kein großer Erfolg. Obwohl Gershwin für den Film Shall We Dance viel weniger Geld erhielt als Kern für Swing Time, nahm er dankbar an. Immerhin waren es immer noch über $50.000. Und kurz nach Fertigstellung der Partitur sollte Gershwin dann einem Hirntumor sterben. Umso wichtiger ist dieses Werk heute für die Forschung, weil es eben das musikalische Testament darstellt von ihm. Die innovativste Nummer, auch für Astaire, war ein Tanz, der sich an die Maschinengeräusche eines Schiffs anlehnt. Eine wirklich visionäre Szene. Gershwin war der vielleicht aufregendste Rhythmiker des 20. Jahrhunderts und hier in seinem letzten Werk gibt er noch mal alles. Seine Maschinenmusik nimmt zum Teil schon die Ästhetik späterer Techno-Beats vorweg.

Musik von George Gershwin zum Film Shall We Dance, seine letzte vollendete Arbeit überhaupt. Produzenten der frühen Astaire und Rogers Filme, das war das Studio Radio Keith Orpheum Pictures, kurz RKO. Ein sehr junges Studio, erst 1929, also am Beginn der Tonfilmära, hatte es sich gegründet, war kurz gestrauchelt, aber nach einigen Auswechseln in der Führungsetage war es ab 1931 ja fast aus dem Nichts zu einem der aufregendsten und innovativsten Studios in Hollywood geworden. Also hier entstanden schon in den 30ern viele Filme, die heute noch Kult sind, wie Leoparden küsst man nicht oder King Kong. Und natürlich die großen Astaire Rogers Musicals. Und für die konnten wirklich Komponisten gewonnen werden, die zu den Besten der Ära gehörten. Also neben Gershwin auch Kern, Porter oder Humans. Die elegantesten Tanzszenen wurden ebenso zum, man kann sagen, optischen Weltkulturerbe, wie die meisten Songs Evergreens wurden. Der vielleicht perfekteste dieser Filmreihe war vielleicht Top Hat mit der Musik von Irving Berlin, einem wirklich versierten und genialen Musical-Komponisten. Und besonders ein Song wurde geradezu das Markenzeichen, das Symbol für die gesamte Film-Musical-Ära der 30er, Cheek to Cheek. Woody Allen etwa hat diesen Song in seinem Film The Purple Rose of Cairo benutzt, um zu zeigen, wie eine Arbeiterfrau in den 30er Jahren in Amerika dem gefährlichen Glanz dieser Filme hoffnungslos verfällt. Es singt natürlich Fred Astaire.

Irving Berlins genialer Song Cheek to Cheek zu Deutsch Wange an Wange aus dem RKO Musical Top Hat von 1935, natürlich mit Fred Astaire. Obwohl diese frühen Filmmusicals wirklich hinreißende Musik enthalten von diesen Profis, fällt doch auf an den Filmen, wie sehr Tanz- und Spielszenen auseinanderklaffen. Also meistens bleiben es lose Einlagen, wenn auch grandiose Einlagen, in einer sonst eher ja, dünnen Liebeskomödie. Es war Cole Porter, der es geschafft hat, vielen seiner Filmmusicals eine größere musikdramatische Plausibilität zu geben. Fragen Sie mich nicht, wie. Anscheinend hat er großen Einfluss auf seine Filme gehabt. Seine Stücke, seine Musikstücke halten den Plot meist nicht auf, sondern integrieren die Musik oft ganz genial in die Handlung. Sein erstes Filmmusical-Meisterwerk war Born to Dance von 1936. Vielleicht das einzige Musical von Bedeutung, in dem James Stewart mitspielt. Das pflegte er ja nicht oft zu tun. Porter gelang es auch immer wieder, seine Love-Songs, für die er berühmt war, also so intensiv mit Emotionen aufzuladen, dass die harmlosen Spielszenen der Filme dadurch nicht selten etwas ganz Existenzielles, ja Opernhaftes sogar bekamen. In Born to Dance singt Virginia Bruce einen solchen Song, einen der größten Porter-Songs überhaupt.

I've Got You Under My Skin aus dem Porter-Film Born to Dance, hier in einer Version mit Thomas Hampson. Der junge Tonfilm etablierte nicht nur das Musical auf der Leinwand, parallel dazu entstand auch die Tonfilm-Operette. Eigentlich war die in Deutschland populärer als in Amerika, natürlicherweise, denn sie speist sich ja aus deutsch-österreichischen Traditionen. Und es ist deswegen auch deutschen Einwanderern nach Hollywood zu verdanken, dass die Tonfilmoperette in Hollywood Furore machte. Vor allem ein genialer Regisseur sollte sie zur Meisterschaft bringen, Ernst Lubitsch. Lubitsch, eigentlich Ur-Berliner, ist in den 20er Jahren nach Hollywood gegangen. Da war er schon berühmt, hat hier für Berlin große Filme gemacht. Er war so operettenverliebt, dass er bereits in der Stummfilmzeit Adaptionen von großen Operetten drehte, obwohl das musikalisch wahrscheinlich nicht allzu erfüllend sein dürfte. Eine Fledermaus-Version von 1926, da habe ich mal die Rekonstruktion im Babylon gesehen mit Orchester. Naja, sage ich nur. Eine Version des Studentenprinzen von Romberg gab es auch als Stummfilm 1927, aber kaum war der Tonfilm da, schossen auch seine großen Filmoperetten nur so aus dem Boden, unter anderem eine Version des Walzertraums von Oskar Strauß und eine recht eigenwillige, aber wirklich saukomische Verfilmung der Lustigen Witwe. Apropos Oskar Strauß, der sollte ihm, Lubitsch, überhaupt oft Filmmusik schreiben. Der Wiener Operettenkomponist schien sich da wirklich schnell auf die Hollywood-Erfordernisse umgestellt zu haben. Janet McDonald singt Oskar Straußens Titelsong zu Eine Stunde mit dir, einer Filmkomödie von Ernst Lubitsch.

Die Sopranistin Jeanette MacDonald, eine der Lieblingssängerinnen von Regisseur Ernst Lubitsch, sie und Maurice Chevalier, das war das Film-Operetten-Traumpaar der 30er in Amerika. Hier war sie zu hören in einem Oscar-Strauß-Song für den Lubitsch-Film Eine Stunde mit dir. Lubitsch gehörte zu den glücklichen jüdischen Immigranten, die freiwillig in die USA kamen auf Einladung der Studios. Aber bald folgten Künstler, die in Deutschland nach 1933 keine Arbeit mehr fanden, wegen der sogenannten Machtergreifung der Nationalsozialisten. So kam auch der Revue- und Filmkomponist Friedrich Hollander in Hollywood an. Und in seiner Autobiografie beschreibt er sehr rührend, wie schwer und erniedrigend es war, als berühmtester Revue- und Kabarettkomponist Berlins in Hollywood Fuß zu fassen, wo ihn wirklich keiner kannte, außer natürlich andere Immigranten. Mühsam hat er sich nochmal hochgearbeitet, eine zweite Karriere gestartet als Filmkomponist und ironischerweise gelang ihm das große internationale Comeback 1939 zusammen mit Marlene Dietrich, für die er schon früher zusammengearbeitet hat. Beide waren befreundet, nämlich die Songs für den Blauen Engel. Und auch die Dietrich hat profitiert von Hollander, denn sie war fast auf dem Wege, 1939 vergessen zu werden. Und ausgerechnet eine Western-Komödie brachte beide, also Komponist und Schauspielerin, zurück ins Rampenlicht. Der Film hieß Destry Rides Again, zu Deutsch Der große Bluff, also so heißt der Film auf Deutsch. Hier sind zwei große Hits der Dietrich aus diesem Film.

Marlene Dietrich in Der große Bluff. Die Musik stammt von Friedrich Holländer. Zu den emigrierten Komponisten, die sich neu auf das Medium Film einstellten, gehörte auch ein großer österreichischer Opernkomponist, Erich Wolfgang Korngold. Erstaunlicherweise, obwohl Korngold auch also Operettenspezialist war, er hat einige wirklich bearbeitet mit großem Erfolg in Europa, schlug er nicht die Karriere ein in Richtung Musical oder Operette, wie zum Beispiel Kurt Weill in Amerika, sondern spezialisierte sich auf rein orchestrale Filmmusiken. Eine erstaunliche Wandlung, und trotzdem gibt's auch vieles an und in Korngolds Musik, was kontinuierlich ist und diesen Stilbruch abmildert. Zum Beispiel Korngolds wirklich große Sorgfalt beim Setzen der Partitur, also zum Beispiel der Verwendung von Leitmotiven oder ausgeklügelten Klangeffekten zur Charakterisierung der Figuren oder Situation. Legendär wurde seine Filmmusik zum Robin Hood-Film von 1938 mit Errol Flynn. Und Korngold hat sich da wirklich um alle Belange gekümmert, die irgendwie mit der Musik des Films zu tun hatten. Er hat sogar den Kino-Werbetrailer höchst selbst vertont. Note

Eine kleine, aber bemerkenswerte Rarität. Die wirklich originale, von Korngold komponierte Trailermusik zu Robin Hood, also zum Kino-Trailer. Eins der wenigen Beispiele, in denen ein europäischer Opernkomponist komplett umschwenkt zum Hollywood-Film. Natürlich kann diese Sendung da nur an der Oberfläche kratzen, was das Phänomen Filmmusical und Filmmusik von Bühnenkomponisten angeht. Nicht berücksichtigt wurden hier in der Sendung all die vielen Verfilmungen schon fertiger Bühnenstücke. Denken Sie an Kiss Me Kate von Cole Porter oder Showboat, für die die Komponisten nicht selten ja noch neue Musik beigesteuert haben. Das ist dann schon wieder ein ganz eigenes Thema. Auf ein Kuriosum sei noch hingewiesen, es gibt auch einige Fernsehmusicals, also Musicals, die nicht für den Film, sondern speziell fürs Fernsehen geschrieben wurden. So etwa Richard Rodgers' Cinderella. Der Komponist ist nicht verwandt mit Ginger Rogers, wird auch ein bisschen anders geschrieben. Das wurde ausgestrahlt von der CBS 1957. Glücklicherweise ist der Soundtrack erhalten, sogar ein exzellenten Zustand. Hier zum Schluss noch Julie Andrews und Edith Adams im Song Impossible.

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1: Impossible, ein Song aus Richard Rodgers Fernsehmusical Cinderella. So viel zum Thema Film und Hollywood. Ich hoffe, Ihnen hat dieser zweite Teil der Sendung Meine Musik mit Filmmusik Spaß gemacht. Unsere nächste Ausgabe gibt's wie immer am nächsten Mittwoch ab 14 Uhr. Diese Sendung können Sie natürlich auch noch nachhören im Netz. Ja, bis nächsten Mittwoch. Alles Gute. Am Mikrofon verabschiedet sich Matthias Keter.
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4: An der Technischen Universität Berlin ist weiter unklar, wann das geschlossene Hauptgebäude wieder geöffnet werden kann. TU-Präsidentin Dennis sagte, bei einer Begehung seien sehr große Mängel festgestellt worden. Diese würden jetzt abgearbeitet. Dazu werde ein Masterplan mit kurz- und mittelfristigen Maßnahmen erstellt. Wissenschaftssenatorin Schiborra äußerte die Hoffnung, dass das Gebäude im laufenden Semester wieder geöffnet werden kann. Das Thema sei auf Senatorebene zur Chefsache gemacht worden, damit die Arbeiten am Gebäude beschleunigt stattfinden könnten.
5: Und wir sind natürlich auch dabei zu gucken, wo können wir trotz der prekären Haushaltslage Geld mobilisieren. Da haben wir die Schnellbauinitiative, da haben wir auch schon eine Vorlage jetzt an den Senat auf den Weg gebracht, dass wir so knapp 20 Millionen erstmal für kurzfristige Maßnahmen auch nochmal in einen Topf werfen können. Wenn die TU noch was reinwirft, dann kommen wir schon ein paar Tage weiter.
4: Berlins Wissenschaftssenatorin Ina Ciborra, SPD. In Berlin sind Polizei und Staatsanwaltschaft heute mit Durchsuchungen gegen organisierte Kriminalität und illegalen Waffenhandel vorgegangen. Bei dem Großeinsatz wurden demnach 9 Menschen festgenommen. Außerdem wurden Drogen, Bargeld und Waffen sowie Autos, Datenträger und Handys sichergestellt. Berlins Innensenatorin Spranger sagte, die Ermittlungseinheit Ferrum habe vorher monatelang ermittelt. Sie wurde im November gegründet, weil die Zahl der Schießereien in der Stadt stark gestiegen ist. Die Bundesregierung hat den Entwurf für ein neues Heizungsgesetz beschlossen. Demnach dürfen Öl- und Gasheizungen auch nach 2045 eingebaut und betrieben werden. Dabei soll der Anteil alternativer Brennstoffe schrittweise steigen, aber nicht so stark wie bisher vorgesehen. Vor dem Kanzleramt protestierten am Vormittag Umweltschutzverbände gegen die Pläne. Sie warfen der Regierung vor, damit die deutschen Klimaziele faktisch aufzugeben. Das Kabinett hat außerdem die Kraftwerksstrategie von Wissenschaft-Wirtschaftsministerin Reiche gebildet. Kraftwerksbetreiber sollen nicht nur eine Vergütung für den gelieferten Strom bekommen, sondern auch dafür, dass sie Kapazitäten bereitstellen. Außerdem soll der Bau neuer Anlagen ausgeschrieben werden. Die Entlastungsprämie für Arbeitnehmer ist nach Angaben aus der Führung der Unionsfraktion vom Tisch. Der Koalitionsausschuss habe entschieden, das Vorhaben nicht weiter zu verfolgen, schrieben Fraktionschef Spahn und CSU-Landesgruppenchef Hoffmann an die Unionsabgeordneten. Der Bundesrat hatte dem Vorhaben der Bundesregierung in der vergangenen Woche die Zustimmung verweigert. Die Spitzen von Union und SPD haben gestern Abend über Alternativen beraten, wie die Bürger stattdessen entlastet werden könnten. Bisher wurde nur mitgeteilt, dass der CO2-Preis im kommenden Jahr nicht erhöht werden soll. Der Grünen-Politiker Özdemir ist neuer Ministerpräsident von Baden-Württemberg. Die Abgeordneten des Stuttgarter Landtags wählten den 60-Jährigen im ersten Wahlgang zum Regierungschef. Der ehemalige Bundesagrarminister erhielt jedoch fast 20 Stimmen weniger, als seine grün-schwarze Koalition Sitze im Parlament hat. Die Grünen hatten die Landtagswahl im März nur hauchdünn vor der Union gewonnen. CDU-Landeschef Hagel soll Innenminister und Vize-Regierungschef werden. Özdemir ist der erste Ministerpräsident mit türkischen Wurzeln in Deutschland. Berlin soll sich im Bund dafür einsetzen, dass künftig in Geschäften immer auch bargeldlos bezahlt werden kann. Das hat der Hauptausschuss des Abgeordnetenhauses mit breiter Mehrheit beschlossen. RBB24-Landespolitik-Reporter Sebastian Schöbel.
6: Nur Bargeld möglich. Damit es solche Hinweise in Berliner Läden künftig nicht mehr gibt, soll im Bund das entsprechende Gesetz geändert werden. Ladenbesitzer sollen künftig dann auch immer mindestens eine bargeldlose Zahlungsmöglichkeit anbieten. Dafür soll der Senat eine Initiative im Bundesrat einbringen. Das haben CDU, SPD, Grüne und Linke heute beschlossen. Nur die AfD stimmte dagegen. Dabei geht es nicht nur um mehr Kundenfreundlichkeit. Reine Bargeldgeschäfte gelten auch als anfällig für Steuerbetrug. Der Bundesrechnungshof schätzt den Schaden auf 10 Milliarden Euro deutschlandweit ein, und zwar pro Jahr. Digitale Zahlungsmöglichkeiten seien für Finanzämter leichter zu überwachen. Bargeldzahlung abschaffen soll die Gesetzesänderung aber explizit nicht.
4: Soweit die Nachrichten. 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Das Wetter. Abends größere Auflockerungen mit etwas mehr Sonne und nur noch selten Schauer. Zurzeit in Berlin-Marzahn 9 und in Spandau 13 Grad, in Jüterbog 12 und in Neuruppin 14 Grad. Es weht mäßiger Wind aus Südwest. Morgen am Feiertag sehr wechselhaft mit etwas Sonne und teils starkem Regen oder auch Gewittern bei 12 bis 15 Grad. Die Zeit 16.05 Uhr.
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7: Und dem Transchinese Ensemble mit einem schönen Tango. Ich grüße Sie herzlich willkommen an diesem Nachmittag.

0: Ja, Tamara Obrovac, eine der ganz wichtigen kroatischen Jazzsängerinnen und Künstlerinnen hier auf Radio 3 um 16.09 Uhr. Die Idee ist wirklich schön und eigentlich auch simpel. Eine Tüte Müll sammeln und dafür gratis ins Museum gehen. Es gibt Städte, die so etwas anbieten. In Berlin hat Wirtschaftssenatorin Franziska Giffer heute dieses Pilotprojekt unter dem Titel Berlin Pay vorgestellt. Also wer sich bewusst verhält, wer Müll sammelt oder den Kiez verschönert, soll eine kleine Anerkennung erhalten. Vorbild dafür ist Kopenhagen. In der dänischen Hauptstadt gibt es das Modell Copen Pay, mit dem TouristInnen für nachhaltiges Verhalten belohnt werden, schon länger. Wer etwa mit dem Zug oder Fahrrad anreist, Müll in Parks sammelt oder im Restaurant eine vegetarische Option wählt, bekommt etwas zurück. Vom kostenlosen Leihfahrrad über geführte Museumstouren bis hin zu einer Gratis-Mahlzeit. Mehr darüber jetzt hier auf Radio 3 von Jana Sinram.
1: Das Glockenspiel im Turm des Kopenhagener Rathauses. Für Einwohner und Touristen gleichermaßen ein ikonischer Klang. Jedes Jahr reisen Millionen Menschen in die dänische Hauptstadt, um sich die kleine Meerjungfrau, den Hafen mit seinen bunten Häusern und die berühmte Fahrradkultur anzuschauen. Mehr als 13 Millionen kommerzielle Übernachtungen gab es letztes Jahr. Und es dürften in den kommenden Jahren noch mehr werden, erwartet Rikke Holm-Pedersen, Marketingdirektorin bei der Tourismusorganisation Wonderful Copenhagen.
2: Wir beobachten, dass der weltweite Reiseverkehr

0: für nachhaltiges Verhalten ein kostenloses Leihfahrrad, ein Getränk oder Rabatte in Museen und Restaurants bekommen.
1: Es gibt zum Beispiel eine Aktion, bei der darf man eine Stunde kostenlos mit dem Ausflugsboot auf unseren Kanälen fahren, wenn man dafür Müll einsammelt. Oder man sammelt Abfall in einem riesigen, wirklich wunderschönen Park. Das ist irgendwie lustig. Man geht spazieren, hebt den Müll auf und wird anschließend mit einem leckeren Kaffee und Gebäck belohnt.
0: Auch wer mit öffentlichen Verkehrsmitteln oder mit dem Fahrrad anreist statt mit dem Auto, kommt in den Sommerwochen in manchen Sehenswürdigkeiten in Kopenhagen günstiger rein. Für Touristen und die lokale Wirtschaft eine Win-Win-Situation, findet Rikke Holm-Pedersen.
1: Im ersten Jahr hatten wir bei CopenPay 26 Partner. Letztes Jahr waren es 100. Was haben sie davon? Eine ganze Menge, würde ich sagen. Sie erzielen zum Beispiel mehr Umsatz und gewinnen neue Besucher.
0: Der Erfolg des Projekts so groß, dass Städte auf der ganzen Welt sich inzwischen Tipps in Kopenhagen holen. Auch die Touristen freut's, zeigen diese Stimmen aus dem vergangenen Jahr.
2: Eine großartige Idee. Man sollte das weltweit umsetzen. Es ist Spaß und Abenteuer. Schau mal, ich habe noch mehr Müll gefunden.
1: Als Touristin geht es ja darum, Spaß zu haben und die Zeit im fremden Land zu genießen. Und es ist schön, wenn man der Gemeinschaft etwas zurückgeben kann, wenn man selbst davon profitiert hat.
0: Genau so geht es vielen Touristen, ist Rikke Holm-Pedersen überzeugt. Natürlich werde ein Projekt wie CopenPay nicht die Welt retten.
1: Man könnte uns natürlich Greenwashing vorwerfen und fragen, welchen Effekt das Projekt wirklich erzielt. Aber ich glaube, unser Projekt hat große Auswirkungen. Letztlich geht es darum, die Denkweise zu ändern, die Art und Weise, wie man reist und sich an einem Ort verhält. Und wenn man nichts tut, kann sich auch nichts verändern, oder?
0: Nothing happens, right? Im Sommer geht CopenPay ins dritte Jahr in Folge. Mitte Juni soll es losgehen. Rikke Holm-Pedersen hat auch einen Tipp für andere Städte, die es Kopenhagen nachmachen wollen. Einfach anfangen. Alles, was es brauche, seien ein paar lokale Partner und die richtige Kommunikation.
3: Eine wirklich schöne Idee und demnächst auch in Berlin. Im Sommer zunächst als Pilotprojekt und darüber sprechen wir gleich hier auf Radio 3.

0: Koppenmanns Project hier auf Radio 3. Ja, in Berlin sollen Menschen, die sich umweltbewusst verhalten, bald belohnt werden. Wer zum Beispiel Müll aus der Spree fischt oder den Kiez verschönert, kriegt Gutscheine, unter anderem fürs Museum. Unter dem Motto Tu Gutes für Gutes startet morgen das Pilotprojekt Berlin Pay. Und heute hat Franziska Giffey, Senatorin für Wirtschaft, Energie und Betriebe, dieses Projekt zusammen mit beteiligten Partnern und Visit Berlin vorgestellt. Auf Radio 3 verbunden bin ich nun mit Sabine Wendt, Geschäftsführerin von Visit Berlin. Ich grüße Sie, hallo.
1: Hallo, schönen Tag.
0: Tu Gutes für Gutes. Welche guten Taten sollen denn belohnt werden und welche Partner konnten Sie hierfür gewinnen?
1: Ja, es geht bei unserer Aktion darum, positive Anreize zu setzen. Wir wollen zeigen, dass verantwortungsvolles Verhalten ganz leicht sein kann, Spaß machen kann. Und die Idee ist, wer sich so bewusst verhält, an einer Aktion teilnimmt, der bekommt dafür von einem unserer Unternehmen eine Anerkennung. Die Frage nach dem, was kann es denn sein? Das kann ein Rabatt sein, ein Freigetränk, ein Gutschein, eine kostenfreie Teilnahme oder ein ganz besonderes Erlebnis oder exklusives Angebot. Wir sind ganz doll glücklich. Wir haben 40 Unternehmen aus Berlin gewinnen können, sich an der Aktion zu beteiligen. Die kommen aus Tourismus, Kultur, Freizeit, Gastronomie, aus der Umweltbildung, aus dem Sport. Und sie alle zusammen wollen ein ganz starkes Signal setzen, weil sie sagen, sie engagieren sich für die Stadt und stellen sozusagen diese Anerkennung, diese Belohnung zur Verfügung.
0: Wie genau funktioniert das dann praktisch und logistisch? Also ich sag mal so, müssen Museen zum Beispiel riesige Müllcontainer bereitstellen oder muss jeder seinen eigenen Müllbeutel mitbringen? Was muss ich tun, wenn ich sage, ich mache mit?
1: Als allererstes sollten Sie auf unsere Webseite gehen, auf visitberlin.de/berlinpay. Da sind alle Angebote zu sehen. Das kann ich jetzt überhaupt gar nicht aufzählen, weil es sind so viele Angebote zusammengekommen und die sind so unterschiedlich, dass es am besten ist, sich auf unserer Webseite zu informieren, zu schauen, welche Aktion, welches Angebot spricht mich am meisten an. Dann nimmt man an der Aktion teil und bekommt vor Ort eine Belohnung oder eine Anerkennung von dem teilnehmenden Partner als Beispiel. Wenn ich mal Beispiele nennen darf.
0: Ja, gerne. Muss man sich denn dafür dann registrieren? Nur vielleicht nochmal als Hintergrund, also, das nicht. Okay.
1: Aber man sollte sich schon anmelden. Also es gibt Aktionen, die sind über die ganze Zeit verfügbar. Da kann man einfach mitmachen. Es gibt auch welche, die nur zu bestimmten Tagen oder Terminen angeboten. Als Beispiel, der Holzmarkt macht mit. Ne? Der Holzmarkt liegt am Wasser. Man kann, wenn man diese Samenbomben, diese Seedbombs, wenn man da eine mitbringt, natürlich mit einheimischen Samen und die Uferbomben, Böschung verschönert, also bepflanzt, bekommt man von dem Holzmarkt ein Freigetränk zum Beispiel. Das Strandbad Plötzensee macht mit. Für alle, die da an Sonntagen helfen, das Biotop gut und schön zu erhalten, die bekommen einen Gutschein für den Eintritt ans Strandbad Plötzensee. Oder der Bootsverleih Fangrot macht mit, wenn man da nachweist, dass man mit dem öffentlichen Nahverkehr, mit dem Fahrrad oder zu Fuß angereist ist, dann bekommt man 20% Rabatt auf eine tolle Tour mit dem Boot, bekommt Erklärungen zu dem Tegeler See und allem drumherum. Und das sind so Beispiele für Touren, die wir anbieten.
0: Klingt sehr schön. Im Beitrag aus Kopenhagen haben wir ja gehört, dass es vor allem um Touristinnen und Touristen geht. Aber dieses Projekt könnte ja auch Menschen aus der Umgebung und aus Berlin ansprechen. Vielleicht auch solchen, die nicht so viel Geld in der Tasche haben. Ja, um kulturelle Teilhabe zu ermöglichen. Ist das auch ein Gedanke bei dieser ganzen Sache?
1: Unbedingt. Also unbedingt ist der Gedanke, dass diese Aktion nicht nur für die Touristinnen und Touristen ist, die ist ganz explizit auch für unsere Berlinerinnen und Berliner. Es geht darum, alle, die Freude haben, die Berlin mal anders erleben wollen, bewusst erleben wollen, die in den Genuss dieser Erlebnisse und Aktionen zu kommen, dann das auch gerne tun können. Und wie gesagt, das ist keine Aktion nur für unsere Gäste, sondern ganz explizit auch für Berlinerinnen und Berliner.
0: Und was erhoffen Sie sich dann für positive Effekte für die Stadt?
1: Wir erhoffen uns, dass wir zum einen, wie gesagt, wie ich schon gesagt habe, schöne Erlebnisse für unsere Gäste und unsere Berlinerinnen und Berliner schaffen. Wir wollen sensibilisieren für alle Themen, die sich rund um das Thema Wasser abspielen. Und wir wollen auch, und das darf man nicht vergessen, unsere lokale Wirtschaft stärken. Wir haben ganz viele tolle Angebote und Unternehmer an Bord geholt. Die wollen wir sichtbar machen, die wollen wir unterstützen. Und das ist auch ein ganz wichtiges Ziel, was wir mit der Aktion erreichen wollen.
0: Wir haben ja gehört, in Kopenhagen läuft das Projekt schon im dritten Jahr. Gibt es eigentlich irgendwelche Zahlen, die belegen, wie erfolgreich das Ganze ist, welche Effekte das Ganze hat?
1: Also ich kann ein Beispiel nehmen, eine Zahl, die ich aus Kopenhagen weiß. Sie haben in dem ersten Jahr, da haben die auch wie wir mit einem Pilotmonat gestartet, hatten die 26 Partner. Im zweiten Jahr hatten die schon 100 Unternehmen, die mitgemacht haben. Das heißt, wir sehen, dass sowohl die lokale Wirtschaft ein großes Interesse dran hat und mitmachen möchte, als auch die Gäste und die Einwohner, die das benutzen. Wir wissen, dass Kopenhagen 30.000 Teilnehmer an der Aktion insgesamt hatte. Also 30.000 Menschen haben partizipiert an der Aktion. Wir in Berlin starten jetzt mit 40 Unternehmen, die teilnehmen und die Aktionen und Belohnungen zur Verfügung stellen. Und das alles, wie gesagt, rund um das Thema Wasser. Und wir finden das eine ganz tolle Zahl, dass unsere Partner hier in der Stadt so aktiv mitmachen und an der Aktion sich beteiligen.
0: Dann drücke ich mal die Daumen. Ich finde das auch eine schöne Idee. Ich kenne das Ganze aus Kopenhagen auch
1: ja,
0: und finde es einfach nur nachahmungswürdig. Ich tue Gutes auch, für Gutes.
1: Ja.
0: In Berlin, ja, startet morgen also und bis zum 14. Juni das Pilotprojekt Berlin Pay. Und darüber gesprochen habe ich mit Sabine Wendt, der Geschäftsführerin von Visit Berlin auf Radio 3. Wenn Sie mehr wissen möchten, hier nochmal die Internetadresse mit allen Informationen. visitberlin.de/berlinpay. Sabine Wendt, danke für das Gespräch. Alles Gute.
1: Dankeschön. 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

Ein Titel aus Pandemiezeiten war das. Hail Mary, aufgenommen vom Pariser Trio. Hier Oracle Sisters, die haben das auf der Insel Hydra, die schon seit den 1960er Jahren als Künstlerrefugium und Inspirationsort bekannt ist, aufgenommen. Damals in der Isolation. Jetzt heißt es Pennies from Heaven mit Emilia Claire Barlow.

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1: Meine Kollegin Anne Spohr ist jetzt bei mir. Ja, wir haben heute ein Geburtstagskind. Die Schauspielerin Senta Berger wird 85.
2: Sie kam am 13. Mai 1941 in Wien zur Welt und von 1966 bis zu seinem Tod von vor 2 Jahren war sie ja mit dem Schauspieler und Regisseur Michael Verhoeven verheiratet. Sie hat 2 Söhne mit ihm. Im Alter von 4 Jahren stand Senta das erste Mal auf der Bühne, sang damals an der Seite von ihrem Vater, der war selbst Musiker. Und mit 16 Jahren hatte sie es als jüngste Schülerin an das Max-Reinhardt-Seminar geschafft. Da flog sie allerdings ein paar Takte später raus, weil sie ohne Erlaubnis mit Hollywood-Star Brunner einen Film gedreht hatte. Das hat ihr aber überhaupt nicht geschadet, denn 1960 war sie zu sehen in Der brave Soldat Schweig an der Seite von Heinz Rühmann. Da war sie dann erstmals im Kino zu sehen und dann ging ihre Karriere steil bergauf. Aus Hollywood kam sie allerdings bald zurück, ist nach Europa zurückgekehrt und war dann von 1974 bis 1982 in der Buhlschaft im Jedermann bei den Salzburger Festspielen zu sehen. Sehr lang hat sie diese Rolle gespielt. Und insgesamt hat sie in mehr als 100 Kinofilmen, in über 80 Fernsehproduktionen hat sie gespielt, war zu sehen, war auf großen Theaterbühnen zu sehen und Filmpartnerin von John Wayne, Frank Sinatra oder auch Alain Delon. Und seit Mitte der 80er kann man sie ständig eigentlich im Fernsehen und Kino sehen. Zum Beispiel in den 80ern hat sie ja auch in Kir Royal gespielt, die Mona, die Freundin von Hauptfigur Baby Schimmerlos. Und sie hat auch noch einen Weg vor sich, wie sie selbst sagt.
3: Also ich bin erst neulich gefragt worden, seit wann können Sie diesen Beruf? Tja, seit wann? Ich gehe noch. Ich lerne noch. Ich habe noch einen Weg. Ne?
2: Sie hat noch immer einen Weg und wir sagen alles Gute zum 85. Senta Berger.
1: Ja, herzlichen Glückwunsch. Archäologen, die haben ein mittelalterliches Notizbuch gefunden und zwar in Paderborn, an einem sehr besonderen Ort.
2: In einer mittelalterlichen Latrine. Das war in einem Erdkluppen verborgen. Und das Notizbuch ist offenbar gut erhalten und stammt aus dem 13. bis 14. Jahrhundert. Das hat der Landschaftsverband Westfalen-Lippe mitgeteilt. Und dieses Notizbuch ist aus Leder, Holz und Wachs. Das wird in Münster jetzt restauriert und konserviert. Und dann soll der Text natürlich entschlüsselt werden. 10 Seiten sind da, 8 davon sind doppelseitig. Und von dem rund 700 bis 800 Jahre alten Schriftstück verspricht sich der Landschaftsverband Westfalen-Lippe wertvolle Einblicke in den Alltag und in die Lebensverhältnisse im damaligen mittelalterlichen Westfalen. Also was man so alles in der Latrine finden kann.
1: Ja, das sind richtige Fundgruben im allerwahrsten Sinne des Wortes. Das weiß ich von vielen Archäologen, weil die Menschen dort einfach auch entsorgt haben Dinge. Und dort findet man immer wieder wirklich ganz irre Dinge bis hin zum Schmuck.
2: Spannend.
1: Ja, jetzt gibt's noch einen Tipp von dir. Einmal so richtig in Theodor Fontane eintauchen. Das geht am kommenden langen Wochenende in den wunderschönen Stechlin-Ruppiner Seenland im Gartensaal von Gut Zernikow. Da gibt's den Roman Frau Jenny Treibel.
2: Das ist ja die Geschichte einer ehrgeizigen Frau, die ihren jüngeren Sohn reich verheiraten möchte.
4: Jenny war derart betroffen, dass ihre sentimentalen Anwandlungen auf der Stelle hinschwanden. Was bedeutet das, Leopold? Es ist jetzt 10, also nachtschlafende Zeit. Was hast du vor? Was willst du? Mich verheiraten, Mutter. Ich habe mich verlobt. Die Kommerzienrätin fuhr zurück. Und ein Glück war es, dass das Fenster, an dem sie stand, ihr eine Lehne gab. Auf viel Gutes hätte sie nicht gerechnet. Aber eine Verlobung über ihren Kopf weg, das war doch mehr, als sie gefürchtet.
2: So, Leopold will eigene Wege gehen. Man ahnt schon, das könnte schwierig werden. Hier haben wir unseren Kollegen Paul Sonderegger gehört. Er wird Frau Jenny Treibel am Wochenende komplett lesen. Von Freitag bis Sonntag auf Gut Zernikow. Immer vormittags ab 11 und nachmittags ab 16 Uhr. Dazu spielt die Pianistin Jule Rosner. Und in den Pausen gibt's leckeres Essen. Der Creperie direkt auf dem Gutsgelände. Da also ein ideales Ziel für eine Landpartie. Zernikow liegt ja ganz idyllisch zwischen Gransee und Rheinsberg. Man kann es gut per Bahn oder auch mit dem Fahrrad erreichen. Und wer den Roman jetzt nicht ganz hören will, der kann auch einfach nur eine Lesung besuchen. Man kann sich das mal genau anschauen auf der Website von Gut Zernikow.
1: Klingt toll. Und Paul macht das auch ganz großartig. Das weiß ich. Danke, Anne Spohr.
2: Gerne.
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0: Das ist das Ezra Collective hier auf Radio 3. Good gave me feed for dancing um gleich 4:45. Statistisch wird fast jeden Tag in Deutschland eine Frau getötet. 2023 lag die Zahl der versuchten und vollendeten Taten bei 938. Eine erschütternde Zahl, die stammt aus dem Bundeslagebild geschlechtsspezifisch gegen Frauen gerichtete Straftaten des Bundeskriminalamtes. Morgen startet in unseren Kinos der Dokumentarfilm »Was an Empfindsamkeit bleibt«. Weltpremiere war im Februar auf der Berlinale. Darin rekapitulierte eine Frau einen Mordversuch, den sie im Sommer 2011 als 16-Jährige überlebt hat.
1: Er sagt, dass er mich jetzt umbringen wird. Ich schreie ihm ins Gesicht, dass er sich ficken soll. Es tut nicht besonders weh. Wahrscheinlich wegen des Adrenalins. Ich spüre, wie es in meinem Oberkörper ganz warm wird. Es ist mein Blut, das sich warm anfühlt auf meiner Haut. Ich sehe eine Gruppe von drei Leuten auf dem Gehweg und steuere auf sie zu. Im Rücken spüre ich weitere Stöße. Ich rufe um Hilfe.
0: Ein Ausschnitt also aus einer Dokumentation über einen geplanten versuchten Femizid. Und über diesen Film spreche ich nun mit unserer Radio 3 Filmkritikerin Anke Sterneborg. Jahre nach diesem traumatischen Erlebnis wird Daniela Magnani-Hüller zur Filmregisseurin. Um was geht es ihr genau?
2: Ja, jedenfalls nicht um eine Form von Abrechnung oder Rache. Also man hört es ja schon daran, wie sachlich sie da rückblickend diesen Vorfall beschreibt. Einerseits ist der Film der Versuch, das Erlebte mit einem gewissen Abstand zu verarbeiten, wie ihr das unter dem Schock der Ereignisse damals nicht gelungen ist. Also zum Beispiel sagt sie irgendwann auch, dass sie es erst jetzt schafft, in die Gerichtsakten zu schauen, dass sie aber auch jetzt noch den vorderen Teil mit den Fotos überspringt. Also vor allem geht es darum zu untersuchen, was damals falsch gelaufen ist, welche Unterstützung sie sich idealerweise gewünscht hätte, wo das System versagt hat, die Polizei, die Gerichte, sogar die eigenen Eltern, also die Mutter, als sie nach Hause gekommen ist und so von den Übergriffen an der Schule erzählt hat, meinte dann so, ja, wenn du dich immer so hübsch machst für die Schule, musst du dich ja nicht wundern.
0: 14 Jahre ist ja nun keine kurze Zeit. Ist eine kurze Zeit für die Betroffenen, aber doch eine recht lange Zeit für außenstehende Beobachter. Wie reagieren die darauf?
2: Erstaunlicherweise hat sich der Vorfall auch bei denen, die beruflich öfters mit solchen Situationen konfrontiert sind, also doch einen starken Eindruck hinterlassen. Also sie spricht die ja, sie kehrt nochmal so zurück an die konkreten Orte von damals. Sie trifft sich an ähnlichen Schauplätzen mit Menschen, die damals mit ihrem Fall zu tun hatten. Sie sitzt ihnen gegenüber, meist ist sie nur von hinten zu sehen. Die Aufmerksamkeit liegt auf den Reaktionen von Ärzten, Polizisten, Anwälten, Vertrauenslehrerinnen, Mitschülerinnen, woran erinnern die sich, was haben die Ereignisse, wie haben sie die damals wahrgenommen? Und die erinnern sich tatsächlich noch ziemlich deutlich. Zum Beispiel die Polizistin, die den Täter noch in derselben Nacht vernommen hat.
1: Was haben Sie sich denn gedacht, als ich das erste Mal Sie wieder kontaktiert habe nach 14 Jahren?
3: Ich habe mich wahnsinnig gefreut. Also das war wirklich, ich habe so oft an Sie gedacht in den ganzen Jahren. Und habe mich immer gefragt, wie geht's Ihnen, was machen Sie? Und ich war total überrascht, klar, aber ich habe mich wahnsinnig gefreut.
2: Ja, auch die Vertrauenslehrerin, die damals eingeschaltet wurde, nachdem die Familie Anzeige erstattet hatte, erinnert sich noch genau. Rückblickend sieht sie, dass sie den ganzen Vorfall und auch die Anzeige nicht wirklich ernst genommen hat. Was ehrlich gesagt schon ein bisschen irritierend ist, da sich dieser Mitschüler schon ostentativ zu ihr umgedreht hat und sie den größten Teil der Schulstunden so angestarrt hat, dass sie sich wie nackt gefühlt hat.
4: Ja, das tut mir wirklich sehr leid auch. Also aus heutiger Sicht wäre das ein Punkt, den ich gerne anders machen würde. Ja. Du hast immer so einen starken Eindruck gemacht und warst so gut eingebunden. Und dass es eben eine echte Gefahr ist, das habe ich völlig unterschätzt. Mhm. Das Schlimmste für mich war, dass ich aus so einer positiven Rolle der Verbindungslehrerin, die helfen will, zu Vertrauten des Täters wurde. Also das ist so bis heute, glaube ich, das, was mir wirklich, wirklich am meisten zusetzt.
0: Da geht es ja dann auch um die Versäumnis, um die Hilflosigkeit aller Beteiligten. Das wurde bereits angedeutet. Gibt es denn für die Regisseurin auch vielleicht irgendeine Art positives Fazit aus der ganzen Arbeit?
2: Ja, das ist schwer zu sagen. Sicherlich ist es gut und auch heilsam, diese Ereignisse zu konfrontieren, sich mit ihnen auseinanderzusetzen, statt sie zu verdrängen. Für die Regisseurin wird das Leben zwar immer von diesem traumatischen Erlebnis geprägt sein, trotzdem beginnt sich die Anspannung so im Laufe des Films ein bisschen zu lösen, etwa bei einem Besuch bei der Schwester in Brasilien, wo sie dann viele Jahre nach dem Mordversuch beim Klettern und Schwimmen zum ersten Mal wieder so ein Gefühl hat, ihren Körper positiv zu spüren. Aber insgesamt ist der Film vor allem ein Dokument der Hilflosigkeit und Unsicherheit, die im Film auch immer wieder in verschwommenen, verwischten, unscharfen Bildern und ungemütlichen Tönen zum Ausdruck kommt. Es bleibt einfach eine große Unsicherheit, denn selbst wenn Vergewaltigung und Mord angekündigt werden, wie hier, gibt es scheinbar kaum eine Möglichkeit, sie zu verhindern, weil Polizei und Gerichte erst dann handeln können, wenn die Gewalt schon passiert ist, was dann für viele Frauen, ich glaube über 300 im Jahr, einfach zu spät ist. Präventiven Schutz gibt es im Gesetzbuch nicht. Und das bekommt die Regisseurin dann auch noch mal sehr verstörend zu spüren, als sie bedrohliche E-Mails bekommt, vermutlich von dem inzwischen wieder freigelassenen Täter. Kontaktverbote können nämlich für maximal 6 oder 12 Monate verfügt werden.
0: Und somit ist dieser Film auch ein politisches, wichtiges Statement, der uns auf diese Lücken, ja, und Möglichkeiten der Gewalt aufmerksam macht. Anke Sternebock über die Dokumentation Was an Empfindsamkeit bleibt von Regisseurin Daniela Magnani-Hüller zu sehen ab morgen in unseren Kinos.

0: Our Love, Tom Besten auf Radio 3. Ungarn hat seit vergangenen Samstag einen neuen Ministerpräsidenten. Herausforderer Peter Modja hat den geistigen Vater der Rechtspopulisten Viktor Orban besiegt. Er verspricht eine Abrechnung mit dem System seiner Vorgänger, so wie schon 3 Jahre zuvor Donald Tusk in Polen. Seine Bürgerkoalition gewann 2023 gegen die Peace-Partei. Ist der Rechtspopulismus in Mitteleuropa damit besiegt? Das fragt mein Kollege Łukasz Tomaszewski in unserem Radio 3 Debatten-Podcast. Der zweite Gedanke. Er debattiert über das Thema mit der deutsch-ungarischen Schriftstellerin Teresa Mora und mit Martin Adam, RBB-Journalist, ehemaliger Polen-Korrespondent und Buchautor. Teresa Mora erklärt unter anderem, warum gerade junge Menschen Fidesz abgewählt haben.
1: In Ungarn gibt es diesen Spruch, du erkennst den Vogel an seinem Gefieder und den Menschen an seinen Freunden. Und Putin und der chinesische Präsident und so weiter, also all diese Autokraten, das sind keine Freunde, die ein junger Ungar haben möchte.
0: Ja, ist das alte Regime erst einmal abgewählt, folgt für gewöhnlich große Hoffnung auf Veränderung, dass die Gerichte wieder unabhängig, die Presse wieder frei, die Gesellschaft weniger polarisiert ist. Aber das geht nicht so schnell, warnt wiederum Martin Adam nach seiner Zeit als Korrespondent in Polen, denn
2: wenn wir rechtspopulistische Parteien wählen, wählen wir Parteien, die antreten, um das System zu ändern, die Spielregeln neu zu schreiben. Und dann wird man sie im Zweifel nicht mehr los, selbst wenn man mal ausprobieren wollte und nach 4 Jahren merkt, das funktioniert nicht so richtig.
0: Sein neues Buch trägt den Titel Experimente, was wir aus Polens Kampf gegen den Rechtspopulismus lernen können. Polen und Ungarn zeigen viele Parallelen auf, aber ihr Weg zurück zur Demokratie fällt doch sehr unterschiedlich aus. 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
2: Der Berliner Senat hat der Technischen Universität schnelle finanzielle Hilfe versprochen, um das marode Hauptgebäude zu sanieren. Wissenschaftssenatorin Ciborra kündigte bei einem Besuch an der TU an, der Hochschule kurzfristig 20 Millionen Euro zur Verfügung zu stellen. Nico Hecht, RBB 24.
3: Berlins regierender Bürgermeister Kai Wegner, CDU, und weitere Senatsmitglieder haben sich heute bei einem Besuch an der Technischen Universität ein Bild von den Schäden gemacht. Wissenschaftssenatorin Ina Ciborra, SPD, erklärte, es werde auch geprüft, woher Mittel für Reparaturen kommen könnten. Man habe aber bereits eine Vorlage für den Senat auf den Weg gebracht, um der TU 20 Millionen Euro für kurzfristige Maßnahmen zur Verfügung zu stellen. TU-Präsidentin Fatman Deniz erklärte, man arbeite intensiv daran, den Lehr- und Verwaltungsbetrieb, der nicht mehr im Hauptgebäude stattfinden kann, anders zu organisieren. Es gebe Angebote, von anderen Berliner Hochschulen mit Räumlichkeiten zu helfen. Auch könnten Zelte auf dem Campus aufgestellt werden, um teilweise den Lehrbetrieb in Präsenz weiterzuführen.
2: Nach einer Serie von Erpressungsversuchen und Schusswaffenvorfällen in Berlin sind heute fast 600 Polizisten zu einer Großrazzia ausgerückt. 9 Verdächtige im Alter zwischen 23 und 63 Jahren wurden laut Staatsanwaltschaft festgenommen. Es habe sich um einen langfristig vorbereiteten Schlag gegen die organisierte Kriminalität gehandelt. Durchsucht wurden demnach 28 Anschriften im Berliner Stadtgebiet. Sichergestellt wurden Schusswaffen, Drogen, Bargeld und andere Beweismittel wie Datenträger und Mobiltelefone. Die Bundesregierung hat heute ein neues Gebäudemodernisierungsgesetz auf den Weg gebracht. Die Regelung soll das Heizungsgesetz der Ampelkoalition ersetzen. Aus dem Hauptstadtstudio Maximilian Ulrich.
4: Alle Formen des Heizens sollen langfristig erlaubt bleiben. Hauseigentümer dürfen selbst entscheiden, ob sie mit Öl, Gas, Wärmepumpe oder anderen Technologien heizen. Die Regel aus Ampelzeiten, wonach neue Heizungen zu mindestens 65% klimaneutral sein müssen, wird gestrichen. Stattdessen soll der Anteil CO2 neutraler Technologien oder Brennstoffe ab 2029 schrittweise steigen. Das bedeutet, dem Heizöl oder Gas muss dann ein steigender Anteil Wasserstoff oder beispielsweise Bioöl beigemischt werden. Man kann die Quote aber auch mit einer Hybridheizung oder Solarthermie erreichen. Darüber hinaus sollen Wärmepumpen auch zukünftig auskömmlich gefördert werden. Da sogenannte grüne Brennstoffe wie Wasserstoff aktuell noch teuer und knapp sind, sieht das Gesetz auch eine Kostenbremse für Mieter vor.
2: Die Opposition hat die Ergebnisse des Koalitionsausschusses als unzureichend kritisiert. Grünen-Fraktionschefin Hasselmann sagte, es sei schwer zu verstehen, dass Union und SPD nur einen Arbeitsprozess vereinbart hätten. Sie schlug vor, die Stromsteuer zu senken, um Bürger und Unternehmen zu entlasten. Auch Linken-Fraktionschefin Reichenegg forderte schnelle Entlastungen. Dagegen begrüßten Vertreter der Wirtschaft, dass man sich auf einen Reformfahrplan geeinigt habe. Außerdem sei es gut, dass die Entlastungsprämie von 1.000 Euro endgültig vom Tisch sei. US-Präsident Trump ist zu einem dreitägigen Besuch in China eingetroffen. Auf dem Flughafen in Peking wurde er von Vizepräsident Han empfangen. Morgen und übermorgen sind Gespräche mit Staatschef Xi geplant. Dabei soll es unter anderem um Handelsfragen und den Iran-Krieg gehen. Trump wird von einer Reihe von Unternehmern begleitet, darunter sind sein Sohn Eric und Tesla-Chef Musk. Berlin soll sich im Bund dafür einsetzen, dass künftig in Geschäften immer auch bargeldlos bezahlt werden kann. Das hat der Hauptausschuss des Abgeordnetenhauses mit breiter Mehrheit beschlossen. RBB 24 Landespolitikreporter Sebastian Schöbel.
5: Nur Bargeld möglich. Damit es solche Hinweise in Berliner Läden künftig nicht mehr gibt, soll im Bund das entsprechende Gesetz geändert werden. Ladenbesitzer sollen künftig dann auch immer mindestens eine bargeldlose Zahlungsmöglichkeit anbieten. Dafür soll der Senat eine Initiative im Bundesrat einbringen. Das haben CDU, SPD, Grüne und Linke heute beschlossen. Nur die AfD stimmte dagegen. Dabei geht es nicht nur um mehr Kundenfreundlichkeit. Reine Bargeldgeschäfte gelten auch als anfällig für Steuerbetrug. Der Bundesrechnungshof schätzt den Schaden auf 10 Milliarden Euro deutschlandweit ein, und zwar pro Jahr. Digitale Zahlungsmöglichkeiten seien für Finanzämter leichter zu überwachen. Bargeldzahlung abschaffen soll die Gesetzesänderung aber explizit nicht.
2: Soweit die Nachrichten. 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Das Wetter. Am Abend lockerte es vielerorts auf. Die Sonne zeigt sich etwas öfter. Schauer gibt es nur noch selten. Zurzeit haben wir in Berlin-Buch 13 Grad und in Steglitz 11, in Lenzen-Elbe 14 und in Münchenberg 6 Grad. Morgen am Feiertag sehr wechselhaft mit etwas Sonne und teils starkem Regen oder auch Gewittern, 12 bis 15 Grad maximal. Am Freitag nach Nebel Sonne und Wolken im Wechsel, einzelne Schauer und 15 bis 18 Grad immerhin am Freitag. Die Zeit 17.05 Uhr.
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6: Und dazu grüße ich Sie ganz herzlich. Hallo.

Panikrocker, Kultfigur, Schriftsteller, Maler. Udo Lindenberg ist einer der bekanntesten und erfolgreichsten deutschen Rockmusiker und einer der, ja, muss man schon sagen, individuellsten. Denn seine nuschelnde Aussprache, Hut und Sonnenbrille sind sein Markenzeichen. Entschuldigen.

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1: Ja, und da haben wir ihn gehört, in voller Schönheit gemeinsam mit Apache. Am 17. Mai, am diesem Wochenende also, wird Udo Lindenberg ganze 80 Jahre alt. Und einer seiner größten Fans, der Schriftsteller und Journalist Benjamin von Stuckrad-Barre, hat ihm zu seinem Geburtstag eine Hommage gewidmet. Udo Fröhlicher, alles über Udo Lindenberg, von Alkohol bis Zigarre, so heißt dieses Buch. Und ich konnte ihn zum Erscheinen vor einiger Zeit sprechen. Aus Anlass des Geburtstages von Udo Lindenberg wiederholen wir das Gespräch hier auf Radio 3 mit Stuckrad-Barre. Begrüßt habe ich den Autor mit einem Hallöchen, wie auch in Udos Panikfamilie immer gesagt wird.
2: Ja, hi, ne? Ist ja noch früh am Tag, ne? Sagt Udo auch bis 18 Uhr, eigentlich bis 20 Uhr. Guten Tag.
1: Guten Tag. Der letzte Song, den wir gerade gehört haben, das war mit Apache 207 aus dem Jahr 2023. 21 Wochen stand er auf Platz 1 der deutschen Singlecharts. Könnte man den Text als Udos Lebensmotto bezeichnen, wenn er geht, dann so nachhaltig, wie er gekommen ist, aber vorher mit 80 nochmal so richtig aufdrehen?
2: Ja, das Erstaunlichste an dem Erfolg dieses Liedes ist ja, dass dadurch wirklich Kinder Udo wieder hörten. Also mein Sohn zum Beispiel und alle so um ihn herum. Das war einen Sommer lang, war dieses Lied, wurde dauernd gesungen. Und das hätte sogar ich nicht für möglich gehalten, dass

Biografie hat Udo Lindenberg 1981 als Sänger, als Musiker mit dem Song Mit dem Sakko nach Monaco ein Stück weit auch selbst besungen. Wir hören mal rein.

0: Ja, da singt es. 1946 in Gronau geboren, später schwer dem Alkohol verfallen, unter anderem dem Eierlikör.
1: Aber früher auch schon, mit 17. Ja, aber das ist eine tolle Stelle, die sie rausgibt, weil das ja die kürzestfassung seiner Biografie
0: ist. Absolut. Eigentlich hätten sie dann gar kein Buch mehr schreiben müssen, haben sie aber trotzdem.
1: Doch, ich kann jeden Tag ein neues Buch drüber schreiben. Als sie vorhin gesagt haben, wir haben ungefähr 10 Minuten, da habe ich gedacht, das reicht kaum für einen Satz, weil ich so viel immer plaudern möchte, wenn es um Udo geht. Weil ich den einfach so doll liebe und weil sein Werk einfach so lebendig ist. Und wenn sie nur dieses Wort Doppelkorn fällt, das ist ja Poesie auf allerengstem Raum. Das ist ja genial. Dafür gibt es den Begriff onomatopoetisch. Wir müssen da jetzt nicht ins Detail gehen. Aber es klingt besoffen, ne, weil es diese besoffene Stotterei ist. Und es ist ein witziges Wort, es macht Spaß, das versteht auch schon ein Kind. Gar nicht, warum das lustig ist, aber dass es lustig ist, versteht jedes Kind. Und Doppelkorn ist dann eben Alkohol auch.
0: Ja, also der Alkohol eben, der sein Leben auch lange geprägt hat. Vielleicht nochmal zu dem,
1: ja,
0: wie
1: bis
0: wir
1: heute.
0: Bis heute, wobei es gab ja auch Schicksalsschläge, die ihn dazu brachten, erst einmal das Ganze sein zu lassen, ne? Todesfälle im engsten Umfeld.
1: Ja, aber bis heute insofern, dass man denkt eigentlich, wenn Udo jetzt so redet, der ist besoffen. Ne? Also man denkt es sozusagen mit, er muss dafür gar nicht mehr saufen. Er muss auch gar nicht mehr rauchen, dass man denkt, da brennt dauernd die Zigarre.
0: Udo Lindenberg wird als Panikrocker bezeichnet. Es gibt das Panikorchester, den Panikexpress. Und Sie selbst haben 2016 den autobiografischen Roman Panikherz veröffentlicht, in dem es auch schon um Ihre Freundschaft zu Udo Lindenberg, aber auch zu den Drogen ging. Was hat es denn mit diesem Attribut der Panik auf sich?
1: Ist ein ambivalenter Begriff. Also die Panik soll, einerseits ist sie gut, sie soll gestiftet werden, da wo es zu gemütlich wird, namentlich die deutsche Sprache im Gesang. Also als Udo angetreten ist, Ende der 60er Jahre, da haben alle jungen Bands englischsprachig es versucht, weil sie die deutsche Sprache, das war die Sprache der Täter, damit wollte man nichts zu tun haben. Und Englisch, das war die Verheißung, ne? Das gelobte Land. Und in deutscher Sprache sang, das war nur so Schlager-Betäubungsprogramm, ja? Die Holde Maid, die irgendwo steht und so weiter. Und da ist programmatisch Udo, und auch Rio Reiser ist da zu nennen, sind da dran gegangen und haben gesagt, das ist eine wunderschöne Sprache, die Sprache an sich kann nichts dafür. Wir müssen jetzt wieder sauber singen, ne? Also da ist er wirklich, hat er den Weg geebnet für deutschsprachige Popmusik, auch für das, was dann deutschsprachiger Hip-Hop wurde, das Spielen mit dem Steckwürfeln, wie das möglich ist mit der deutschen Sprache, ja, alles neu zusammenzusetzen, zu kombinieren, Wortspiele und verwegene Reime und so. Und so ist es auch kein Zufall, dass dann große nachwachsende Textdichter, Sänger wie Clouseau oder Jan Delay, Max Herre, sich eindeutig auf Udo beziehen und auch jüngere, jetzt wieder Musikerinnen wie Lara Hulo oder so, die alle, für die ist Udo ganz, ganz wichtig für diesen Umgang mit deutscher Sprache.
0: Ja, teilweise haben sie dann auch zusammengesungen, Jan Delay zum Beispiel und Lindenberg. Wann sind Sie ihm eigentlich das allererste Mal begegnet?
1: Mit 19. Naja, was ist eine Begegnung? Also mein Freund war Udo schon, als ich 7 war, ne, als ich zum ersten Mal diese Musik...
0: Da wusste Udo
1: dachte,
0: aber
1: das
0: noch
1: mein Freund.
0: Nicht unbedingt von ihrer Freundschaft.
1: Ja, aber umso schöner konnte sie ja sein. Also einfache Fanliebe, ne? Aber das war sozusagen der war der Anführer sozusagen, ja? Der war ein Abenteuerverführer und da war er sozusagen mein Freund. Und ich war dann mit 14, glaube ich, zum ersten Mal auf einem Udo-Konzert.

0: Da waren wir auch schon mal in einem Raum. Also richtig begegnet zu einem Interview, da war ich, glaube ich, 21.
1: Mhm, aber inzwischen hat sich daraus so eine richtige Freundschaft ergeben. Ja. Wie werden Sie den 80. Geburtstag mit ihm feiern? In welcher Form? Schon eine Idee?
0: Ja, also nicht mit ihm in Person. Ich werde mit Jan Delay zusammen und 2000 ekstatischen Münchnern da reinfeiern, also am Vorabend des 80. von Udo, werden Jan und ich in der Isar-Philharmonie auftreten und wir lesen zusammen aus diesem Buch hier. Jan hat 6 Udo-Lieder völlig neu interpretiert und singt die. Also Jan Delay singt, richtig so singen hat man ihn noch nie gehört, das ist wahnsinnig schön. Mit einem Jazz-Trio, also sehr warm mit natürlichen Instrumenten, ist ganz, ganz toll, wirklich. Und wir lesen zusammen und versuchen uns gegenseitig zu übertreffen im Auswendigkönnen von Udo-Texten und lesen aus meinem Buch. Das werden wir machen, reinfeiern. Udo ist weg an seinem Geburtstag.
1: So gehört sich das, finde ich, auch zum 80. Das
0: einfach
1: hat mein
0: nicht da
1: Urgroßvater
0: sein.
1: Ganz genauso gemacht.
0: Also vorher dafür sorgen, dass überall Torten und Blumen und so weiter sind. Und dann, wer fehlt, ist die Hauptperson. Ganz klassischer Udo.
1: Sie feiern.
0: Selbstverständlich.
1: Da wird reingefeiert, da wird vorgeglüht. Udo Lindenberg also zum 80. Der Journalist und Schriftsteller Benjamin von Stuckrad-Barre hat ein Buch über ihn geschrieben. Es heißt Udo Fröhliche, alles über Udo Lindenberg, von Alkohol bis Zigarre. Bei Kiepenheuer & Witsch, 256 Seiten, 20 Euro. Danke für das Gespräch auf Radio 3, Benjamin von Stuckrad-Barre.
0: Ja, ich danke Ihnen, herzlich, ne? Schönen Tag noch, ne? Nee, Udo würde Sie duzen, aber das darf nur Udo. Schönen Tag noch, vielen Dank.

Das ist Ellie Paperboy Reed auf Radio 3, Come and Get It. Und wir hören jetzt mal, wie die Band Simsek fusioniert. Und zwar anatolische Folklore, westlicher Pop, Funk, Soul, all das kommt zusammen. Hier ist die Sängerin Derya Yildirim.

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1: Mit einer Spur. So, wir schauen mal in die Medienlandschaft. Der Publizist Ulf Poschert, der gibt seinen Posten als Herausgeber der Springer Premium Gruppe auf.
2: Ja, er hört auf als Herausgeber von Welt, Politico Deutschland und Business Insider Deutschland. Das hat der Springer Verlag heute mitgeteilt. Poschert gebe die Position auf eigenen Wunsch ab und werde nun freiester Mitarbeiter des Hauses. Poschert selbst hatte mitgeteilt, dass er für seine publizistische Arbeit mehr Freiheit brauche. Nach Angaben des Verlags wird Poschert künftig als Autor und Podcaster tätig sein und auf ihn zugeschnittene Formate entwickeln. Poschert ist 59 Jahre alt und er war ja erst Anfang 2025 Herausgeber von der sogenannten Premium-Gruppe von Springer geworden.
1: Na gut, jetzt zu einem sehr unschönen Vorkommnis, das Mahnmal auf der Putlitzbrücke in Berlin-Moabit zur Erinnerung an deportierte Juden ist von Unbekannten mit Farbe beschmiert worden.
2: Unter anderem wurde Hamas, Gaza und Free PLS darauf geschrieben. Das hat die Berliner Polizei heute mitgeteilt. Es werden die Ermittlungen aufgenommen. Das Mahnmal war 1987 eingeweiht worden und erinnert an die mehr als 30.000 Berliner Jüdinnen und Juden, die ab 1942 vom benachbarten Moabiter Güterbahnhof aus in Ghettos und Vernichtungslager in den besetzten Ostgebieten deportiert wurden. Es besteht aus einer 2,5 Meter hohen Edelstahlskulptur und einem großen Davidstern. Das Mahnmal ist immer wieder Ziel von Anschlägen.
1: Am 21. Mai, da ist Internationaler Aktionstag, Zusammenhalt in Vielfalt, so der Titel. Und dazu gibt's einen Tipp in eigener Sache. Es gibt nämlich eine Sonderausgabe an diesem Tag, der übrigens von der UNESCO ausgerufen worden ist, vom Guten Salon in der rbb-Dachlauenschi im Fernsehzentrum in Charlottenburg.
2: Mit der rbb-Journalistin Petra Gute in der Dachlounge. Die UNESCO, wie du gerade schon angedeutet hast, macht am 21. Mai seit 25 Jahren mit dem Welttag der kulturellen Vielfalt für Dialog und Entwicklung darauf aufmerksam, wie viele Kulturen, Traditionen und künstlerische Ausdrucksformen es weltweit überhaupt gibt. Praktizierte Vielfalt gibt es laut Petra Gute besonders in der Musik und da gerade in den Orchestern wie zum Beispiel dem Berliner DSO.
3: Ein großes Orchester wie das Deutsche Symphonieorchester, die bestehen aus mehr als 100 Musikern aus 20 verschiedenen Nationen, von Südafrika über Polen bis Chile oder Peru. Die kommen aus ganz unterschiedlichen kulturellen Gegenden, haben unterschiedliche Werte, aber zusammen ergeben sie eben ein großes, ganz toll klingendes Ganzes. Und deswegen haben wir das Deutsche Symphonieorchester eingeladen.
2: Außerdem hat Petra Gute noch die Diversity-Beraterin Jolanda Rother und die Co-Leiterin des Karnevals der Kulturen, Aissatou Binger, zu Gast. Zusammen sprechen sie am Donnerstag, den 21. Mai um 19 Uhr in der rbb-Dachlounge mit dem Publikum über Vielfalt. Da kann jeder kommen, der möchte. Also auch da ist Vielfalt angesagt. Der Eintritt ist frei. Man muss sich aber anmelden.
1: Genau, und das geht ganz einfach über unsere Radio 3 Internetseite. Da klickt man auf einen Link und ist angemeldet digital, wenn noch Plätze frei sind. Vielen Dank, Anne.
3: Gerne.
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1: Der Schriftsteller Thomas Kapielski.
2: Es gehört wohl zu den anthropologischen Mysterien, dass die Gattung alle 2-3 Generationen mal wieder auf Krieg sind. Vorher schläft er. An Ruhe und einen langweilig gewordenen Frieden in Wohlstand gewöhnt, ist die Gattung dann leicht entflammbar.

0: Blackwater ist diese Komposition, vorgetragen von der wunderbaren Pianistin Julia Hülsmann hier auf Radio 3. Wir schauen mal nach Potsdam. Dort sieht der Potsdamer Alte Markt aus wie ein barockes Stadtgemälde von etwa Canaletto oder Bellotto. Aber bis auf die Nikolaikirche sind alle Fassaden tatsächlich Nachbauten. Das Rathaus zum Beispiel, das wurde in den 1960er Jahren wieder aufgebaut. Die anderen Gebäude und das Stadtschloss nach 2000 erst. Das Potsdam Museum rekonstruiert die dramatische Geschichte des Alten Markts nach 1945 nun in einer Ausstellung. Ab Sonnabend ist sie zu sehen und unser Architekturkritiker Nikolaus Bernau hat sich das Ganze heute schon einmal für uns und Radio 3 angesehen. Ja, was ist denn genau zu sehen, Nikolaus?
1: Na, man muss ja sagen, Planungstechnik oder Planungsgeschichte ist jetzt ein ziemlich herbes Thema, um es auszustellen. Im Wesentlichen handelt es sich selbstverständlich um Pläne und um Zeichnungen. Es sind eine erstaunliche Fülle von wirklich großartigen Modellen zu sehen, die einen alle nicht unbedingt glücklicher machen, was die potenzielle Zukunft, die ja da nicht eingetreten ist, was Potsdam angeht. Aber nichtsdestotrotz, das sind ganz, ganz tolle Modelle. Also deswegen lohnt es sich alleine schon hinzufahren. Das Ganze wird dann bereichert durch sehr, sehr viele Fotografien, die Gott sei Dank nicht im Original gezeigt werden, sondern als Abzüge. Das finde ich immer ganz angenehm. Und auch eine große Anzahl von sehr interessanten Gemälden. Aber zweifellos, es ist eine sehr herbe Ausstellung. Und man muss sich wirklich reinarbeiten. Man sollte sich auch unbedingt Zeit nehmen, ansonsten macht das Ganze gar keinen Spaß. Und rund um die Wände der drei ersten Säle oder der drei Säle hängt sozusagen eine grobe Chronologie, wie es so weitergeht. In der Mitte stehen dann große Holztische. Da sind dann Hefter mit den Plänen zu sehen. Die kann man so aus den Tischen rausziehen. Das ist ein ganz lustiges Gimmick. Das wird bestimmt Kindern vor allen Dingen sehr viel Spaß machen, das rein- und rausziehen. Und da kann man dann diese Pläne nochmal genauer sehen. Da braucht man eben auch einfach einige Zeit. Gibt ganz tolle Einzelinszenierungen, zum Beispiel ein ganz großes Foto von so sehr, sehr glücklich aussehenden Trümmerfrauen, was doch so ein bisschen propagandistisch wirkt. Davor steht dann so ein Rest von einer Trümmerlore und daneben hängt dann ein Gemälde von, was wirklich super deprimierend ist, so ein Innenraum, ganz in Blau und Grau. Und also ja, es macht einen wirklich nicht glücklich, dieses Bild zu sehen. Und im ersten Raum ist dann erstmal die Stadtarchäologie zu sehen, so ein paar Trümmer aus dem Stadtmuseum, aus dem Stadtschloss vor allem, eingeschmolzene Kristalllüster und ähnliches und herabgefallene Stuckaturen, dann einiges eben auch aus angrenzenden Häusern, was man damals eben so zusammengekramt hat, um dann irgendwann mal ein Stadtmuseum zu gründen.
0: Du konntest auch mit der Kuratorin sprechen, die einiges erzählen konnte.
1: Ja, das war ganz spannend, weil rund um diese Räume in dem ersten Raum hängen Zeichnungen. Und zwar wirklich wunderbare Zeichnungen, Architekturzeichnungen von dem alten Markt und von der ganzen Umgebung. Und ja, da fragte man sich natürlich, um Gottes Willen, warum machen die da nicht viel mehr Fotos? Und das hat mir Uta Kumlehne versucht zu erklären.
2: Es war so, dass 1945 und in den Jahren danach private Fotoapparate konfisziert worden sind. Es gibt ganz wenige Farbaufnahmen. Und man hat dann verschiedene Künstler aus Potsdam beauftragt, um die Architektur, die zerstörte, zu zeichnen und um die Dokumentation für den Wiederaufbau zu schaffen. Das war die Idee, die dahinter steckte. Und diese Künstler waren vor Ort. Sie haben vorher schon hier gearbeitet und man hatte großes Interesse daran, sie auch in der Stadt zu halten.
1: Das heißt eigentlich, das handelte sich um eine Art Künstlerförderprogramm, weil die hatten ja sonst nicht so viel zu tun. Und Architekturzeichner war ja ein ganz eigener Beruf. Der ist in den 1920er und 30er Jahren auch systematisch an den Kunstakademien ausgebildet worden. Das heißt, diese Leute hatten wirklich auch Erfahrung. Sie wussten auch genau, wie man das macht. Sie wussten das unter anderem von den großen Baustellen in der Nazizeit sehr gut. Die hatten nämlich alle solche Künstler. Ja, und das ist im Grunde genommen Dokumentation. Und wenn man sich dann die Skizzenbücher ansieht, dann sieht man, was die auch so künstlerisch drauf hatten. Und die liegen eben Gott sei Dank daneben.
0: Und wie geht die Ausstellung dann weiter? Was ist noch zu sehen?
1: Ja, im nächsten Saal sind dann die Planungsgeschichte des alten Markts in der DDR. Vor allem erstmal die vielen Entwürfe aus der Tradition, aus der Richtung der stalinistischen nationalen Tradition, die ja ziemlich umstandslos an die Nazizeit angeschlossen hat. Und also sehr, sehr monumental, sehr große Aufräumplätze, gerade Achsen, große, ja, kistenartige Gebäude im Grunde genommen, aber immer noch mit kräftigen Gesimsen und Pfeilereien und so weiter. Und da sieht man dann eben schon, ja, da gibt es schon keinen großen Bruch erstmal. Und dann gibt es den großen Wettbewerb von 1961 für Potsdam und da schlägt dann wirklich radikal alles um in so eine Art internationalen Stil, so einen sehr radikalen Modernismus, in dem dann die ganze Stadtlandschaft komponiert wird, aus einzelnen Würfeln, die verteilt werden. Der große Rest davon ist im Grunde genommen das Hotel, was heute ja noch als Turm in der Landschaft steht, direkt neben dem Stadtschloss. Und dann in dem nächsten Raum, da wird dann die heftige Debatte seit 1990 dokumentiert, wo es ja von vornherein wirklich sofort darum ging, wie retten wir Potsdams Identität. Dass das aber auch eine Debatte ist, die schon in der DDR-Zeit begann, kann man daran sehen, dass da das Stadttheater schon eine große Rolle spielt. Dieser berühmte Bau, der abgerissen wurde und schon 1988 gefordert wurde. Wir wollen es traditioneller.
0: Ist denn irgendein Entwurf darunter, der uns heute noch vielleicht inspirieren könnte?
1: Nein, überhaupt gar nichts. Muss man ganz, ganz klar sagen. Das ist eigentlich eine Art Horrortrip, wenn ich ganz ehrlich sein soll. Ich bin froh darum, dass wirklich praktisch nichts davon realisiert wurde. Es hätte Potsdam vollständig ruiniert. Aber es sind zwei Ideen, die ganz wichtig sind. Das eine ist, die Hochschule mitten im Stadtzentrum zu etablieren, was ja dann leider durch den Abbruch des Fachhochschulgebäudes wieder ruiniert wurde. Das heißt, die Universität zum Teil der Stadt werden zu lassen. Und das andere ist, Wohnungsbau, richtig Massenwohnungsbau in der Innenstadt. Nicht für einige Leute, die sich teure Wohnungen leisten können. Nein, Massenwohnungsbau. Hm. Und auch insofern ist der Umbau der letzten Jahre der Stadtmitte natürlich eigentlich ganz fatal. Und dann eine lustige Sache. Wir standen so zusammen und fragten uns, ja, das Theater, wenn es gebaut worden wäre, klar, das würden wir heute unter Denkmalschutz stellen.
0: War denn dieser Umbau des alten Marktes, da wo ja auch die Ausstellung zu sehen ist, und der Umgebung nun besonders radikal oder der Normalfall in der DDR, Nikolaus?
1: Im Grunde genommen war es der Normalfall. Leider wird das in der Ausstellung kaum artikuliert. Nein, es wird gar nicht artikuliert, nämlich der Vergleich zum Beispiel auch mit Warschau oder mit St. Petersburg, aber vor allem mit Dresden oder anderen Städten. Das, was sozusagen das Besondere war an Potsdam, ist, dass es so direkt neben West-Berlin stattfand. Also ein Aushängeschild sein hätte werden können, was es ja dann Gott sei Dank nicht wurde. Aber an sich ist dieser radikale Umbau, der radikale Umgang mit der Stadtgeschichte nicht so wahnsinnig was Besonderes gewesen. Aber für so eine kleine Stadt wie Potsdam, und Potsdam ist ja viel, viel kleiner als Dresden oder Magdeburg, ist es natürlich besonders einschneidend gewesen.
0: Die Ausstellung Platz für Neues. Vision für den alten Markt 1945 bis 2025. Zu sehen also ab Samstag im Potsdam Museum am alten Markt und dann bis zum 25. Oktober. Vorgestellt auf Radio 3 von Nikolaus Bernau. Ich danke dir.

0: Smiley Faces, ja, lächelnde Gesichter, die gibt's hoffentlich auch beim Berliner Theatertreffen. Da lief ja schon so einiges. Wallenstein, Mephisto, Il Gatto Pardo. Viele Höhepunkte hat es schon beim 63. Theatertreffen in Berlin gegeben. Bis Sonntag wird noch die Auswahl der 10 bemerkenswertesten Inszenierungen des Jahres gezeigt. Radio 3 ist wieder mit dem Ü-Wagen live im Haus der Berliner Festspiele mit dabei. Und zwar gleich nach 18 Uhr. Von dort melden sich meine Kollegen Oliver Kranz und Andrea Handels gleich. Und ich habe euch jetzt hier schon mal über die Leitung angepiepst und möchte ganz gerne wissen, Andrea, Oliver, wen erwartet ihr alles in eurer Sendung?
1: Ja, also es geht dann gleich nach 18 Uhr relativ schnell los mit Lucia Bieler. Das ist eine Regisseurin, die am Theater in Stuttgart Thomas Melles Roman Die Welt im Rücken inszeniert hat. Und zwar so toll, dass sie eingeladen worden ist. Und da ist heute Abend die Berlin-Premiere um 19.30 Uhr. Dann geht's hier richtig los. Im Moment ist es noch ein bisschen ruhig.
2: Ja, und das Festival, du hast es gesagt, läuft ja jetzt schon seit gut 10 Tagen und ich bin sehr, sehr oft hier gewesen. Da fühlt man sich hier im Haus der Berliner Festspiele schon richtig zu Hause. Das ist wie so ein zweites Wohnzimmer. Wir sitzen hier im Foyer. Im Augenblick sind die Leute noch draußen, aber gleich, wenn die Türen aufgehen, denn um 19.30 Uhr beginnt ja hier dann wieder eine Vorstellung, Die Welt im Rücken. Auf die freuen wir uns schon und davor sprechen wir mit jeder Menge Regisseure, Autoren, Jurymitglieder, Theatertreffenleitung.
1: Genau, 2 Stunden lang. Unter anderem kommt auch Sharon Dodua O2. Die hat hierher zum Interview, sie hat ihren ersten Theatertext geschrieben.
0: Das klingt sehr schön, sehr vielfältig und das alles live vom Berliner Theatertreffen, also nach 18 Uhr mit Andrea Handels und Oliver Kranz hier in unserem Programm auf Radio 3.

Das ist Cecile Verny Quartet hier, How Do I Love Thee. Schöner, ruhiger, entspannter Titel und ebenso ruhig wünsche ich Ihnen die nächsten Tage. Möglicherweise haben Sie ja ein wenig freie Zeit. Genießen Sie die. Ich bin Shelley Kupferberg und wünsche noch auf jeden Fall einen schönen Abend. Machen Sie es gut. Danke fürs Zuhören. Tschüss und ciao.

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2: Um 18 Uhr mit Werner Schoninger. Guten Abend. Die Staatsanwaltschaft Potsdam hat Anklage gegen einen Kinderarzt der Havelland-Kliniken erhoben. Dem Beschuldigten werden 130 sexuelle Straftaten an Kindern vorgeworfen. Mischa Frinke, RBB 24.
3: Die Taten soll der Beschuldigte zwischen 2013 und 2025 überwiegend im Rahmen seiner beruflichen Tätigkeit begangen haben. Ins Rollen gebracht hatte den Fall die Anzeige einer Kindesmutter im vergangenen November. Bei den darauf folgenden Ermittlungen stellte die Polizei mehrere Datenträger sicher. Die Auswertung deutete laut Staatsanwaltschaft auf weitere mögliche Missbrauchstaten an Kindern und Jugendlichen hin. Daraufhin wurde der Arzt festgenommen und befindet sich seitdem in Untersuchungshaft.
2: Der Berliner Senat hat der Technischen Universität schnelle finanzielle Hilfe versprochen, um das marode Hauptgebäude zu sanieren. Wissenschaftssenatorin Ciborra sagte bei einem Besuch an der TU, man prüfe, woher noch Geld für Reparaturen kommen könne. 20 Millionen Euro für kurzfristige Lösungen seien schon vereinbart. Wegen baulicher Mängel ist das TU-Hauptgebäude seit Samstag geschlossen. Die Bundesregierung hat den Entwurf für ein neues Heizungsgesetz beschlossen. Demnach sollen Öl- und Gasheizungen auch nach 2045 eingebaut und betrieben werden dürfen. Dabei soll der Anteil alternativer Brennstoffe schrittweise steigen, aber nicht so stark wie bisher vorgesehen. Das Kabinett will außerdem den Einsatz von K.O.-Tropfen bei Raub oder Vergewaltigung härter bestrafen. Dadurch würde die Mindeststrafe von bisher 3 auf 5 Jahre Gefängnis steigen. Nach einer Serie von Erpressungsversuchen und Schusswaffenvorfällen in Berlin sind heute fast 600 Polizisten zu einer Großrazzia ausgerückt. 9 Verdächtige wurden laut Staatsanwaltschaft festgenommen. Es habe sich um einen lange vorbereiteten Schlag gegen die organisierte Kriminalität gehandelt. Sichergestellt wurden Schusswaffen, Bargeld und Datenträger. US-Präsident Trump ist zu einem 3-tägigen Besuch in China eingetroffen. Auf dem Flughafen in Peking wurde er von Vizepräsident Han empfangen. Morgen und übermorgen sind Gespräche mit Staatschef Xi geplant. China-Korrespondentin Eva Lambi-Schmidt.
4: Zu verhandeln gibt es viel. Die Liste an Streitthemen ist lang. Sie reicht von einem Wettstreit über Technologieführerschaft, über Handelsstreitigkeiten mit hohen Zöllen und Exportkontrollen bis hin zur Frage im Umgang mit der demokratisch regierten Insel Taiwan, die China für sich beansprucht. Auch der von den USA und Israel gestartete Krieg im Iran dürfte auf der Agenda stehen.
2: Soweit die Nachrichten. Weitere Meldungen aus Berlin und Brandenburg auf rbb24.de. Das Wetter. In der Nacht erst aufgelockert mit ein paar Tropfen, später dann von der Elbe her mehr Wolken und auch Schauer, Tiefstwerte 8 bis 5 Grad. Zurzeit in Berlin-Tempelhof 12 Grad und in Perleberg 14. Morgen am Feiertag wechselhaft mit etwas Sonne und teils starkem Regen oder Gewittern, dabei weiterhin recht kühl mit 12 bis 15 Grad maximal. Die Zeit 18.03 Uhr.
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5: Hallo zu unserer Theatertreffen-Sondersendung live aus dem Haus der Berliner Festspiele mit Oliver Kranz.
6: Und Andrea Handels.
5: Und wir sind hier reingezogen. Letzten Jahre hatten wir auch immer schon eine Sondersendung von hier schön im Garten. Aber es ist ja wirklich sehr kalt und unberechenbar im Moment das Wetter. Und deswegen sind wir hier drin. Und es ist auch noch sehr ruhig, weil die Premiere ist heute um 19.30 Uhr. Also im Laufe unserer Sendung werden sicherlich sehr viele Menschen herkommen.
6: Wenn wir hier durch die Scheibe blicken, sehen wir aber strahlenden Sonnenschein und das erinnert mich ans Wochenende, als wir hier beim Wallenstein waren und da stand hier draußen auch unser Radio 3 Kaffeemobil. Man konnte es sehr gut sehen und man konnte einen kleinen Quiz machen und man hat einen kostenlosen Kaffee bekommen. Der hätte mir jetzt gefehlt, Aber wir stehen hier mit Wasser und schon unserem ersten Gast am Tisch.
5: Ja, und in diesem Jahr ist im Programm fast alles dabei, was das Theater zu bieten hat.
6: Ja, also große Stücke und ganz kleine Klassiker-Adaptierungen, reduzierte Performances, wo man in ein ganz, ganz einfaches Bühnenbild schaut. Auffällig ist aber, dass alle Arbeiten, die hier zu sehen sind, einen starken Bezug zur Gegenwart haben.
5: Ja, Themen sind hier zum Beispiel Krieg und Frieden, Anpassung oder Aufmüpfigkeit, linkes Denken und extrem rechtes Denken. Wir haben zum Beispiel Julian Hetzel eingeladen, um den Regisseur der Produktion Three Times Left is Right, die wird im Hau gezeigt. In der geht es um ein Ehepaar, bei dem Mann und Frau verschiedenen politischen Lagern angehören.
6: Vorab haben wir schon mit Sebastian Hartmann gesprochen, dem einzigen Regisseur, der in diesem Jahr mit zwei Produktionen eingeladen ist, nämlich mit Serotonin und Der Hauptmann von Köpenick.
5: Und Sharon Dodua-Otu wird uns besuchen hier, eine bekannte Autorin. Gerade ist ihr neuer Roman So in etwa ist es geschehen erschienen. Und jetzt hat sie zum ersten Mal, ich habe es auch vorhin Shelley schon erzählt, einen Theatertext geschrieben. Für den wurde sie zum Theatertreffenprogramm Mehr Drama eingeladen. Und es kommt Ferdinand Schmalz, der zu den Juroren gehört, die die Teilnehmerinnen von Mehr Drama ausgewählt haben.
6: Ja, aber zuallererst treffen wir Lucia Bieler. Die ist schon hier am Tisch, frühlingshaft gekleidet in knalligem Pink. Ja, gleich wenn wir sprechen über Die Welt im Rücken von Thomas Melle. Das hat sie inszeniert am Schauspiel Stuttgart.
5: Und vorher hören wir noch Whatever You Want von Tal Arditi. Dieser junge israelische Musiker, der lebt in Berlin und tritt regelmäßig hier in Jazzclubs auf, wie dem A-Train. Und er hatte mal den Ruf, ein Jazz-Wunderkind zu sein. Und inzwischen ist er aber erwachsen. Whatever.

0: Radio 3 live aus dem Haus der Berliner Festspiele. In seinem autobiografischen Roman Die Welt im Rücken, da beschreibt der Schriftsteller Thomas Melle sehr intensiv seine Zustände infolge seiner bipolaren bzw. manisch-depressiven Erkrankung. Das ist ein Buch, das einen tiefen Einblick in so eine Seelenwelt, in eine quälende Krankheit gibt, die den meisten sonst verborgen bleibt. Er schildert auch seinen Aufenthalt in der Psychiatrie zum Beispiel. Und die Regisseurin Lucia Bieler hat diesen Stoff in Stuttgart auf die Bühne gebracht und ist damit zum Theatertreffen eingeladen. Heute Abend um 19.30 Uhr ist Berlin-Premiere und jetzt begrüße ich Lucia Bieler hier bei uns am Radio 3-Tisch im Festspielhaus. Hallo.
1: Hallo.
0: Herzlich willkommen. Was hat Sie denn an dem Stoff interessiert, dass Sie ihn auf die Bühne bringen wollten?
1: Damals, als das Buch rauskam, hatte ich das gelesen und war sofort irgendwie extrem berührt, ob der Tiefe, aber auch des Humors dieses Textes und irgendwie der schonungslosen, direkten Art von Thomas Melle. Und für mich war das ein sehr, sehr besonderer Text, weil sehr wenige Menschen da so offen drüber sprechen und das immer noch ein Thema ist, was einfach nicht so wirklich besprochen wird, obwohl eigentlich jede zweite Person irgendwie in ihrem Leben irgendwann mal selbst mit einer psychischen Krankheit in Kontakt kommt.
0: Und dann in Therapie geht, aber es in Psychiatrie geht, das ist ja nochmal einen Schritt weiter. Also er hat es ja doch sehr schwer. Oder eine sehr starke Erkrankung hat.
1: Ja, absolut.
0: Mhm. Die Welt im Rücken ist ja nicht nur inhaltlich super interessant, also wie ich finde, sondern auch literarisch ein Knüller. Hören wir doch mal einen kurzen Szenenausschnitt.
2: Die Zeit war tatsächlich aus den Fugen. Und ich auch noch aus ihr herausgefallen. Aus der Zeit, zwischen die Fugen. Jeder Mensch birgt wohl einen Abgrund in sich, in den er bisweilen einen Blick gewährt. Wenn ich nicht wirklich versuche, meine Geschichten einzusammeln, sie zurückzuholen, die Stimme in eigener Sache unverstellt zu erheben, bleibe ich auch und gerade im Leben ein Zombie. Ein Wiedergänger meiner selbst. Gleichzeitig stelle ich mich damit natürlich noch weiter ins Abseits. Dann bin ich endgültig als der manisch-depressive, der bipolare festgesetzt und stehe alleine in der Ecke.
0: Also die Geschichten einsammeln will er oder will die Schauspielerin in dem Fall. Darum geht's.
1: Ja, also die Figur berichtet eigentlich da genau über die Stigmatisierung, die mit so einer Krankheit einhergeht, weil natürlich das Umfeld eigentlich das immer dann wie so eine Brille aufhat und mitliest und immer am Scannen ist. Und sozusagen jede vermeintliche Auffälligkeit wird natürlich sofort unter diesem

0: den Text jetzt ganz anders angelegt, so mit einer Hauptdarstellerin, Paulina Alpen, die Thomas Melle verkörpert, und 6 Doppelgängern, 3 Männer, 3 Frauen. Wieso so?
1: Das hat erstmal ganz viel damit zu tun, wie ich generell Theater denke, weil ich liebe Text, aber es ist trotzdem nur ein Teil meiner Inszenierungen, weil ich sehr visuelles Theater mache und sehr sinnliches Theater und eigentlich versuche, dass alle Mittel, also Komposition, aber wirklich auch Körper, Licht, Sound, dass das alles gleich stark wird und am Ende ein Gesamtkunstwerk erschafft. Und für mich war sozusagen der Versuch, wirklich sehr viele dieser Zustände sinnlich darzustellen. Und dazu war mir klar, brauche ich auch einfach Manpower auf der Bühne. Und eben genau diese Innen- und Außenwahrnehmung, zwischen der kann man natürlich wahnsinnig gut switchen, wenn man so viele Personen auf der Bühne hat oder eben diese Doppelgänger, weil dann hat die Figur eben manchmal Antagonisten, manchmal eben die Anteile in einem, die ihr helfen bei Dingen. Und das ist natürlich eine viel abstrakt, also für mich war das eine tolle, abstrakte, aber gleichzeitig sehr eingängiges Mittel.
0: Also kann man
1: sehr
0: so
1: spielerisch
0: die verschiedenen Facetten des Ichs da besser zeigen mit diesen vielen Schauspielern und auch dieses Getriebensein, was er ja hat. Ne?
1: Ja, oder die verschiedenen Aggregatzustände, weil man natürlich körperlich an ganz andere Punkte kommt mit so vielen Menschen. Und trotzdem gibt es sozusagen, also es geht eigentlich immer ums Spiel. Also ob das, es gibt immer einen Widerstand dadurch und eine Reibung.
0: Man sieht diese Darstellenden alle im selben Outfit. Die sehen ja alle gleich aus. So haben so aufgeblähte, knallrote Oberteile an, dann kurze Hosen, so identische blonde Kurzhaarfrisuren und sind so um die Augen so rot geschminkt. Das hat schon auch was Groteskes, sowas Clowneskes. Mhm. Warum machen Sie das?
1: Also alle meine Arbeiten haben eigentlich einen sehr großen Verfremdungsfaktor und mir geht es eigentlich immer darum, dass ich versuche, durch die Verfremdung noch näher an den Kern zu kommen. Also ich versuche, die Essenz, die ich da drin spüre, sichtbar zu machen mit meinem Team. Und diese Figur, für mich ist sozusagen dieser Körper, diese Körperverformung, sie hat natürlich ein Päckchen zu tragen, aber gleichzeitig verleiht sie auch ungemeine Superkräfte, wie die Personen, die eine manische Phase haben, halt auch wirklich dann haben. Die können auf einmal alles. Mhm. Und dafür eine sinnliche Ausdrucksform zu finden, hat irgendwie total Sinn gemacht für mich.
0: Und ich habe gehört, Sie haben Thomas Melle, Thomas Melle hat die Inszenierung auch gesehen, in der Vorprobe wahrscheinlich.
1: Erst nach der Premiere.
0: Ach so, nach der Premiere erst.
1: Er hat uns da total vertraut. Ach, das war irgendwie schön. Er hat sich irgendwie gefreut, weil unsere Fassung war wirklich sehr kurz, die wir ihm dann zugeschickt haben, Vorprobenbeginn. Und er hat sich irgendwie, es war irgendwie sehr schön, weil er hat sich gefreut, dass es irgendwie so ein starker Zugriff ist. Und hat mich da einfach total machen lassen. Und das war richtig schön.
0: Weil es ist jetzt ganz viel Musik wahrscheinlich auch, ein starker Choreo, viel Kostüm, sehr bunt.
1: Ja, es ist es ist so ein Gesamtkunstwerk und eher so was einen reinzieht und immer weiter selber eigentlich auf einen Trip schickt.
0: Sie waren ja vor 3 Jahren schon mal eingeladen mit einer Inszenierung hier zum Theatertreffen, die Eingeborenen von Maria Blut. Auch da spielte die Choreografie eine große Rolle. Also das ist das, was Ihre Handschrift so ist.
1: Ja, also ich arbeite eigentlich immer sehr, sehr körperlich und versuche eigentlich immer eben für bestimmte spielerische Vorgänge einen körperlichen Ausdruck zu finden. Oder auch weil das ist das, was man spürt, auch wenn man nur die Hälfte versteht oder so. Und wenn man, also das der Körper kommuniziert halt immer. Und das ist ja das, was im Theater ja auch unsere große Chance ist, weil es da einfach so eine direkte Kommunikation gibt.
0: Und dann arbeiten Sie natürlich auch dann mit Choreografen, Kostümbildern sehr eng zusammen.
1: Ja, absolut. Mein Team ist super wichtig für mich und ganz bereichernd.
0: Und Sie sind ja als freie Regisseurin eher unterwegs, waren mal auch fest an Häusern 2019 bis 2021 an der Volksbühne hier in Berlin, auch Teil der künstlerischen Leitung und Hausregisseurin, jetzt aber eben frei, mit demselben Team dann oft, wenn Sie inszenieren?
1: Eigentlich,
0: Schauspielerin, nicht?
1: Ja, mit Paulina Alpen habe ich das Glück, schon sehr lange arbeiten zu dürfen und das ist echt eine wahnsinniges Match und es macht einfach total Spaß und es ist wirklich eine tiefe Verbindung. Und ich habe eigentlich ein sehr festes Team, aber das wechselt auch immer durch. Also ich schaue immer neue Konstellationen zu finden und Und Leiten macht mir an sich total Spaß. Gerade lebe ich das aber eher beim Unterrichten auch aus. Das
0: ist irgendwie wo denn?
1: Ich habe jetzt zum Beispiel gerade die Masterclass geleitet beim Radikal Jung, beim Festival für junge Regie und mit lauter Regiekolleginnen und dem Nachwuchs da. Und das ist für mich irgendwie so schön. Das ist so sinnvoll, sowas zu machen. Also ich merke, da habe ich total ja, mache ich gerade was, was ich eigentlich überhaupt nie vorhatte und was mir total viel gibt.
0: Dankeschön, Lucia Bieler. Heute

0: Am 19:30 ist die Premiere hier. Ist das nochmal eine Aufregung, jetzt hier beim Theatertreffen das Stück zu zeigen?
1: Ach, ist vor allem eigentlich eine große Freude. Ich finde es so schön, dass wir das hier zeigen dürfen. Das ist wirklich richtig toll. Ich freue mich.
0: Okay, ich freue mich auch. Wir gucken auch später nochmal.

0: Das ist Musik aus Norwegen oder war Musik aus Norwegen von Christian Behari, We Never Knew. Und Sie hören Radio 3 live aus dem Haus der Berliner Festspiele zum Theatertreffen. Und bei uns ist jetzt Nora Hertlein-Hall, die Leiterin des Theatertreffens. Hallo.
1: Hallo.
2: Sie sind ja auf diesem Festival überall präsent. Also gerade haben Sie im Vorgespräch gesagt, ah, jetzt startet die letzte Welle, denn Sie begrüßen Gäste. Sie sagen Hallo, wenn eine Gesprächsrunde beginnt. Sie sind nach den Vorstellungen immer auf der Bühne und vergeben die Urkunden, wenn Preise zu verleihen sind. Ist es anstrengend? Ist es wie so ein Marathon?
1: Auf jeden Fall. Also man muss einmal tief Luft holen und dann durchziehen, damit man das schafft. Aber es ist ja auch eine positive Art von Adrenalin, die einen da so durchträgt. Dann kriegt man das schon hin.
2: Ich will es jetzt auch nicht negativ beschreiben, weil es ist ja auch eine sehr warme Atmosphäre, die hier einen empfängt. Also ist es wichtig, dass man da als Gastgeberin präsent ist?
1: Ich finde ja, mir ist das wichtig. Ich möchte gerne, dass das Publikum sich hier wohlfühlt, dass auch die Ehrengäste sich wohlfühlen, dass die Ensembles sich wohlfühlen. Ich sorge dafür, dass alle Ensembles von mir vorher, bevor sie Premiere haben, hier begrüßt werden und sich auch zurechtfinden und so weiter. Ich finde, das gehört zu einem gelungenen Festival dazu, dass man eine willkommene Atmosphäre kreiert.
0: Ja, und die Auszeichnungen werden ja immer auch auf offener Bühne übergeben und nicht nur Regisseurinnen oder HauptdarstellerInnen, sondern dem gesamten Ensemble, inklusive Maskenbildner und Bühnentechniker. Wollen Sie daran erinnern, dass Theater Teamarbeit ist?
1: Ich finde das ganz, ganz wichtig, denn oft ist es ja so, dass sich automatisch erstmal nur die Performenden, die man auf der Bühne wirklich sieht, verbeugen und das künstlerische Leitungsteam. Aber Theater ist halt von so, so viel mehr Händen geschaffen und die holen sich sehr selten einen Applaus ab oder können den sehr selten sich abholen. Und deswegen genieße ich diesen Moment eigentlich auch, wenn dann ganz, ganz viele Menschen in schwarz gekleidet und mit ihren Headsets und so weiter auf die Bühne kommen und man sieht, wow, es braucht eigentlich 40 Leute, um diesen Abend, wo man nur 5 gesehen hat, wirklich hinzustellen.
2: Der Tag, wo hier die meisten Reden gehalten wurden, das war der Eröffnungstag und da hat Matthias Peers was ganz Bemerkenswertes gesagt. Er hat nämlich gesagt, in dieser Zeit heute, wo die Debatten so aufgeheizt sind, brauchen wir mehr Gelassenheit. Hier ist mal ein kurzer Ausschnitt aus der Rede.
3: Und mittlerweile muss ich sagen, dass mir gerade auch fast nichts wichtiger zu sein scheint, in einer so aufgeheizten und aufgepeitschten, polarisierenden, sinnverkürzenden, ja mitunter sinnentstellenden, freiheitsberaubenden Zeit, als gelassen zu bleiben. So gelassen zumindest wie gerade noch möglich.
2: Also so gelassen wie gerade noch möglich, Nora Hertlein-Hall. Wie finden Sie das? Muss das Theatertreffen gelassen sein?
1: In dem Sinne, wie Matthias Peers das beschreibt, finde ich das eigentlich sehr gut, wenn Gelassenheit sich darauf bezieht, sich nicht in so eine Empörungswelle mit hineinziehen zu lassen, sondern einen klaren Kopf zu behalten und klare Standpunkte auch zu vertreten, andere Meinungen auszuhalten. In diesem Sinne finde ich es sehr richtig, denn es meint auf keinen Fall, sich einfach zurückzulehnen und Dinge geschehen zu lassen.
0: Aber so ein gewisses Maß an Aufgeregtheit gehört ja schon auch dazu. Also das Theatertreffen war ja immer so ein Ort der Diskurse und auch des Streites.
1: Ja, in jedem Fall. Das schließt sich aber meiner Meinung nach nicht aus. Ich glaube, diese Gelassenheit, von der in der Eröffnungsrede die Rede war, bezieht sich einfach auf dieses sich von Aufgeregtheit vor sich hertreiben zu lassen. Also wirklich eine negative Art von Aufregung. Die positive genießen wir alle hier sehr im Festivaltrubel.
2: In der Kulturpolitik waren ja in den letzten Monaten die Eingriffe von Kulturstaatsminister Wolfram Weimer das große Thema. Also er hat sich über Juryentscheidungen hinweggesetzt, er hat Buchhandlungen von der Preisträgerliste des Deutschen Buchhandlungspreises gestrichen, mit Verweis auf nicht näher genannte Verfassungsschutzerkenntnisse. Was bedeutet das fürs Theatertreffen? Also auch hier gibt es ja eine Jury, die Jury bestimmt die 10 bemerkenswertesten Inszenierungen. Wie wichtig ist es, dass eine politische Instanz wie Wolfram Weimer sich da raushält?
1: Ich finde, dass die Unabhängigkeit meiner Jury, ich nenne sie mal meine, obwohl ich kein Stimmrecht in dieser Jury habe, sehr, sehr, sehr wichtig ist. Denn gerade wenn es um ästhetische Urteile geht, kann man ja keine messbaren Kriterien einziehen. Da kann man ja nicht sagen, ach, das erfüllt 7-mal blau und deswegen ist es in der Auswahl, sondern das sind Expertinnen und Experten, die eine subjektive ästhetische Meinung abgeben. Und das muss man in Ruhe lassen und das muss man dann respektieren, was da rauskommt. Denn ich habe die große Verantwortung, die Jurorinnen auszusuchen und jemanden da zu bestellen, dessen Integrität ich vertraue, hier das Bestmögliche, das seriöseste Vorgehen zu wählen, um dann zu einem Urteil zu kommen. Und das muss man dann auch geschehen lassen.
0: Haben Sie da Sorge, dass die Kulturpolitik sich da einmischen könnte in zukünftiger Arbeiten, Auswahl, Juryarbeit? Ich meine, Wolfram Meiner war auch nicht bei der Eröffnung dabei, was ja doch sehr ungewöhnlich war.
1: Das war schade, aber ich habe bis jetzt keinerlei Tendenzen bemerkt, dass die Theatertreffen-Jury in irgendeiner Weise beeinflusst werden sollte.
0: Welche Produktion hat Ihnen denn in diesem Jahr am meisten Kopfzerbrechen bereitet? Also jetzt nicht politisch, sondern vielleicht von der Umsetzung her. War das zum Beispiel der Leopard, Il Gatto Pardo, wo Sie eine ganz neue Bühne bauen? Gut, ein Bühnenbild muss man immer bauen, aber das war nun besonders, das ging über mehrere Räume.
1: Also es sind immer die großkalibrigen Produktionen in irgendeiner Art und Weise groß, also nicht nur räumlich, sondern auch zeitlich jetzt, wie zum Beispiel der Wallenstein, wo wir gefordert sind, was für uns einen größeren Planungsvorlauf braucht. Aber das sind auch die Dinge, die dann Spaß machen, wenn man es dann hinkriegt.
2: Wir haben ja in diesem Jahr ganz verschiedene Formen dabei, ne? Il Gatto Pardo, wie gesagt, es geht über mehrere Säle und dann ein Monolog wie Fräulein Else im Berliner Ensemble oder noch eine Nummer kleiner, Serotonin im Hans-Otto-Theater, wo der Darsteller bloß in einem weißen Kasten sitzt. Wenn Sie das Festival bauen und Sie haben diese 10 Inszenierungen, was setzt man an den Anfang, was nimmt man an die Mitte und was in den Schluss?
1: Da schlagen zwei Herzen ach in meiner Brust. Das eine ist sozusagen die Dramaturgie, die man gerne abbilden möchte, dass sich die Dinge in einem Spannungsbogen darstellen, dass man nicht die jetzt zum Beispiel alle großformatigen Dinge sofort rausbläst und dann kommt nur mehr das Kleine zum Beispiel. Aber oft darf ich leider gar nicht so dramaturgisch denken, weil ich auf Produktionsbedingungen angewiesen bin. Haben denn die Theater an dem Wochenende, wo ich sie gerne hier hätte, Zeit? Ist denn der Raum umsetzbar? Haben wir genug Aufbauzeit für das Bühnenbild und so weiter? Also ich muss da immer so ein bisschen eine Balance suchen zwischen meinem dramaturgischen Gespür und dem, was ganz faktisch einfach in der Zusammenarbeit mit 10 Häusern und 10 sehr verschiedenen Arbeiten, wie Sie sagen, überhaupt möglich ist.
0: Ja, da ist ja auch einiges, was hier nicht im Haus der Berliner Festspiele dieses Jahr stattfindet. Ist zwar immer so, aber diesmal kommen mir noch mehr vor. Es ist was im Hans-Otto-Theater, Deutsches Theater, Berliner Ensemble. Mir ist zweimal passiert, dass ich hierher fahren wollte und dann gemerkt habe, ich muss ja woanders hin, was weiter von mir weg ist.
1: Nein, haben Sie es geschafft?
0: Ja, ich habe es immer geschafft. Gut. Ja, aber großer Schreck. Wie ist es denn jetzt? Wir haben jetzt 2/3 schon hinter uns. Jetzt kommen ja noch ein paar Sachen. Was ist für Sie jetzt noch ein großer Schlussakkord?
1: Also wir starten morgen mit der zweiten Säule unseres Rahmenprogramms, mit unserem Dramatikprogramm Mehr Drama. Das ist jetzt nochmal besonders aufregend, denn das haben wir noch nie gemacht. Das ist eine Premiere morgen. Das ist ein neues Format, das wir jetzt ausprobieren. Und da ist jetzt Donnerstag, Freitag, Samstag sind nochmal Veranstaltungen, wo ich mir natürlich großen Zuspruch wünsche und dass das sehr, sehr gut läuft.
0: Und dann gibt es noch Inszenierungen.
1: Genau, wir haben jetzt heute, ja, haben Sie schon mit Lucia Bieler gesprochen, Die Welt im Rücken. Dann haben wir am Samstag noch Der Hauptmann von Köpenick, die zweite Sebastian Hartmann-Inszenierung. Und dann sind wir am Freitag noch im Hau mit Julian Hetzels 3 Times Left is Right.
2: Diese 10 Inszenierungen, die sind ja immer rasend schnell ausverkauft. Und letztes Wochenende haben Sie was ganz Besonderes versucht, ne? Der Wallenstein. Eine riesige Show, 7 Stunden lang, die wurde live ins Kino übertragen. Ist das eine Methode oder wollten Sie das einfach mal ausprobieren, ob man da ein neues Publikum erreicht?
1: Wir wollten tatsächlich einen Überlauf auch ermöglichen. Sozusagen ist eben, wie Sie sagen, wenn man keine Karte bekommen hat, hatte man da noch eine Möglichkeit, das doch in einer Form von Veranstaltung auch wahrzunehmen. Und da wir den Livestream hatten und dieses tolle Produkt sozusagen auch auf diese andere Art und Weise im Kino anbieten konnten, haben wir gedacht, schauen wir mal und freuen uns, dass dadurch noch mehr Menschen das sehen konnten.
0: Und ist es gut gelaufen? Entschuldigung, ist gut gelaufen?
1: Ja, ist gut gelaufen. Ich bin vor allem da auch auf technischer Ebene ganz stolz und glücklich, dass der Livestream geklappt hat und dass die Übertragung überall hingeklappt hat. Und dann schaut man so und schlägt 3 Kreuze, dass das alles durchgegangen ist. Insofern sind wir sehr zufrieden mit dem Wochenende.
2: Vielen Dank, Nora Hertlein-Hall.
0: Sehr gerne. Und noch schöne letzte Tage beim Theatertreffen.
1: Herzlichen Dank.
0: Am Sonntag zu Ende geht.
2: Danke. Wir machen weiter mit Musik. Julien Gervais heißt die Band und Agnès Hélène singt L'Or et le Sang, also ein Titel auf Französisch, aber das Album Ayo Dele, das ist ein Wort aus der Yoruba-Sprache und bedeutet so etwas wie die Freude kommt zu mir.

0: Hallo aus dem Haus der Berliner Festspiele. Hier, wir sind beim Theatertreffen mit einer Sondersendung. Jetzt wollen wir über die Produktion Serotonin und der Hauptmann von Köpenick sprechen, die Sebastian Hartmann am Hans-Otto-Theater Potsdam und am Staatstheater Cottbus inszeniert hat. Eigentlich wollte Sebastian Hartmann uns auch hier besuchen, aber er ist wegen eines familiären Notfalls verhindert. Daher haben wir vorher mit ihm telefoniert. Zuerst haben wir ihn gefragt, wie es kam, dass er in Potsdam und in Cottbus inszeniert hat.
1: Ich bin ostsozialisiert, also ich komme aus der ehemaligen DDR, bin da geboren, 68. Und meine Eltern waren am Theater und ich bin quer durch den Osten in meinem Leben mit meiner Biografie. Und irgendwie ist es so, als ob ich das jetzt zurückgeben möchte oder es interessiert mich auch, da an meinen Wurzeln zu arbeiten. Das habe ich seit Jahren vor. Ich möchte auch gerne mal in Schwerin arbeiten und in Rostock arbeiten und in Chemnitz und in Magdeburg. Also warum denn immer Wien? Nein, unsere Region hat eine ganze Menge zu bieten und das ist ja vielleicht auch ganz schön, also dass wir nicht ununterbrochen von irgendjemandem erklärt bekommen, wer wir sind, sondern wir haben auch ein eigenes Thema hier.
0: Also warum in Wien arbeiten, wenn man auch in Cottbus und in Potsdam sein kann? Sebastian Hartmann interessiert sich für Ostthemen. Aber natürlich nicht nur. Über den Roman Serotonin von Michel Houellebecq hat er gesagt, das Buch hätte ihn beim ersten Lesen regelrecht aus dem Angeln gehoben. Und er hat in seiner Inszenierung am Hans-Otto-Theater Potsdam eine sehr ungewöhnliche Form gewählt. Da blickt man in einen weißen Kasten, in dem fast unbeweglich ein weiß gekleideter Schauspieler sitzt, nämlich Guido Lamprecht. Und der trägt den Abend diesen ganzen Text als Monolog vor. 5 Stunden lang, ohne Lichtwechsel, ohne Musik und ohne körperliche Aktionen.
1: Weil diese Serotonin von einem Mann berichtet, von einem Ich-Erzähler, der unsere Zeit auf eine sehr traurige Art und Weise wiedergibt und uns nachdenklich macht. Und diesen Text wollte ich in Gänze mal einen Raum geben. Und deswegen kam diese Konzentration, die zugegebenermaßen recht minimalistisch wirkt, aber erstaunlicherweise über die Zeit doch sehr viele Informationen in sich und dem Körper nicht unbedingt ausstellt, also den Spieler, sondern ihm eine Möglichkeit gibt, im übertragenen Sinne mit uns so an einem neutralen Ort wie an einem Lagerfeuer zu sitzen und eine Geschichte zu entwickeln.
0: Ja, und die Spannung, die der Text durch diese Konzentration gewinnt, die ist wirklich beachtlich. Als ich dieses Stück gesehen habe, da wollte ich kaum den Raum verlassen, obwohl das ausdrücklich gestattet ist. Also man kann heraus und hereingehen, es dauert ja auch 5 Stunden. Man kann im Foyer was essen oder trinken, aber dann verpasst man halt was. Und die Spannung, die Guido Lamprecht durch sein minimalistisches Spiel erzeugt, die ist eben ungeheuer und ich würde sagen geradezu preisverdächtig. Serotonin wird beim Theatertreffen heute gespielt, hat auch schon angefangen, wie gesagt, eine lange Vorstellung. Und dann nochmal am Freitag, am Samstag und Sonntag läuft dann der Hauptmann von Köpenick hier im Haus der Berliner Festspiele. Eine Produktion, die Sebastian Hartmann in Cottbus herausgebracht hat. Die Geschichte und auch das Stück von Karl Zuckmayer, die sind ja beide sehr bekannt. Sebastian Hartmann hat sie inszeniert, um ein Zeichen gegen Uniformgläubigkeit und Militärbegeisterung zu setzen.
1: Der Kontext war, dass sich dieser Stoff tatsächlich gegen den deutschen Militarismus richtet. Und das hat mich interessiert in einer Zeit, in der Gegenwart, wo wir tatsächlich als Menschheit, als Zivilisation tatsächlich glauben, Konflikte innerhalb unserer Welt im militärischen Kontext lösen zu können. Und dazu gehört natürlich dieser ganze merkwürdige Uniform-Pomp und Leute, die sich aufwerten gegenseitig, weil sie irgendwas auf den Schultern haben. Das interessiert mich als Mensch, um ehrlich zu sein, wirklich nicht.
0: Ja, aber die Hauptmannsuniform, um die es im Stück geht, die ist in der Inszenierung einfach ein Kostüm, mit dem jeder der 8 Akteure etwas macht. Jeder will mal Hauptmann sein und auch Macht ausüben. Nicht nur im Rahmen der Geschichte, sondern auch in improvisierten Spielszenen, die sich dann mit den Hierarchien im Theater beschäftigen. Also einmal stellen sich die Akteure zum Beispiel alle an die Rampe und singen ein Lied.

0: Dankeschön. Kollegen, ist hier für nix? Okay.
1: Also man hört, da ist schon so ein bisschen Aggression dabei. Der Schauspieler am Klavier, der unterbricht die Gruppe andauernd und der spielt sich so als Regietyrann auf. Und er lässt sie dann schneller singen, langsamer singen und auch in unbequemen Körperhaltungen.
2: Wir machen uns über uns selber lustig und über die Sachen, in denen wir so in Gefährlichkeiten sitzen, weil wir immer jemanden vor uns haben, der uns sagt, was wir gerade machen sollen.
1: Also die Aufführung ist wirklich witzig, aber sie ist eben auch sehr, sehr böse, denn in diesen Szenen steckt auch viel Aggressivität. Ich finde das spannend, aber ich habe das Stück, als ich es in Cottbus gesehen habe, mit Zuschauern gesehen, die nicht alle angetan haben. Also ich glaube, viele haben damit Schwierigkeiten, dass es so aufgesplittert ist und dass man die Geschichte nur sozusagen in Fragmenten erzählt bekommt. Am Ende haben auch nicht alle geklatscht. Ich bin gespannt, wie das hier in Berlin beim Theatertreffen ankommen wird.
3: An diesem Wochenende wird es gezeigt. Und es ist ja manchmal so, dass Aufführungen in Berlin anders funktionieren als in ihren Heimattheatern. Und nach welchen Kriterien die Theatertreffen-Jury die Produktion auswählt, darüber können wir gleich mit Vincent Koch sprechen, einem Jurymitglied. Aber erstmal hören wir jetzt die tolle französische Singer-Songwriterin Sass mit ihrem Song La Flamme.
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0: Better Days hieß dieser Song von The Butt Shakers. Erstaunlicherweise kommen die aus Frankreich. Das hat man, finde ich, ihnen nicht angehört. Radio Live, Radio 3 Live, Live-Radio von Radio 3 vom Theatertreffen aus dem Haus der Berliner Festspiele hören Sie. Eine Theatertreffen-Jury entscheidet ja jedes Jahr, welche Stücke nach Berlin eingeladen werden, welche 10. Und mit in dieser Auswahljury für 2026 und jetzt auch wieder fürs nächste Jahr ist Vincent Koch. Hallo.
1: Hallo, schönen guten Abend.
0: Er ist jetzt hier bei uns am Tisch. Und mit seinen 24 Jahren ist er der jüngste Theatertreffen-Juror ever. Ich gratuliere dazu und Danke. Frage mal, wie kam es denn eigentlich dazu?
1: Ja, Nora Hertlein-Hall, die Leiterin des Theatertreffens, die hat mich quasi akquiriert aus dem Theatertreffen-Blog, der jedes Jahr das Festival begleitet, wo NachwuchsjournalistInnen über das ganze Festival berichten, auch die zwei Wochen hier alle Inszenierung sehen, RegisseurInnen treffen und ja, einfach mal so erproben, wie geht Kulturjournalismus. Und danach hat sie mich erfreulicherweise gefragt, ob ich Lust habe, in die Jury zu kommen, weil ihr Vorhaben eben auch war, diese Jury ein bisschen mehr zu diversifizieren und da jüngere Perspektiven und logischerweise ganz andere Seherfahrungen auch mit einzubringen.
0: Und Sie studieren Kultur- und Theaterwissenschaften sowie Germanistik in Leipzig. Sie schreiben für nachtkritik.de, für die Sächsische Zeitung manchmal, denke ich, und für das Leipziger Lokalradio Mephisto 97.6. Also was für ein Zeitmanagement liegt denn dem zugrunde? Wie geht denn das, diese ganzen Theaterstücke zu sichten und auch noch das ganze andere zu machen, zu schreiben und zu studieren?
1: Ja, gute Frage. Also ich muss sagen, dass das Theatertreffen jetzt im letzten Jahr eine sehr hohe Priorität eingenommen hat. Also ich habe das Studium erstmal ein bisschen pausiert, weil das Theatertreffen bedeutet, dass man halt so 3 bis 4 Mal in der Woche im Theater sitzt und da müssen dann andere Sachen rausfliegen. Aber das Tolle daran ist ja, dass das Theatertreffen den Kulturjournalismus auch so ein bisschen querfinanziert, wenn man so will. Also denn das Theatertreffen, das zahlt Fahrtkosten und Hotelkosten, was viele Redaktionen nicht mehr zahlen. Und dadurch kann ich halt, wenn ich Sichtung für das Theatertreffen mache und nach Dessau fahre oder nach Weimar oder nach Magdeburg, eben auch Aufträge annehmen für bestimmte Redaktionen. Und so ist das viel Logistik, das ist auf jeden Fall so. Und dann macht man sich so seinen kleinen Plan und dann wirft man den 5-mal über den Haufen und so, aber irgendwann geht sich das schon wieder aus. Und wenn man in der Woche dann so 1-2 freie Tage auch hat, dann weiß man, dass man es irgendwie richtig organisiert hat.
0: Also 1-2 freie Abende dann?
1: Genau, ja, so sieht's aus. Das muss man sich auch nehmen, denn da wird man ja völlig übersättigt. Also ich kann nicht jeden Tag im Theater sitzen. Klar, in so Festivalzeiten macht man das mal viel, aber ich war jetzt zum Beispiel Ende Januar, das gebe ich auch gern zu, völlig erschöpft. Also da hatte ich dann auch irgendwie mal 2 Wochen gar keine Lust, ins Theater zu gehen, weil ich letztes Jahr, ich glaube, so um die 160 Stücke gesehen habe. Das ist schon eine Menge einfach und da muss man dann auch mal kurz durchatmen. Aber die Lust ist glücklicherweise zurückgekommen.
0: Okay, ist das sowas, was Sie schon als kleines Kind wollten oder was schon mitgewachsen ist mit Schultheater und so? Oder wo kommt diese Begeisterung?
1: Ja, ich muss an der Stelle meine Oma grüßen wahrscheinlich, denn sie war mit mir ganz viel in Bautzen im Theater, erst im Puppentheater und dann hatte ich irgendwann noch Lust, mal auf die große Bühne zu gehen und habe dann irgendwie gesagt, ja, so, ich weiß nicht, wie alt ich da war, vielleicht so 8, 9, jetzt will ich mir irgendwie den Shakespeare angucken oder so und meine Oma dachte so, ja, was soll das denn werden? Aber mich hat das irgendwie total fasziniert da und so habe ich nach und nach irgendwie mir dieses Medium so langsam erschlossen und irgendwann kam dann auch die Lust, darüber zu schreiben und dann noch ein bisschen mehr hinter die Kulissen zu blicken.
0: 160 Vorstellungen haben Sie letztes Jahr gesehen, habe ich das jetzt richtig verstanden?
1: Und ja, genau.
0: Das ist ja der Wahnsinn. Und das aber alles in Ostdeutschland, ja? Also in bestimmten Regionen oder sind Sie ganz kreuz und quer gefahren, auch in die Schweiz und Österreich? Da kommen ja auch Stücke her, die hier eingeladen wurden.
1: Genau, also wir sind ja organisiert nach so Regionen und ich bin für Sachsen, Sachsen-Anhalt und Thüringen zuständig, quasi für den Osten und versuche da schon alle Premieren so mitzunehmen, vor allem die größeren, aber eben auch mal den kleineren Häusern. Es gibt ja sehr viele in der sogenannten ostdeutschen Provinz auch mit abzugrasen. Und dann ist es aber so, dass wir auch immer wieder an andere Orte gerufen werden, denn das funktioniert über so ein Votensystem und wenn Leute sagen, diese eine Inszenierung müsst ihr gesehen haben, dann ist sie quasi in der Diskussion und dann ist die Aufgabe, dass alle anderen JurorInnen sich die auch anschauen und dann kam es eben auch mal dazu, dass ich nach Hamburg, Zürich oder Köln gereist bin.
0: Ah ja, die Eröffnungsinszenierung beim diesjährigen Theatertreffen, die kam ja aus Zürich von Pina Karabulut. Sie hat diesen berühmten Roman Il Gattopardo, der Leopard von Giuseppe Tommaso di Lampedusa inszeniert und das war sehr opulent. Viele Kritiker waren aber nicht sehr begeistert, dass das die Eröffnungsinszenierung war. Zum Beispiel Peter Laudenbach, der hat für die Süddeutsche Zeitung geschrieben, Zitat, eine Kritikerjury, die sich ein Jahr lang 700 Inszenierungen ansieht und sich dann als eine der 10 ganz besonders bemerkenswerten Arbeiten für diese Kunstgewerbeveranstaltung entscheidet, ist von allen guten Geistern verlassen. Das ist eine harte Kritik. Wie sehen Sie das? Wie konnte das passieren?
1: Also das ist ja erstmal total schön, dass sowas polarisiert, denn es ist natürlich eine subjektive Einschätzung. Das sind 7 Leute, die durchs Gebiet fahren und die sich dann am Ende auf diese 10 Inszenierungen einigen. Und natürlich kann jemand kommen und sagen, das gefällt mir gar nicht, und dann redet man halt drüber. Aber ich finde, dass Pinacarabolo da ein total toller Abend gelungen ist, denn sie hat es irgendwie geschafft, mit einer Ästhetik, die eigentlich sich so jeglicher Heutigkeit erstmal verwehrt und sagt, wir machen das ganz klassisch und irgendwie eigentlich so ein bisschen mittelalterlich fast, also weil diese Kostüme ja heute eigentlich gar nicht stattfinden. Wir nehmen das so, wie es ist, und versuchen dann da aber auch so ein paar Schlenker in die Gegenwart zu schlagen. Und die Zeitenwende, also der Untergang des Adels, der dort beschrieben wird, den finde ich, kann man auch heutzutage teilweise noch beobachten. Also so einfach dieses Gefühl, dass etwas zu Ende geht. Und Pinacarabolo ist auch eine Regisseurin, die eigentlich für ganz andere Inszenierungen bekannt ist. Es ist oft sehr poppig und irgendwie total bunt. Und dieser Abend, der ist ganz anders als die Arbeiten, die sie bisher gemacht hat. Und deswegen haben wir gesagt, das ist eine bemerkenswerte Handschrift, die wir ja gern zeigen möchten.
0: Und damit waren Sie dann d'accord?
1: Ja, klar. Das ist eine Juryentscheidung, und die trage ich auch gern mit. Und da bin ich auch dafür, klar.
0: Also hier Il Gattopardo, das war fast 4 Stunden lang, recht lang, wie überhaupt sehr viele Stücke dieses Jahr sehr, sehr lang sind. Ich habe vor der Premiere von Il Gattopardo mal ein paar Leute gefragt gehabt, ob sie das nicht abschreckt. Hier die Antworten.
2: Wir sind geübte Theaterguckerinnen.
0: Und dann macht es nichts, wenn sie so lang sind?
2: Nein, gar nicht.
0: Ist es gerade gut vielleicht?
2: Das wird sich gleich rausstellen, oder?
3: Ja, ich habe kein Problem mit langen Abenden. Da hat man aber viel mehr Zeit, sich auf die Geschichte einzulassen und sich auch so reinsaugen zu lassen.
0: Wie geht dir das?
4: Genauso. Ich finde, Theater ist ein Ort, da kann man sich so richtig fallen lassen. Das soll so lang sein. Ich bin sehr gespannt auf dieses wahnsinnig tolle Bühnenbild. Und ich glaube, wenn das zu kurz wäre, könnte man es gar nicht genießen.
0: Ja, ich rede hier mit Vincent Koch, einem der Juroren von der Theatertreffen-Jury. Ist das denn ein Trend, dass die Stücke immer länger werden? Also diesmal sind ja 5 von 10 Inszenierungen hier beim Theatertreffen überlang. Und der extremste Wallenstein mit 7 Stunden sogar.
1: Ja, der ragt da noch heraus. Genau, also das ist witzigerweise so, dass mich das jetzt ganz viele Leute fragen, warum habt ihr denn so viele lange Abende eingeladen? Ehrlicherweise hat das in unseren Diskussionen gar nicht so eine große Rolle gespielt. Aber es ist schon irgendwie so ein bisschen zu erkennen, dass es war nämlich so, dass nach der Pandemie die Leute eher Lust hatten auf so ganz kurze Abende. Da war alles irgendwie schnell, da waren sie das nicht mehr gewöhnt. Aber jetzt kommt so langsam die Lust, sich auch diesem Spektakel wieder so hinzugeben, ist so mein Eindruck. Und ich habe auch das Gefühl, dass manche Stoffe, gerade in unserer sehr komplexen Welt, auch einfach die Zeit brauchen, sich mal über 4 Stunden zu entwickeln, auch mal so richtig atmen zu können, dass man irgendwie bei jeder kleinen Nebenfigur mal dahinter gucken kann, zum Beispiel bei Mephisto von Jette Steckel. Das braucht einfach 4 Stunden, um da so eine Geschichte aus den 20er Jahren zu erzählen, um zu zeigen, wie da plötzlich der Faschismus im Theater einfällt und wie sich verschiedene Leute da zu verschiedenen Zeitpunkten der Geschichte zu verhalten. Und das ist dann irgendwie auch richtig. Und ich habe, also das wird ja auch mitgetragen. Also die Leute haben diesen 7-Stunden-Abend geliebt und auch in München. Genau, war das immer voll. Da gibt es irgendwie eine Lust, das Theater vielleicht auch als sozialen Ort zu begreifen und dort irgendwie den Pausen miteinander zu reden, sich auszutauschen und eben nicht nur schnell ins Theater und dann wieder nach Hause, sondern ja, das Theater irgendwie auch zu zelebrieren tatsächlich. Mhm.
0: Eine weitere Sache, die uns bei dieser 10er-Auswahl aufgefallen ist, ist, da sind 5 Romanadaptionen eingeladen, 3 klassische Stücke und 2 Performances. Kein einziger wirklich neuer Theatertext. Gibt es denn da weniger gute neue Stücke?
1: Nein, das würde ich nicht sagen. Es war ein außergewöhnliches Jahr für die neue Dramatik. Aber, und es stehen ja auch auf unserer Shortlist einige neue Dramatikstücke, aber es können am Ende eben nur die 10 werden. Und wir haben uns dann letztlich für andere Stücke entschieden. Aber es war jetzt irgendwie nicht unser Ansinnen. Wir haben jetzt nicht gedacht, neue Dramatik braucht es nicht mehr, auf keinen Fall. Aber es gab eben kein Stück, wo wir gesagt haben, da stimmt eben alles. Das wollen wir hier in die 10er-Auswahl mit haben. Aber es gibt ja zum Glück auch dieses Mehr-Drama-Programm, wo neue Dramatikern vorgestellt werden. Wir haben zum Beispiel auch einige Stücke, die jetzt bei Mülheim eingeladen sind, die wurden auch diskutiert von uns. Und es gibt ja wirklich auch viele andere Festivals, die sich um neue Dramatik kümmern. Und dieses Jahr hat es kein Stück geschafft, aber im neuen Jahr wird das vielleicht wieder ganz anders sein.
0: Ja, Sie sind ja auch für die Jury jetzt wieder schon unterwegs für das Theatertreffen 2027. Wie läuft es denn mit den Sichtungen?
1: Ja gut, das ist natürlich wieder viel. Es ist auch wieder ein sehr spannendes Theaterjahr. Ich habe schon einige tolle Abende gesehen in verschiedenen Städten und total große Lust, da jetzt auch mit meinen Kollegen drüber zu reden. Die Jury hat sich jetzt auch ein bisschen verändert, also noch ein paar neue Mitglieder in die Jury gekommen. Ist ja immer so dieser 3-Jahres-Rhythmus. Das heißt, es wird auch nochmal ganz anders werden in den Diskussionen. Das verändert sich einfach. Es ist ja auch schön, dass man da nochmal ganz andere Perspektiven drauf hat. Und es ist ein bisschen verrückt, dass man jetzt schon irgendwie an das Theatertreffen 2027 denkt. Aber so ist nun mal der Rhythmus. Und ja, jetzt ist bald irgendwie erstmal Spielzeitpause und alle können erstmal durchatmen. Und dann geht es im September weiter mit den neuen Spielzeiten. Die Theater stellen jetzt gerade ihr Programm raus. Zum Beispiel auffällig, dass sehr viele Theater die Holländerin von Dorothee Elmiger adaptieren. Ist mir jetzt mal so aufgefallen. Das kommt irgendwie ganz oft vor. Also die Romanen-Adaptionen, die gehen irgendwie weiter. Ja, mal sehen, was das Jahr noch so bringt.
0: Und Sie sind zuständig hauptsächlich für Sachsen, Sachsen-Anhalt und Thüringen. Wie geht's denn den kleineren Häusern da?
1: Ja, naja, also der Spardruck, der ist natürlich immens. Also das merkt man an sehr, sehr vielen Orten. Ich finde es zum Beispiel fatal, dass das Fast Forward Festival eingestellt wurde. Das findet ja immer so um Ende Herbst statt. Das findet dieses Jahr zum ersten Mal nicht statt. Da hat sich der Freistaat Sachsen entschieden, das können wir nicht mehr finanzieren oder das wollen wir nicht mehr finanzieren vielmehr. Und naja, also wir hatten ja jetzt die Glasmenagerie von Jazzwood Cox Stewart und die Schauspieldirektion von dem Theater Basel, wo diese Arbeit rauskam, hat auch nochmal gesagt, wir hätten diese Person nicht gekannt, wenn es Fast Forward nicht gegeben hätte. Und ich finde, da sollten wir uns wirklich, sollten wir gucken, wo wir sparen. Die Schauspieldirektorin aus Basel hat gesagt, wir hängen alle im gleichen Ökosystem, also jetzt die Theater untereinander. Das ist natürlich eine Frage, wo da gespart wird und wo nicht. Und ja, es gibt durchaus Theater, die sagen, wir müssen ein, zwei Produktionen weniger machen. Die Spielpläne sind dünner geworden. Ich habe auch manchmal das Gefühl, es werden weniger Vorstellungen angesetzt, weil das einfach zu viel Geld kostet, das breit zu spielen. Solostücke haben ein totales Revival. Da sagen auch manche Theaterdirektoren, das machen wir, weil wir wissen, da ist das Haus ausverkauft und das ist auch eine Möglichkeit, um Geld zu sparen. Ja, aber gerade bei mir in der ostsächsischen Provinz ist natürlich auch das Problem des Rechtsruck und der drohenden, zum Beispiel in Sachsen-Anhalt, da liegt die AfD jetzt bei 40%. Und wir wissen ja alle, was in diesem Landtagswahlprogramm steht. Das ist natürlich eine Frage, die Theater beschäftigt und wo sie versuchen, auch so eine Art Gegenort zu sein.
0: Ja, dann danke ich erstmal Vincent Koch für dieses Gespräch mit den vielen interessanten Informationen über die Entwicklungen in der Theaterlandschaft. Und ja, gutes weiteres Theaterjahr wünsche ich auch.
1: Vielen Dank.
0: Und jetzt hören wir mal ein Stück, das von einem Musiker kommt, Marco Mesquida, der ist auf Menorca geboren. Und wir hören das Stück Malambe, so heißt die Frucht des Affenbrotbaums und die gilt als Superfood.

0: Hier ist Radio 3 mit einer Sondersendung vom Theatertreffen live aus dem Haus der Berliner Festspiele. Hier wird es jetzt langsam voll, denn die Vorstellung von Die Welt im Rücken geht gleich los, also das Gastspiel aus Stuttgart. Mit der Regisseurin Lucia Bieler haben wir ja gerade gesprochen.
1: Und auch in dieser Stunde haben wir viele spannende Gäste. Ferdinand Schmalz und Sharon Dodua Otu werden über das Programm Mehr Drama erzählen, bei dem neue Stücke vorgestellt werden.
0: Und Julian Hetzel berichtet über seine Produktion Three Times Left is Right, die ab Freitag zu sehen sein wird.
1: Und dann besuchen uns noch zwei TeilnehmerInnen, die zum Internationalen Forum eingeladen waren.
0: Nicht zu uns kommen konnte Matthias Brandt, der Juror des Alfred Kerr Darstellerpreises. Das ist ja ein Nachwuchspreis. Und Matthias Brandt, der kann allein entscheiden, wer den bekommt. Dabei hat er auf der Pressekonferenz des Theatertreffens vorab verraten, dass er sich im Theater noch gar nicht so wieder richtig zu Hause fühlt. Er hat ja lange Zeit nur Film und Fernsehen gemacht und steht erst seit kurzem wieder auf der Bühne. Und zwar im Berliner Ensemble.
2: Irgendwie, ich komme mir so vor und deshalb, ich fühle mich da drin aber sehr wohl. Das ist, wissen, kennen Sie diese Kleinbusse von den Hundeauslaufservice-Diensten? So ist das ein bisschen mit mir, mit dem Theater. Ich werde so einmal die Woche abgeholt und dann renne ich mit den anderen 3 Stunden lang wahnsinnig schnell im Wald rum und dann werde ich wieder nach Hause gebracht und muss erst mal einen halben Tag schlafen. Aber das ist total schön und angemessen.
0: Ja, Matthias Brandt hat auch erzählt, wie geehrt er sich fühlt, den Alfred Kerr Darstellerpreis vergeben zu dürfen. Er schaut sich ja wirklich alle Vorstellungen an beim Theatertreffen, auch die, die er vorher schon gesehen hat.
1: Ja, und es ist halt die Frage, ob er wohl schon einen Favoriten hat oder ob du schon einen Favoriten hast,
0: Oliver? Ja, wir haben ja bis jetzt fast alles gesehen. Also es fehlen nur noch wenige Produktionen und die, die jetzt noch kommen, Three Times Left is Right, da gibt es keine jungen Darsteller. A Year Without Summer von Florentina Holzinger wird nicht gezeigt, weil es auf Gastspielreise in der Welt ist. Es fehlen also bloß noch Hauptmann von Köpenick und Die Welt im Rücken. Kurz gesagt, ich habe eine Favoritin,
1: ja?
0: Und das ist Julia Riedler als Fräulein Else. Die fand
1: ja,
0: ich überragend. Das Einzige, was ich nicht so richtig weiß, ist, ob die noch jung genug ist für so einen Nachwuchspreis.
1: Und nicht schon zu bekannt, ne?
0: Ja, aber ich fand auch Elias Krischke ganz toll. Das ist der, der in Mephisto von den Münchner Kammerspielen den jungen Nazi Hans Miklas gespielt hat. Da hatte er so einen hypnotischen Blick. Also das hat mich ziemlich gefangen genommen.
1: Ja, also ich fand auch Julia Riedler wirklich super toll als Fräulein Else und Katharina Bach als Illo in Wallenstein. Aber beide sind schon von Preisen überhäuft. Julia Riedler hat für Fräulein Else den Nestroy-Theaterpreis bekommen, Katharina Bach gerade den Dreisat-Preis. Vielleicht bekommt ja den Alfred-Kerr-Preis Paulina Alpen, die Hauptdarstellerin aus Die Welt im Rücken, über die wir vorhin geredet haben, was heute Abend Premiere hat. Könnte ich mir vorstellen. Aber sie ist natürlich auch schon bekannt. Sie hat auch schon an vielen Häusern gearbeitet. Ja, am Sonntag wissen wir dann mehr. Und jetzt hören wir mal Mama's Gun mit Brian Jackson.

0: Ja, hier ist Radio 3, live aus dem Haus der Berliner Festspiele. Und inzwischen hat sich Ferdinand Schmalz zu uns gesellt. Er hat seinen Hut abgesetzt. Ich sehe ihn wirklich zum ersten Mal ohne Hut. Also er hat mir gerade vorher erzählt, das ist sein Markenzeichen. Ja, so ist es als Autor, wenn man sozusagen bekannt ist. Geboren 1985 in Graz, berühmt geworden mit dem Text »Mein Lieblingstier heißt Winter«, den er 2017 beim Ingeborg-Bachmann-Preis vorgestellt hat. Diesen Text gibt es mittlerweile als Roman. Ja, es gibt noch jede Menge weitere Bücher, jede Menge weitere Preise. Erstmal herzlich willkommen, Ferdinand Schmalz.
1: Hallo, freut mich.
0: Gerade haben wir ja hier mit Vincent Koch gesprochen, im Theatertreffen Juror. Und wir haben auch darüber gesprochen, dass es beim Theatertreffen dieses Jahr nicht so viele neue Stücke gibt. Er hat gesagt, der Eindruck täuscht ein bisschen. In der weiteren Auswahl waren welche. Aber trotzdem, also man sieht schon, beim Theatertreffen ist weniger Neues zu hören. Was ist Ihr Eindruck? Gibt es im Theater zurzeit genügend neue Texte?
1: Naja, die neue Dramatik hat es, glaube ich, beim Theatertreffen immer ein bisschen schwierig, hier in die Auswahl auch reinzukommen. Es gibt ja auch die Mühlheimer Theatertage, die so ein bisschen der Theaterstücke-Oscar sind. Aber an sich, finde ich, ist es um die neue Dramatik nicht schlecht.

0: zu sehr in diesen ganzen Betrieb mit reingezogen wird. Ich habe es ja mal verglichen damit, dass der Theaterautor wie die Schildbürger versucht, über das Sonnenlicht reinzutragen in diesen dunklen, abgeschlossenen Raum. Also es hat schon irgendwie was damit zu tun, dass wir versuchen, die Wirklichkeit abzubilden und in die Stadttheater reinzutragen.
1: Ich glaube, ganz schlimm wird es, wenn der Autor bei den Proben dabei ist und dann versucht, irgendwie darauf zu dringen, dass der Text so gespielt wird, wie er auf dem Blatt steht.
0: Ich habe mal mit Belgiern geredet darüber, die haben da einen schönen Ausdruck dafür, das heißt the author on the floor. Das sind Autoren, die wirklich bei den Proben mit dabei sind, was natürlich mit dieser Doppeldeutigkeit spielt, dass er einerseits da ist, am Boden der Wirklichkeit ist, andererseits klingt es auch ein bisschen, wie wenn er schon umgehauen worden wäre von der Produktion.
1: Kann alles passieren, aber hier beim Theatertreffen natürlich nicht. Hier beim Theatertreffen gibt es ganz im Gegenteil eine Reihe, die heißt Mehr Drama mit Ausrufezeichen. Da dürfen bekannte Autoren, weniger bekannte Autoren oder Autorinnen einladen und dann werden die Stücke dieser eingeladenen Autorinnen in szenischen Lesungen vorgestellt mit hochkarätigen Schauspielern. Ist das ein Format, das wirklich was bringt?
0: Auf jeden Fall. Es macht aufmerksam auf Texte und es lädt ein zum Lesen von Theatertexten. Ich bin ja ein großer Verfechter davon, dass Drama gelesen gehört, mehr gelesen gehört. Manchmal hört man es ja von Kulturjournalisten, die sagen, ja, Theaterstücke lesen ist nicht ihre Lieblingstätigkeit. Aber ich verstehe es nicht ganz, weil es mir immer die größte Freude macht, Stücke zu lesen. Und es ist auch eigentlich, muss man sagen, vielleicht auch das deutscheste Genre der Literatur. Wenn man überlegt, die Klassik, mit was hat man erst Kontakt? Das ist die Räuber, das ist der Faust von Goethe. Aber vielleicht liegt darin auch ein bisschen so ein Urtraum, dass man in der Schule schon zu sehr mit dem Drama gequält worden ist, dass sich dann niemand mehr drüber traut.
1: Also deswegen jetzt neue Texte. Sie haben eingeladen Dora Yuemin Cheng. Ich ehrlich gesagt habe den Namen noch nie gehört. Warum haben Sie sie eingeladen?
0: Ja, das war ein bisschen der Auftrag, hier auch Licht auf Leute zu werfen, die man noch nicht so ganz kennt oder noch nicht am Schirm hat. Ich bin über den Text gestolpert beim Dramatikerinnenfestival in Graz, wo auch neue Texte präsentiert werden. Und das Stück Sprache, Spiel ist eines, das auf spannende Weise dem Vergessen nachgeht. Einerseits ganz konkret das Vergessen der Mutter, der Autorin. Also es geht um eine Autorin, die selber auch versucht, ihren Weg zum Schreiben, ihren eigenen biografischen Weg zu finden. Und deren Mutter ist an Alzheimer erkrankt. Und die Mutter erinnert sich an die Zeit zurück der Kulturrevolution, also eine Zeit, die staatlich auch unter Vergessensbedrängnis gesetzt wird oder wo es eine stark revisionistische Geschichtspolitik dazu gibt. Also man hat es hier zu tun mit verschiedenen Begriffen von Vergessen und der Frage, wie das Schreiben über dieses Vergessen vielleicht hinweghilft.
1: Ich habe mir den Text auch angeschaut und wenn man da so eine Manuskriptseite vor sich hat, dann sieht es aus wie Poesie, weil das Schriftbild spielt mit. Da steht nicht Name plus Text, sondern der Text ist ziemlich kreativ über die Seite verteilt und da sind nicht nur deutsche Worte zu sehen, sondern auch chinesische Schriftzeichen.
0: Ja, das fand ich einen der spannendsten Aspekte von dem Text, dass der versucht, die Schrift selber auf die Bühne zu bringen, also den Schreibakt als performativen Akt auch auf die Bühne zu bringen, was man ja sonst relativ selten sieht und was natürlich eine große Herausforderung auch für die Umsetzung am Theater birgt.
1: Vielen Dank, Ferdinand Schmalz. Die Reihe Mehr Drama beginnt morgen um 14.30 Uhr hier im Haus der Berliner Festspiele. Dann gibt es noch weitere Durchläufe am Samstag um 16 Uhr. Da wird dann auch das Stück von Dora Yuemin Cheng zu sehen sein. Und das Allerbeste, dafür gibt es auch noch Karten.
0: Danke.
1: Ja, jetzt hören wir einen Song der Kanadierin Dominique Fils-Aimé, bei dem der Rhythmus schon wie ein Herzschlag klingt. Be free.

0: Radio 3 live vom Haus der Berliner Festspiele. Jetzt geht hier gleich die Vorstellung los und jetzt ist wirklich die Hölle los. Aber ich habe auch wieder Besuch bekommen. Und zwar, sie ist Schriftstellerin, Publizistin, Aktivistin und hat jetzt ihren ersten Theatertext geschrieben. Sharon Dodua Otu. Wir hören sie in der Radio Live 3 Live-Sendung. Und irgendwas ist mit dem Kopfhörer nicht in Ordnung, aber eigentlich brauchen wir auch gar keinen Kopfhörer, oder? Ich weiß nicht, was jetzt gerade hier los ist, technisch bei uns. Hören Sie mich trotzdem, weil es jetzt gerade so laut ist. Ne? Also jetzt ist gerade Ihr zweiter Roman erschienen, in etwa ist es geschehen, den wir auf Radio 3 ausführlich besprochen haben. Sie geben außerdem den englischsprachigen Buchreihe Witness daraus, kuratieren ein schwarzes Literaturfestival, haben 2016 den Bachmann-Preis bekommen mit Herr Grottrup setzt sich hin. Sie halten Vorlesungen, also jede Menge Verschiedenstes und jetzt auch noch ein Theatertext. Warum denn eigentlich?
1: Warum jetzt ein Theatertext?
0: Ja, warum das auch noch?
1: Ja, das ist, ich freue mich übrigens sehr, hier zu sein,
0: Frau Handes. Wir auch.
1: Ich habe diesen Text geschrieben, also ich schreibe verschiedene Textsorten, Gedichten, Kurzgeschichten. Und ich hatte diesen Theatertext geschrieben, als es mir besonders schlecht ging einmal. Aber ich habe nicht damit gerechnet, dass das wirklich irgendwo aufgeführt wird oder so. Ich habe das dann an eine befreundete Person gegeben, Sascha Marianne Salzmann.
0: Und Dramatikerin.
1: Genau. Und ich hatte auch dann eine Zeit lang nichts gehört und habe dann irgendwann eine Anfrage bekommen, ob ich an dem Theatertreffen mit dem Text teilnehme. Und das hat mich tatsächlich sehr überrascht.
0: Also das heißt, der Text ist schon, hat schon ein bisschen gelegen, ja?
1: Bitte?
0: Der Text hat schon eine Weile gelegen.
1: Genau, ja.
0: Der ist schon gereift, ja?
1: Also okay. Ich habe das, glaube ich, Anfang 24 geschrieben.
0: Ah ja. Es ist ein deutsch-englischer Text, also ja. Bilingual geschrieben mit ein paar Kurmanji, also nordkurdischen und auch ein paar spanischen Einsprengseln. Und Sascha Marianne Salzmann schrieb zu ihrer Auswahl dieses Textes ein kluges, humorvolles Konversationsdrama über unsere Gegenwart in Deutschland. Ich habe noch gar nicht gesagt, wie der Text heißt. Sagen Sie es noch mal kurz.
1: On the right side, auf der rechten Seite.
0: Und das war ja ein tolles Kompliment von Sascha Marianne Salzmann. Erzählen Sie uns noch mal mehr über Ihren Text. Worum geht es da?
1: Ich habe die Frage nicht gehört.
0: Erzählen Sie mal mehr über Ihren Text.
1: Ja,
0: worum geht's
1: sehr
0: da?
1: Gerne. Also das geht um eine Frau, die heißt Nora, hat zwei Kinder und wohnt in Berlin. Sie ist auch eine schwarze Britin, die in Berlin arbeitet als Lehrerin und hat ein eigentlich sehr schönes Leben, bis sie eines Abends merkt, dass sie kein Deutsch mehr versteht, kein Deutsch mehr reden kann, kein Deutsch mehr lesen kann. Und natürlich wundert sie sich und das stürzt sie in eine Krise, denn sie hat in ein paar Tagen einen Einbürgerungstest und Deutsch ist ja sowieso relativ wichtig für Menschen, die hier leben wollen.
0: Genau, also es geht hauptsächlich um die deutsche Sprache in dem Text.
1: Ja.
0: Die Sprache wurde ihr gestohlen. Ja? Jetzt soll der Kopfhörer wieder funktionieren, dann können Sie mich auch wieder besser hören. Wir müssen
1: sehr viel besser,
0: nicht uns
1: genau.
0: Anschreien.
1: Ne? Vielen Dank. Ja, jetzt kann ich hören.
0: Es ist viel Lustiges und Humorvolles auch in diesem Text. Ich sage mal eine Passage, wo ich wirklich lachen musste. Also die Deutschen sind die erste Generation afrikanischer Eltern in Europa. Hä? Frage ich mich dann. Egal wie gut meine Abschlussnote ist, wenn da nur ein Fehler im Test ist, zoomen Sie darauf und nur darauf, so wie ein ghanaischer Elternteil. Und das heißt dann, du hast 98%, 98. Was ist genau mit den anderen 2% ja. passiert?
1: Ja.
0: Gnadenlos.
1: Gnadenlos.
0: Sind denn die Deutschen wirklich so gnadenlos mit ihrer Sprache?
1: Ich erlebe das so, also ich sage das auch immer wieder. Ich finde, es gibt Englisch als grammatikalisch perfekte Sprache und dann gibt es sowas wie internationale Englisch oder britisches Englisch, australianisches Englisch, US-amerikanisches Englisch, indisches Englisch. Meine Eltern sprechen Englisch, das von Westafrika geprägt ist. Und ich erlebe Deutsch als eine sehr genaue Sprache. Ich habe damals zum Beispiel, als ich 18 Jahre alt war, ein Jahr lang in Hannover gelebt, als Au-pair-Mädchen.
0: Hochdeutsch ist das da.
1: Mir wurde immer gesagt, perfekt, um dort Deutsch zu lernen.
0: Ja, ja.
1: Und deswegen, obwohl ich würde sagen, mein Deutsch fließend ist, ich selbst merke immer wieder, dass ich der, die das Fehler mache oder Sachen nicht so genau formulieren kann. Meine Aussprache hinkt manchmal. Und manchmal macht das der entscheidende Unterschied, ob man etwas besteht oder nicht. In Englisch würde das nicht so einen großen Unterschied machen. Alle würden sagen, oh ja, wir verstehen, was gemeint ist. Aber in Deutsch zum Beispiel, wenn ich sage, ich gehe ins Kino oder ich gehe im Kino, das ist ein Riesenunterschied. Mm,
0: hat eine andere Bedeutung.
1: Ja, ganz andere Bedeutung. Für mich aus englischer Perspektive, I'm going to the cinema, ich höre den Unterschied nicht so.
0: Mm. Ja. Aber hat das auch, spielt das auch eine Rolle, wie man akzeptiert wird hier in der Gesellschaft, wie gut man grammatikalisch dasteht?
1: Ich finde, das ist eine interessante Frage, denn es werden viele Leute vielleicht denken, ah, das ist nicht so, wir sind alle sehr freundlich und auf einer persönlichen Ebene erlebe ich selbstverständlich, dass Leute sich freuen, dass ich Deutsch spreche, dass ich mich bemüht habe, die deutsche Sprache zu lernen und dass ich so viel Spaß dran habe. Ich schreibe ja auf Deutsch. Aber auf einer politischen Ebene finde ich, dass es eine andere Antwort ist. Denn es gibt Menschen, die tatsächlich auch fließend Deutsch sprechen, aber die verfügen nicht über ein bestimmtes Papier, die das bezeugt oder so. Mhm. Und dann dürfen sie nicht arbeiten oder dürfen nicht die deutsche Staatsangehörigkeit bekommen. Oder das ist, also es gibt manchmal Ausschreiben, wo drin steht, eine Person muss Muttersprachler Deutsch sprechende Person sein. Und es würde reichen, wenn die Person einfach fließend spricht und vielleicht halt mit ein paar Grammatikfehler, aber trotzdem verstehen wir, was gemeint ist.
0: Also Sprache ist ein Thema in Ihrem Text, aber es geht auch um Toleranzbegriff, es geht um Identität, es geht um politische Korrektheit und das Ganze aber mit einem Augenzwinkern. Also
1: genau.
0: Es ist ein humorvoller Text.
1: Es soll zum Nachdenken anregen, ja.
0: Und es ist ein dramatischer Text, denn Noras Mann, das kommt ja gleich am Anfang raus, ist erschossen worden. Es hat doch so ein bisschen so einen Krimi-Plot. Ja, man erfährt erst am Ende, was da überhaupt passiert ist.
1: Ja, es war mir wichtig, auch diese ernste Situation. Ich finde, also das ist ein Text, das behandelt auch eher am Rande, aber es behandelt auch das Thema Antisemitismus, wie wir in Deutschland aktuell darüber reden und die Debatten. Deswegen war es mir auch wichtig, dass es wirklich todernst ist, das Thema. Trotzdem bin ich als Person, die sehr viel über Diskriminierung und Feminismus und Rassismus nachdenkt, meine Art damit umzugehen, um zum Nachdenken anzuregen, ist auch Humor zu verwenden, auch für ernste Themen.
0: Jetzt wird der Text von Ihnen, von Sharon Dodua Otu, On the Right Side, auf der rechten Seite, am Freitag in einer szenischen Lesung aufgeführt, zu hören sein und mit Charlie Hübner.
1: Ja.
0: Der spielt eine Rolle. Wie kam es dazu und welche Rolle hat er da?
1: Charlie Hübner, wir haben uns noch nie persönlich kennengelernt, aber ich weiß von ihm, dass er mein erster Roman, Adas Raum, gelesen hat und dass es ihm gefallen hat. Und deswegen wollte ich mich unbedingt mit ihm treffen. Ich freue mich sehr. Er hat eine Anfrage bekommen von dem Team und hat zugesagt. Und ich bin total froh. Und er spielt die Rolle von Bert. Und Bert ist eine lustige Figur, ein deutscher Mann, der das sich sehr ernst nimmt mit der Verantwortung von deutschen Personen, wo es um Antisemitismus geht und die Erbe von die Nazi-Generation. Mhm. Dass er das wirklich gut meint, er will das wirklich besser machen als seine Eltern und Großeltern.
0: Und stellen Sie sich Ihren Text auch auf einer Bühne vor? Also es ist ja ein Theatertext.
1: Das wäre wunderschön, wenn das passieren würde, ja. Mal schauen.
0: Werden wir sehen. Erstmal eine szenische Lesung am 14. Mai, also am Freitag um 19 Uhr. Sharon Dodua Otus Theatertext On the Right Side auf der rechten Seite im Rahmen von Mehr Drama. Dazu gibt es dann auch ein Gespräch mit Ihnen und es gibt auch noch Tickets. Und ich bedanke mich sehr, dass Sie jetzt hier in diesem Gewusele meine Gesprächspartnerin waren.
1: Ich bedanke mich auch. Vielen Dank.
0: Tschüss.

0: Hier im Haus der Berliner Festspiele ist es jetzt ruhig geworden, denn die Vorstellung beginnt. Ja, hier an unserem Radio 3-Tisch ist jetzt Julian Hetzel, der Regisseur der Produktion Three Times Left is Right, die am Freitag, Samstag und Sonntag im Hau 1 zu sehen sein wird. Schön, dass Sie da sind.
1: Hallo.
0: Das Stück beginnt ja mit einer Triggerwarnung und die klingt so.
2: Trigger warnings. This show contains blood, nudity, strobe light, hate speech, toxic masculinity, politically correct language, wokeness, mentioning of genocide, cancel culture, trigger warnings.
0: Ja, Blut, Nacktheit, Stroboskoplicht, Hate Speech, toxische Männlichkeit und. Da haben Sie ja alles reingepackt, was heute kontrovers ist. Sie warnen aber auch vor politisch korrekter Sprache, vor Wokeness und sogar vor der Erwähnung des Wortes Genozid. Warum?
1: Nee, wir fangen an mit ganz klassischen Triggerwarnungen, ne, und gleiten irgendwann ab ins Politische. Und im Grunde genommen haben wir uns eine Frage gestellt, vor was muss man Leute warnen, die heute ins Theater gehen? Vor was muss man Rechte warnen, Konservative warnen? Vor was muss man möglicherweise liberale, linke, woke Menschen warnen? Der Verweis auf politisch korrekte Sprache oder eine andere Ausformung, veganes Essen, Zubereitung von veganem Essen, warum muss man davor warnen? Natürlich ist das eine überspitzte Darstellung oder eine Art Absurdum geführte Verwendung von diesen Triggerwarnungen, die eigentlich ein ganz sinnvolles Werkzeug irgendwann mal waren. Gleichzeitig sind die auch ein Spoiler. Und wir haben uns gedacht, was wäre, wenn wir einfach beide Seiten davor warnen, sich Dinge vorstellen zu müssen. Und das geht ja eigentlich darum, was dann im Kopf von den Zuschauern stattfindet. Ne? Im Theater ist man in der Vorstellung. Was passiert bei der Vorstellung der Verwendung des Wortes Genozid, möglicherweise im Zusammenhang mit Gaza? Warum treibt das irgendwie allen in der Kulturpolitik die Angstperlen auf den Stirn? Darum geht's. Ne? Es geht um darum, Triggerpunkte auszuarbeiten, Grenzen auszuloten und das direkt schon mit dem Vorspann eigentlich.
0: Sie zeigen in der Inszenierung ja ein Paar, bei dem der Mann sehr weit links und die Frau sehr weit rechts steht. Und das heißt, der Wiener Kulturwissenschaftler Helmut Lehten und die Publizistin Caroline Sommerfeld hätten dafür Pate gestanden. Ist es wichtig, dass es dieses Paar auch in echt gibt?
1: Das Stück handelt um diese beiden oder um Figuren, die lose an diese beide angelehnt ist. Gleichzeitig geht es um Dokufiktion, also was ist real, was ist ausgedacht und wo verschwimmt diese Grenze? Wieder die Frage der Vorstellung, wenn wir auf der Bühne Dinge zeigen, die aber in Wirklichkeit schon auch stattfinden, ne, verschwimmt ja auch die Grenze für den Zuschauer. Und ich glaube, darum geht das dabei. Und tatsächlich ist das Paar, die beiden Schauspieler, die das Paar auf der Bühne spielen, sind auch ein Paar im wirklichen Leben.
0: Aber geht es auch ein bisschen um die Utopie, dass links und rechts doch friedlich koexistieren können?
1: Es wäre ja schön, wenn das so einfach wäre. Ne? Ich fand das nur, als ich von diesem Paar, von diesem Wiener Paar, das Sie schon erwähnt hatten, erfahren hatte, dachte ich mir, ist das ja eigentlich eine schöne Metapher oder ein Brennglas eigentlich auf die Regierung, die wir aktuell in verschiedenen Ländern, in den Gemeinderäten, aber auch auf einer größeren nationalen Ebene haben, wo eben Menschen mit ganz unterschiedlichen Weltbildern miteinander eine Zukunft gestalten müssen. Also auf was für eine Wertebasis erzieht dieses Paar ihre Kinder? Die haben drei Kinder miteinander. Wie kann man Zukunft gestalten, wenn man politisch komplett auseinanderliegt und eigentlich gar nicht mehr miteinander reden kann? Politik ist so emotionalisiert und so aufgeladen, dass es oft ja gar nicht mehr um, eine Koexistenz, ein Zusammenleben geht, sondern eher um Grenzen ziehen und nicht mehr miteinander sprechen.
0: Ja, also man fragt sich sofort, wie die das machen, und man würde auch gerne bei denen am Küchentisch sitzen. Aber ihr Stück ist ja kein Dokumentartheater. Es ist eine ziemlich wilde Performance, bei der der Mann dann am Ende von der Frau beim Sex komplett ausgeweidet wird. Seine Innereien werden zu Würsten verarbeitet, die dann gebraten und ans Publikum verkauft werden. Ist das nicht ein bisschen sehr grob als theatrales Zeichen?
1: Ich finde das eigentlich gar nicht so absurd. Ich war eigentlich auf der Suche nach einer Metapher für Aneignung, für Kannibalisierung von Kultur, wie eignet sich die neue Rechte, irgendwie die Kampfbegriffe, die Haltung oder verschiedene Inhalte der Linken an, macht deren Werkzeuge unbrauchbar und dreht eigentlich die Vorzeichen um. Und ich dachte, dass dieses Ausweiden, dieses sich Aneignen und tatsächlich Auffressen, dass man isst das Herz des Tieres oder des Feindes, um selbst zu dem zu werden, fand ich eigentlich ein ganz akkurates Bild. Und klar ist das wild. Und geht das natürlich weg von der dokumentarischen Ebene und geht total in eine wilde Fantasie.
0: Sie haben ja gesagt, es ist ein Zeichen, aber es ist eben auch politisches Theater. Und politisches Theater soll ja normalerweise Botschaften vermitteln, oder nicht?
1: Ja, ich glaube durchaus. Aber es muss das ja auch gar nicht. Ne? Ich glaube, es geht vielmehr darum, dass man nicht politisches Theater auf der Bühne macht, sondern dass man das Theater an sich politisch macht. Also auch in den Strukturen, wie wir das machen. Und in diesem Stück, mir selber geht es auch darum, die Sichtbarkeit, die ich habe, die privilegierte Position, dass ich einfach Arbeiten machen kann, großes Publikum erreichen kann, zu nutzen, um einfach eine Veränderung in der Politik oder in der Welt voranzubringen, an die ich glaube, für die ich auch stehe. Und ich glaube, dieses Stück ist auch vielmehr eine Warnung, nicht einfach nur Zuschauer zu sein, sondern wir sind auch Augenzeugen, wir haben eine Verantwortung den Dingen gegenüber, die in der Welt passieren. Wir müssen die Dinge benennen, wir müssen auch aufstehen, müssen Widerstand leisten. Und ich glaube, darum geht es da. Also die Leute sollen sich nicht einfach wieder in die Sessel setzen, sondern sich besser in Bewegung setzen.
0: Three Times Left is Right. Die Produktion ist am Freitag, Samstag und Sonntag im H1, dem ehemaligen Hebbeltheater, zu sehen in der schönen, in der Stresemannstraße. Vielen Dank, Julian Hetzel. Schön, dass Sie dabei waren.
1: Vielen Dank.
0: Und jetzt geht's weiter mit Lea Maria Fries, Just Passing.

0: Toller Schluss, dieser Song von Lea Maria Fries. Radio 3, noch weiterhin live vom Theatertreffen aus dem Haus der Berliner Festspiele. Das Theaterstück hat begonnen, jetzt ist es hier im Foyer wieder ganz leise und wir müssen auch ein bisschen leise sein, da das Stück relativ leise ist und wir das nicht stören wollen. Das Theatertreffen ist ja nicht nur Belohnung für tolle Inszenierungen und Texte, es ist auch eine Möglichkeit zum Austausch und Förderung von Nachwuchs. Und dafür gibt es speziell das internationale Forum, zu dem jedes Mal junge Theaterschaffende aus verschiedenen Ländern eingeladen werden. Ein Stipendienprogramm für aufstrebende KünstlerInnen der darstellenden Künste aus der ganzen Welt. Über 800 hatten sich dieses Mal beworben. 33 sind ausgewählt worden und unter anderem dabei sind die Schauspielerin, Autorin und Forscherin mit iranischem Hintergrund Sama Mousavi und der Regisseur Jonas Weber. Sie sind jetzt beide bei mir. Hallo ihr beiden.
1: Hallo, guten Tag.
0: Was haben Sie denn bisher so erlebt in Ihrem Stipendienprogramm beim Theatertreffen?
2: Ich glaube, ich muss sagen, was ich erlebt habe, ist eine sehr große Gruppe, 33 Personen mit aus unterschiedlichen Ländern, aus unterschiedlichen Hintergrund, politische Positionen und auch Theatertraditionen. Und wir gehen zusammen ins Theater, wir sprechen, wir essen zusammen, wir kochen zusammen und wir denken zusammen.
0: Das Ganze findet ja auch statt in der Floating University, die ist gegenüber vom Tempelhofer Flughafen. Das ist das ehemalige Regenwasserrückhaltebecken des Flughafens Tempelhof. Das ist so ein ganz großes, wildes Gelände, wo dann so ganz tolle Holzaufbauten sind mit Brücken und viel Wasser. Ich war da schon mal, ich fand es sehr beeindruckend. Was haben Sie denn da so gemacht? Jonas Weber.
1: Das ist unsere Basis sozusagen, wo wir uns jeden Morgen treffen. Wir haben dort Workshops, wir haben dort sehr viel so, was wir nennen Practice Sharing, also dass wir uns gegenseitig zeigen, erzählen, wie wir arbeiten, woher wir kommen, viel kennenlernen, zusammen kochen, zusammen gute Gemeinschaft pflegen, uns gemeinsam aber auch um diesen Ort zu kümmern. Und ich glaube, für mich ist es so, weil das so total weg ist irgendwie, man weiß gar nicht, dass das da ist, man muss da so irgendwie durch den Zaun gehen und dann ist man an so einem ganz paradiesischen Ort, den man so in Berlin so zentral überhaupt nicht erwarten würde und der, finde ich, so das totale Gegenteil ist auf eine Weise zum Haus der Berliner Festspiele sozusagen von der Architektur und auch von der Statik, man ist so super nah an der Natur und in der Natur mittendrin eigentlich und hat so ganz viele andere Lebewesen um einen rum irgendwie, die so, und dann diskutiert man den Theaterabend davor und irgendwo landet eine Libelle und man muss mal irgendwie gucken, dass die Enten über den Steg laufen dürfen und so, und das ist irgendwie eine sehr befruchtende Umgebung, um Theater zu diskutieren und immer wieder auch hierher in die Stadt zurückzukehren.
0: Nur weil es ja auch mitten in der Stadt ist, ne?
1: Genau, ja, das ist so toll. Ja.
0: Ich glaube, es ist ein Projekt der UdK gewesen oder ist es vielleicht auch immer noch?
1: Ja.
0: Architektur- und Kunststudenten dort. Finden denn da auch Workshops statt oder diskutieren Sie hauptsächlich dann über das, was Sie gesehen haben?
2: Ich glaube, es gibt so insgesamt drei Phasen. Also die erste Phase ist mehr so, dass wir uns kennenlernen und erstmal starten, so wie können wir zusammen in einer großen Gruppe sprechen, Feedback geben, ins Theater gehen und so. Die zweite Phase ist mehr so Workshops. Es gab so drei Workshops, du konntest einfach auswählen, was du mitmachen willst. Und dann die dritte Phase ist mehr so Praxis-Sharing, wie wir arbeiten. Und ob wir das einfach mitteilen wollen.
0: Sie haben ja jetzt ganz viel auch gesehen oder alle Inszenierungen hier gesehen. Wie ist denn Ihr Eindruck vom diesjährigen Theatertreffen?
1: Ich finde es super divers, glaube ich, in den ästhetischen Sprachen. Ich finde es ziemlich politisch und sehr umfassend, glaube ich, auch also was so die Zeiten der Vorstellungen betrifft. Also so 5, 6, 7, 8 Stunden Abende zu sehen. Das ist so ein bisschen mein Eindruck. Ich finde es auf jeden Fall eine wahnsinnig gute Stimmung. Und es gibt sehr viel Futter, glaube ich, Dinge zu diskutieren, gerade auch in diesem internationalen Kontext, einen anderen Blick auch auf deutsches Theater zu werfen und diese Perspektive, also Ästhetiken, deutsche Theaterästhetiken. Aber ich glaube, so den Eindruck, den ich so von den Stücken mitnehme, ist ich vor allem eine sehr politische Auseinandersetzung mit unserer katastrophalen Zeit. Und wir haben im internationalen Forum das Überthema Cohabitation. Und diese,
0: also so eine, Zusammenleben.
1: Genau, Zusammenleben, und zwar nicht nur unter Menschen, sondern eben auch innerhalb von Spezies und innerhalb von ja, Pflanzen, Tiere, Menschen. Und ich finde, das ist so, das sehe ich dann doch auch immer wieder in den Stücken im Sinne von, wie sieht eine Zukunft aus oder wie können mögliche Zukünfte aussehen.
0: In welchem Stück denn zum Beispiel?
1: Ich glaube, ich hatte das vor allem beim... Also genau, ich glaube, bei Mephisto war es natürlich so, total virulent, so die Auseinandersetzung mit der
0: den
1: Zeit jetzt.
0: Aufkommenden Nazis und eine Parallele genau, zu heute.
1: Dem Rechtsruck. Mhm. Und ich glaube, ich habe aber jetzt bei Wallenstein zum Beispiel schon auch sehr viel so immer wieder so Anklänge gefunden daran, wie, ja, also... der Zustand unserer Welt und ja, wie sich das fortsetzen kann sozusagen. In Fräulein Else irgendwie immer wieder diese Momente des Träumens von Alternativen. Also so, man trifft sich und man hat eben nicht mehr, man trifft irgendwie einen Mann, der selber über das Patriarchat anfängt nachzudenken und sich selbst in einem kritischen Licht zu sehen und selbst Arbeit zu verrichten daran, die Systeme unserer Welt zu verändern.
0: Da hat sie ja dann Schnitzler erweitert, ja, den Ursprungs.
1: Genau, ja.
0: Und wie hat es auf Sie gewirkt, Frau Mousavi?
2: Ich würde sagen, also ich habe diese Vorstellung gehabt, dass alle diese Stücke, weil eine Jury wählt diese Stücke aus, dann die können sehr ähnlich sein, aber die waren gar nicht so ähnlich, also sehr unterschiedlich. Einige waren sehr politisch und sehr, also zum Beispiel, ich muss auch jetzt über Mephisto reden. Als ich Mephisto gesehen habe, habe ich ganze Zeit mich gefragt, wo bin ich jetzt? Bin ich jetzt in Deutschland oder bin ich jetzt im Iran oder bin ich jetzt in Russland? Weil dieses Thema ist einfach überall so wichtig jetzt. Aber auch so andere Sachen, andere Stücke, die waren sehr unterschiedlich. Einige waren sehr minimal, wie Fräulein Else, sehr improvisiert. Andere waren so mehr so, wie gesagt, mehr basiert auf dem originalen Text. Und aber ich muss das sagen, ich fühle mich sehr privilegiert, dass ich diese Möglichkeit habe, alle diese Stücke einfach zu sehen können und auch darüber diskutieren können. Ja.
0: Was werden Sie jetzt mitnehmen an Anregungen? Es soll ja Initialzündungen geben bei den jungen Theaterschaffenden. Anregung für spätere eigene Arbeit?
1: Ich nehme ganz viele Kontakte mit, auf jeden Fall. Also so professionelle Kontakte, freundschaftliche Kontakte. Und ich glaube, für mich ist so auch ein großes Nachdenken über Disziplinen, weil wir so natürlich eine sehr, sehr interdisziplinäre Gruppe sind, aber auch eben viele, nehme ich dann doch wahr, wenn wir so gegenseitig uns vorgestellt haben, die Berufsbezeichnungen gar nicht mehr so, wie sage ich, ja, also eingeschränkt sind sozusagen. Ich sage immer so, ich bin Regisseur und das ist irgendwie alles erstmal. Mhm. Aber man kommt irgendwie in Kontakt mit Leuten, die eine Praxis haben im Schreiben, im Inszenieren oder in der künstlerischen Forschung und viele Dinge gleichzeitig tun und eher so den Begriff von Theatermachende wählen anstelle von so Disziplinen. Und das ist etwas, was ich so voll mitnehme im Nachdenken darüber, wie wir Theater machen. Das ist eben, ja, ist Cohabitation, ist Kollaboration und da können die Grenzen dürfen, sollen sehr gerne verschwimmen.
0: Wie ist es für Sie?
2: Ich würde auch sagen, was ich mitnehme, ist eine sehr, sehr große Gruppe, sehr schöne Freundschaften, aber auch eine neue Wahrnehmung bezüglich des Theaters und wie man etwas wahrnehmen kann und darüber sprechen kann, Feedback geben kann und sehr viele neue Perspektiven.
0: Ja. Vielen Dank, Sama Mousavi und Jonas Weber vom Internationalen Forum. Und ich wünsche Ihnen noch eine tolle Zeit hier.
2: Vielen Dank.
1: Vielen Dank.

0: damit geht unsere Live-Sondersendung vom Berliner Theatertreffen schon zu Ende. Zeit ist wie im Fluge vergangen, finde ich.
1: Stimmt, wir hatten ja wirklich viele tolle Gespräche hier. Mal mit lautem Hintergrund müssten wir schon fast schreien. Manchmal war es ganz leise, aber total anregend.
0: Die beiden Stipendiaten eben haben mir sehr, sehr zu denken gegeben. Die haben gesagt, sie sind sich näher gekommen beim Kochen. Und ich habe sofort an Wallenstein gedacht, ne, an dieses Kochen auf der Bühne. Und dann wurde es ja auch ein Festmahl, dass man auch auf der Bühne essen konnte.
1: Ja, die 10 Leute, die es geschafft hatten, sich da rechtzeitig für anzumelden. Genau, da war eine ganze Küche auf der Bühne installiert. Ja, und ich habe jetzt auch Hunger übrigens, wenn wir das so drüber reden. Aber wir gehen jetzt ins Theater noch rein. Ne? Wir schleichen uns jetzt gleich noch in die Vorstellung.
0: Genau, ganz, ganz leise. Wir sind ja auch schon ermahnt worden, mit gesenkten Stimmen zu sprechen. Deswegen verabschieden wir uns jetzt fast im Flüsterton. Also auf Wiedersehen, auf Wiederhören sagen Oliver Kranz
1: und Andrea Handels.

0: Ein Zickzack-Gebäude aus Titanzink mit gebrochenen Ebenen und Betonschächten. Es erinnert und erzählt durch seine schiere Form vom Zivilisationsbruch des Holocaust. Ein ikonischer Bau. Das Jüdische Museum bezog ihn vor 25 Jahren. Architekt Daniel Liebeskind wurde damit weltberühmt. Jetzt wird er 80. 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Zeichnungen, Modelle, Texte laden ein, sich intensiv mit dem Bau und dem Entwurf zu beschäftigen und auszuloten, wie der Architekt insbesondere aus der jüdischen Berliner Kulturgeschichte schöpfte. Between the Lines. Daniel Liebeskind und das Jüdische Museum Berlin. Im Jüdischen Museum Berlin. 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
2: Um 20 Uhr mit Werner Schoninger. Guten Abend. Die Staatsanwaltschaft Potsdam hat Anklage gegen einen Kinderarzt der Havelland-Kliniken erhoben. Dem Beschuldigten werden 130 sexuelle Straftaten an Kindern vorgeworfen. Mischa Frinke, RBB 24.
3: Die Taten soll der Beschuldigte zwischen 2013 und 2025 überwiegend im Rahmen seiner beruflichen Tätigkeit begangen haben. Ins Rollen gebracht hatte den Fall die Anzeige einer Kindesmutter im vergangenen November. Bei den darauf folgenden Ermittlungen stellte die Polizei mehrere Datenträger sicher. Die Auswertung deutete laut Staatsanwaltschaft auf weitere mögliche Missbrauchstaten an Kindern und Jugendlichen hin. Daraufhin wurde der Arzt festgenommen und befindet sich seitdem in Untersuchungshaft.
2: Die Bundesregierung hat den Entwurf für ein neues Heizungsgesetz beschlossen. Demnach sollen Öl- und Gasheizungen auch nach 2045 eingebaut und betrieben werden dürfen. Dabei soll der Anteil alternativer Brennstoffe schrittweise steigen, aber nicht so stark wie bisher vorgesehen. Mit dem Gesetz wird sich jetzt der Bundestag befassen. Der Berliner Senat hat der Technischen Universität schnelle finanzielle Hilfe versprochen, um das marode Hauptgebäude zu sanieren. Wissenschaftssenatorin Ciborra kündigte bei einem Besuch an der TU an, der Hochschule kurzfristig 20 Millionen Euro zur Verfügung zu stellen. Nico Hecht, RBB 24.
4: Berlins regierender Bürgermeister Kai Wegner, CDU, und weitere Senatsmitglieder haben sich heute bei einem Besuch an der Technischen Universität ein Bild von den Schäden gemacht. Wissenschaftssenatorin Ina Ciborra, SPD, erklärte, es werde auch geprüft, woher Mittel für Reparaturen kommen könnten. Man habe aber bereits eine Vorlage für den Senat auf den Weg gebracht, um der TU 20 Millionen Euro für kurzfristige Maßnahmen zur Verfügung zu stellen.
2: Bundespräsident Steinmeier ruft die Christen in Deutschland zu mehr Zuversicht, Mut und gesellschaftlichem Engagement auf. Man müsse aufhören, sich selbst in die Ohnmacht und das Land in den Abgrund zu reden, sagte Steinmeier bei der Eröffnung des Deutschen Katholikentags in Würzburg. Zu dem Treffen werden bis Sonntag mehrere 10.000 Teilnehmer erwartet. Deutschlands Ärzte fordern einen besseren Schutz von Kindern im Internet. Beim Deutschen Ärztetag in Hannover haben sie sich dafür ausgesprochen, soziale Medien für unter 16-Jährige zu verbieten. Außerdem forderten sie, Plattformbetreiber stärker in die Pflicht zu nehmen, um Jugendliche wirksam zu schützen, etwa vor Cybermobbing. Soweit die Nachrichten. 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Das Wetter in der Nacht erst aufgelockert mit ein paar Tropfen, später von der Elbe her mehr Wolken und Schauer, Tiefstwerte 8 bis 5 Grad. Zurzeit haben wir in Berlin-Dahlem 12 Grad und in Eberswalde 9 Grad. Morgen am Feiertag wechselhaft mit etwas Sonne und teils starkem Regen oder auch Gewittern, höchste Werte 12 bis 15 Grad. Die Zeit 20.03 Uhr.
5: 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Und das kommt heute von SWR Kultur. Einen schönen guten Abend. Britische Partsongs gibt es heute bei uns, gesungen vom SWR Vokalensemble. Und dazu Madrigale aus der Renaissance und neue Kompositionen für Chor a Cappella. Alles aus England. Mitgeschnitten haben wir dieses Konzert für Sie am 27. März in der Stuttgarter Liederhalle. Am Dirigentenpult sieht das SWR-Vokalensemble heute einen alten Bekannten wieder, Marcus Creed. Er war 18 Jahre lang Chefdirigent hier und kennt diesen Chor in- und auswendig. Ja, und wenn Marcus Creed zurückkommt, dann bringt er gerne etwas Musikalisches aus seiner Heimat England mit. Heute einen ganzen Abend mit britischer Chormusik vom 16. bis ins 21. Jahrhundert. Mein Name ist Eva Pobeschin, schön, dass Sie heute mit dabei sind. Silence and Music, so heißt das Programm, Stille und Musik. Ja, und Stille finden viele der Komponisten des heutigen Abends in der Natur. Und generell scheint die englische Landschaft viele Künstler ganz besonders inspiriert zu haben. Los geht's gleich mit zwei Big Names der englischen Chormusik, mit Edward Elgar und Ralph Vaughan Williams. Sie beide haben versucht, das typisch Englische ihrer Heimat in Musik zu verwandeln. Ralph Vaughan Williams mit seinem A Cappella-Stück Silence and Music und Edward Elgar mit Therese Sweet Music von 1907. Elgar hat diesen Chorsatz als Pflichtstück für einen Chorwettbewerb geschrieben und das hatte Folgen, denn die Hälfte der Chöre trat den Wettbewerb gar nicht erst an, weil ihnen das Stück viel zu schwer war. Die Männerstimmen beginnen hier in einem G-Dur und die Frauenstimmen singen gleichzeitig dazu Astur, also einen Halbton voneinander entfernt. Das reibt sich und flirrt und schwankt und genau das wollte Elgar. Denn im Text ist der Erzähler eine unbekannte Pflanze und erlebt einen Drogenrausch. Und in diesen musikalischen Rausch tauchen wir jetzt ein mit There is Sweet Music von Edward Elgar, das SWR-Vokalensemble und Marcus Creed.

0: Das SWR Vokalensemble und Marcus Creed, zuletzt mit dem Stück Owls, Eulen, von Edward Elgar. Eine nächtliche Waldstimmung solle es sein, meinte Elgar dazu. Er wollte allerdings nichts wissen von tiefgründiger Interpretation. Marcus Creed hat im Konzert in der Stuttgarter Liederhalle selbst etwas dazu erzählt. Hören wir da doch mal rein.
1: Das ist aber ein sehr merkwürdiges Stück von Elgar. Niemand weiß, was es zu bedeuten hat. Und als er gefragt worden ist, er hat immer gesagt, nichts, nichts. So, in ihrem Programmheft steht, das könnte Nihilismus sein, Melancholie oder britischer Humor. Und es ist wahrscheinlich eine Mischung aus allem. Also drei verschiedene Todesszenen im Wald. Aber wo sind dann die Eulen? Wahrscheinlich könnte sein, die Damen, wenn sie die Herren antworten, fragen die Herren, was ist das? Und dann sagen die Damen,

nichts, aber es ist irgendwie nicht klar. Lustig ist aber, es ist, das Stück ist gewidmet an Pietro Dalba. Und Pietro Dalba, auf Deutsch heißt Peter der Weiße. Und Peter der Weiße war das Kaninchen von seiner Tochter. So, das ist sicher ein bisschen britischer Humor. Jetzt kommen drei ganz kurze englische Madrigalen aus dem Anfang des 17. Jahrhunderts. Die sind, haben alle mit Vögel zu tun, aber auch alle mit Tod zu tun. Das erste, Sweet Suffolk Owl. Suffolk ist ein Grafschaft in England. Da singt die Eule Tu-Wit-A-Woo, Tu-Wit-A-Woo. Und dann fängt sie eine Maus. Und dann singt sie ein, auf Englisch, Dirge. Das ist ein Wort, was wir jetzt nicht mehr benutzen, aber das ist ein Grabsang. Ein Grabsang für sterbende Seelen. Das zweite, The Silver Swan. Ein Schwan auf Englisch heißt a mute swan, das heißt ein stummer Schwan, der singt nicht. Aber dieser Schwan singt, wenn er stirbt. Er sagt ja, adieu alle Freuden, o Tod, komm, schließ meine Augen. Und dann am Schluss ein kleiner Spruch, es gibt mehr Gänse als Schwäne auf der Welt, mehr Narren als Weise. Und das letzte, Dainty Fine Bird, das ist ein niedliches kleines Vögelchen in einem Singvögelchen, in diesem Fall in einem Käfig. Das Lied wird aber von einem Mann gesungen, gesprochen, der seine Frau gefangen hat. Der ist im Gefängnis von seiner Frau. Da sagt er, ja, du und ich, der Vogel und ich, wir sind beide gefangen. Wir versuchen ihr zu gefallen, aber irgendwie nützt das nichts. Der Unterschied zwischen uns ist, dass du, der Vogel, singst und lebst und ich singe und sterbe.

0: Du lebst singend, aber ich singe und sterbe. Ein Mann blickt auf einen Käfigvogel und erkennt sich selbst darin. Beide gefangen, beide singend. Aber Singen ist für den Vogel das Leben, für den Mann die Hingabe bis zum Tod, beziehungsweise zum Liebestod, der hier elegant verschlüsselt wird. Das war Orlando Gibbons, Dainty Fine Bird, mit dem SWR Vokalensemble unter der Leitung von Markus Creed hier im ARD-Konzert, heute präsentiert von SWR Kultur. Mit einem Konzertmitschnitt vom 27. März aus der Stuttgarter Liederhalle. Vögel, die den Tod ankündigen und Gewässer, die Geheimnisse bewahren. In England kehrt man immer wieder zu diesen Bildern zurück. Vielleicht, weil die Insel selbst überall von Wasser umgeben ist. Im nächsten Stück geht's um einen tiefen See, in dem Schreckliches passiert ist. Markus Creed, der Dirigent des Abends, hat im Konzert noch einmal zum Mikrofon gegriffen und erzählt uns selbst, was da geschieht in den Tiefen dieses Gewässers und was das eigentlich mit britischen Partsongs zu tun hat.
1: Sie werden sich erinnern an das zweite Stück von heute Abend von Vaughan Williams, Silence of Music, wo die Soprangruppe quasi alleine gesungen hat und die anderen haben begleitet. Und genauso ist es in The Bluebird. Soprane haben die Melodie und die anderen begleiten die ganze Zeit. Vaughan Williams hat sein Stück im Andenken an The Bluebird von Stanford geschrieben und war auch ein Student von Stanford in London Ende des 19. Jahrhunderts. So, The Bluebird, der See ist blau, der Himmel ist blau und da fliegt ein blauer Vogel, ein Eisvogel. Jetzt hat Judith Bing ein schönes Stück, Die ertrunkene Liebende, geschrieben und es soll vor The Bluebird gesungen werden und es geht dann reibungslos in The Bluebird. Selbe Tonart. Und das Hauptwort ist immer blue, blue, blue. The Drowned Lovers, das geht dann um eine Dame, die geht dann auf dem See mit ihrem Liebhaber und die sterben zusammen, die ertrinken zusammen. Sie zieht ihn runter in die Tiefe, weil sie hat entdeckt, dass seine Liebe eine Lüge war.

Das SWR Vocal Ensemble und Marcus Creed. Charles William Stanford's The Bluebird und Judith Bingham's The Drowned Lovers. Mit besonderen Naturerscheinungen geht's hier weiter im Programm mit dem Titel Silence and Music, Stille und Musik. Nicht in England, sondern in Australien lebt ein spannender Vogel, der sogenannte Leierschwanz. Auf Englisch heißt er Lyrebird. Er ist ein Vogel, der Laute anderer Tiere nachahmt und sogar Maschinen aller Art nachmachen kann. Als Balzverhalten oder bei Gefahr tut er das. Der Komponist Edward Cowie hat den Vogel 1981 selbst erlebt, als er durch die australische Wildnis wanderte. Und daraus wurde dann einige Jahre später, 2002, seine Lyrebird-Motette. Drei Sopranistinnen schlüpfen darin in die Rolle dieser Verwandlungskünstler und pfeifen um die Wette. Und davor gibt's die ganze Fülle eines trägen Sommertages mit Musik von Jonathan Harvey. Song of June heißt sein Stück. Die Luft flirrt, ein Bach plätschert vor sich hin, ein Junge schmiegt mit Herzklopfen seine Wange an die eines Mädchens und alles ist voll von jugendlichem Glück und Freiheit. Die Stimmen des Ensembles summen, sie flüstern, sie leuchten, Sprachfetzen, so als würde die Sommerhitze selbst singen. Hier ist das SWR Vokalensemble und Marcus Creed mit sommerlichen Naturbildern.

Das SWR-Vokalensemble mit Edward Cowies Lyrebird Motet. Die Musik klingt tatsächlich wie ein ganzer Regenwald. Stimmen, die zwitschern, die rufen, einander überlagern. Eine Klangdichte, die an die Artenvielfalt der australischen Vogelwelt erinnert. Das SWR-Vokalensemble und Marcus Creed hier beim ARD-Konzert, heute präsentiert von SWR Kultur. Wir senden einen Mitschnitt vom 27. März aus dem Mozartsaal der Liederhalle in Stuttgart. Natur und Musik, ein Thema, das so vielfältig ist wie die Erde selbst. Und das Meer spielt dabei eine große Rolle. Der britische Komponist Richard Rodney Bennett hat 1983 seinen Zyklus Sea Change komponiert. Den Titel hat Bennett von William Shakespeare gestohlen, aus dem Schauspiel Der Sturm. Es geht um Folgendes. Ariel, der Geist der Insel, besingt einen Ertrunkenen. Dessen Knochen werden zu Korallen, seine Augen zu Perlen und das Meer verwandelt alles. Sea Change, also eine Verwandlung durch das Wasser. Bennett hat sich drei englische Dichter ausgesucht für seine Komposition, alle aus der Zeit der großen Seefahrten des 16. und 17. Jahrhunderts. Neben Shakespeare auch Andrew Marvell. Bei ihm landen Schiffbrüchige auf den Bermudas und finden statt den Tod ein Paradies vor. Bei Edmund Spenser toben die Wellen. Und der Chorbass muss Meeresungeheuer imitieren. So steht es in der Partitur. Der Chor wird also wild, die Männerstimmen sind Meeresungeheuer. Das hat durchaus auch etwas Komisches. Und dazu läutet eine Röhrenglocke, wie eine Schiffsglocke aus der Tiefe. Hier ist Marcus Creed und das SWR-Vokalensemble.

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Sea Change, eine Verwandlung auf See von Richard Rodney Bennett. Das SWR-Vokalensemble und Marcus Creed.

Das SWR-Vokalensemble unter der Leitung von Marcus Creed mit A Good Night von Richard Rodney Bennett. Als stiller Schlusspunkt des Konzertes aus dem Mozartsaal in der Stuttgarter Liederhalle. Das war Silence and Music, Madrigale und Partsongs von den britischen Inseln, mitgeschnitten am 27. März in der Stuttgarter Liederhalle. Hier beim ARD-Konzert, heute präsentiert vom SWR Kultur. Tonmeister unseres Mitschnitts war Tobias Hoff. In der Technik waren Christoph Oberlin, Daniel Knüttel und Jascha Guckel. Und bis zum Ende unserer Sendung ist noch etwas Zeit. Und da tauchen wir ein in etwas andere Klänge. Kiss of Fire, so heißt die neue CD der klassischen Band Spark. Sie ist diese Woche erschienen und daraus hören wir jetzt gleich das Hauptwerk, das der CD auch ihren Namen gibt. Kiss of Fire heißt ein Konzertstück des holländischen Komponisten.

Kiss of Fire von Riel Meiering. Spark, die klassische Band war das, mit dem Württembergischen Kammerorchester Heilbronn. Die Leitung hatte Johannes Witt. Das war das ARD-Konzert auf SWR Kultur. Schalten Sie doch wieder ein, am Samstagabend zum Beispiel bei der ARD Oper. Da gibt es Phyllis Tates Oper The Lodger. Die britische Komponistin vertonte diese Story vom Serienmörder Jack the Ripper. Das klingt nach blutigem Splatter, ist aber das Gegenteil. Atmosphärisch dicht, psychologisch fein und voller Farbe. 1960 wurde diese Oper uraufgeführt und ist dann jahrelang in Vergessenheit geraten. Die Oper Wuppertal hat dieses Stück jetzt wiederentdeckt und wir senden eine Aufnahme mit dem Chor und Orchester der Städtischen Bühnen Wuppertal am Samstag hier in ARD Oper. Vielen Dank Ihnen fürs Zuhören. Ich bin Eva Probeschien und wünsche Ihnen nun noch einen schönen Abend mit Ihren ARD-Kulturwellen.

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1: Um 22 Uhr mit Thorsten Altenhöhner. Guten Abend. Der Wunschkandidat von US-Präsident Trump für die Leitung der Notenbank Fed, Walsh, kann das Amt am Freitag antreten. Der Senat in Washington billigte die Nominierung des 56-Jährigen mit 54 zu 45 Stimmen. Nach Angaben der Nachrichtenagentur Bloomberg war dies die knappste Bestätigungsmehrheit, die es je für einen US-Zentralbankchef gegeben hat. Walsh folgte dem langjährigen Fed-Chef Powell nach. Trump hatte in dessen Amtszeit wiederholt vergeblich niedrigere Zinsen gefordert und dabei auch Powell persönlich angegriffen. Die Bundesregierung hat den Entwurf für ein neues Heizungsgesetz beschlossen. Demnach sollen Öl- und Gasheizungen auch nach 2045 eingebaut und betrieben werden dürfen. Dabei soll der Anteil alternativer Brennstoffe schrittweise steigen, aber nicht so stark wie bisher vorgesehen. Mit dem Gesetz wird sich jetzt der Bundestag befassen. Bundespräsident Steinmeier ruft die Christen in Deutschland zu mehr Zuversicht, Mut und gesellschaftlichem Engagement auf. Man müsse aufhören, sich selbst in die Ohnmacht und das Land in den Abgrund zu reden, sagte Steinmeier bei der Eröffnung des Deutschen Katholikentages in Würzburg. Zu dem Treffen werden bis Sonntag mehrere 10.000 Teilnehmer erwartet. Die Staatsanwaltschaft Potsdam hat Anklage gegen einen Kinderarzt der Havelland-Kliniken erhoben. Dem Beschuldigten werden 130 sexuelle Straftaten an Kindern vorgeworfen. Mischa Frinke.
2: Die Taten soll der Beschuldigte zwischen 2013 und 2025 überwiegend im Rahmen seiner beruflichen Tätigkeit begangen haben. Ins Rollen gebracht hatte den Fall die Anzeige einer Kindesmutter im vergangenen November. Bei den darauf folgenden Ermittlungen stellte die Polizei mehrere Datenträger sicher. Die Auswertung deutete laut Staatsanwaltschaft auf weitere mögliche Missbrauchstaten an Kindern und Jugendlichen hin. Daraufhin wurde der Arzt festgenommen und befindet sich seitdem in Untersuchungshaft.
1: Der Berliner Senat hat der Technischen Universität schnelle finanzielle Hilfe versprochen, um das marode Hauptgebäude zu sanieren. Wissenschaftssenatorin Cibora kündigte bei einem Besuch an der TU an, der Hochschule kurzfristig 20 Millionen Euro zur Verfügung zu stellen. Nico Hecht.
3: Berlins regierender Bürgermeister Kai Wegner, CDU, und weitere Senatsmitglieder haben sich heute bei einem Besuch an der Technischen Universität ein Bild von den Schäden gemacht. Wissenschaftssenatorin Ina Cibora, SPD, erklärte, es werde auch geprüft, woher Mittel für Reparaturen kommen könnten. Man habe aber bereits eine Vorlage für den Senat auf den Weg gebracht, um der TU 20 Millionen Euro für kurzfristige Maßnahmen zur Verfügung zu stellen.
1: Soweit die Nachrichten. 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Das Wetter: in der Nacht ziehen von der Elbe her Wolken und Schauer heran bei 8 bis 5 Grad. Morgen wird es wechselhaft mit teils starkem Regen oder Gewittern, das bei 12 bis maximal 15 Grad.
4: 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Erinnerungen sind heute unser Thema in ARD Jazz, das Magazin, zum Beispiel Memories of Miles Davis von Marilyn Mazur. Ich bin Marita Heinzelmann, außerdem geht's um Preise und Ehrungen. Vorgestern wäre die Komponistin und Pianistin Carla Bley 90 Jahre alt geworden, die auch norddeutschen Shanties ihren Stempel aufdrückte.
5: The first piece that I'm going to play is very, very old. I asked, what kind of music would appeal to the people of Hamburg? And this is what they told me.

0: La Paloma, arrangiert, besser umkomponiert von Carla Bley, die vorgestern 90 Jahre alt geworden wäre und die das Seemannslied als Tango einfärbte. Die grandiose NDR-Aufnahme von ihr ist gerade veröffentlicht worden auf dem Album Joyful Noise, live in Hamburg 1984. Spanish Tinge, dies bezeichnete lange Zeit in den USA pauschal alle lateinamerikanischen Sprengsel, mit denen Jazz- und Unterhaltungsmusiker ihre Klänge würzten. Ende der 1950er Jahre aber warfen zwei Musiker echte spanische Musik in den Multikulti-Topf. Sketches of Spain wurde zur Geburtsstunde eines Jazz, der bis heute klassische und globale Musik vermengt. Henry Altmann über ein Schlüsselwerk des modernen Jazz.
1: In 1956 fand Miles Davis einen weiteren Weg, sein Genie auszudrücken, und zwar gemeinsam mit seinem alten Freund, dem Arrangeur Gil Evans.
2: So wird Ende der 1950er Jahre die Zusammenarbeit von Miles Davis und Gil Evans promoted. Der Trompeter lobt seinen Arrangeur.
3: Man kann einen von Gils Kursen besuchen und braucht keine andere Schule mehr.
2: Das populärste der gemeinsamen Alben, Sketches of Spain, eine der frühesten,

0: Aufnahmen mit elaborierteren Hintergründen und Klangfarben zu machen.
1: Auf Miles Davis' Album Kind of Blue, kurz vor den Sketches aufgenommen, da glimmt durch die phrygische Tonleiter im Titel Flamenco Sketches schon ein Spanish Tinge, zu leuchten aber beginnt der in den Sketches of Spain, einer Schlüsselbegegnung im heutigen Strahlen von Jazz, klassischer und globaler Musik.
2: Henry Altmann über Sketches of Spain von Miles Davis. Der Kulttrompeter wäre am 26. Mai 100 Jahre alt geworden. Wir hören ihn jetzt 1989 live in Rom vom Album Live in Europe.

0: whole lot from Miles Davis in many ways. As a young teenager, I listened to his Bitches Brew and was really influenced by it. So it started there in a way. And one of my friends told me when I was invited to play with Miles, she said, "Do you remember you said you dreamed you were on tour with Miles?" And I had forgotten by that time. But actually, I even dreamed about it many years before it happened.
1: Die dänische Perkussionistin Marilyn Mazur, die einzige Frau, die je in Miles Davis Band spielte, hatte als Teenager Miles Davis Album Bitches Brew gehört und es hatte sie maßgeblich begeistert und beeinflusst. Eine Freundin erinnerte Marilyn einmal daran, dass sie damals auch geträumt habe, mit Miles Davis auf der Bühne zu stehen. Der Traum wurde wahr. Miles Davis bekam einen hochdotierten dänischen Preis und für die Preisverleihung schrieb Palle Mikkelborg die Sweet Aura, die Miles später in Kopenhagen aufnahm. Eine Woche lang arbeitete Marilyn Mazur mit der Danish Radio Big Band und mit Miles Davis im Studio. Später traf sie ihn wieder bei einem Festival in Norwegen, wo sie selbst auftrat und auch er mit seiner Band. Ein Konzert, das sie mit ihrer Band besuchte, vorne vor der Bühne auf dem Boden sitzend.
0: And suddenly Miles spots me there on the floor and he says in his trumpet, "Marilyn, come sit in with us." And I'm like, "Oh, no, I'm tired." So he goes away and they play some more. But then he comes back again and he says, "Come join us in this reggae." And how could I possibly say no, even two times to Miles? So, of course, I jump up on the stage and sit in. And after that, a month passes and Miles calls me on the phone at home, says, "Come on, be here on Wednesday." And it's like, what? My first transatlantic flight. Okay, so I have to pack my stuff and go over there. So I do that. And 3 days later, I'm standing in the harbor playing with Miles Davis Band in New York.
1: Zum ersten Mal seit Marilyn Mazur sechsjährig von New York nach Dänemark umgezogen war, flog sie nun in die Jazz-Hauptstadt zurück auf Einladung von Miles Davis. Es gab noch eine Probe, abends war Konzert. Die junge Perkussionistin war erschöpft vom Flug. Miles kümmerte sich erstmal um die Erholung der jungen Frau und schickte sie shoppen.
0: First he says, "Go take a bath, then come back. Yeah, now you look better. Go out and buy some clothes." Because I'm like wearing jogging pants and stuff. And he wants me to also look okay. So I go shopping, some fancy clothes. And then I rehearse with this band of strangers, actually, in New York. And then we play and then we go on tour in the whole world.

0: In a Silent Way mit Miles Davis und Marilyn Mazur. Sie ging mit Miles Davis auf Welttournee und sie liebte es, mit diesem fantastischen Bandleader zu spielen, der der Perkussionistin, die auch als Tänzerin ausgebildet war, mehr Freiheiten gab als irgendjemandem sonst.
1: So I guess even though I loved playing with Miles, who was a fantastic leader, the music was very set. It wasn't the same as the collective groups I grew up with, where everyone was like playing together much more than in Miles' band, where everyone had set roles, maybe except for me, because I was never told exactly what I should play. It's like, do what you like. If you want to dance, you can dance. So I had a dance solo with Miles. I would go out with my talking drum and dance around the stage in those years. So I enjoyed it, but I also had some visions about what I had to go home and do.
0: Marilyn Mazur erzählte mir Anfang 2025, ein knappes Jahr vor ihrem Tod, von ihren Erlebnissen mit Miles Davis, wie sie Ende der 1980er Jahre mit ihm auf Tour war und bei den Konzerten auch mit ihrer Talking Drum tanzte. Was habt ihr mit Musik von Miles Davis erlebt? Wie erinnert ihr euch an seine Musik beim Hören von Alben oder auf Konzerten? Wir sind sehr interessiert an euren Erlebnissen mit der Musik von Miles Davis. Schreibt uns gerne an jazz@ard.de und wer noch mehr über Miles Davis anlässlich seines 100. Geburtstags wissen möchte, der kann zum Beispiel den Film Birth of the Cool sehen. Der wird am 25. Mai noch einmal auf Arte gesendet und ist ab 18. Mai in der Arte Mediathek.
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0: Die Erinnerung, die ist ja ein sehr beweglicher und subjektiver Vorgang. Wie ist denn die Erinnerung an einen Menschen und an einen Musiker zu pflegen? Der deutsche Saxophonist Klaus Doldinger, er wäre gestern 90 Jahre alt geworden. Er starb im vergangenen Herbst. Und das Andenken an ihn, das soll jetzt weiterleben mit seiner legendären Band Passport. Ohne ihn, aber natürlich in seinem Sinne. Wir haben ganz unterschiedliche Meinungen zu solchen Tribute-Bands. Passport ohne Doldinger? BR-Redakteur Roland Spiegel.
3: Das Glenn Miller Orchestra ohne Glenn Miller? Die Mingus Big Band ohne Charles Mingus? Das Count Basie Orchestra ohne den namensgebenden Jazzadligen? Kann das wirklich interessant sein? Ist das nicht wie ein Elvis-Song ohne die Stimme des King? Oder wie Dylan ohne Bob? Oder auch wie Rodeln ohne Schnee? Koffeinfreier Kaffee? Aber zurück zum Jazz. Sind sogenannte Tribute-Bands, die die Musik einer berühmten Persönlichkeit spielen, einfach nur ein gutes Geschäftsmodell? Oder hat das Publikum wirklich etwas davon? Wie immer eine Frage des Einzelfalls. Ich habe eher matte Konzerte von dem nach einem anfangs erwähnten Posaunisten benannten Orchester erlebt. Aber etwas sehr spannende Töne habe ich gehört von der Mingus Big Band, die erst 12 Jahre nach dem Tod des großen Bassisten von einstigen Mitstreitern gegründet wurde. Musik lebt von Überlieferung. Viele Menschen summen immer wieder Melodien vor sich hin, von denen sie nicht den Urheber nennen könnten. Songs von Gershwin, Arien von Mozart, Sinfonien von Beethoven füllen Konzerthallen, ohne dass Besucherinnen oder Besucher auf die Idee kämen, der Komponist selbst müsse immer noch mitspielen. Tribute-Bands, wenn sie gut aufgestellt sind, können Musik lebendig erhalten und dabei helfen, sie vor dem unverdienten Verschwinden zu bewahren, zumindest im Live-Geschehen. Elvis-Songs werden noch heute gesungen, Dylan ohne Bob ist für manche sogar ein besonderer Reiz und koffeinfreier Kaffee ist etwas Gutes, wenn er nach Kaffee schmeckt. Und Rodeln ohne Schnee? Längst ein beliebtes Vergnügen. Eines, das vielleicht mehr Zukunft hat als Rodeln mit Schnee. Also, gebt Tribute-Bands eine Chance. Erst anhören, dann urteilen.
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4: Ich finde, dass solche Bands total überflüssig sind. Klar, sie haben einen bestimmten Stil perfektioniert. Aber seit wann geht es im Jazz in erster Linie um Perfektion? Es geht doch viel mehr um Innovation und die eigene Persönlichkeit. Und um Fehler, aus denen sich im besten Fall was Neues ergibt. Alle diese Bands tragen den Namen von großen Erneuerern. Ja, zu seiner Zeit war das Glenn Miller Orchestra ganz heißer Scheiß. Es ist anrührend, wenn jemand quasi das Erbe hochleben lassen will. Aber damit wird man doch nicht mal den Namensgebern gerecht. Geschweige denn einem Jazz-Idiom. Die sind damals eben nicht stehen geblieben. Stattdessen haben sie etwas Eigenes geschaffen. Das kann man aber leider nicht von den Tribute-Bands sagen. Sie schaffen nun mal nichts Neues. In meinen Ohren nutzen sie den großen Namen, um damit ein breites Publikum anzusprechen, das an vergangene Zeiten erinnert werden möchte. Das ist natürlich nicht verwerflich, aber in erster Linie ein Geschäftsmodell. Aber keine dieser Tribute-Bands hat es in meiner Wahrnehmung geschafft, den Jazz dauerhaft irgendwie weiterzuentwickeln. Und auch die Solisten schaffen es kaum, Akzente zu setzen. Sie bleiben in dem alten Status quo gefangen. Jazz ist nun mal individueller Ausdruck. Und sich dabei auf jemanden zu stützen, der schon längst nicht mehr dabei ist, erscheint in meinen Ohren sinnlos. Dann höre ich mir doch in jedem Fall viel lieber das Original auf Platte an. Da wurde noch probiert und entwickelt und auch mal ein Fehler gemacht. Und das macht, mir zumindest, unendlich viel Spaß zu hören.
0: NDR Jazz-Redakteurin Claudia Hartmann, sie möchte lieber keine Tribute-Bands hören. Schließlich gibt's ja auch spannende aktuelle Musik, wie die von der deutschen Schlagzeugerin Mareike Wiening, die den High Five Jazz Award erhält. Er ist mit 5.000 € dotiert und wird im November in Hildesheim verliehen. Die zweite Gewinnerin in diesem Jahr ist die Saxophonistin Carolina Straßmeier mit ihrer Band Claro und auch sie erhält 5.000 €.

0: David Friedman am Vibraphon.
1: Saxophonistin Carolina Straßmeier, sie erhält mit ihrer Band Claro den High Five Jazz Award in Hildesheim. Gehört Musik nur auf die Konzertbühnen oder mitten ins Leben, vielleicht sogar auf die Straße? Für den amerikanischen Saxophonisten Roy Nathanson auf jeden Fall. Er arbeitet schon seit vielen Jahren mit Jugendlichen in diversen Community-Music-Projekten. Auf der Terrasse vor seinem Haus in Brooklyn begann der Saxophonist, der am Sonntag 75 wird, während der Pandemie für die Passanten zu spielen. Diese zuverlässige kulturelle Bereicherung lockte schnell ein wachsendes Publikum an. Schließlich lud Roy Nathanson Musikinteressierte ein, mitzumachen. In öffentlichen Workshops konnten sie Instrumente und Songs lernen. Es entstand das Porch Music Program mit Community Music für die Kids im Viertel.
2: It was a great time for me. And that became a great thing. And I started a nonprofit in the neighborhood. I started a music school, free music school in the neighborhood. And we kept that going. It's still going, actually. The young, great musicians who are students, they're running it. And it's a beautiful thing for the neighborhood. And, you know, this is a big immigrant neighborhood. It's like the most mixed neighborhood in the country.
1: Eine Non-Profit-Musikschule in Brooklyn hat Roy Nathanson gegründet. Sie wird von seinen Studierenden weitergeführt in diesem multikulturellen Viertel, wo Nathanson seit seiner Kindheit wohnt. Roy Nathanson ist Saxophonist, Sänger, Poet, Schauspieler und Komponist. Er hat mit den Großen der Jazzgeschichte gespielt, zum Beispiel mit Charles Mingus. Und auch über ihn hat er Poetry geschrieben in seinem Gedichtband Conversations and Other Songs. Roy Nathanson war ein Wunderkind auf der klassischen Klarinette, zudem ein gefragter Theaterschauspieler, bis das Saxophon von ihm Besitz ergriff. Und auch mit diesem Instrument erzählt er Geschichten. Roy Nathanson wurde oft als Avantgarde-Saxophonist eingeordnet, wegen seiner unkonventionellen Herangehensweise. Aber er empfindet sich als Geschichtenerzähler und sein Spiel als organisch. Einatmen, mit der Ausatmung sagen, was man zu sagen hat, mit Stimme oder Saxophon wieder einatmen.
2: They think of me as an avant-garde saxophone player. That was the original. And I don't think of myself as that at all. I think of myself as a storyteller. And I think our breaths do it. Play the note, take another breath, say your words, take another breath, and that's it. So I'm good with that. My project is to tell stories in the way that we naturally do.

Alto Rain von Roy Nathanson Solo vom Album Subway Moon. Mehr über Roy Nathanson gibt es am Montag bei uns im ARD Spotlight anlässlich seines 75. Geburtstages am 17. Mai.

0: warum ich für Rilke entschieden habe und gerade für diesen Zyklus, weil zum Teil er hat für mich die Worte gefunden für die Zustände, in denen ich mich befinde, die ich selbst nicht finden konnte.
1: Tamara Lukaschewa ist in Odessa geboren und dort hat sie auch studiert, anschließend in Köln, wo sie seit vielen Jahren lebt. Sie ist eine der führenden Sängerinnen der Republik, eine Virtuosin mit klarer, warmer Stimme und tiefer Ausdruckskraft. Jetzt hat sich Lukaschewa einen Gedichtzyklus von Rilke vorgenommen, der sie so berührt hat, als hätte dieser deutsche Dichter der ukrainischen Sängerin aus der Seele gesprochen.
0: Und das ist die Magie dahinter, dass jemand, der lebte vor 150 Jahren, dieses Jahr sind 100 Jahre seit dem Tod, der war 51, als er gestorben ist. Das ist ein Mensch aus ganz anderen Epoche, aus ganz, ganz, ganz anderer Zeit. Es ist nur seine Poesie, was wir eigentlich haben. Aber wenn ich seine Gedichte lese, dann er gibt mir eine Kraft und ein Stück Lebendigkeit, die für mich lebende Lebendigkeit. Und dadurch lebt er weiter. Das ist doch irgendwie, das kann Kunst. Faszinierend.

Gesicht, mein Gesicht von Tamara Lukaschewa mit Text von Rainer Maria Rilke vom aktuellen Album Rilke vertont Solo der ukrainischen Sängerin. Sie hat die Liveaufnahme auf ihrem Label Wolf Hunter Digital herausgebracht. 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Ich bin Maurette Heinzelmann. Ich sage ganz herzlich Danke fürs Zuhören und ich bin sehr gespannt, wie eine andere Jazzsängerin aus der Ukraine, Leleka, am Samstag beim ESC abschneiden wird. Das neue Album von Leleka, die in Berlin lebt, erscheint auf Vinyl am Freitag. 10 Years of Music. Nächsten Mittwoch bringt Uli Habersetzer in ARD Jazz das Magazin ein Interview mit der herausragenden Sängerin. Hier ist Leleka mit Die Gedanken sind frei auf Ukrainisch.

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1: Um 23 Uhr mit Thorsten Altenhöhner. Guten Abend. Der Wunschkandidat von US-Präsident Trump für die Leitung der Notenbank Fed Walsh kann das Amt am Freitag antreten. Der Senat in Washington billigte die Nominierung des 56-Jährigen mit 54 zu 45 Stimmen. Nach Angaben der Nachrichtenagentur Bloomberg war dies die knappste Bestätigungsmehrheit, die es je für einen US-Zentralbankchef gegeben hat. Walsh folgte dem langjährigen Fed-Chef Powell nach. Trump hatte in dessen Amtszeit wiederholt vergeblich niedrigere Zinsen gefordert und dabei auch Powell persönlich angegriffen. Die Bundesregierung hat den Entwurf für ein neues Heizungsgesetz beschlossen. Demnach sollen Öl- und Gasheizungen auch nach 2045 eingebaut und betrieben werden dürfen. Dabei soll der Anteil alternativer Brennstoffe schrittweise steigen, aber nicht so stark wie bisher vorgesehen. Mit dem Gesetz wird sich jetzt der Bundestag befassen. Bundespräsident Steinmeier ruft die Christen in Deutschland zu mehr Zuversicht, Mut und gesellschaftlichem Engagement auf. Man müsse aufhören, sich selbst in die Ohnmacht und das Land in den Abgrund zu reden, sagte Steinmeier bei der Eröffnung des Deutschen Katholikentages in Würzburg. Zu dem Treffen werden bis Sonntag mehrere 10.000 Teilnehmer erwartet. Die Staatsanwaltschaft Potsdam hat Anklage gegen einen Kinderarzt der Havelland-Kliniken erhoben. Den Beschuldigten werden 130 sexuelle Straftaten an Kindern vorgeworfen. Mischa Frinke.
2: Die Taten soll der Beschuldigte zwischen 2013 und 2025 überwiegend im Rahmen seiner beruflichen Tätigkeit begangen haben. Ins Rollen gebracht hatte den Fall die Anzeige einer Kindesmutter im vergangenen November. Bei den darauf folgenden Ermittlungen stellte die Polizei mehrere Datenträger sicher. Die Auswertung deutete laut Staatsanwaltschaft auf weitere mögliche Missbrauchstaten an Kindern und Jugendlichen hin. Daraufhin wurde der Arzt festgenommen und befindet sich seitdem in Untersuchungshaft.
1: Der Rundfunk Berlin-Brandenburg ist beim Deutschen Podcast Award gleich doppelt ausgezeichnet worden. Die ARD war mit insgesamt 15 Formaten nominiert. Verliehen wurden die Preise im großen Sendesaal des RBB in Berlin. Juliana Koch.
3: Geehrt wurde zum einen der Podcast Wissen mit Johnny in der Kategorie Wissenschaft, Technologie und Bildung. Das Format ist eine Koproduktion von Fritz vom RBB und Team Johnny. Außerdem erhielt der Podcast Legion House of Scam den Preis in der Kategorie Business. Beim Deutschen Podcast Award wurden in insgesamt 24 Kategorien herausragende Podcasts aus Deutschland sowie die kreativen Köpfe vor und hinter dem Mikrofon ausgezeichnet.
1: Soweit die Nachrichten. 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Das Wetter in der Nacht: ziehen von der Elbe her Wolken und Schauer heran bei 8 bis 5 Grad. Morgen wird es wechselhaft mit teils starkem Regen oder Gewittern, dann bei 12 bis maximal 15 Grad.
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4: Chérie, der Roman der französischen Schriftstellerin Colette. Heute hören Sie Folge 8. Chérie und Edmé wohnen nach ihrer abgebrochenen Hochzeitsreise auf dem Landsitz von Chéries Mutter. Eines Tages findet Edmé in Chéries Schreibtisch alte Briefe von Léa. Sie ahnt, dass diese frühere Beziehung noch nicht vorbei ist. Die beiden streiten sich, Edmé erwägt sogar die Scheidung. Chérie verlässt das Haus und man ahnt bereits, dass sein Weg ihn zum Haus von Léa führt, die allerdings noch immer im Süden weilt. Der Roman wurde vor über 100 Jahren geschrieben. Wir möchten Sie darauf hinweisen, dass die Autorin Wörter und Begriffe verwendet, die heute als nicht mehr zeitgemäß und auch diskriminierend empfunden werden. Wieder liest Hannelore Elsner.
5: Er ging leichtfüßig, belebt von einem noch verborgenen Frühling, den man allein im feuchten, launenhaften Wind, im überschwänglichen Duft der Erde von kleinen Grünanlagen und Gärten schmeckte. Im Vorübergehen erinnerte ihn von Zeit zu Zeit eine Glasscheibe daran, dass er einen kleidsamen, über dem rechten Auge heruntergeschlagenen Filzhut, einen weiten, leichten Mantel, warme, helle Handschuhe und eine terrakottafarbene Krawatte trug. Die stille Huldigung der Frauen folgte ihm. Die Offenherzigsten zeigten ihm jene flüchtige Betroffenheit, die sie weder heucheln noch verbergen können. Aber auf der Straße beachtete Chérie die Frauen nie. Er verließ das Herrschaftshaus in der Avenue Henri Martin, nachdem er den Tapezierern ein paar widersprüchliche, jedoch in gebieterischem Ton vorgebrachte Anweisungen hinterlassen hatte. Am Ende der Avenue atmete er lange den Pflanzenduft ein, der auf den schweren, feuchten Flügeln des Westwinds vom Bois herüberwehte, und beschleunigte seinen Schritt in Richtung Porte Dauphine. In wenigen Minuten erreichte er das untere Ende der Avenue Bugeaud und blieb unvermittelt stehen. Zum ersten Mal seit 6 Monaten setzte er seinen Fuß auf den vertrauten Weg. Er knüpfte seinen Mantel auf. »Ich bin zu schnell gegangen«, sagte er sich. Er setzte seinen Weg fort, blieb jedoch wieder stehen, und dieses Mal heftete sein Blick sich auf einen ganz bestimmten Punkt. 50 Meter von ihm entfernt putzte, barhäuptig und das Waschleder in der Hand, der Pförtner Ernest, Leas Concierge, die Kupferverzierungen am Eingangstor zu Leas Haus. Chéri begann im Gehen zu trällern, doch beim Klang seiner Stimme wurde ihm bewusst, dass er nie trällerte und er verstummte. »Wie geht's, Ernest? Immer bei der Arbeit?« Der Concierge strahlte verhalten. »Monsieur Pelou, ich freue mich, Monsieur zu sehen. Monsieur hat sich nicht verändert.« »Sie auch nicht, Ernest. Geht es Madame gut?« Er sprach schräg zum Haus stehend und spähte aufmerksam zu den geschlossenen Fensterläden in der ersten Etage hinauf. »Ich denke schon, Monsieur. Wir haben nur ein paar Postkarten bekommen.« »Und von wo?« »Aus Biarritz, glaube ich.« »Ich glaube nicht, Monsieur.« »Wo ist Madame?« »Das kann ich Monsieur beim besten Willen nicht sagen. Wir leiten die Post für Madame, so gut wie gar nichts, an Madames Notar weiter.« Chéri zog seine Brieftasche hervor und sah Ernest schmeichelnd an. »Oh, Monsieur Pelou, Geld zwischen uns, wo denken Sie hin? Keine 1000 Francs brächten einen Mann zum Sprechen, der nichts weiß. Wenn Monsieur die Adresse von Madames Notar wünscht?« »Nein, danke, wirklich nicht. Und wann kommt sie zurück?« Ernest breitete die Arme aus. »Noch eine Frage, für die ich nicht zuständig bin. Vielleicht morgen, vielleicht in einem Monat. Wissen Sie, ich sorge nur dafür, dass alles in gutem Zustand bleibt. Bei Madame muss man auf alles gefasst sein. Wenn Sie zu mir sagen würden, da biegt sie gerade um die Ecke der Avenue, wäre ich nicht im Mindesten überrascht.« Chéri wandte sich um und blickte zur Ecke der Avenue. »Hat Monsieur Pelou sonst noch einen Wunsch?« »Monsieur kam beim Spazierengehen vorbei. Es ist ein schöner Tag.« »Nein, danke, Ernest. Auf Wiedersehen, Ernest. Stets zu Ihren Diensten, Monsieur Pelou.« Chéri ging bis zur Place Victor Hugo und schwang seinen Stock. Er stolperte 2-mal und wäre beinahe gefallen, wie jemand, der sich einbildet, hartnäckig von hinten betrachtet zu werden. Am Geländer zum Metro-Eingang angelangt, stützte er, über den schwarzen und rosafarbenen Schatten des Souterrains gebeugt, die Arme auf und fühlte sich vor Müdigkeit erschlagen. Als er sich wieder aufrichtete, sah er, dass rund um den Platz die Gaslampen angezündet wurden und die Nacht alles blau färbte. »Nein, das ist doch nicht möglich. Ich bin krank.« Er war bis auf den Grund einer düsteren Träumerei gesunken und kam nur mühsam wieder zu sich. Schließlich fielen ihm die passenden Worte ein. »Schon gut, Herrgott nochmal. Junger Pelou, Sie spinnen wohl, lieber Freund. Glauben Sie denn nicht, dass es Zeit ist, nach Hause zu gehen?« Diese letzten Worte riefen ihm ein Bild ins Gedächtnis zurück, das eine einzige Stunde ausgelöscht hatte. Ein quadratisches Zimmer. Cheries großes Kinderzimmer. Am Fenster eine angsterfüllte junge Frau und die durch ihren Martini besänftigte Charlotte Pelou. »Oh nein«, sagte er laut, »nein, damit ist jetzt Schluss.« Als er seinen Spazierstock in die Luft hob, blieb sogleich ein Taxi stehen. »Zum Dragon Bleu.« Unter Geigenklängen durchquerte er den in ein grässliches elektrisches Licht getauchten Grillroom, das er als belebend empfang. Ein Oberkellner erkannte ihn, und Chéri gab ihm die Hand. Vor ihm erhob sich ein großer, hohlwangiger junger Mann. Und Cherie seufzte zärtlich. Ah, Desmond, ich hatte solche Lust, dich zu sehen. Du kommst gerade richtig. Der Tisch, an den sie sich setzten, war mit rosa Nelken geschmückt. Eine kleine Hand und ein großer Federbusch näherten sich Cherie von einem Nachbartisch her. Da ist die Loupiotte, warnte Vicomte Desmond. Cherie erinnerte sich nicht an die Loupiotte, doch er lächelte dem großen Federbusch zu und berührte, ohne sich zu erheben, die kleine Hand mit der Spitze eines Reklamefächers. Dann musterte er mit seiner gefährlichsten Eroberermiene ein unbekanntes Paar, denn die Frau vergaß zu essen, seitdem Cherie nicht weit von ihr Platz genommen hatte. »Sieht der Kerl da nicht aus wie ein Hahnrei?« Er beugte sich vor, um seinem Freund diese Worte ins Ohr zu murmeln, und in seinem Blick funkelte die Freude wie hervorquellende Tränen. »Was trinkst du, seitdem du verheiratet bist?« fragte Desmond. »Kamillentee?« »Pommery«, sagte Cherie. »Und vor dem Pommery?« »Pommery. Vorher und nachher.« Und in seiner Erinnerung atmete er mit weit geöffneten Nüstern das nach Rosen duftende Prickeln eines alten Champagners von 1889 ein, den Lea nur für ihn aufbewahrte. Er bestellte sich das Abendessen einer emanzipierten Modistin, kalten Fisch in Portwein, gebratene Vögel, ein flambiertes Soufflé, in dem sich ein leicht säuerliches rotes Eis verbarg. »Hallo«, rief die Loupiotte und schwenkte eine rosa Nelke in Cheries Richtung. »Hallo«, antwortete Cherie und erhob sein Glas. Eine englische Wanduhr schlug 8. »Oh, verflixt«, brummte Cherie. »Desmond, kannst du für mich telefonieren?« Desmonds helle Augen hofften auf Enthüllungen. »Verlange Wagram, 1708. Lass dich mit meiner Mutter verbinden und sag ihr, dass wir zusammen essen.« »Und wenn die junge Madame Pelou an den Apparat kommt?« »Dasselbe. Ich kann machen, was ich will, weißt du. Ich habe sie gut dressiert.« Er trank und aß viel, war sehr darauf bedacht, ernst und blasiert zu wirken. Aber schon das schüchternste Lachen, das Zerbrechen eines Glases, ein schwerfälliger Walzer machten ihn vergnügt. Das harte Blau der spiegelnden Holztäfelung weckte in ihm Erinnerungen an die Riviera, an jene Stunden, in denen zur Mittagszeit das tiefblaue Meer rund um eine geschmolzene Sonnenscheibe ganz schwarz wird. Er vergaß seine einstudierte Kälte eines Beau und begann, die ihm gegenüber sitzende brünette Dame mit professionellen Blicken abzutasten, die sie am ganzen Körper erschauern ließen. »Und Lea?« fragte Desmond plötzlich. Cherie zuckte nicht zusammen. Er dachte an Lea. »Lea, sie ist im Süden. Ist es aus mit ihr?« Cherie steckte einen Daumen in den Ärmelausschnitt seiner Weste. »Ja, natürlich, verstehst du? Wir haben uns sehr nobel als sehr gute Freunde getrennt. Es konnte nicht das ganze Leben so weitergehen. Was für eine charmante, kluge Frau, alter Freund. Außerdem hast du sie doch kennengelernt. Eine Großzügigkeit im Denken. Sehr bemerkenswert. Mein Lieber, ich gebe zu, wenn da nicht die Frage des Alters gewesen wäre, aber da war eben die Frage des Alters und nicht wahr?« »Gewiss«, unterbrach Desmond. Dieser junge Mann mit den farblosen Augen, der sein hartes und schwieriges Geschäft eines Schmarotzers von Grund auf beherrschte, hatte soeben der Neugier nachgegeben und warf sich dies vor wie eine Unvorsichtigkeit. Doch Cherie, der umsichtig und zugleich berauscht war, hörte nicht auf, von Lea zu sprechen. Er sagte vernünftige Dinge, aus denen der gesunde Verstand eines verheirateten Mannes sprach. Er rühmte die Ehe, wobei er jedoch Leas Tugenden Gerechtigkeit widerfahren ließ. Er besang die ergebene Sanftmut seiner jungen Frau, um bei dieser Gelegenheit Leas resoluten Charakter zu kritisieren. »Ha, dieses Luder, ich kann dir sagen, die wusste, was sie wollte.« Er trieb seine Geständnisse noch weiter. Er ging, was Lea betraf, bis zur Härte, bis zur Unverschämtheit. Und während er so sprach, hinter den einfältigen Parolen verschanzt, die ihm das Misstrauen eines unter Verfolgungswahn leidenden Liebhabers einflüsterte, genoss er das subtile Glück, gefahrlos über sie zu sprechen. Ein Schritt weiter, und er hätte sie in den Schmutz gezogen, während er in seinem Herzen die Erinnerung an sie feierte, ihren süßen, leicht von der Zunge gehenden Namen, auf den er 6 Monate lang verzichtet hatte, das barmherzige Bild der über ihn geneigten, von 2, 3 großen, tiefen, irreparablen Falten durchfurchten, schönen für ihn, verlorenen und doch, pah, so gegenwärtigen Lea. Gegen 11 stand

Und dann ist er auch noch gut bei Kasse. Es gibt Mannsbilder, die haben einfach alles. Doch Cherie hielt ihr nur sein geöffnetes Zigarettenetui hin. Und sie wurde bissig. Alles haben sie. Nur nicht die Manieren, damit umzugehen. Geh heim zu deiner Mutter, mein Liebling. Richtig, sagte Cherie zu Desmond, als sie auf der Straße standen. Richtig, ich wollte dich bitten, Desmond. Warte, bis wir hier raus sind, aus diesem engen Schlauch, in dem wir noch zertrampelt werden. Der milde, feuchte Abend ließ die Spaziergänger länger verweilen. Doch am Ende der Rue Coubertin wartete der Boulevard noch darauf, dass die Theater schlossen. Cherie hackte sich bei seinem Freund ein. Hör mal, Desmond. Ich möchte gern, dass du noch einmal telefonierst. Desmond blieb stehen. Schon wieder? Ruf Wagram an. 1708? Du bist wundervoll. Sag, dass ich bei dir bin und es mir nicht gut geht. Wo wohnst du? Im Hotel Morris. Ausgezeichnet. Dass ich morgen früh nach Hause komme, dass du mir Pfefferminztee machst. Lauf, mein Alter. Hier, gib dies dem kleinen Jungen am Telefon oder behalte es selbst. Komm schnell zurück, ich warte auf der Terrasse des Café Weber. Der große, hilfsbereite und überhebliche junge Mann ging los und stopfte die Scheine in seine Tasche, ohne sich eine Bemerkung zu erlauben. Als er wiederkam, fand er Cherie über eine unberührte Orangeade gebeugt, aus der er sein Schicksal zu lesen schien. »Desmond, wer war am Apparat?« »Eine Dame«, antwortete der Bote lakonisch. »Welche?« »Ich weiß nicht.« »Was hat sie gesagt?« »Es sei in Ordnung.« »In welchem Tonfall?« »Genauso, wie ich es gesagt habe.« »Aha, gut. Danke.« »Das war Edmé«, dachte Cherie. Sie gingen in Richtung Place de la Concorde und Cherie hatte sich wieder bei Desmond eingehakt. Er wagte nicht zu gestehen, dass er sich sehr müde fühlte. »Wohin willst du gehen?«, fragte Desmond. »Ach, alter Freund«, seufzte Cherie dankbar. »Ins Morris, und zwar sofort, ich bin fix und fertig.« Desmond verlor seine Selbstbeherrschung. »Wie, ist das wahr? Wir gehen ins Morris? Was willst du dort tun? Mach keine Witze, hörst du? Du willst...« »Schlafen«, antwortete Cherie. Und er schloss die Augen, als fiele er jeden Augenblick um. Dann öffnete er sie wieder. »Schlafen. Nichts als schlafen. Verstanden?« Er drückte den Arm seines Freundes etwas zu stark. »Gehen wir«, sagte Desmond. 10 Minuten später waren sie im Morris. Das Himmelblau und das Elfenbeinweiß eines Schlafzimmers, das falsche Empire eines kleinen Salons, lächelten Cherie zu wie alte Freunde. Er nahm ein Bad, borgte sich von Desmond ein zu enges Seidenhemd, legte sich hin und versank zwischen dicken, weichen Kissen in ein traumloses Glück, in einen dunklen, tiefen Schlaf, der ihn von allen Seiten beschützte. Er verlebte schändliche Tage, die er zu zählen begann. 16, 17. Wenn 3 Wochen vergangen sind, gehe ich nach Neuilly zurück. Er ging nicht zurück. Mit klarem Blick ermaß er eine Situation, gegen die er nichts mehr zu unternehmen vermochte. In der Nacht oder am Morgen bildete er sich zuweilen ein, seine Schwäche würde in ein paar Stunden verflogen sein. »Keine Kraft mehr? Pardon, pardon, noch keine Kraft. Aber die kommt wieder. Wetten, dass ich Schlag 12 im Esszimmer am Boulevard Dankermann sitze? 1, 2 und...« Punkt 12 nahm er ein Bad oder lenkte sein Automobil an Desmonds Seite. Die Essenszeit bescherte ihm, pünktlich wie ein Fieberanfall, einen Augenblick ehelicher Zuversicht. Wenn er sich Desmond gegenüber an einen Junggesellentisch setzte, erschien Edmé vor seinen Augen und im Stillen dachte er an die unbegreifliche Ergebenheit seiner jungen Frau. Sie ist auch wirklich zu nett, diese Kleine. Hat man je eine so allerliebste Frau gesehen? Kein einziges Wort, keine einzige Klage. Ich werde ihr eins von diesen Armbändern verpassen, wenn ich zurückkomme. Ach, die Erziehung. Nichts gegen Marie-Laure. Was die Erziehung

0: Erziehung eines jungen Mädchens betrifft. Doch eines Tages hatte im Grillroom des Morris das Auftauchen eines grünen Kleides mit Chinchilla-Kragen, das einem Kleid Edmés ähnlich war, alle Anzeichen eines tiefen Entsetzens auf Cheries Gesicht hervorgerufen. Desmond fand das Leben schön und setzte ein wenig Fett an. Seine Arroganz behielt er sich für jene Stunden vor, in denen Cherie, der eingeladen war, eine herrliche, lasterhafte Engländerin oder einen indischen Prinzen in seinem Opiumpalast aufzusuchen, mit knappen Worten ablehnte oder mit unverhohlener Verachtung einwilligte. Desmond verstand Cherie nicht mehr, doch Cherie zahlte, und das großzügiger als in den besten Jahren ihrer Jugendzeit. Eines Nachts trafen sie die blonde Lupiot bei ihrer Freundin wieder, deren nichtssagenden Namen man sich nie merken konnte. Na, die Dings da, Sie wissen schon, die Copine, die Freundin der Lupiot. Die Copine rauchte und bot auch den Besuchern zu rauchen an. Ihr bescheidenes Halbgeschoss roch schon im Eingang nach schlecht zugedrehtem Gashahn und abgestandenen Rauschgiftschwaden, und mit einer weinerlichen Herzlichkeit, mit einer beständigen Verführung zur Traurigkeit, die keineswegs ungefährlich waren, nahm sie die anderen für sich ein. Desmond wurde von ihr großer, verzweifelter Junge genannt und Cherie Schönheit, die alles besitzt und deshalb nur noch unglücklicher ist. Doch er rauchte nicht, sondern blickte auf die Kokaindose mit dem Widerwillen einer Katze, der man ein Abführmittel verabreichen will, und blieb beinahe die ganze Nacht mit dem Rücken an die Wandpolsterung gelehnt, auf der Matte sitzen zwischen dem eingeschlafenen Desmond und der Copine, die nicht zu rauchen aufhörte. Fast die ganze Nacht hindurch atmete er, vernünftig und misstrauisch, diesen Duft ein, der Hunger und Durst stillt, und er schien restlos glücklich zu sein, nur dass er häufig mit quälender, fragender Hartnäckigkeit auf den verwelkten Hals der Copine starrte, einen geröteten und genarbten Hals, auf dem eine Kette aus falschen Perlen glänzte. Einmal streckte Cherie die Hand aus und strich mit den Fingerspitzen über die henna-gefärbten Haare im Nacken der Copine. Er wog die dicken, hohlen und leichten Perlen. Dann zog er seine Hand mit dem nervösen Zittern eines Menschen zurück, dessen Nägel an zerschlissener Seide hängen geblieben sind. Kurz danach stand er auf und ging. »Hast du eigentlich«, fragte Desmond Cherie, »nicht langsam genug von diesen Lokalen, wo man isst, wo man trinkt, wo du dich nicht mit Frauen abgibst, und von diesem Hotel, wo die Türen zugeschlagen werden? Und von den Lokalen, die wir abends aufsuchen, und davon, mit deinen 60 Pferdestärken immer nur von Paris nach Rouen, von Paris nach Compiègne, von Paris nach Ville-d'Avray zu fahren? Da lobe ich mir schon die Riviera. Die beste Saison dort unten ist zwar nicht Dezember oder Januar, sondern März, April oder... »Nein«, sagte Cherie. »Was dann?« »Nichts dann.« Er wurde wieder sanft, ohne es aufrichtig zu meinen, und setzte seine, wie Lea es früher nannte, gewitzte Kennervisage auf. »Mein Lieber, du weißt die Schönheit von Paris in dieser Jahreszeit nicht zu schätzen. Diese Unschlüssigkeit, dieser Frühling, der seine Traurigkeit nicht abzuschütteln vermag, dieses milde Licht, wohingegen die Banalität der Riviera... Nein, siehst du, mir gefällt es hier. Um ein Haar hätte Desmond seine Kammerdiener Geduld verloren. Tja, und dann könnte vielleicht die Scheidung des jungen Pelou... Cheries empfindsame Nasenflügel wurden weiß. »Falls du etwas mit einem Advokaten ausgeheckt hast, so könnt ihr euch das gleich aus dem Kopf schlagen.« Der junge Pelou wird sich nicht scheiden lassen. »Mein Lieber«, protestierte Desmond, der beleidigt auszusehen versuchte, »du hast eine merkwürdige Art und Weise, eine Jugendfreundschaft zu erwidern, die sich bei jeder Gelegenheit...« Cherie hörte nicht zu. Er zeigte Desmond ein spitzes Kinn und einen Mund, den er zum Mund eines Geizhalses zusammenkniff. Zum ersten Mal hatte er gehört, wie ein Fremder über sein Hab und Gut verfügte. Er überlegte. Die Scheidung des jungen Pelou? Er hat in gar mancher Stunde am Tag und auch nachts darüber nachgedacht, und diese Worte hatten für ihn dann immer Freiheit bedeutet, eine Art wiedererlangter Kindheit und vielleicht sogar noch mehr. Doch Vicomte Desmonts absichtlich näselnde Stimme hatte soeben das unvermeidliche Bild heraufbeschworen. Edmé, die entschlossenen Schrittes, ihr Automobilhütchen mit dem langen Schleier auf dem Kopf, das Haus in Neuilly verlässt und sich auf den Weg macht zu einem unbekannten Haus, in dem ein unbekannter Mann lebt. Natürlich würde das alles regeln, gab der Bohemien in Cherie zu. Doch gleichzeitig begehrte ein zweiter, erstaunlich kleinmutiger Cherie auf. So etwas geht nicht. Das Bild wurde deutlicher, gewann an Farbe und Lebendigkeit. Cherie hörte den tiefen, angenehmen Klang des Gartentors und sah auf der anderen Seite des Gitters auf einer nackten Hand eine graue Perle, einen weißen Diamanten. »Adieu«, sagte die kleine Hand. Cherie stand auf und stieß seinen Stuhl zurück. »All das gehört mir. Die Frau, das Haus, die Ringe gehören mir.« Er hatte nicht laut gesprochen, doch sein Gesicht verriet eine so barbarische Rohheit, dass Desmond bereits glaubte, seinem Wohlergehen habe die letzte Stunde geschlagen. Cherie erbarmte sich, doch es kam nicht von Herzen. »Armes Mäuschen, jetzt hast du Manschetten, was? Ach, dieser alte Schwertadel. Komm, ich kaufe dir Unterhosen, die zu meinen Hemden passen, und Hemden, die zu deinen Unterhosen passen. Desmond, ist heute der 17.? Ja, warum? Der 17. März, also ist Frühling. Desmond, die feinen Leute, die wirklich eleganten Männer und Frauen, die können doch nicht länger darauf warten, sich für die nächste Saison einzukleiden. Wohl kaum. Der 17., Desmond. Komm, alles steht zum Besten. Wir gehen ein dickes Armband für meine Frau kaufen, eine riesige Zigarettenspitze für Madame Pelloux und eine ganz kleine Krawattennadel für dich. Zwei- oder dreimal überfiel ihr die plötzliche Ahnung, dass Lea bald zurückkommen würde, dass sie soeben zurückgekehrt sei, dass durch die geöffneten Fensterläden im ersten Stock das Blütenrosa der Scheibengardinen, das Netzgewebe der schweren Spitzenvorhänge, das Gold der Spiegel zu erkennen wären. Der 15. April verstrich, und Lea kam nicht zurück. Ärgerliche Vorkommnisse unterbrachen den trübseligen Verlauf von Cheries Leben. Da war der Besuch von Madame Pelloux, die zu sterben vermeinte, als sie Cherie vor sich sah, mager wie ein Windhund, schweigsam mit unruhigem Blick. Da war Edmés Brief, ein schlichter, überraschender Brief, in dem sie erklärte, sie wolle bis auf Weiteres in Neuilly bleiben und habe den Auftrag, Cherie die besten Grüße von Madame de la Berge zu übermitteln. Er fühlte sich zum Narren gehalten, wusste nicht, was er antworten sollte und warf diesen unverständlichen Brief schließlich weg. Aber er ging nicht nach Neuilly. Je stärker der grüne und kalte, mit Paulownien, Tulpen, Hyazinthensträußen und Goldregentrauben geschmückte April Paris mit seinem Duft erfüllte, desto tiefer verfiel Cherie einsam in eine freudlose Düsternis. Der übel behandelte, geplagte, unzufriedene, jedoch gut bezahlte Desmond hatte den Auftrag, Cherie zudringliche junge Frauen und indiskrete junge Männer vom Leibe zu halten und dann wieder die einen wie die anderen zusammenzutrommeln, um eine Bande zu bilden, die essend, trinkend und johlend zwischen Montmartre, den Restaurants des Bois und den Cabarets des linken Seineufers hin und her zog.
1: Cherie, der Roman der französischen Schriftstellerin Colette. Hannelore Elsner las die 8. von 13 Folgen, eine Produktion des Norddeutschen Rundfunks aus dem Jahr 1998. Weiter geht's übermorgen am Freitag wieder um 13.30 Uhr und um 23.03 Uhr hier auf Radio 3. 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
2: Um 0 Uhr mit Ronald Lessig. Das Bundeskabinett hat gestern viele Gesetzesvorlagen auf den Weg gebracht. Dazu zählen höhere Strafen für den Einsatz von K.O.-Tropfen, der Bau neuer Gaskraftwerke und ein geändertes Heizungsgesetz. Aus der Nachrichtenredaktion Torben Müller.
3: Nach dem neuen Gebäudemodernisierungsgesetz sollen Hausbesitzer selbst entscheiden können, ob sie eine Heizung einbauen, die nachhaltig oder mit fossilen Energien betrieben wird. Allerdings müssten dann ab 2029 neu eingebaute Öl- und Gasheizungen mit einem wachsenden Anteil nachhaltiger Brennstoffe betrieben werden. Außerdem sollen neue Gaskraftwerke die Versorgung in Deutschland sichern, wenn Solar- und Windenergie zu wenig Strom erzeugen. Zudem will die Koalition durchsetzen, dass eine Vergewaltigung unter Einsatz von K.O.-Tropfen künftig mit einer Mindeststrafe von 5 Jahren Gefängnis geahndet wird.
2: Der neu gewählte baden-württembergische Ministerpräsident Özdemir spricht sich für eine stärkere Zusammenarbeit von Bund und Ländern aus. In den ARD-Tagesthemen hat Özdemir gesagt, die Bundesregierung würde in den Ländern konstruktive Partner finden, um Lösungen für Probleme wie den demografischen Wandel oder den Bürokratieabbau zu erarbeiten.
4: In all diesen Fragen brauchen wir einander. Wir könnten auch die Öffentlichkeit überraschen, indem wir jetzt noch vor den Landtagswahlen im Osten der Bundesrepublik Deutschland gemeinsam Probleme anpacken, lösen und mal zeigen, wir können nicht nur streiten, sondern wir können auch Dinge lösen. Das wäre ein wirksamer Beitrag, verlorenes Vertrauen in der Mitte der Gesellschaft zurückzugewinnen. Ansonsten droht uns, dass wir Ende des Jahres Ministerpräsident von der AfD bekommen.
2: Baden-Württembergs Ministerpräsident Özdemir. Die Weltgesundheitsorganisation hat der internationalen Gemeinschaft vorgeworfen, zu wenig gegen schwere Krankheiten zu tun. Viele Todesfälle könnten vermieden werden, heißt es im neuen Weltgesundheitsreport der WHO. Ein Beispiel sei Malaria. Die Zahl der Neuerkrankungen ist demnach in den vergangenen 10 Jahren um 8,5% gestiegen. Die WHO fordert, gezielt in Vorbeugung zu investieren. Bei einer Auktion in Genf ist ein blaugrüner Diamant für umgerechnet fast 15 Millionen Euro versteigert worden. Das Auktionshaus Christie's sprach von einem Rekordpreis für so einen Edelstein. Der Diamant Ocean Dream wurde in den 1990er Jahren in Zentralafrika gefunden und hat 5,5 Karat. Die Einheit gibt bei Edelsteinen das Gewicht an. Alles über 2 Karat gilt als Ausnahmestück. Das waren die Nachrichten. Das Wetter in Deutschland. Viele Wolken und gebietsweise Regen, in den Alpen oberhalb 1500 Meter Schnee, bei 8 bis 0 Grad. Tagsüber weit unbeständig mit Schauern bei 9 bis 17 Grad, am Freitag Schauer bis 18 Grad. Es ist 0 Uhr 3.
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6: Am Mikrofon begrüßt Sie dazu ganz herzlich Carsten Fabian. Im ersten Teil erwarten Sie Werke von Felix Mendelssohn-Bartholdy, Jean-Ferry Rebel, Erich Schulhoff und anderen. Den Anfang macht das NDR-Sinfonieorchester. Makal Zdeněk dirigiert das Klavierkonzert Nummer 1 G-Moll von Felix Mendelssohn-Bartholdy. Der Solist ist Lukáš Vondráček.

Lukasz Wondratschek war der Solist im Klavierkonzert Nummer 1 von Felix Mendelssohn Bartholdy. Makhal Zdeněk dirigierte das NDR-Sinfonieorchester. Von Jean-Ferry Rebel jetzt die Symphonie Nouvelle Les Éléments mit der NDR-Radiophilharmonie unter Leitung von Reinhard Göbel.

Die NDR Radio Philharmonie unter Leitung von Reinhard Göbel, 2006 im Landesfunkhaus Niedersachsen. Mit der Symphonie Les Éléments von Jean-Ferry Rebel. In unserem ARD-Nachtkonzert folgt nun eine Messe von Karl Friedrich Christian Fasch für vier vierstimmige Chöre und Basso Continuo. Eine Aufnahme aus dem Jahr 2013 mit dem NDR-Chor unter Leitung von Philipp Amann. In der Basso Continuo-Gruppe spielen Christoph Harrer Violoncello, Barbara Messmer Violone und Jörg Jacobi Orgel.

Die Messe für vier vierstimmige Chöre und Basso Continuo von Karl Friedrich Christian Fasch. Wir hörten den NDR-Chor, begleitet von Christoph Harrer am Violoncello, Barbara Messmer an der Violone und Jörg Jacobi an der Orgel. Die Leitung hatte Philipp Amann. Nächster Programmpunkt ist die Cellosonate von Erwin Schulhoff. Die Interpreten sind Bernhard Gmelin, Violoncello, und Jürgen Lahmke, Klavier.

Bernhard Gmelin und Jürgen Lahmke waren das mit der Sonate für Violoncello und Klavier von Erwin Schulhoff. Es ist gleich 13:30. Sie hören das ARD-Nachtkonzert. Jetzt mit der Sinfonie Nummer 3 D-Dur von Friedrich Ernst Fesca. Die NDR Radiophilharmonie in einer Aufnahme von 2001 unter Leitung von Frank Beermann.

Die NDR Radiophilharmonie spielte unter Leitung von Frank Beermann die Sinfonie Nummer 3 D-Dur von Friedrich Ernst Fesker. Bis zu den 2 Uhr Nachrichten jetzt noch ein deutscher Tanz von Wolfgang Amadeus Mozart. Danach melden wir uns hier im ARD Nachtkonzert zurück.

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1: Um 2 Uhr mit Thorsten Altenhöhner. Guten Morgen. Die schwarz-rote Koalition will das neue Heizungsgesetz noch vor der parlamentarischen Sommerpause durch den Bundestag bringen. Das teilte Regierungssprecher Cornelius mit. Zuvor hatte das Kabinett grünes Licht für den Gesetzentwurf gegeben. Der Zeitplan gilt als ambitioniert. Die letzte Sitzungswoche des Bundestages endet am 10. Juli. Mit dem neuen Gesetz soll die Regelung wegfallen, dass der Anteil erneuerbarer Energien an neuen Heizungen mindestens 65% betragen muss. Stattdessen sollen bei neuen Öl- und Gasheizungen nach und nach mehr klimafreundlichere Kraftstoffe beigemischt werden. Die Pläne stoßen bei Umwelt- und Sozialverbänden auf scharfe Kritik. Unter Vermittlung der USA kommen heute erneut Vertreter Israels und des Libanon in Washington zusammen. Es ist die dritte Gesprächsrunde seit Verkündung der Feuerpause vor fast einem Monat. Seit dem Inkrafttreten der Waffenruhe wurden nach Behördenangaben knapp 400 Menschen getötet, in Israel mehrere Soldaten. Bei den Verhandlungen will Israel die Entwaffnung der Hisbollah erreichen. Die Hisbollah lehnt die Gespräche in Washington ab, die ohne ihre Beteiligung stattfinden. Der Kandidat von US-Präsident Trump für die Leitung der Notenbank Fed, Warsh, ist vom Senat bestätigt worden. Die Senatoren sprachen sich mit einer Mehrheit von 54-45 Stimmen für Warsh aus. Er soll Amtsinhaber Powell am Freitag ablösen. Angela Göpfert.
2: Präsident Donald Trump erwartet von seinem Wunschkandidaten vor allem eines: niedrigere Zinsen. Doch der Fed-Chef entscheidet nicht allein über die Geldpolitik. Für Zinssenkungen braucht er eine Mehrheit im sogenannten Offenmarktausschuss. Und die dürfte nicht automatisch auf Trump-Kurs liegen. Zumal Warshs Vorgänger Jerome Powell der Fed erhalten bleibt. Als Gouverneur im Vorstand und damit auch als stimmberechtigtes Mitglied des Offenmarktausschusses.
1: Der Rundfunk Berlin-Brandenburg ist beim Deutschen Podcast Award gleich doppelt ausgezeichnet worden. Die ARD war mit insgesamt 15 Formaten nominiert. Verliehen wurden die Preise im großen Sendesaal des RBB in Berlin. Juliana Koch.
3: Geehrt wurde zum einen der Podcast Wissen.